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1: Ich bin Doc Zeitler. Bewegende Rettung nach dem schweren Erdbeben in Kolumbien. Fast 30 Stunden lang war eine Frau eingeklemmt zwischen den Trümmern eines Gebäudes in der Stadt Cali, ehe die Feuerwehr die 31-Jährige unter dem Applaus der Bevölkerung retten konnte. Der Kampf der Feuerwehrleute um Menschenleben geht jedoch weiter. Nach einer vorläufigen Bilanz kamen bei dem Beben mindestens 181 Menschen ums Leben. Bundesverkehrsminister Bilger sieht vorerst kein schnelles Ende der Beeinträchtigungen für die Binnenschifffahrt wegen Trockenheit. Man müsse davon ausgehen, dass die Niedrigwasserproblematik den gesamten August über andauern werde, sagte Bilger in Neumünster.
2: Es hat zwar immer mal wieder geregnet, aber es reicht bei weitem nicht aus, um die Flüsse annähernd zu füllen. Das stellt auch Verkehrsminister Bilger fest. Er will sich an diesem Mittwoch wieder mit seinen Kollegen aus den Ländern über die Lage und weitere, auch kurzfristige Maßnahmen austauschen. Mehrere Bundesländer haben schon das Sonntagsfahrverbot für Lastwagen vorübergehend ausgesetzt. Um Logistikketten aufrechtzuerhalten, sollen Transporte so zumindest teilweise auf die Straße verlagert werden. Niedrige Wasserstände gibt es etwa in den Flüssen wie Rhein, Elbe und Donau. Tine Klimach, Nachrichtenredaktion.
1: Auf der italienischen Mittelmeerinsel Sizilien sitzen wegen des jüngsten Ausbruchs des Vulkans Ätna mitten in der Hauptreisezeit mehrere tausend Urlauber fest. Wegen der Aschewolken können auf dem größten Flughafen der Insel in Catania kaum Flugzeuge starten und landen.
3: Inzwischen mussten mehr als 200 Flüge umgeleitet oder ganz gestrichen werden. Auch viele Deutsche sind betroffen. Damit wird vor allem die Heimreise zur Tortur. Manche Familien mussten auf dem Flughafen sogar übernachten. Zudem sind die Flüge und die Züge weg von der Insel ausgebucht. Aus einem 2,5-Stunden-Flug von Catania nach Deutschland wird so eine Reise von 2,5 Tagen. Aus Rom, Christoph Sator.
1: Zum Sport. Freistilschwimmerin Isabel Gose hat EM-Silber über 800 Meter gewonnen. Die 24-Jährige musste sich nur ihrer Dauerrivalin Simona Quadarella aus Italien geschlagen geben. Bronze sicherte sich die zweite deutsche Finalteilnehmerin Maja Werner.
0: Soweit das Neueste. 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
1: Zum Wetter, die Vorhersage des Deutschen Wetterdienstes. Heute wird es im Norden und Nordosten heiter, sonst vielfach sonnig. Es bleibt trocken. Im Norden 20 bis 26, sonst 26 bis 34 Grad mit den höchsten Werten im Südwesten. In der Nacht dann gering bewölkt oder klar. Die Luft kühlt sich auf 18 bis 8 Grad ab.
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1: Ich bin Dirk Zeitler. Zur Beobachtung einer Sonnenfinsternis werden sich am Abend Millionen Blicke auf den westlichen Horizont richten. Einige Zeit vor Sonnenuntergang schiebt sich der Mond vor die Sonne und in weiten Teilen Europas ist es plötzlich dämmerig oder gar ganz dunkel. In Deutschland wird der Mond die Sonnenscheibe zwar nicht vollständig verdecken, aber in großen Teilen Spaniens wird es erstmals seit mehr als 100 Jahren wieder eine totale Sonnenfinsternis geben. Bundesverkehrsminister Bilger sieht vorerst kein schnelles Ende der Beeinträchtigungen für die Binnenschifffahrt wegen Trockenheit. Man müsse davon ausgehen, dass die Niedrigwasserproblematik den gesamten August über andauern werde, sagte Bilger in Neumünster.
2: Es ist also keine Entspannung in Sicht. Schiffe fahren am Rhein zwar weiter, aber nur mit deutlich weniger Fracht. Das macht den Transport teurer, weil auf Lkw oder Schiene ausgewichen wird und weniger auf einmal transportiert werden kann. Da über den Rhein auch Öl, Benzin und Diesel geschippert wird, kann es regional zu höheren Spritpreisen kommen, sagt der ADAC. Immer mehr Bundesländer heben außerdem das Sonntagsfahrverbot für Lkw auf. Tine Klimach, Nachrichtenredaktion.
1: Bewegende Rettung nach dem schweren Erdbeben in Kolumbien. Fast 30 Stunden lang war eine Frau eingeklemmt zwischen den Trümmern eines Gebäudes in der Stadt Cali, ehe die Feuerwehr die 31-Jährige unter dem Applaus der Bevölkerung retten konnte. Nach einer vorläufigen Bilanz kamen bei dem Beben mindestens 181 Menschen ums Leben.
3: Besonders schwierig ist die Suche nach Vermissten. In den betroffenen Regionen arbeiten Rettungskräfte mit Baggern und Kränen. Teilweise müssen sie sich aber auch von Hand durch die Trümmer vorarbeiten. Gleichzeitig erschweren beschädigte Straßen und unterbrochene Versorgungs- und Kommunikationsverbindungen den Einsatz. Auch nach dem Hauptbeben erschüttern weitere Nachbeben die Region. Aus Rio de Janeiro, Philipp Znider.
1: Auf der italienischen Mittelmeerinsel Sizilien sitzen wegen des jüngsten Ausbruchs des Vulkans Ätna mitten in der Hauptreisezeit mehrere tausend Urlauber fest. Wegen der Aschewolken können auf dem größten Flughafen der Insel in Catania kaum Flugzeuge starten und landen.
0: Soweit das Neueste. 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
1: Zum Wetter die Vorhersage des Deutschen Wetterdienstes. Heute wird es im Norden und Nordosten heiter, sonst vielfach sonnig. Es bleibt trocken. Im Norden 20 bis 26, sonst 26 bis 34 Grad mit den höchsten Werten im Südwesten. In der Nacht dann gering bewölkt oder klar. Die Luft kühlt sich auf 18 bis 8 Grad ab.
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1: Ich bin Dirk Zeitler. Zur Beobachtung einer Sonnenfinsternis werden sich am Abend Millionen Blicke auf den westlichen Horizont richten. Einige Zeit vor Sonnenuntergang schiebt sich der Mond vor die Sonne und in weiten Teilen Europas ist es plötzlich dämmerig oder ganz dunkel. In Deutschland wird der Mond die Sonnenscheibe zwar nicht vollständig verdecken, aber in großen Teilen Spaniens wird es erstmals seit mehr als 100 Jahren wieder eine totale Sonnenfinsternis geben. Bald soll es für Kinder Geld vom Staat geben. Konkret geht es um die Frühstartrente. Jeden Monat 10 Euro vom Staat für alle Kinder zwischen 6 und 18 Jahren, das ist der Plan. Das Bundeskabinett will heute den entsprechenden Gesetzentwurf auf den Weg bringen.
2: Das Geld soll in ein persönliches Altersvorsorgedepot fließen und den Betreffenden mit 65 ausgezahlt werden. Das wären dann gut 53.000 Euro. Eröffnen müssen die Eltern das Depot bei einem Anbieter ihrer Wahl. Sie können selbst auch dort einzahlen und die Gesamtsumme so nach oben schrauben. Losgehen soll's nächstes Jahr mit dem Geburtsjahrgang 2020, rückwirkend zum 1. Januar 26. Und dann weiter jährlich immer mit den jeweils 6-Jährigen. Thomas Thonfeld, Nachrichtenredaktion.
1: Bewegende Rettung nach dem schweren Erdbeben in Kolumbien. Fast 30 Stunden lang war eine Frau eingeklemmt zwischen den Trümmern eines Gebäudes in der Stadt Cali, ehe die Feuerwehr die 31-Jährige unter dem Applaus der Bevölkerung retten konnte. Nach einer vorläufigen Bilanz kamen bei dem Beben mindestens 181 Menschen ums Leben.
3: Besonders schwierig ist die Suche nach Vermissten. In den betroffenen Regionen arbeiten Rettungskräfte mit Baggern und Kränen. Teilweise müssen sie sich aber auch von Hand durch die Trümmer vorarbeiten. Gleichzeitig erschweren beschädigte Straßen und unterbrochene Versorgungs- und Kommunikationsverbindungen den Einsatz. Auch nach dem Hauptbeben erschüttern weitere Nachbeben die Region. Aus Rio de Janeiro, Philipp Znieder.
1: Zum Sport. Freistilschwimmerin Isabel Gose hat EM-Silber über 800 Meter gewonnen. Die 24-Jährige musste sich nur ihrer Dauerrivalin Simona Quadarella aus Italien geschlagen geben. Bronze sicherte sich die zweite deutsche Finalteilnehmerin Maja Werner.
0: Soweit das Neueste. 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
1: Zum Wetter, die Vorhersage des Deutschen Wetterdienstes. Heute wird es im Norden und Nordosten heiter, sonst vielfach sonnig, es bleibt trocken. Im Norden 20 bis 26, sonst 26 bis 34 Grad, mit den höchsten Werten im Südwesten. In der Nacht dann gering bewölkt oder klar, die Luft kühlt sich auf 18 bis 8 Grad ab.
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1: Man hat ja in diesen Wochen und Monaten schon vieles gehört und gelesen, was die Regierung betrifft. Aber das ist nun eine neue mathematische Dimension. Die Regierung Merz will Investoren nach Deutschland locken und sie sollen sagenhafte 3,75 Billionen Euro, ja, 3,75 Billionen Euro in den Standort investieren. Einziges Hindernis für diesen durchaus größenwahnsinnigen Plan natürlich die AfD.
2: Bundeskanzler Friedrich Merz will den Oktober zu einem goldenen für Deutschland werden lassen. Beim Invest in Germany Summit am 19. und 20. Oktober will die Bundesregierung Investoren aus dem Ausland anlocken, anwerben und so Investitionen in Höhe von 3,75 Billionen Euro. 3.750 Milliarden Euro bis 2040 auslösen. Mindestens so der Plan der Bundesregierung.
3: Nur wenn wir als Standort attraktiv bleiben für private Investitionen und noch attraktiver werden für private Investitionen, nur dann wird Deutschland wieder nach vorn kommen.
2: Kanzler Merz, Finanzminister Klingbeil und Wirtschaftsministerin Reiche werben mit den Rekordschulden der Regierung, mit einer robusten Industrie und Deutschlands AAA-Rating für Investitionen in den Standort. Einzige Sorge, so warnt Wirtschaftsministerin Katharina Reiche in der Financial Times, der wachsende Zuspruch für die AfD in Deutschland könne Bedenken bei möglichen Investoren auslösen. Der Merz-Gipfel des Größenwahns. Jetzt unser Thema bei News Live.
1: Dann wird Deutschland wieder nach vorne kommen. Das wünscht sich der Bundeskanzler Friedrich Merz. Ja, wer wünscht sich das nicht? Aber ist das ein realistischer Pfad, damit Deutschland wieder nach vorne kommt? 3,75 Billionen Euro sollen also eingesammelt werden. Das sind 3.705 Milliarden. Diese enorme Summe soll nach Deutschland gelockt werden. Innerhalb nur 13 Jahren. Bis 2040 soll diese Summe zu den mehr als einer Billion an Schulden finanzierten Investitionen des Staates hinzukommen, also privates Kapital aus dem Ausland. Invest in Germany Summit heißt die exklusive Veranstaltung, die im Oktober in Berlin über die Bühne gehen soll. Der Kanzler grüßt heute schon persönlich und natürlich polyglott, wie er ist, auf Englisch. Friedrich Merz sagt also, ich übersetze es mal auf Deutsch für Sie, die Mitglieder meiner Regierung und ich begrüßen Sie in Deutschland, um über Geschäftsmöglichkeiten für Ihr Unternehmen zu sprechen und wie wir unser Land reformieren, um Ihr Investment zu unterstützen. Also ein Angebot, das man einfach nicht ablehnen kann, sagt our Chancellor Friedrich Merz im Namen seiner Cabinets Colleagues. Ja, das ist schon mal also international, weltmännisch, aber diese Summe, ich habe mal kurz nachgeschaut, der Bundeshaushalt hat 530 Milliarden Euro knapp. Wir reden jetzt hier von 3.750 Milliarden Euro, also dem siebenfachen Volumen des Bundeshaushalts, okay, gestreckt auf mehrere Jahre, aber 4 Billionen sollen nach Deutschland kommen, weil Friedrich Merz so schöne Augen hat und man hier so wunderbar toll investieren kann.
4: Man weiß langsam nicht mehr bei dieser Regierung, ob man lachen oder weinen soll. Es hat irgendwie etwas Tragikomisches, wie man hier mit diesen fiktionalen Summen anfängt zu hantieren. Also 4 Billionen Euro knapp sollen hier an Investitionen gesammelt werden, während wir auf allen Statistiken, die wir anschauen, sehen, dass einfach massenhaft Kapital abfließt aus diesem Land, weil die Unternehmer Angst haben, weil sie Angst haben vor der Wirtschaftspolitik von Friedrich Merz. Ausgerechnet mit seiner Politik wirbt er nun einerseits mit dem Standort Deutschland, der so stabil sei. Zweitens mit dem AAA-Rating, was derzeit gerade in Gefahr ist. Wir haben es hier auf dem Sofa der Mehrheit diskutiert. Große Sorge, dass dieses AAA-Rating verloren gehen könnte. Eben unter anderem wegen der extremen Verschuldung. Und ausgerechnet diese Verschuldung führt man jetzt noch als Argument für Investoren an, um sie ins Land zu locken und will dann eben 4 Billionen zusammensammeln. Und ich muss auch sagen, irgendwie tut mir auch Katharina Reiche da langsam leid, dass sie so diesen Größenwahn von Friedrich Merz offenbar jetzt auch übernehmen muss. Also ich weiß nicht, ob das ihre Idee war. Für mich klingt das einfach nach einem klassischen Merz-Plan, dass er sagt, lasst uns mal investieren und lasst uns mal die Latte so hochlegen wie möglich, muss doch drin sein, Leute. Und dann sagt man, ja, warum nicht 4 Billionen? Also dieser Realitätsverlust ist, wie gesagt, irgendwo zwischen lustig und traurig.
1: Mich erinnert so ein bisschen an diese halbseitigen Werbeclips, die man immer bei YouTube eingespielt bekommt. 1 Million, das ist für jeden möglich. Klicken Sie hier und buchen Sie diesen Kurs, dann können auch Sie ein Millionär werden. Ja, aber es ist wirklich ernst natürlich, weil es diesen Summit, diese Veranstaltung auf Englisch für ausländische Investoren in Berlin geben wird im Oktober. Und jetzt müssen wir natürlich gerecht sein. Vielleicht gibt es ja doch ganz wunderbare Argumente, die wir einfach nicht so sehen, warum ausländische Investoren knapp 4 Billionen in den Standort Deutschland investieren sollen. Welche Argumente nennt denn die Bundesregierung für Investments privater Investoren in den Standort Deutschland? Sie sind ja bemerkenswert oder originell, je nachdem, wie man es nimmt. Wir zeigen Ihnen die originalen Versionen auf Englisch und fassen einmal zusammen auf Deutsch. Also, da haben wir die mehr als 1 Billion Euro an Schulden, die, Zitat, skalierbare Chancen für privates Kapital böten. Das Ganze sei durch die Verankerung im Grundgesetz abgesichert. Dann hebt die Bundesregierung das AAA-Rating Deutschlands hervor, lobt den robusten industriellen Kern. Außerdem werden große Reformen angekündigt. Dazu muss man sagen, das AAA-Rating wackelt enorm, weil die Megaschulden natürlich die Zinsen in die Höhe treiben und diesem von Friedrich Merz hochgelobten industriellen Kern brechen jeden Monat 15.000 Arbeitsplätze weg. Das ist eigentlich die einzige Schockzahl, die Sie wissen müssen. 15.000 Arbeitsplätze gehen jeden Monat über die Wupper im Investitionsstandort Deutschland. Das natürlich, Gunnar, wissen ausländische Investoren auch. Es geht ja um ihr Geld, das sie gewinnbringend investieren müssen, oftmals für ihre Aktionäre. Was meinst du, können solche Argumente das Ausland und die Geldgeber überzeugen?
5: Schwer zu sagen. Also die Regierung hat natürlich die Pflicht und es ist auch ihre Aufgabe, für den Standort zu werben, wie man so schön sagt. Also Standort heißt, kommt her, baut hier eure Produkte. Wir schaffen die Voraussetzungen. Nur die Voraussetzungen sind nicht geschaffen worden, sondern die Voraussetzungen werden schlechter. Und wir kommen immer wieder auf die zwei ganz großen Themen zurück, auf die zwei Probleme, die nicht bewältigt worden sind, nicht gelöst wurden. Und das sind die viel zu immer wieder auf die zwei ganz großen Themen zurück, auf die zwei Probleme, die nicht bewältigt worden sind, nicht gelöst wurden. Und das sind die viel zu hohen Energiekosten und die zu hohen Personalkosten. Das heißt also,

0: zum Beispiel Ungarn, aber auch Polen, die einen deutlichen Vorteil haben gegenüber Deutschland. Das heißt also, solange diese Regierung nicht glaubhaft machen kann, dass sie diese großen Probleme löst, das ist vor allen Dingen die Energieversorgung, der Strom ist hier zu teuer und er wird immer teurer. Das ist ja das große Problem, weil diese Regierung ja vorhat, die Kohlekraftwerke auch noch abzuschalten. Solange diese Probleme nicht gelöst sind, kann man den Investoren kein gutes Angebot machen, kann diesen Gipfel auch gleich wieder zusammenfalten. Denn die wissen ja, was das Problem ist. Und das kann man zwar leugnen, wie in dieser Ankündigung zu diesem Gipfel, und sagen, gibt's ja gar nicht. Aber alle wissen ja Bescheid. Und wie ich schon sagte, alle können rechnen. Und ein Unternehmer und ein Industrieunternehmen tut ja nichts anderes, als zu rechnen und zu überlegen, also wenn ich da jetzt einen Standort aufbaue, was kommt denn hinten bei raus? Lohnt sich das oder lohnt sich das? Geht ganz schnell. Da brauchst du auch keinen großen Gipfel für. Das haben die ein paar Minuten errechnet. Und dann wissen sie, die Chemieindustrie verschwindet ja aus Deutschland. Wieso soll ich denn da jetzt wieder was Neues aufbauen?
1: Und, ja. Also mich erinnert das, vielleicht können wir es nochmal einblenden, eben diese Werbebotschaften, erinnert mich an so einen leicht unseriösen Immobilienmakler, der einen Standort loswerden will, da haben wir es wieder eingeblendet, der eine Immobilie verkaufen will oder Immobilien, mehrere vielleicht an einem Standort, und dann in einem Katalog irgendwie so alle Vorteile auflistet. Und wenn man einmal hinfährt, sieht man, dass nichts davon tatsächlich stimmt.
2: Dann kannst du also, das schön hier man, oben, Reforms man, are underway.
1: Eben, und Gunnar hat ja gesagt, industrielle Wirtschaftsleute wissen Bescheid und haben auch ihre Abteilungen, die ja genau sowas planen. Und man muss einmal nur einen Faktencheck machen und schauen, sind die Reforms wirklich underway? Und dann schaut man sich eine deutsche Tageszeitung an und sieht, keine der wirklich wichtigen angekündigten Reforms ist underway, sondern sie sind under Beschuss quasi von den gegnerischen, oder aus dem eigenen Lager, muss man sogar sagen, innerhalb der Koalition massiver Streit über diese Reformen. Also die Reformen kommen nicht. Das AA, also AAA-Rating ist in Gefahr. Das haben wir auch gelesen. Und Europas führende Investitionspipeline, na, da gibt es auch sehr viele Fragezeichen dahinter. Also es ist wirklich eine Werbung, die so realitätsfern ist, dass sie eher abschreckt. Das ist ja immer die Frage, womit wirbt man? Und wenn man schon mit Unwahrheiten und Halbwahrheiten lügen muss, dann ist es eben, oder damit werben muss, dann ist es eben für einen Investor eher abschreckend. Wenn man von vornherein das Gefühl hat, da wird nicht mit offenen Karten gespielt und da wird einem irgendwas vom Pferd erzählt, dann ist man natürlich als Investor eher abgeschreckt.
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2: Die ganz große Gesundheitsreform hat der Kanzler versprochen und die Gesundheitsministerin. Und ich freue mich bei Schuler Fragen, was ist, heute einen Gast zu begrüßen, der weiß, wovon die Gesundheitsministerin spricht. Herzlich willkommen, Andreas Gassen. Sie sind Chef der Kassenärztlichen Bundesvereinigung, sozusagen der Oberarzt von mehr als 190.000 Ärzten. Spielen eigentlich unnötige Verordnungen einen kostentreibenden Effekt? Jetzt können Sie natürlich Ihre eigenen Klientel nicht in den Rücken fallen und müssen ja sagen, die Verordnungen sind selbstverständlich nur realistisch. Aber es gibt ja so Statistiken, dass wir mehr MRT oder mehr CTs, mehr Knieoperationen, Ähnliches machen.
3: Also zunächst mal wird natürlich nur das verordnet, was sinnvoll ist. Aber, und das ist das Problem, die Kollegen wissen ja nicht, ob das vielleicht schon von jemand anders verordnet wurde. Also das geht los bei Medikamenten. Wenn Sie jemanden in der Sprechstunde haben und brauchen Medikamente, Sie verschreiben das, dann wissen Sie ja gar nicht, ob der vielleicht 4 Wochen vorher schon bei einem Kollegen war und das gleiche Medikament auch schon mal. Solange die das nicht einlösen, ist ja kein Schaden entstanden. Aber wenn das dann gekauft wird, liegt im Schrank, hat es natürlich Geld gekostet. Das gleiche gilt für bildgebende Verfahren. Erstmal können Menschen ja sogar ohne vorher bei einem Facharzt gewesen zu sein, eine MRT-Untersuchung in Anspruch nehmen und lassen sich das dann nachher von irgendwem bei Überweisung gewährleisten. Und wir haben keinerlei Überblick, was die Patienten im Gesundheitssystem in Anspruch nehmen. Es gibt da keine Steuerung. Und die elektronische Patientenakte, die ja so gehypt wird, ist genau in der Lage, eben das nicht abzubilden, weil die elektronische Patientenakte ja eine Akte ist, die die Patienten in ihren Zugriffsrechten und auch in ihren Inhalten definieren können. Das heißt, Sie können ja, wenn Sie zweimal im Kernspin waren und möchten noch ein drittes haben und sagen, wenn ich das in der EPA stehen habe, sagen die, Sie haben ja schon zwei, also lösche ich die beiden und dann kann ich noch ein drittes machen. Es ist natürlich nicht so, dass der Großteil der Patienten jetzt Kernspintomografien sammelt, aber wir haben eben doch einen Teil von Patienten, so quasi Heavy User, die das doch recht intensiv machen. Und da wir überhaupt keine Kontrolle haben, welche Untersuchung wann wo gemacht worden ist, kommt es eben zu diesen Doppel- und Dreifachuntersuchungen. Das ist aber nicht Versäumnis der Kollegen, weil sie es schlicht nicht wissen.
2: Ich dachte, das wäre der Sinn der elektronischen Patientenakte.
3: In der Theorie ja.
2: Woran liegt es in der Praxis?
3: Es liegt daran, dass es kein, wie wir es aus dem Ausland kennen, so ein Electronic Patient Record ist, den der Arzt geführt ist, also eine arztgeführte Akte, wo alle Dinge eingetragen werden und die dann unveränderlich mitläuft auf der Patientenreise, sondern es ist eben eine Akte, über die die Patienten die Hoheit haben, was man ja diskutieren kann. Aber damit ist sie medizinisch eigentlich wertlos. Wenn Sie beispielsweise Medikamente bekommen wegen einer psychischen Erkrankung und möchten nicht, dass Ihre weiteren behandelnden Ärzte das sehen, dann löschen Sie die einfach. Das ist natürlich, wenn Ihnen jemand was anderes verschreibt, was möglicherweise mit diesem Medikament kollidieren würde, nicht ganz ungefährlich. Aber da haben wir bisher, konnten wir nicht durchdringen. Die elektronische Patientenakte ist, weil man wahrscheinlich auch so lange dran rumgedoktert hat, für fast eine heilige Kuh geworden. Und deshalb wird sie für alle möglichen Dinge in Anspruch genommen und soll viele Dinge perspektivisch regeln, vom Primärarztsystem über die Notfallstrukturreform und vielerlei Dinge mehr. Was man völlig außer Acht lässt, erstmal hat die elektronische Patientenakte im Moment eine Erreichbarkeit von 97%, was übersetzt bedeutet, 14 Tage im Jahr kommen Sie gar nicht in diese Akte rein. Das würde man zum Beispiel beim Online-Banking als deutlich unangenehm empfinden, wenn Sie 14 Tage im Jahr nicht Online-Banking machen könnten. Dazu kommt noch, dass ja diese elektronische Patientenakte für die Patienten nur über die App wirklich benutzbar ist. Und knapp 5% aller Versicherten haben eine solche App. Das heißt, man kann nicht wirklich sagen, dass die elektronische Patientenakte jetzt ein Instrument ist, was auf dem Markt heiß nachgefragt ist. Also wenn Sie als Anbieter einer solchen Leistung in der freien Wirtschaft agieren würden, hätten Sie ein echtes Problem.
2: Ich habe ein paar Mal versucht, mich mit der Barmer-App da einzuklinken und das hat nie geklappt, dann habe ich es gelassen. Hat denn das E-Rezept eigentlich irgendwas bewirkt?
3: Na gut, das E-Rezept funktioniert meistens. In der Theorie ist das natürlich eine elegante Sache.
2: Es gibt aber immer wieder Praxen, wo die sagen, ein Papier ist bei uns besser oder so.
3: Naja, es gibt immer wieder Systembrüche. Dann stürzt der Server mal ab, dann ist es nicht erreichbar, dann dauert das Rezept sehr lange. Das ist natürlich dann lästig, wenn Patienten im Grundsatz vorher haben die einen Zettel in die Hand bekommen, hatten den physisch in der Hand und konnten in die Apotheke gehen. Den kriegen Sie ja heute bestenfalls noch auf Ausdruck, was natürlich das Ganze völlig konterkariert. Aber wenn das elektronische Patientenrezept in der Apotheke nicht abrufbar ist, kriegen Sie das Medikament nicht. Und wenn Sie Pech haben, dann dauert es mal 2-3 Stunden, dann ist es eben nicht damit getan, dass Sie aus der ersten Etage unten ins Erdgeschoss in die Apotheke laufen und das Rezept ist halt nicht da.
2: Wie man aus den Unterhändlerkreisen gehört hat, ist dieser Deal mit der Krankschreibung im Koalitionsausschuss lange hin und her verhandelt worden. Und weil die Karenztage der Union nun nicht kommen sollten, hat man als kleines Zuckerli für die SPD wohl in Aussicht gestellt, das Infarktvorsorgegesetz, gesunde Herzgesetz von Karl Lauterbach, doch noch demnächst wieder umzusetzen. Ist das eine gute Idee? Brauchen wir das Gesetz dringend?
3: Naja, also das Gesetz von Karl Lauterbach war ja nicht der weiße letzter Schluss, würde ich mal sagen. Also die Idee, dann Jugendlichen und Kindern Statine zu geben, um später ihr Infarktrisiko zu senken, ist sicherlich nicht die Idee, wie man es sinnvollerweise macht. Ob jetzt das Infarktvorsorgegesetz da sehr viel besser ist, habe ich so meine Zweifel. Konkret, das haben wir noch nicht vorliegen. Was grundsätzlich sinnvoll wäre, dass wir uns beim Thema Prävention ein bisschen auf den Weg machen würden. Was wir nach wie vor im Wesentlichen adressieren, sind natürlich Reparaturmechanismen. Ja.
2: Jetzt bin ich immer schon ein bisschen skeptisch, wenn etwas gesunde Herzgesetz heißt, weil diese Deppenbezeichnungen im Kleinkindduktus machen mich immer etwas argwöhnisch. Ein anderes Thema, was nun alles andere als lustig ist, Angriffe, Übergriffe auf Ärzte in Krankenhäusern, gibt es immer mehr Meldungen. Ist das ein Thema, was auch die niedergelassenen Ärzte betrifft?
3: Ja, das tut es. Vielleicht nicht so in dieser massierten Form, wie man das manchmal aus Krankenhausambulanzen kennt, wo wirklich dann auch zum Teil größere Personengruppen in solchen Krankenhausambulanzen Theater machen, wenn sie nicht schnell genug drankommen. Aber man kennt das auch in den Praxen, wenn eben aus Sicht der Versicherten Leistungen vorenthalten werden, wenn beispielsweise jemand ein Massagerezept nun zwingend haben will und das als maximal ungerecht empfindet. Das ist natürlich die große Ausnahme. Die überwiegende Zahl der Patienten ist natürlich, verhält sich ja absolut korrekt, aber es gibt tatsächlich in relevantem und auch in steigendem Umfang Aggressionsthemen auch in den Praxen, von Beschimpfung bis hin zu Sachbeschädigung oder auch Handgreiflichkeiten. Wer hat das ja unter dem FDP-Justizminister schon mal adressiert und dafür geworben, auch diese Tatbestände in die Erweiterung im Strafrecht einzubeziehen. Das hat man dann nicht gemacht. Das soll ja jetzt umgesetzt werden. Also es ist traurig, dass man das muss, aber tatsächlich ist es so, dass insgesamt offensichtlich das Potenzial für solche Aggressionen mehr wird. Und wir erleben es ja auch, dass Feuerwehr, die ausrückt, um Brand zu löschen, mit Gegenständen beworfen werden. Eine völlig irrsinnige Situation. Man weiß auch nicht wirklich, was in den Köpfen dieser Leute vorgeht. Ne?
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2: Der Skandal um die Corona-Impfung nimmt immer größere Ausmaße an. Seit Tagen kommen immer mehr und mehr Informationen ans Licht und die beinhalten wirklich brisante Äußerungen des früheren führenden US-Beraters in der Corona-Angelegenheit, Anthony Fauci.
3: Erst tauchten Tagebücher Faucis auf, die brisante Details enthielten, etwa die große Impflüge. Aus den Aufzeichnungen ging zum Beispiel hervor, dass die Corona-Impfung gar nicht vor einer Übertragung des Virus schützte. Die Öffentlichkeit erfuhr davon nichts. Zudem sorgen neu aufgetauchte Handynachrichten für Aufsehen. Darin ging es um die Gefahr einer Impfung für Schwangere. Die Botschaft nach außen, die Impfung stelle keine große Gefahr dar. Doch untereinander kommunizierten die Ärzte anders. Es könne Probleme im Zusammenhang mit einer Impfung geben, hieß es intern. Über einen der größten Corona-Skandale und wie die Öffentlichkeit bewusst belogen wurde, sprechen wir jetzt bei News Live.
2: Atemberaubende Nachrichten aus den Vereinigten Staaten, wo es im Unterschied zu Deutschland einen Untersuchungsausschuss gibt zur Aufarbeitung der politischen Versäumnisse während der Corona-Krise. Fauci stand damals im engen Austausch, das wissen wir nun, mit seiner Kollegin, der früheren Direktorin des Instituts für Seuchenkontrolle, Dr. Rochelle Walensky. Und ich darf ihn zitieren: Ich habe mich noch etwas umgehört und es kam ein weiterer Punkt zur Sprache, dessen Sie sich bewusst sein müssen. Das schrieb Fauci am 25. Januar 2021 in einem Nachrichtenaustausch mit der damaligen Direktorin des Centers for Disease Control and Prevention, Dr. Rochelle Walensky, und dem Surgeon General Vivek Murthy. Zitat weiter: Da viele Menschen nach der zweiten Dosis einen ausgeprägten Zytokinsturm und Fieber entwickeln, könnte dies theoretisch mit Fehlgeburten im ersten Trimester in Zusammenhang stehen. Noch einmal, könnte dies theoretisch mit Fehlgeburten im ersten Trimester in Zusammenhang stehen. Das heißt, in einer internen Nachricht, die nun dank des Untersuchungsausschusses in den Vereinigten Staaten öffentlich geworden ist, räumt Fauci aus, aber wie gesagt nur intern, dass die Impfung mit dem Anti-Corona-Impfstoff ein Risiko darstellen könne für schwangere Frauen.
4: Das ist eine wahnsinnig brisante Nachricht, die uns da aus den USA erreicht hat. In den USA gibt es ja diese Corona-Aufarbeitung ganz anders als bei uns. Und wir haben hier schon in den letzten Tagen darüber geredet, was alles für Lügen und Unwahrheiten ans Licht gekommen sind, die Anthony Fauci verbreitet hat, zum Beispiel zum Thema Impfung. Ist alles öffentlich geworden, weil seine Tagebücher veröffentlicht wurden, seine Aufzeichnungen in dieser Zeit. Und die haben eben gezeigt, es gibt einen großen Unterschied zwischen dem Anthony Fauci, der öffentlich kommuniziert hat, und zwischen dem, der intern kommuniziert hat. Und nun ist eben auch eine Kopie seines Handys, also aller Inhalte seines Handys, an diesen Untersuchungsausschuss gekommen. Und der wertet das nun Stück für Stück aus. Und da haben wir eben nun diese allerneueste Nachricht, dass Fauci mit Fehlgeburten durch Impfungen gerechnet hat. Also dass er es für möglich gehalten hat, dass im Zusammenhang mit der Impfung Fehlgeburten vor allem im ersten Trimester der Schwangerschaft durchaus denkbar sind. Und das steht in massivem Widerspruch zu allem, was er öffentlich gesagt hat. Also öffentlich hat er immer gesagt, gar kein Problem, nach allem, was wir wissen, wenn wir uns auch gleich noch anschauen, besteht da keine Gefahr, während er intern diese Gefahr der Fehlgeburten für durchaus bemerkenswert und diskussionswürdig gehalten hat und sogar für wahrscheinlich. Das heißt, er hat die Öffentlichkeit in dieser wirklich hochbrisanten und hochsensiblen Angelegenheit der Fehlgeburten belogen, so scheint es sich darzustellen zum derzeitigen Zeitpunkt. Und das wird natürlich massive Folgen haben. Also man muss sich wirklich fragen, wenn man sich anschaut, was jetzt alles über Fauci ans Licht gekommen ist, war dieser Mann wirklich ein Gesundheitsberater der Regierung oder war er der oberste Verbreiter von Unwahrheiten, die die Menschen in eine gefährliche Impfung drängen sollten?
2: Und Unwahrheiten, die unter Umständen auch zum Tod führen können. Wenn wir von Fehlgeburten, von werdendem Leben sprechen, ist das ein Mensch, der stirbt, ein werdender Mensch, der stirbt.
4: Das amerikanische Gesundheitssystem, die amerikanische Regierung, hätte es demnach in Kauf genommen, dass für die Durchimpfung der Bevölkerung ungeborene Kinder sterben. Und zwar womöglich massenhaft. Das ist der Vorwurf, der hier hintersteht. Und der ist natürlich auch deshalb so brisant, weil man ja auch dran denken muss, sich nochmal zurückerinnern muss. Wie war das damals? Wie wurde das diskutiert? Jeder, der gesagt hat, ich habe Angst, dass das Einfluss auf die Fruchtbarkeit, auf die Schwangerschaft hat, der wurde ja für plemplem erklärt. Also man war ja auch gesellschaftlich geächtet, wenn man gesagt hat, als Frau, oh, ich habe Angst vor einer Fehlgeburt, ich habe Angst, dass das eben für Fruchtbarkeit oder Schwangerschaft gefährlich ist. Ja, da wurde man ja gesellschaftlich komplett vernichtet. Ja. Und jetzt stellt sich raus, genau dieselben Sorgen und genau dieselben Befürchtungen hatte Anthony Fauci.
5: Das war ja tatsächlich so damals, schon lange her, 5 Jahre, dass wer Sorge hatte, dass diese Impfung vielleicht noch nicht ganz erprobt ist, vielleicht noch nicht alle Tests bestanden hat, und dass man deswegen sagte, dass man sich nicht impfen lassen möchte, galt man ja als verrückt, als Schwurbler, als einer, der außen steht und vor allen Dingen, und jetzt kommt's, als jemand, der die anderen gefährdet. Das war ja das große Thema. Politiker in unserem Land haben davon gesprochen, es sei eine Pandemie der Ungeimpften. Das heißt, die Ungeimpften würden diejenigen sein, die die Verbreitung des Virus weiter fördern und das Eindämmen verhindern. Und auch das hatten wir jetzt im Zuge der Untersuchungen in den USA gehört, dass dieser Herr Fauci, also der oberste Virologe und Berater des Landes, auch noch eine andere Wahrheit unterdrücken wollte, nämlich dass die Impfung gar nicht vor Ansteckung schützt, vor der Verbreitung. Also das heißt, die Impfung schützt nur denjenigen selbst vor Ansteckung, aber sie schützt nicht vor der Weitergabe des Virus. Auch diese Erkenntnis ist relativ früh gekommen und Leute wie Fauci haben an oberster Stelle darauf gedrungen, dass sie möglichst gar nicht bekannt wird. Denn, wie er sagte, und das haben wir ja hier bei News auch schon ausführlich erörtert. Leider sind wir eine der wenigen Medien in Deutschland, die das tun. Das ist sehr bedauerlich, denn ich glaube, es interessiert sehr viele Menschen. Hat damals schon gesagt, also der Herr Fauci, lass uns das nicht unters Volk bringen, dann werden die Leute ja unruhig und wollen sich nicht mehr impfen lassen. Naja, klar wollen sie nicht mehr impfen lassen, wenn sie erfahren, dass es erstens gar nicht nötig ist und zweitens jetzt im zweiten Schritt zum Beispiel in der Schwangerschaft tödlich sein kann.
2: Das ist eben genau der Punkt, über den wir jetzt sprechen. Das enorme Risiko für Fehlgeburten im ersten Trimester, wie es heißt. Auch die Ärztin Walensky erwiderte damals im Austausch, dass die Gefahr von Problemen bei der Schwangerschaft ein wichtiger Punkt sei. Zitat, Fauci, Walensky und Murthy hatten darüber beraten, ob der Impfstoff Risiken für Frauen birgt, die das aus 2 Dosen bestehende Impfschema zu einem früheren oder späteren Zeitpunkt ihrer Schwangerschaft durchliefen. Walensky erwiderte Fauci, dass die von ihm angesprochenen Probleme im ersten Trimester, und jetzt kommt es, definitiv ein wichtiger Punkt sein, insbesondere nach der 2. Dosis. Definitiv ein wichtiger Punkt, dass es nach der 2. Dosis zu Fehlgeburten kommen könne. Und dieser definitiv wichtige Punkt wurde verschwiegen in der Außenkommunikation.
4: Wurde verschwiegen von der Chefin des CDC, also der zentralen US-Gesundheitsbehörde. Das ist ein riesiger Skandal, wie man hier die eigene Bevölkerung belogen hat, über Risiken für die eigene Gesundheit, aber eben auch für das ungeborene Leben, das, wie wir hier jetzt sehen, massiv gefährdet war, ein massives Risiko für Fehlgeburten. Und man hat das einfach verschwiegen. Man hat einfach die eigene Bevölkerung in eine Impfung getrieben, die für ungeborene Kinder potenziell tödlich war. Also eine Gesundheitsbehörde, die genau das Gegenteil dessen macht, was sie ja machen muss. Sie muss ja Leben schützen. Aber die Gesundheitsbehörde in den USA zusammen mit Fauci, dem Gesundheits- und Corona-Berater, hat die Bevölkerung eben nicht geschützt, sondern sie hat einen potenziellen Tod von Teilen der Bevölkerung, in dem Fall von den ungeborenen Kindern, in Kauf genommen und sogar noch dadurch, dass man diese Risiken nicht kommuniziert hat, befeuert. Das heißt also, ich kann mir nicht vorstellen, dass das ohne Konsequenzen bleiben wird. Das wird ja in den USA bereits diskutiert. Sollte es für Fauci Konsequenzen haben, sein Verhalten in der Pandemie, drohen dann womöglich auch juristische Konsequenzen. Ich finde ganz klar, für so ein Verhalten drohen juristische Konsequenzen. Weil wenn man als Gesundheitsberater bestimmte Risiken falsch einschätzt, dann würde ich immer sagen, in so einer Pandemie kann das passieren. Aber wenn man von einer Gefahr weiß, wenn man von der Gefahr erhöhter Fehlgeburten weiß und die Öffentlichkeit immer wieder darüber täuscht und die Öffentlichkeit immer wieder in diese Impfung reindrängt mit drastischen Maßnahmen, mit gesellschaftlicher Ächtung, mit politischen Konsequenzen, mit Impfpflichten. Wenn man also immer wieder die Bevölkerung in so eine Impfung drängt und gleichzeitig weiß, diese Impfung kann zu Fehlgeburten führen, dann ist das meiner Meinung nach ein justiziables Verhalten.
5: Und wir hatten ja in Deutschland eine starke Bewegung im Bundestag, die dafür plädierte, das Impfen zur Pflicht zu machen. Dürfen wir nicht vergessen. Da gehörten fast alle Parteien dazu, außer der AfD und der FDP, haben sich, in der CDU war es nur ein Teil, die anderen dafür ausgesprochen, die Menschen zum Impfen zu verpflichten, gesetzlich. Was wir in den USA gerade erleben, ist ganz hervorragend. Das Parlament ist in der Lage, die Vergangenheit aufzuarbeiten und die Regierung nachträglich, Fauci gehörte sozusagen zur Regierung, nachträglich zur Verantwortung zu ziehen. Die ureigenste Aufgabe des Parlaments übrigens, die Regierung zu kontrollieren und zur Verantwortung zu ziehen, funktioniert bei uns in Deutschland gerade nicht, muss man feststellen. Schade, weil die Spitzen des Eisberges, die wir hier gerade sehen, lassen vermuten, dass es noch ganz andere Skandale gibt. Die Aufarbeitung funktioniert bei uns nicht. Warum? Weil im Deutschen Bundestag dazu eine gewisse kleine Mehrheit notwendig wäre. Ich glaube 30 oder mehr Prozent, ein Viertel. Ne? Ein Viertel würde schon reichen. 25% der Parlamentarier könnten einen Untersuchungsausschuss einsetzen, geschieht aber nicht, weil es nur die AfD möchte und die anderen nicht mit der AfD zusammenstimmen wollen. Das ist ja das übliche Schauspiel bei uns im Bundestag, was ich gerne auch als Kindergarten betrachte, dass sie sagen, nö, weil die AfD doof ist, stimmen wir nicht mit denen, auch wenn wir in der Sache einverstanden sind. Wobei man hier auch sagen muss, wahrscheinlich sind sie auch alle in der Sache gar nicht einverstanden, denn die drei Parteien, CDU, SPD und Grüne, haben ja damals an einem Strang gezogen. Die Grünen und die SPD wollten die Impfpflicht, ein großer Teil der Union auch. Und die wollen ja jetzt auch gar nicht, dass man da so genau hinguckt und sieht, welche Fehler gemacht wurden. Das heißt also, bei uns wird im Bundestag die Aufarbeitung aktiv verhindert.
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0: immer ein sehr erhabener Moment, wenn hier die Studiosonne aufgeht. Herzlich willkommen, es ist 6 Uhr. Guten Morgen nochmal. Hier ist News Live am Mittwoch, den 12. August 2026. Morgens um 6 schon wissen, was einem abends um 8 verschwiegen wird. Das ist unser Motto. Der Tag beginnt mit News und darüber spricht Deutschland heute. Unser Thema jetzt, gleich und sofort. Kanzler Merz ist noch schwächer als Merkel und Scholz. Denn trotz vieler Versprechen gibt es bei seiner Politik keine Entlastung für den Steuerzahler. Das war bei seinen Vorgängern anders. Um 7 Uhr haben wir für Sie die unheimlichen Sprachnachrichten des CSD-Attentäters Balut. Hätte man vorher von seinen mörderischen Plänen wissen können. Und um kurz nach 8:30 dann das. Historiker und CDU-Vordenker Andreas Rödder sagt, die Brandmauer wird den Herbst nicht überleben. Wir sprechen über die Schicksalswahl in Sachsen-Anhalt am 6. September. Eine volle Sendung und das Motto des Tages ist heute Morgen das Gipfeltreffen der Chefredakteure. Zu meiner Linken, die wunderbare Birgit Kelle, Chefredakteurin von Statement. Birgit, immer eine Freude, dich hier auf dem Sofa zu haben.
1: Immer eine Freude, hier zu sein. Guten Morgen.
0: Ja. Und zu meiner Rechten und Ihrer Linken, News-Chefredakteur Julian Reichel. Guten Morgen, Julian.
2: Schönen guten Morgen.
0: Ich bin Alex Puruka, freue mich auch wieder für Sie am Start zu sein. Nach ein paar Tagen Urlaub bin ich glücklich, dass mein Tag endlich wieder Struktur hat.
1: Und endlich hast du wieder Sinn im Leben.
0: Ja, ja, ich bin die letzten Tage einfach ziellos durch die Straßen geirrt. Das ist jetzt vorbei.
2: Endlich wieder raus aus dem Jogging.
0: Ja, ja, genau. Rein in den Anzug. Es fühlt sich auch verdammt gut an. Herzlich willkommen an die Community im Radio, natürlich bei YouTube. Und wir kommen gleich zu unserem ersten Thema. Und da geht es leider wie so oft um gebrochene Versprechen. Entlastung für kleine und mittlere Einkommen, also lautet ja das große Versprechen der Regierung Merz. Die Wahrheit ist jedoch, selbst Angela Merkel und Olaf Scholz haben getan, worüber Friedrich Merz nur spricht. Sie haben entlastet.
3: Entlastung für kleinere und mittlere Einkommen war die große Erzählung, mit der sich Bundeskanzler Friedrich Merz und seine Regierung in die Sommerpause retten wollten. Die Hoffnung?
4: Wir haben auch gestern eine Steuerreform beschlossen, konkret die Entlastung, so wie im Koalitionsvertrag vereinbart, der unteren und mittleren Einkommen. Wer unter Teuerung, Inflation und stagnierenden Löhnen am meisten leidet, wird entlastet.
3: Die Wahrheit ist jedoch, es gibt keine Entlastungen. Die Regierung gleicht nicht einmal ihre Mehreinnahmen durch die sogenannte kalte Progression aus. Selbst die SPD-geführte Ampelregierung unter Olaf Scholz hat die Bürger beim steuerlichen Inflationsausgleich fairer behandelt. Gleiches gilt für Ex-Kanzlerin Angela Merkel. Über die Entlastungen, die Merkel und Scholz tatsächlich vollzogen haben, über die Merz und Klingbeil aber nur sprechen und nicht umsetzen, diskutieren wir jetzt bei News Live.
0: Beginnen wir mit dem Versprechen der Bundesregierung, einfach mal, damit wir quasi on the same page sind. Bitteschön.
4: Wir haben auch gestern eine Steuerreform beschlossen, konkret die Entlastung, so wie im Koalitionsvertrag vereinbart, der unteren und mittleren Einkommen. Wer unter Teuerung, Inflation und stagnierenden Löhnen am meisten leidet, wird entlastet.
5: Entlastung einer Steuerreform.
6: Entlastung der Wirtschaft und der Bürger.
7: Der Grundfreibetrag, der Kinderfreibetrag, das Kindergeld und die Erhöhung des Arbeitnehmerpauschbetrages führen dazu, dass wir eine deutliche Entlastung in unserem Land erreichen.
4: Eine Entlastung von 10 Milliarden Euro für die unteren und mittleren Einkommen zu ermöglichen, ist ein großer Sprung.
7: Kleine und mittlere Einkommen entlasten.
6: Gerade Entlastung für kleinere und mittlere Einkommen.
7: Bis zu 600 Euro Entlastung.
6: Das ist für die mittleren und kleineren Einkommen schon eine deutliche Entlastung.
0: Sie haben es gehört. Ein gutes Dutzend Mal haben wir es gehört. Das Versprechen lautet Entlastung für kleine und mittlere Einkommen durch eine große Steuerreform. Korrekt und unmissverständlich. Ich frage mal, vielleicht habe ich ja irgendwas falsch verstanden, Birgit. Gab es hier irgendwelche Missverständlichkeiten in den Worten oder Doppeldeutigkeiten, die mir vielleicht nicht aufgefallen sind?
1: Nö, das ist doch ganz klar. Wir werden alle entlastet, wir haben es gehört, der Kanzler hat gesprochen, also wird das ja wohl stimmen. Ne? Da sind schon so viele Dinge allein in diesen kurzen Ausnahmen, sie haben ja gar nichts beschlossen. Also sagen wir, dass ein Kabinett irgendetwas beschließt, heißt noch lange nicht, dass es durchs Parlament durch ist.
0: Ja.
1: Wer auch hier in der Sendung, ihr habt das ja schon mehrfach durchdekliniert. Die Entlastungen sind erstens mal allein in diesem Steuerding nicht drin. Zweitens werden die geringen Entlastungen, die eingerechnet worden sind, wieder aufgefressen dadurch, dass wir jetzt alle mehr Sozialabgaben zahlen. Also man muss ja immer eine Gesamtrechnung machen. Ich kann ja nicht sagen, ich entlaste dich hier ein bisschen und dafür haue ich dir hier etwas auf die Rechnung drauf und im Schnitt habt ihr alle ein Minus.
2: Ja? Ja, klar.
1: Das ist eine Belastung.
2: Jetzt hast du sehr viel aufs Tapet gezaubert, aber ich meine auch, Julian und ich auch nochmal die Frage, es war unmissverständlich, den Bürger wird hier und wir haben sie alle sehnlichst erwartet, wie ein trockener Boden, den Regen, wird eine Entlastung versprochen und da hat man doch erstmal gedacht, wunderbar, endlich mal werden wir entlastet. Das war das große Versprechen.
8: Also ich habe es nicht gedacht, als ich die Pressekonferenz gesehen habe. Viele Kollegen hier bei News Live haben es auch nicht gedacht. Das ist eine der großen Stärken von News, dass wir live und in der Situation uns die Worte ganz genau anhören und den Menschen schon da dann sagen, was wirklich passieren wird. Über Tage hat die deutsche Medienlandschaft über diese Entlastung berichtet. Wir haben hier im Anschluss an diese Pressekonferenz gesagt, dass das keine Entlastungen sind, dass sie viel zu gering sind, um eben diese kalte Progression auszugleichen. Das heißt, wer News schaut, der erfährt schon morgens um 6, was ihm abends um 8 verschwiegen oder als etwas vollkommen anderes verkauft wird. Diese Entlastungen, sogenannten Entlastungen, sind ja von allen anderen Medien tatsächlich als Entlastung verkauft worden. Das heißt, viele Menschen wachen jetzt nach der Sommerpause böse auf und sagen, huch, ich werde hier gar nicht entlastet, ich muss hier sogar noch mehr bezahlen. Ganz interessant, das, was Friedrich Merz gesagt hat, das ist mir gerade jetzt noch einmal aufgefallen. Er sagt dort, und entweder er kennt die Lage in Deutschland nicht oder es war eine besonders zynische Form schon von, wie man so schön in der Politik sagt, cover my ass. Er sagt in diesem Statement, diejenigen, die unter stagnierenden Löhnen leiden und Inflation, die werden entlastet.
1: Das stagniert gar nicht.
8: Da muss man ganz genau, eigentlich stagnieren die Löhne gar nicht und genau das ist ja das Wesen der kalten Progression. Aufgrund der Inflation werden die Löhne angehoben, damit die Menschen halbwegs mit den steigenden Kosten Schritt halten können. Es geht meistens übrigens vom öffentlichen Dienst aus, wird also mit Steuergeld bezahlt. Ja. Und diese steigenden Löhne führen dann eben zu diesem Phänomen kalte Progression, dass ich dann mehr Steuern bezahle und am Ende weniger habe und trotzdem die Preise ausgleichen muss. So, der Kanzler sagt hier also, wer unter stagnierenden Löhnen leidet, wird entlastet. Heißt, entweder er kennt die Situation gar nicht, weil die Löhne gar nicht stagnieren, oder er hat damals schon gewusst, dass es gar keine tatsächliche Entlastung gibt für die Breite der Gesellschaft und hat deswegen dieses wer unter stagnierenden Löhnen leidet eingefügt, weil er wusste, nur für die Menschen, die tatsächlich unter stagnierenden Löhnen leiden, also wenn ich 0% Erhöhung habe, wenn ich in keiner Weise in die Gefahr der kalten Progression hineinrutsche, dann könnte ich möglicherweise in den Genuss einer Entlastung kommen. Damit hat er die Gruppe damals schon klein gemacht. Wir wissen nur nicht, ob aus Unwissenheit oder aus Zynismus. Das kann man sich jetzt aussuchen beim Bundeskanzler. Der zweite atemberaubende Punkt bei dieser sogenannten Steuerreform ist tatsächlich das sagenhafte, entweder Verhandlungsungeschick der CDU, geradezu historisch, sich von der SPD allen Ernstes, wie die SPD es nennt, superreichen Steuer abverhandeln, abringen zu lassen, ohne dafür irgendetwas zu bekommen. Das ist hier die wahre Geschichte. Das ist entweder
1: totales Ungeschick. Das ist ja ein Schema.
8: Oder es ist auch da der blanke Zynismus des Machterhaltes. Wir bezahlen unsere Macht, unsere Ämter, unsere Privilegien. Wir sind wieder beim Wahlkampfauftritt von Friedrich Merz damals. Unsere Dienstwagenschlüssel mit dem Geld der Steuerzahler. Dieses Wort Dienstwagenschlüssel hätte man damals noch mehr beachten müssen. Denn Friedrich Merz hat damit der berühmten psychologischen Projektion verraten, worum es ihm wirklich geht. Einzig und allein, das kann man nach über einem Jahr Kanzlerschaft Friedrich Merz sagen, um diese Dienstwagenschlüssel. Für diesen Dienstwagenschlüssel ist er bereit, alles zu bezahlen. Das Problem ist, er bezahlt immer mit unserem Geld und nicht mit seinem eigenen.
2: Ja, und genau das ist ja das Prinzip. Die Worte waren schön. Man hat die Entlastung ins Schaufenster gestellt. Und du hast es ja richtig gesagt. Die News-Analyse hat dann sofort erbracht, eben kurz danach, schon nach der Präsentation, dass es eben genauso nicht ist. Und jetzt bringen wir noch mal etwas Ordnung in das Entlastungswirrwarr, mit dem die Regierung den Menschen im Land vorgaukeln will. Sie hätten tatsächlich am Ende mehr Geld als zuvor. Es ist ja dauerhaft von 10 Milliarden Euro die Rede. um die uns die Regierung im Jahr 2028 entlastet haben will. Nun ist es so, allein 3 Milliarden Euro kommen durch die Mehrbesteuerung der sogenannten Superreichen. Weitere knapp 3 Milliarden Euro sind alleine der Inflationsausgleich beim Kindergeld und beim Kinderfreibetrag. Also faktisch 0 Euro mehr Kaufkraft für Familien. Wir halten fest. Und weitere 5 Milliarden Euro sind der Inflationsausgleich beim Existenzminimum, welches den Grundfreibetrag festlegt. Und das ist sogar verfassungsrechtlich geboten. Das ist also kein Geschenk. Und schon sind aus den 10 Milliarden Euro angeblicher Entlastung eine Belastung für die Steuerzahler geworden. Über die kalte Progression und die steigenden Sozialabgaben haben wir noch gar nicht gesprochen in diesem Zusammenhang. Ich meine, wie kann die Regierung, wir müssen das nochmal zusammenfassen, weil es im Grunde auch so schockierend ist, hier von einer Entlastung sprechen, wenn selbst wir nach kurzer Analysen der Zahlen innerhalb kürzester Zeit festgestellt haben, da ist nichts, da wird nichts entlastet, eher das Gegenteil. Warum tun die das?
1: Weil sie etwas verkaufen müssen. Ja, Friedrich Merz brauchte ein Erfolgserlebnis. Er wollte mit einer Erfolgsmeldung in die Sommerpause hineingehen, weil er das so ganz dringend braucht. Einerseits auch für die Wahlkämpfe, die im Herbst kommen, aber auch für sich persönlich. Diese Regierung hat ja noch keine einzige Reform und nichts auf die Reihe bekommen. Und es musste jetzt mal irgendein Erfolg vorgewiesen werden. Wir haben jetzt was beschlossen und es gibt die Entlastung. Zweitens, sie vertrauen natürlich immer darauf, dass die Leute tatsächlich nur die Schlagzeilen lesen, dass sie diese ganzen Ankündigungen glauben und Normalmensch rechnet das selber durch. Er hört ja dann nur von der Regierung, oh, ich werde jetzt entlastet. Dann hört man mittlere und kleine Einkommen. Die meisten Leute wähnen sich eher auch im kleinen und im mittleren Bereich. Sie wissen nicht, dass Lars Klingbeil der Meinung ist, irgendwie, dass man schon ab 3.000 Euro brutto zu den Reichen gehört oder so. Ja, das heißt, die Frage, wer wird hier überhaupt entlastet und ab wann gelte ich eigentlich noch als Mittel und ab wann gelte ich als Reich? Auch das ist den Menschen nicht im Bewusstsein. Und sie konnten natürlich auch viele Regierungen bisher, sie konnten immer darauf vertrauen, dass auch in den Medien niemand nachrechnet.
2: Das wollte ich sagen.
1: Dass niemand sich genau hinsetzt und ihnen die Karten legt und schaut, ist das überhaupt irgendwie valide, was da ist. Was ich bei diesen Zahlen, die wir gerade gehört haben, eben sehr bezeichnend finde, ist, dass diese Dreistigkeit, mit der etwas als eigener Erfolg verkauft wird, was faktisch aber eine gesetzliche Bestimmung ist, die sie sowieso erfüllen müssen. Weil diese ganzen Grundfreibeträge und der Inflationsausgleich für die kalte Progression. Aber auch Kindergeld. Leute, Kindergeld ist gar keine soziale Leistung. Kindergeld ist etwas, was der Staat mir geben muss, weil er zuvor mir zu viel Steuern weggenommen hat. Kindergeld ist keine Leistung des Staates, sondern ist etwas, was er gezwungen ist, uns als Eltern zurückzugeben, weil er uns vorher besteuert, als wären wir, hätten wir keine Kinder. Das ist sozusagen etwas, auch das. Das heißt, wenn das Kindergeld erhöht wird und wenn es angeglichen wird an die an Inflation. Das sind alles gesetzliche Bestimmungen. Das sind Dinge, die Friedrich Merz sowieso hätte machen müssen. Und wenn wir mal alles rausrechnen, was er sowieso hätte machen müssen mit seiner Regierung, dann bleiben, glaube ich, noch 3 Milliarden oder so übrig und die holt er sich sowieso bei den Reichen. Also das ist quasi überhaupt nichts, was der Staat hier leistet in irgendeiner Form, sondern selbst diese minimalen 3 Milliarden sind noch eine Umschichtung dafür, davon, dass er anderen Leuten es wegnimmt, andere Leute mehr besteuert, um dann zu sagen, wir haben hier was, wir haben irgendwo entlastet. Also es ist eine doppelte Lüge. Es gibt gar keine Entlastung. Und diese Regierung hat diese Entlastung gar nicht selber produziert, sondern sie tut etwas, was sie sowieso machen muss, gesetzlich erzwungen, und verkauft es als eigenes Programm.
8: Friedrich Merz ist ja eigentlich schon im gesegneten Rentenalter und inzwischen würde sich das ganze Land, glaube ich, wünschen, Rente mit 63, Rente mit 65.
1: Mach ruhig.
8: Hauptsache Rente mit 70. Hauptsache Friedrich Merz würde in Rente gehen. Und Friedrich Merz geht aber nicht in Rente. Friedrich Merz finanziert sich quasi das Rentendasein als Bundeskanzler mit unserem Geld. Das süße Rentenleben, Rentnerleben des Friedrich Merz, das er tatsächlich manchmal ja als Rentner auslebt geradezu, habe mit Erstaunen gestern Abend noch gelesen, dass er sich zu einem Erdbeben in Kolumbien geäußert hat, aber bisher noch nicht zu diesem mutmaßlichen geplanten Terroranschlag auf dem Flughafen Leipzig, wo eine Drohne mit dem Sprengstoff Semtex bestückt war. Also man fragt sich schon, kümmert sich Friedrich Merz noch um Deutschland oder ist er gewissermaßen wie ein Rentner in Mallorca oder Pattaya, der, wie er immer so schön sagt, nur aus den Augenwinkeln das Land im Blick hat und sich zu seinem eigenen Land eigentlich gar nicht so gerne äußert? Ganz interessant fand ich daran, dass ausgerechnet ein Kollege vom Stern darauf hingewiesen hat, die normalerweise bei diesen Dingen, die wir tatsächlich oft hier thematisieren, sehr zurückhaltend sind, weil sie dem Bundeskanzler und der letzten Patrone der Demokratie doch so viel Glück wünschen. Aber selbst dort ist es inzwischen angekommen, der Bundeskanzler interessiert sich mehr für Länder, die viele, viele Flugstunden entfernt sind. Und auch ich wünsche den Menschen in Kolumbien, die gerade einen tollen Präsidenten gewählt haben, das Allerbeste in dieser schrecklichen Erdbebensituation. Würde mir aber durchaus wünschen, dass der Bundeskanzler sich ab und zu um Deutschland kümmert. So, dieser Bundeskanzler finanziert sein Rentnerleben mit unserem Geld. Gibt einen tollen Kommentar dazu im Handelsblatt zu genau dieser Thematik, die Belastung, die uns als Entlastung verkauft werden. Friedrich Merz hat das jetzt gleich zweimal getan. Der historische Schuldenwortbruch finanziert sein süßes Leben, sein Jet, sein inkompetentes Social-Media-Team, seine gepanzerten Limousinen, sein ganzes schönes Leben, was uns ärmer macht mit unserem Geld. Das waren erst einmal die historischen Schulden. Dagegen hat er Wahlkampf gemacht, dann hat er gesagt, ach komm, so süß kann das Rentnerleben für Friedrich sein. Ich nehme einfach 1 Billion Euro von den Deutschen und mach's mir schön. So, das war der erste historische Wortbruch. Im Handelsblatt, wie gesagt, ich zitiere das Handelsblatt, der zweite historische Wortbruch ist der zweite historische katastrophale Fehler und Wortbruch ist diese sogenannte Steuerentlastung, die am Ende eine Belastung ist. Seit, ich weiß nicht wie vielen Jahren, Jahrzehnten, hat die CDU der SPD dem Ansturm der Umverteilung standgehalten, den Reichen doch endlich noch mehr wegzunehmen. Deswegen muss man auch sagen, gab es in der breiten Mitte keine Entlastung, weil die Sozis immer gesagt haben, Entlastung bedeutet gleichzeitig, die Reichen müssen noch mehr bezahlen. Mhm. So, die CDU hat gesagt, machen wir nicht. Diese eiserne Verhandlungsposition der CDU hat Friedrich Merz mit dem Fingerschnippen hergeschenkt, einfach nur, um einen schönen Sommer am Tegernsee zu haben. Das ist das, was Birgit gerade gesagt hat. Friedrich Merz wollte noch mal eine schöne PK-Pressekonferenz vor den Sommerferien, damit sein Sommer am Tegernsee glimpflich und geschmeidig verläuft. Und dafür hat er der SPD etwas hergeschenkt, was die CDU seit Jahrzehnten verteidigt hat, nämlich die Erhöhung an der Spitze des Einkommenssteuersatzes, womit jetzt die Leistungsträger der Gesellschaft noch mehr belastet werden. Was werden sie wohl tun? Gehen werden sie, ohne dafür irgendetwas bekommen zu haben. Friedrich Merz ist mindestens der schlechteste Verhandler aller Zeiten. Wenn du Friedrich Merz mit Frankreich verhandeln lässt, ist danach das komplette Saarland weg.
1: Gut, das wäre eine Option.
8: Kann doch passieren. Wer weiß es, ja? Das ist das, was Friedrich Merz getan hat. Hat es ihm irgendetwas gebracht? Habe ich mir auch nochmal angeschaut vor dieser Sendung. Nein, hat es nicht. Normalerweise werden Politiker in den Sommerferien beliebter. Warum? Weil die Menschen wenig von ihnen sehen. Das steigert normalerweise die Beliebtheitswerte, selbst von unbeliebten Politikern. Die Menschen sehen sie nicht, sagen, ach, so schlecht ist der gar nicht. Mhm. Friedrich Merz hat es geschafft, selbst in den Sommerferien noch an Beliebtheit zu verlieren. Nicht mehr 14% sind mit seiner Amtsführung zufrieden, sondern nur noch 13. Und bei Insa ist er nach dem Rücktritt von Jens Spahn, der war noch sozusagen die Pufferzone nach unten, auf den letzten Platz der beliebten Politiker abgestürzt. Und bei Insa ist er nach dem Rücktritt

0: Eine Form von Hofberichterstattung, die wir leider häufig haben. Gleichzeitig muss man ehrenhalber sagen, sie haben zumindest nachgezogen. Ja, also stimmt, die erste Berichterstattungswelle war super. Hier haben sie einfach nur berichtet, was die Regierung sagt. Also wie ein Sprachrohr, wie eine weitere, als wären sie Pressesprecher. Danach haben sich dann doch mal Experten dran gesetzt irgendwie. Und ihr wart die Ersten, aber hier, genau, die das Ganze durchgerechnet haben. Weil ich erinnere mich, auch in der FAZ hat man ein ganz gut durchgerechnet dann irgendwann, dass das ja alles nicht stimmt. Julian hat gerade auch das Handelsblatt zitiert. Das heißt, sie haben ja dann anschließend, nachdem auch Bund der Steuerzahler und so weiter, nachdem dann die Experten alle vorgerechnet haben, was das hier faktisch bedeutet, dann war man gezwungen nachzuziehen. Aber die erste Berichterstattung ist immer die, also Jubelperser, sagte man früher, ja, glaube ich, ne?
1: Ja, es ist 6.19 Uhr, hier ist News Live, nochmal herzlich willkommen im Radio und auf YouTube. Und nun muss Friedrich Merz ganz stark sein, denn wir schauen jetzt mal in die Vergangenheit. Zu Ex-Kanzlerin Angela Merkel. Bei jedem Jahr, und Sie sehen die Grafik gleich eingeblendet, links der jeweils hellere, dunkelgelbe Balken, sehen Sie, was der faire Ausgleich der kalten Progression gewesen wäre, um eben diese kalte Progression auszugleichen. Und siehe da, im Jahr 2018 und 2019 voller Ausgleich und 20 und 21 sogar Überausgleich der Progression, der kalten Progression. Also eine echte, wenn auch eine kleine steuerliche Entlastung. Zum Vergleich sehen wir jetzt hier die realen Pläne der Bundesregierung für die kommenden beiden Jahre. 27 und 28 wird die Besteuerung durch die Hintertür, und Sie sehen das, nur zu einem Drittel ausgeglichen. Merz bereichert sich im Grunde via Inflation, also bei den Bürgern, spricht aber, wir müssen es noch mal sagen, von der sogenannten Entlastung. Und die Zahlen sprechen einfach mal dagegen, die nackten Zahlen. Hättet ihr gedacht, dass man mal neidisch auf die Merkel-Regierung eventuell zurückschauen würde, wenn wir uns jetzt allein hier diese kleine Grafik mal anschauen?
2: Also ganz so neidisch und nostalgisch bin ich noch nicht, weil Angela Merkel uns ja immerhin noch Fachkräfte im Millionenumfang beschert hat, die uns weiter belasten. Ich finde, das sollte man auch nicht vergessen bei diesen Entlastungen, die Angela Merkel möglich gemacht hat. Tatsächlich ist aber das Drama von Friedrich Merz wird sein, dass alle sagen, der war noch schlechter als Merkel. Das wird es sein. Die illegale Migration geht weiter. Er hat all unser Geld den Sozis geschenkt. Er hat alle seine Versprechen gebrochen. Friedrich Merz ist angetreten als der Anti-Merkel und wird enden als der noch schlimmer Merkel. Das ist das Drama im Leben von Friedrich Merz. Das Problem ist, dass Friedrich Merz dieses Drama nach maximal einer Legislatur, ich glaube im Herbst ist es vorbei, sehr gut ausgestattet mit seinen Pensionsansprüchen als Bundeskanzler, weiter mit seinen Privilegien, weiter mit BKA-Schutz, weiter mit gepanzerten Fahrzeugen, weiter mit schönen Interviews, vielleicht mit einem Buchdeal, für den er nochmal Millionen kassiert, wie Angela Merkel verbringen wird, während unser Geld leider weg ist. Das ist das Problem daran. Friedrich Merz ist, ich habe in den letzten zwei Wochen wirklich mit Staunen die deutsche Medienlandschaft verfolgt. Und es ist ein Abgesang auf diesen Mann, der absolut seinesgleichen sucht. Ein Untergang, ein Niedergang, wie es ihn noch nie von einem Bundeskanzler in so kurzer Zeit gegeben hat. Und der Grund dafür sind eben seine gebrochenen Versprechen. Man kann über Merkel ganz viel Negatives und Kritisches sagen, über Scholz, über Schröder im Amt würde ich jetzt sagen, nicht so, aber auch da gab es kritische Phasen. Das Problem an Friedrich Merz ist, er ist der unseriöseste Bundeskanzler in der deutschen Geschichte. Man kann dem Mann einfach kein Wort glauben. Das ist das, was Friedrich Merz unterscheidet von allen Kanzlern zuvor. Die Männer und die Frau im Amt vor Friedrich Merz waren seriös. Friedrich Merz ist ein Luftikus und ein Hochstapler. Man kann ihm einfach kein Wort glauben. Wenn er Entlastung sagt, kommen Belastungen. Wenn er sagt, lass mich einmal sagen, warum ich bei der Schuldenbremse so klar bin, ja, dann hast du danach die größten Schulden aller Zeiten. Friedrich Merz ist ein Luftikus. Es passiert immer das Gegenteil. Es passiert nicht einfach. Er macht das Gegenteil von dem, was er angekündigt hat. Und damit vernichtet er gerade die CDU als Volkspartei, auch das ist ihm vollkommen gleichgültig, vollkommen egal, angesichts seines, wie ich gesagt habe, schönen Rentnerdaseins, was er auf unsere Kosten im Kanzleramt führt. Nur leider eben nicht untätig, sondern an der Spitze unseres Landes. Das wird die Tragik von Friedrich Merz sein. Er versucht sich immer wieder am Ende mit Lügenmärchen ein bisschen Luft zu verschaffen, aber diese Lügenmärchen fliegen innerhalb kürzester Zeit auf. Diese Rente, diese Steuergeschichte ist eben das Neueste. Ganz interessant.

0: Friedrich Merz steht ja eigentlich für die Steuerreform auf dem Bierdeckel. Ja. Dafür stand, das war sein Markenkern. Mhm. Sein Markenkern. Und ich musste zurückdenken an eines dieser Duelle oder Quadrelle vor der Bundestagswahl. Da hat, glaube ich, Günther Jauch nochmal den Bierdeckel hervorgeholt, auf dem Friedrich Merz seine Steuerreform rechnen wollte. Friedrich Merz hat gesagt, Steuerreform muss auf den Bierdeckel passen. Dann ist das Ding Günther Jauch runtergefallen, live im Studio. Das war fast so eine Art Vorzeichen. Und Friedrich Merz hat gelacht über den Bierdeckel. Über seinen eigenen hat er gelacht. Da hätte man misstrauisch werden sollen. Und heute ist dieser Bierdeckel von Friedrich Merz, Steuern einfach klar, für jeden Mann nachvollziehbar, im Haus der Geschichte, in einem deutschen Museum. Während Friedrich Merz all diese Versprechen gebrochen hat. Das heißt, dieser Bierdeckel sollte eigentlich eine Sonderausstellung in diesem Haus der Geschichte bekommen, unter der Überschrift gebrochene Wahlversprechen. Dieser Bierdeckel des Friedrich Merz steht für den Wortbruchkanzler. Das und nichts anderes ist sein Vermächtnis.
1: Ja, und es wird noch bitterer für Bundeskanzler Friedrich Merz und seine sogenannten Entlastungsversprechen. Denn auch die SPD-geführte Ampel hat das getan, wovon unser jetziger Kanzler nur spricht. Auf Druck von FDP-Finanzminister Christian Lindner hat die Ampel die kalte Progression vollständig ausgeglichen und sogar noch etwas mehr. Und das, obwohl die Inflation infolge des Ukraine-Krieges auf teils 7% pro Jahr angestiegen war. Einzige Einschränkung damals für die höchsten Einkommen rund um 250.000 Euro pro Jahr, da gab es diesen Ausgleich nicht. Da hatte man sich damals oder da hatte sich damals die SPD durchgesetzt. Wir sehen in allen drei Ampeljahren, gleiche Prinzip wie bei den anderen jetzt, durchweg eine echte Entlastung der Einkommensteuer. Es geht hier um faire und tatsächliche Entlastung. Und hier nochmal zum Vergleich die Pläne der Regierung von Merz. Ja, wir sehen nochmals, eine Entlastung findet nicht statt. Eher genau das Gegenteil. Aber das ist es, was uns als Entlastung verkauft werden sollte. Und das sind die nackten Zahlen, die genau das Gegenteil beweisen. Und es drängt sich hier, Birgit, es drängt sich hier einfach die Frage auf, soll der Bürger hier schlichtweg für dumm verkauft werden? Das sind halt gefühlt, und du hast es ja auch gesagt, betrügerische Täuschungsmanöver, die wir hier erleben. Weil die wissen ja, dass es keine Entlastung ist.
2: Es ist in der Tat eine offene Täuschung der Bürger, die darauf setzt, dass der Bürger das nicht versteht. Weil diese Behauptungen, man ist, wie gesagt, man ist damit immer durchgekommen, mit dieser Ankündigung. Ich glaube, dass Friedrich Merz möglicherweise auch darauf gehofft hat, dass das so mit diesem Sommer-Schwung in den Sommer, dass das einfach gekauft wird, dass man eben das einfach abkauft, ohne dass das in irgendeiner Form überhaupt überprüft wird. Und wenn man jetzt aber diesen direkten Vergleich anschaut, sieht man ja auch, dass die CDU um nichts gekämpft hat. Das finde ich eben auch so einen wichtigen Aspekt. Diese kalte Progression ist ja nicht mal eine Entlastung, sondern das ist quasi eine Routineangelegenheit genau genommen, die leider, glaube ich, gesetzlich nicht verankert ist als Pflicht, die aber immer gemacht worden ist. Also, dass man diesen Inflationsausgleich sozusagen immer reintut. Und man sieht an der Geschichte dieser kalten Progression, wie eben vorherige Parteien immer als Korrektiv da waren. Ja. Die FDP gesagt hat, nee, das muss auf jeden Fall sein. Da ist nicht Verhandlungsmasse, das ist nicht Geld, das wir uns einfach reintun auf Kosten der Bürger, sondern dieser kalte Progressionsausgleich, der ist gesetzt, der muss gemacht werden. Damit könnt ihr nichts kalkulieren. Und jetzt hat die CDU offensichtlich darauf verzichtet, das durchzusetzen. Und das zeigt das, was Julian ja schon ausgeführt hat. Die CDU lässt sich regelmäßig über den Tisch ziehen. Sie hat gar nicht die Ambition, hier einen eigenen Akzent zu setzen. Sie hat nicht die Ambition zu sagen, wir haben eine ganz klare Vorstellung von der Frage Leistungsträger in diesem Land. Wen besteuern wir, wen nicht? Was machen wir nicht? Und diese rote Linien, die es tatsächlich selbst unter Angela Merkel noch gegeben hat, die gibt es eben heute nicht mehr, weil einfach alles zum Verkauf steht und weil Friedrich Merz überhaupt gar keine Prinzipien mehr hat. Und ich glaube, dieser Abfall von Friedrich Merz, nicht nur in der Beliebtheit der Bevölkerung, sondern auch in der gewissen Fassungslosigkeit, mit der Medienbetrieb diesen Mann jetzt betrachtet, liegt darin, dass eine Projektion da war. Wir haben alle mehr von ihm erwartet. Von Merkel hast du gar nicht mehr erwartet, als das, was sie geliefert hat. Sie hat auch eigentlich immer relativ klar gesagt, was sie machen wird, und sie hat es auch getan. So, bei Friedrich Merz war so dieses Prinzip Hoffnung, also man hat in ihn, er war ein Hoffnungsträger der Konservativen. Man hatte gehofft, mit ihm kommt dieser Umschwung, den das Land braucht in so vielen Bereichen, und man kannte ja alle seine alten Zitate, man kannte alle seine Ankündigungen, und deswegen ist der Fall bei ihm so groß, weil die Erwartungshaltung war hier und er liefert halt dort.
0: Ne? Die rote Linie aller vorherigen Bundesregierungen lautete, wenn du mehr verdienst, darfst du danach nicht weniger haben. Mhm. Das war die rote Linie, die Selbstverständlichkeit, die rote Linie der Vernunft. Das ist ja vollkommen klar. Du kannst ja kein Wachstum herbeiführen, keine wirtschaftliche Stärke herbeiführen, wenn Menschen weniger haben dadurch, dass sie mehr verdienen. Es ist ja jedermann verständlich, dass das jegliche Leistungsbereitschaft auf Dauer zerstört, vernichtet, ausradiert. Das war die rote Linie. Wer mehr verdient, darf nicht weniger haben. Diese rote Linie hat Friedrich Merz aufgekündigt. Wer jetzt mehr verdient, wird unter Friedrich Merz weniger haben. Und das nennt dieser Bundeskanzler in aller Dreistigkeit und Zynismus gegenüber dem Volk dann allen Ernstes auch noch Entlastung. Gibt das schöne deutsche Sprichwort, alles neu macht der Mai. Ich sage, alle Armen macht der Merz.
1: Schönes Schlusswort, sagt unser Chefredakteur Julian Reichelt. 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
1: Und wir freuen uns auf Sie. Um 8:15 haben wir das für Sie vorbereitet. Corona-Lügen werden immer schlimmer. US-Regierungsberater Anthony Fauci hat Fehlgeburten nach der Impfung in Kauf genommen. Denn über die Gefahr der Vakzine, da hat er die Öffentlichkeit belogen. Jetzt ist es 6.30 Uhr und hier sind Sie, die Schlagzeilen des Tages. US-Präsident Donald Trump soll nach dem NATO-Gipfel in Ankara im Juli mit einem aufwendigen Täuschungsmanöver ausgeflogen worden sein. Wegen einer konkreten iranischen Morddrohung nutzte er insgesamt 3 Flugzeuge. Das ist die Geschichte jetzt. Vor laufenden Kameras stieg Trump in die klassische Air Force One und wie jetzt bekannt wurde, verließ er diese wieder.
5: Trump stieg unbemerkt in einen angedockten fensterlosen Catering-Container, hier rot eingekreist. Der wird hydraulisch heruntergefahren und eilig quer über das Rollfeld zu einer anderen wartenden Maschine gebracht. Einer Militärmaschine vom Typ C-32A, der Militärversion einer zweistrahligen Boeing 757. Diese hebt sofort ab, ist also offiziell die Air Force One. Kurz danach startet auch die altgediente Präsidentenmaschine. Journalisten und selbst eigene Mitarbeiter des Weißen Hauses sollen geglaubt haben, Trump befinde sich weiterhin an Bord des altgedienten Jumbos. Die Maschine war demnach köder, während Trump unbemerkt in dem kleineren Flugzeug in Richtung Großbritannien flog. Nach der Landung der Regierungsmaschinen auf dem US-Luftwaffenstützpunkt Mildenhall in England wechselte der Tross des Präsidenten von der alten hellblauen Boeing 747 in den neuen Jet, der Trump vom Emirat Katar geschenkt worden war. Auch der Präsident stieg dort aus der kleinen wieder in die große Maschine um. Die Öffentlichkeit sollte den Eindruck bekommen, dass er die ganze Reise in dem Regierungsjumbo zurückgelegt habe, berichtete die Washington Post. In den USA stieg er dann vor laufenden Kameras aus.
1: Ja, ein Manöver, von dem zumindest ich noch nie in dieser Form gehört habe. Aber das hat Donald Trump natürlich nicht zum Spaß gemacht. Die Frage ist natürlich, wie konkret war die iranische Morddrohung gegen Trump? Und was wussten, Julian, deiner Meinung nach und deines Wissens nach, die US-Geheimdienste in dieser Causa?
0: Glücklicherweise wussten sie genug, sonst hätte man dieses aufwendige Manöver natürlich nicht so vollbracht. Also noch einmal, was ist geschehen? Donald Trump steigt erst ein in die Air Force One und lässt sich und seine wichtigsten, engsten Mitarbeiter dann in einem Catering-Container auf der anderen Seite wieder herausschmuggeln, steigt von da aus diesem Container ungesehen in ein Fahrzeug, von da ins nächste Flugzeug, hebt ab nach England, wo er dann wieder in die Air Force One umsteigt. Warum? Weil es bei diesem NATO-Gipfel in Ankara eine sehr konkrete Drohung gegen den US-Präsidenten gab, eine konkrete Drohung des Mullah-Regimes. Offenbar offenkundig verbunden mit der Möglichkeit, dass es einen direkten Anschlag, einen direkten Angriff auf Air Force One selbst geben könnte, was die größtmögliche Kriegserklärung wäre. Aber selbst dazu sind die Mullahs in ihrem religiösen Fanatismus logischerweise in der Lage. Und diese Bedrohung wurde als so groß eingeschätzt, dass man Donald Trump eben aus dem Flugzeug herausgeschmuggelt hat. Einerseits muss ich sagen, schon irgendwie ein atemberaubender Agenten-Thriller. Auf der anderen Seite finde ich, dass der US-Präsident sich vor den Mullahs in einem Kühlcontainer davon schleichen muss, empfinde ich persönlich auch in gewisser Weise als Zeichen der Schwäche. Ja, du hast da auf der einen Seite die größte Militärmacht der Weltgeschichte, technologisch das fortschrittlichste Land der Welt, uneinholbarer Vorsprung, was Waffenmacht angeht, unerreicht auf der ganzen Welt. Und auf der anderen Seite diese islamistischen Betonbärte mit ihrer desolaten Wirtschaftslage, mit ihrem fanatischen Glauben an irgendeinen Endzeit-Imam, der ihnen erscheinen wird, mit ihrem ganzen suizidalen Fanatismus. Und die sind offenbar in der Lage, den US-Präsidenten und das bestgesicherte, bestgeschützte Flugzeug der Welt so zu bedrohen, dass der US-Präsident durch den Hinterausgang mit einem Kühlcontainer flüchten muss. Aus meiner Sicht kein besonders glücklicher Eindruck, der da entstanden ist. Donald Trump hat ja auf diesem NATO-Gipfel in Ankara gesagt, aufgekündigt dort den Waffenstillstand mit dem Iran gesagt. Aus meiner Sicht ist dieser Waffenstillstand vorbei. Jetzt wissen wir, das war vermutlich auch aus der persönlichen Emotion heraus, dass er logischerweise von dieser Bedrohungslage wissen musste. Zeigt eben zweierlei. Erstens, der Secret Service und die amerikanischen Geheimdienste sind immer noch in der Lage, uns atemberaubende Agenten-Thriller zu liefern. Auf der anderen Seite, sie sind offenbar nicht in der Lage, den Präsidenten in seinem Flugzeug zu schützen, wenn sie es mit der iranischen Bedrohung in Ankara in gewisser Weise, ja zumindest, ich will nicht sagen Einflussbereich der Mullahs, aber ein Bereich, in dem sie wirken können, offenkundig wirken können. Das empfinde ich in dieser Zeit, in der es ja immer noch um die Auseinandersetzung Straße von Hormuz geht, zahlen wir alle teuer an der Tankstelle, empfinde ich als beunruhigend, muss ich sagen.
1: Die Bedrohungslage war offensichtlich so hoch, dass selbst das eigene Personal über den genauen Aufenthaltsort nicht genau Bescheid wusste. Aber auch gern deine Einschätzung, Birgit, was sagt das, was wir hier erleben? Julian hat es ja eben auch schon angerissen, über den aktuellen Bedrohungszustand oder die Bedrohung des amerikanischen Präsidenten aus. Scheint extrem hoch zu sein.
2: Nun sagen wir es mal so, die Bedrohungslage eines amerikanischen Präsidenten ist immer hoch.
1: Ja.
2: Das heißt, und bei Donald Trump ist sie allerdings noch einmal nach oben gegangen. Das fing ja schon im Wahlkampf an, mit den verschiedenen Versuchen, ihn schon im Wahlkampf auszuschalten. Der Secret Service macht so etwas nicht, wenn es nicht eine außergewöhnliche Gefährdungslage gegeben haben muss. Weil alleine die Tatsache, dass das jetzt auch rauskommt, das ist etwas übrigens irgendwie, was mich ein bisschen wundert, warum das, also wie schnell und wie, also dass das jetzt tatsächlich in diesen Details in der Öffentlichkeit ist. Das bedeutet auch, dass so eine Nummer nicht wiederholt werden kann im Übrigen. Mhm. Ja, also du kannst so eine Nummer nur einmal durchziehen. Ab sofort werden alle Container beobachtet werden auf jedem Flugfeld. Wenn man es positiv sehen will, dann kann man sagen, immerhin haben die Amerikaner drei verschiedene flugtaugliche Regierungsmaschinen.
1: Das ist mehr
2: als die deutsche Regierung oder viele andere vorweisen könnten. Ein Aspekt, der mir auch ein bisschen unterging, ist, also zumindest hat man jedenfalls alle anderen, die in der Air Force One sitzen blieben, gefährdet. Da dürfen wir auch nicht ganz außer Acht lassen. Also wenn ich da jetzt in der Air Force One auch im Pressetross gesessen hätte, um im Anschluss erst zu erfahren, dass der Präsident gar nicht mehr an Bord gewesen ist, weil diese Maschine zu gefährlich war für ihn, man gleichzeitig aber auch die Kennung nicht verändert hat. Normalerweise, wenn der Präsident fliegt in einer Maschine, dann ist das die Air Force One und dann hat sie auch eine eigene Kennung. Das heißt, die ganze Welt weiß dann, der Präsident ist jetzt genau in dieser Maschine. Also wenn ihr abschießen wollt, hier bitte drauf. So, ja, man hat diese Kennung gelassen auf dieser Maschine, weil alles andere macht ja auch keinen Sinn. Dann brauche ich ihn nicht aus dem Grund mit einem Container in ein anderes Flugzeug. Aber die Leute, die in der Air Force One verblieben sind, die war man bereit zu opfern. Also darüber würde ich mir Gedanken machen, wenn ich Mitarbeiter wäre in diesem Stab.
1: Stimmt, interessante Feststellung. Es ist 6.38 Uhr, herzlich willkommen. Hier ist News Live. Ich bin heute Morgen wie immer kurz nach drei aufgestanden und musste gleich nach meinem Aufstehen ziemlich lachen, als ich deinen Tweet gelesen habe. Mario Vogt, jetzt Dr. No. Mario Vogt, jetzt Dr. No. Als James Bond-Fan hat man den Querverweis. Fand ich sensationell. Und darum geht's jetzt. Der Streit um den Doktortitel des thüringischen Ministerpräsidenten Mario Vogt geht also jetzt in die nächste Runde. Darüber berichtet aktuell die Zeit. Die TU Chemnitz hat seinen Einspruch gegen die Aberkennung zurückgewiesen. Nun will Vogt vor Gericht ziehen. Vogt bestreitet die Vorwürfe und sieht die rechtlichen Fragen bei der Entscheidung kritisch. Die Thüringer Landesregierung steht derweil natürlich weiter zu ihrem Ministerpräsidenten. Ja, wie schwer wiegt der Entzug des Doktortitels ja politisch für Mario Vogt?
0: Eigentlich schwer. Es gab Zeiten, die Älteren erinnern sich, da ist man mal für sowas zurückgetreten.
2: Für weniger.
0: Für weniger zurückgetreten. In Thüringen gelten diese Regeln ganz offenkundig nicht. Auch das ist sozusagen Teil des Kultes der letzten Patrone. Die unsere Demokratie muss verteidigt werden, selbst dann, wenn man solch unlautere Mittel angewendet hat. Wenn man es auch hier, das muss man ja leider sagen, nicht nur im Bundeskanzleramt, sondern auch dann in der Staatskanzlei in Thüringen mit dem Hochstapler zu tun hat. Ich glaube, das darf man jetzt sagen, wenn die TU Chemnitz das jetzt ein zweites Mal geprüft hat und sagt, nee Mario, du bist jetzt tatsächlich Dr. No, du kriegst deinen Doktortitel nicht zurück, dann darf man schon glauben, dass sie das sehr, sehr sorgfältig geprüft haben. Das war ja sowieso interessant. Dieser Prüfprozess hat ja so ewig gedauert, so elendig lang gedauert, dass man tatsächlich gespürt hat, eigentlich wollten sie ihm das Ding nicht wegnehmen, mussten sie dann am Ende, weil die Faktenlage offenbar so überwältigend war. Es ist halt ein weiterer, ich weiß gar nicht, ob man noch weitere Nägel in den Sarg der Glaubwürdigkeit reinschlagen muss. Ja, da haben wir in den letzten 15 Monaten der Regentschaft Merz, er hat so viel erlebt, gerade aus der CDU. Aber sollte der Sarg der Glaubwürdigkeit noch einen Nagel gebraucht haben, hat Mario Vogt noch einen geliefert, eben mit diesem entzogenen Doktortitel, auch mit seinem Umgang damit. Es tut mir leid, ich habe dafür gar keine, ich habe dafür, wisst ihr, der regiert da, der hat die Wahl verloren, der regiert mit der Antisemitin oder der Antisemitenpartei Bündnis Sarah Wagenknecht. Gibt wirklich wenige Politiker, die sich so abscheulich über den Staat der Juden in Deutschland äußern wie Sarah Wagenknecht. Da trieft der Antisemitismus nur so raus. Es müsste eigentlich unantastbar sein für die CDU, die dann irgendwelche Broschüren über die AfD erstellt. Es ist alles unglaubwürdige Grütze, muss man einfach sagen. Regieren dort mit dem Bündnis Sarah Wagenknecht, haben einen Konsultationsmechanismus mit der Mauermörderpartei der SED, um überhaupt auf die notwendigen Mehrheiten dort im Landtag zu kommen, und werden angeführt von einem, der dann sagt, ich weiß nicht mehr, wie die genaue Formulierung war, Wahl gewonnen oder irgendwie sowas, was einfach nicht stimmt, hat einfach die Wahl verloren dort. Ja, diese Leute greifen einfach, egal was passiert, es geht ausschließlich um sie selbst, um Macht, um ihre Privilegien, und sie handeln halt in vollkommener Rücksichtslosigkeit gegenüber der Glaubwürdigkeit von demokratischen Institutionen. Es ist doch klar, wenn Mario Vogt als Wahlverlierer und Doktortitelhochstapler mit der Linkspartei und Antisemiten in Thüringen regiert, wer soll dieser CDU noch ein Wort glauben? Was glauben diese Menschen, wer ihnen noch ein Wort glauben soll? Man kann, es gibt ja keinen Punkt, an dem man sich noch in irgendeiner Weise festhalten kann. Und dafür steht halt, dafür steht Dr. No Mario Vogt.
1: Ja. Achtung, Birgit, Doppelfrage. Ja. Frage 1 ist, ich meine, kann man bei so einem Fehlverhalten noch im Amt bleiben? Und B natürlich, warum stellt sich die Landesregierung weiterhin hinter Vogt? Warum kommt nicht mal jemand an und sagt es ihm vielleicht? Es muss ja Gründe haben.
2: Deine erste Frage können wir ja faktisch mit Ja beantworten, weil er ist ja noch im Amt. Ja? Es zeigt sich ja, dass du mit solchen Verfehlungen in der Tat in Deutschland immer noch im Amt sein kannst. Und zwar, weil Mario Vogt, und das ist die Antwort auf deine zweite Frage, weil er eine Blockade hält, die erwünscht ist. Und zwar koste es, was es wolle. Ja, ganz egal, ob du mit Mauerschützenparteien oder mit Antisemiten zusammen machst, Hauptsache die AfD regiert nicht. Hauptsache die CDU kooperiert nicht mit der AfD. Das ist doch das. Mario Vogt ist aus einem einzigen Grund nur noch im Amt, weil er quasi die letzte Patrone in Thüringen darstellt, die verhindern soll, dass die AfD regiert. So, und das ist das einzige Ding. Und dafür nimmt auch die CDU vieles in Kauf, weil normalerweise stellt sich ja die Frage auch, warum kommt aus der CDU hier nicht genug Druck? Warum ist nicht Druck aus seinem eigenen Landesverband? Warum kommt kein Druck von der Bundes-CDU? Warum kommt kein Druck von allen anderen Landesverbänden? Das ist ja eine Schande, genau genommen, dass dieser Mann da regiert und als Ministerpräsident agiert, weil es die Glaubwürdigkeit ja von allen unterminiert. Ja, also ein normaler Mechanismus wäre gewesen, dass alleine schon der Druck aus den eigenen Reihen so groß ist, dass er schon freiwillig hätte hinschmeißen müssen, schon länger. So, dieser Druck ist nicht da. Die Medien spielen das ganze Spiel auch mit. Und früher war es auch einfach so, dass selbst wenn aus den eigenen Reihen der Druck nicht kam, dann war zumindest von außen der Druck so hoch, schon wegen kleineren Verfehlungen, dass so jemand als nicht mehr haltbar galt. Sondern dann war klar, der ist weg. So, all diese Mechanismen fallen weg, weil sie alle in diesem Wahn im Kampf gegen rechts und wir müssen die Brandmauer halten und diese ganze Rhetorik.
1: Zucker oder Salz, Frau Kelle.
2: Führt einfach dazu, dass man diese Nullnummer, ich kann ihn echt nicht anders nennen, diese Nullnummer Vogt, dass man die da hält im Amt, weil man genau weiß, alles andere wäre jetzt ein Totaldesaster. Ja?
1: Also er bleibt im Amt, weil er im Amt bleiben muss.
2: Weil er im Amt bleiben muss, weil die CDU das jetzt halten muss, damit man irgendwie nicht einknickt vor Brandmauer-Rhetoriken und weil man dann sonst ja zugeben müsste, dass die ganze Zeit er schon hätte weg sein müssen. Also man macht weiter, weil man gar nicht mehr aus dieser Nummer rauskommt. Und deswegen auch jetzt diese rhetorische Unterstützung, die automatisch kommt. Ich meine, jeder weiß, dieser Mann ist fällig und dann finden sich immer noch welche, die dich dann erbarmen, um vor die Presse zu gehen, um ihn zu verteidigen und unser Mann Mario Vogt. Also, das ist so unwürdig, was da passiert. Aber die CDU hat sich halt in dies rein manövriert, durch die Brandmauer. Ja, und jetzt ist sie auf Verdeih und Gederb gezwungen, diese Nummer durchzuziehen.
1: Ja, und deswegen auch offensichtlich der Druck, koste was es wolle, Mario muss offensichtlich bleiben. Und
0: im Kampf um unsere Demokratie, ist einfach inzwischen jedes Mittel recht. Genau. Das muss man ganz klar sagen. Wir kommen ja später noch zu dieser Geschichte, die mich so fassungslos macht, von einem ideologischen Anleiter der Mauerschützen. Ja, der auf einmal de facto zum Putsch aufruft, sollte die AfD eine Wahl gewinnen. Ein Mann, der Waffen tragen darf und ideologisch angeleitet hat, auf Republikflüchtlinge zu schießen, wie es damals hieß, der ruft jetzt in unserem Land zum Putsch auf, sollte die AfD regieren. Und der ist Polizeigewerkschafter. Ja? Das zeigt ja, wir kommen da später zu, es ist einer der unglaublichsten Fälle, die ich jemals in Deutschland gehört habe. Der hätte vor 2-3 Jahren, wenn dir das jemand prophezeit hat, hättest du gesagt, Verschwörungstheorie, Jacke hinten zuknoten, schlüpfen Sie da mal rein. Ja? Wird alles Realität vor unseren Augen. Und Mario Vogt ist nur ein Symptom davon. Ja. Im Kampf für unsere Demokratie, für diesen Wahn, dass die Leute nicht mehr wählen dürfen, was sie eben wählen, ist einfach komplett anything goes. Und die CDU ist einfach die Anführerpartei davon. Und wisst ihr, was mich immer so wundert ist? Mario Vogt, der übrigens ein lustiger Kerl ist, ja. Ich habe gar nichts persönlich gegen Mario Vogt. Der hat nur einfach eine Wahl verloren und er sollte einfach nicht regieren und er hat einfach seine Doktorarbeit abgeschrieben. Ist es Mario Vogt? Sind Gestalten wie Mario Vogt, Gestalten wie Kai Wegner, sind die es wirklich wert, bis hin zu Leuten wie Friedrich Merz, sind diese Einzelschicksale, ja, diese traurigen, diese Ritter der traurigen Gestalt, die einfach nur irgendwie auch mal Macht und einen Dienstwagen haben wollen, sind die es wirklich wert? Das ist doch die Frage, die man sich in der CDU eigentlich stellen sollte. Besonders die jungen Leute, alle, ich sag mal Anfang 30, Mitte 30 und drunter. Sind Mario Vogt, Kai Wegner und Friedrich Merz, nehmen wir mal die drei, sind die es wirklich wert, die CDU komplett auszuradieren? Sind die das wirklich wert? Glaubt irgendwer in der CDU noch, ich weiß nicht, der Johannes Winkel zum Beispiel, ja, JU-Vorsitzender, smarter Typ, intellektuell stark, gutes Auftreten, tolles, dichtes Haar, Ja, alles, was man für eine gute Politikerstatur braucht. Der muss doch wissen, dass Mario Vogt gerade alles ausradiert, Vogt, Merz, Wegner, wofür er jetzt seit 20 Jahren diese Buckeltour macht. Da noch ein Wahlplakat kleben, da auf irgendeine Veranstaltung gehen, auf die man abends keinen Bock hat, da noch mal drei kurze trinken. Alles nur, um selber irgendwann gestalten zu dürfen. Diese Leute, diese ganze Generation Winkel, Pascarettig und so weiter und so fort, die müssen doch wissen, dass ihnen gerade alles zerstört wird. Dass von ihrer CDU, der sie ja ihr junges Leben tatsächlich gewidmet und unterworfen haben, ja, sicher auf viele Partys nicht gegangen, weil man zu noch einer schwachsinnigen JU-Party gehen musste, dass das gerade alles zerstört wird. Ich kenne ganz viele von diesen jungen Leuten. Die sind ja aus totaler, das sind ja im Prinzip noch Kohlianer. Ja, die sind ja aus dieser Überzeugung, auf der historisch richtigen Seite zu stehen. Sagen wir mal, bei all denen spielt die Wiedervereinigung eine ganz wichtige Rolle. Ja, ein Grund Kohl, Wiedervereinigung, logischerweise, Westbindung, all das, in die CDU einzutreten. Und das sind ja auch tatsächlich wahre Gründe gewesen, in diese Partei einzutreten. Und jetzt kommt Mario Vogt mit seinem gefälschten Doktortitel und koaliert mit dem Antisemitenbündnis Wagenknecht. Ja, wo Juden als Kindermörder bezeichnet werden. Und Leute wie Johannes Winkler und sagen, naja, gut, kann man schon mal machen, ja, wenn es um unsere Demokratie geht. Die müssen doch sehen eigentlich, dann kommt der Wegner und belügt die Leute im Terroranschlag. Sagt, ja, die ganze Zeit habe ich mich drum gekümmert. Dann belügt der Wegner nochmal die Leute und sagt, ja, habe ich mit dem Merz telefoniert. Dann belügt der Merz die Leute und sagt, ja, ich habe auch mit dem Wegner telefoniert. Dann sagt Merz hinterher, nee, mit dem Wegner habe ich nicht telefoniert. Dann sagt Wegner, doch, ich habe mit dem Merz telefoniert. Da streiten sich in einem Terroranschlag, in einem linksextremistischen Terroranschlag, der verantwortliche regierende Totalversager von Berlin, CDU, und der Bundeskanzler CDU, oder ob sie gesprochen haben bei einem Terroranschlag. Ja, das ist der geistig-moralische Zustand der CDU. Und die ganzen jungen Leute sagen, boah, finden wir gar nicht so schlecht. Ich begreife es wirklich nicht. Das sagt dann deswegen immer, wenn ich höre, ob das die Jungen mal mitgehen werden in der CDU. Doch, das Bittere ist, sie gehen sehenden Auges in den Untergang dieser Partei. Sie werden die Generation sein, die diese Partei mit zerstört hat, weil sie im entscheidenden Moment, um es mal ein bisschen derb zu sagen, das Maul nicht aufgemacht haben. Weil niemand sagt, Mario, geht nicht mehr. Kai Wegner geht nicht mehr. Friedrich Merz, du machst von allem, was du versprochen hast, das Gegenteil, geht nicht mehr. Keiner von denen hat den Schneid. Und da muss man einmal sagen, Angela Merkel, leuchtendes Beispiel für diese jungen Leute. Die hat gesehen, der Kohl zeigt Schwäche. Der Kohl hat was gemacht, trotz all seiner historischen Verdienste, was sich in der Öffentlichkeit nicht mehr vermitteln lässt. Parteispendenskandal. Und Angela Merkel ist der eiskalten Logik der Politik gefolgt und hat gesagt, Sense. Artikel FAZ mit ihrem Namen, der Mann
2: Messer
0: muss weg
2: in den Rücken.
0: Und hat sich Messer in den Rücken. Messer in den Rücken klingt immer so bitter, ist aber ja zum Glück kein echtes Messer in den Rücken in der Politik, anders als bei Cäsar. Und ist ein Selbstreinigungsmechanismus in Parteien. Parteien brauchen diesen Selbstreinigungsmechanismus. Die CDU hat ihn nicht mehr. Und das erkennt man daran, dass Leute wie Vogt, Leute wie Wegner, Leute wie Friedrich Merz, die Leute belügen können nach Strich und Faden, ihnen die größten Märchen erzählen können, ihre Lebensläufe, ihre Doktorarbeiten, ihre Meriten fälschen können, allem zuwiderhandeln können, was sie je in ihrem Leben gesagt haben. Und die CDU trägt es weiter mit. Das ist das Problem der CDU, nicht die AfD. Das Problem der CDU ist die CDU.
1: Du hast eine spannende Frage gestellt. Sind diese Leute es wert? Das finde ich eine ganz spannende Frage. Natürlich geht es um die Zerstörung.
0: Niemand ist es wert.
1: Ja,
0: das ist
1: der entscheidende
0: Punkt.
1: Ich weiß.
0: Niemand, kein Mensch. Das ist eigentlich das Wesen, das ist unser Staatswesen. Kein Mensch, keine Person, egal wie sehr diese Person an der Macht hängt, sagt, ich möchte aber weiter Ministerpräsident sein. Keine Person ist es wert, Institutionen zu zerstören, die unser Land stützen. Aber das ist das, was die CDU gerade tut.
2: Aber Julian, wer hat das Bewusstsein noch in der CDU? Du hast zu Recht Angela Merkel erwähnt, die das erkannt hat im richtigen Moment, dass Kohl gerade schwach ist und ein ganz normales Alpha-Tier macht in dem Moment genau das. Es tötet den Konkurrenten, weil man eine günstige Gelegenheit hat, ihn aus dem Weg zu räumen. So, wer sollte das denn im Moment sein, der im Moment, sagen wir mal, den Dolchstoß an Friedrich Merz setzt? Und da sind jetzt die ganzen Jüngeren zu schwach. Und um deine Desillusionierung noch ein bisschen zu steigern, das Problem ist in der CDU in meinen Augen, dass man sich zu sehr sozusagen auf Taktiken einlässt. Ja, weil die Taktik der CDU ist, auch wenn das alles Vollpfosten sind, das sind jedenfalls amtierende Ministerpräsidenten und die sichern uns im Bundesrat unsere Stimmen. Und wenn wir die alle absägen, wissen wir nicht, was danach kommt und vielleicht haben wir Neuwahlen und wir stehen jetzt schon scheiße da. Also halten wir lieber fest an etwas, was wir wissen, dass es schlecht ist, weil wir nicht riskieren wollen, was danach kommt. Und ja, da in dieser Lähmung steht die CDU und die jungen Leute. Ich glaube schon, dass so hier Leute wie Johannes Winkel durchaus die Lage überblicken. Aber sie haben offensichtlich weder den Schneid noch die Macht, hier tatsächlich einen Umsturz herbeizuführen oder Leute abzusägen. Und zwar wirklich, weil dann greift eine Parteienlogik nach dem Motto, auch wenn alles scheiße ist, aber wir regieren jedenfalls. Das ist übrigens etwas, was man aus der Merkel-Regierung in der Partei immer wieder gehört hat, wenn die Kritik kam aus dem konservativen Lager, ihr könnt dies und jenes nicht machen. Ja, aber mit diesem Kurs regieren wir immer noch.
1: Und dabei geht es ja aus meiner Sicht abschließend ja nicht nur um die Zerstörung, die mögliche Zerstörung der CDU, da geht es doch um viel mehr. Sind diese Leute es wert, dass die Menschen, die solche Vorgänge hier mitkriegen, du hast es ja geschildert, sind diese Leute es wert, dass die Menschen den Glauben an die Demokratie, nicht an unsere Demokratie und an die Politik verlieren? Das ist natürlich auch eine Frage, die ich gern an dieser Stelle in den Raum stelle. Es ist 6:53 Uhr. Herzlich willkommen nochmal. Hier ist News Live am Mittwochmorgen. Schön, dass Sie bei uns sind und wir haben das noch für Sie. Das gibt's auch nur wirklich in Deutschland. Skandal um eine seit 17 Jahren krankgeschriebene Lehrerin aus Nordrhein-Westfalen. Ich habe es hier auch noch mal in der Bild. Sie erhielt in dieser Zeit weiter ihr volles Gehalt, 17 Jahre lang, samt Erhöhungen. Und nun könnte ihr laut Bild-Zeitung zusätzlich noch eine Urlaubsabgeltung von mehr als einem Monatsgehalt zustehen. Brisant, die Staatsanwaltschaft ermittelt wegen des Verdachts, dass die während ihrer Krankschreibung diese Dame als Heilpraktikerin gearbeitet hat, auch noch on top, doch selbst bei einem Disziplinarverfahren wäre eine Rückforderung ihrer Dienstbezüge laut Bezirksregierung nicht vorgesehen. Irre. Ich meine, wie kann es sein, dass ein Beamter nach 17 Jahren Krankheit noch weiterhin finanziell abgesichert ist? Es ist doch der Wahnsinn.
0: Du hast das entscheidende Wort gesagt, ja. Beamter.
2: Ja. Beamter.
0: Deswegen ist das einfach ein deutscher Sehnsuchtsberuf bzw. Status. Beamter, wenn du den erreicht hast, die Verbeamtung auf Lebenszeit, dann bist du einfach durch. Du musst da tatsächlich einfach nie wieder zur Arbeit erscheinen. Du brauchst logischerweise einen Arzt, der dich krank schreibt. Davon gibt es genug, besonders Amtsärzte, die das dann machen, sind da nur allzu bereit zu diesem Staat, am Betrug dieses Staates mitzuwirken. Wenn du diesen Status erreicht hast, dann bist du durch. Das sieht man an diesem Fall. Ich übrigens, wenn ich mich an meine Schulzeit erinnere, hatte auch ein, zwei Lehrer, die meiner Meinung nach 17 Jahre krank geschrieben waren. Also ja, genau. Ich habe die in meinen, und ich habe 14 Schuljahre gemacht, ja. Und ich hatte Lehrer, die habe ich in den 14 Jahren einfach sehr, sehr selten gesehen. Also ich war auf jeden Fall häufiger in der Schule in den 14 Jahren als manche Lehrer, die ich hatte. Aber ich hatte auch großartige Lehrer. Also nichts gegen viele großartige Lehrer, die ich hatte. Dieser Fall steht doch symptomatisch für einen weiteren katastrophalen Missstand in Deutschland, nämlich das blinde Verbeamten von Menschen. Es gibt extrem relevante Bereiche des Staates, ich muss da immer wieder die Polizei erwähnen, in denen verbeamtet werden sollte. Und es gibt Bereiche des Staates, in denen das Leistungsprinzip, das soll nicht heißen, dass bei der Polizei nicht massiv geleistet wird, aber da sollten einfach die Besten nach Leistungen bezahlt werden. Und wenn sie 17 Jahre nicht erscheinen, sollte man vielleicht mal nach 15, 16 Jahren sagen, ist uns jetzt ein bisschen lang.
2: Vielleicht nach einem halben Jahr schon.
0: Wir haben ein Verbeamtungsproblem in Deutschland und wir haben ja noch nicht über die Altersbezüge dieser Frau gesprochen, die logischerweise ungemindert sind.
1: Ja, also und das kommt ja noch unter.
0: Nach Jahrzehnten in Krankheit wird sie dann in den wohlverdienten Ruhestand gehen, auch noch von uns bezahlt.
1: Und dann auch noch nebenbei als Heilpraktikerin gearbeitet. Also, es gibt genug Menschen, mich eingeschlossen. Ich war in diesem Jahr, glaube ich, mal knapp 2 Wochen krankgeschrieben und hatte trotz schwerer Krankheit einfach ein schlechtes Gewissen, weil man denkt, oh, du bist jetzt schon so lange krank. Ne, jeder normale Mensch sagt sich, okay, jetzt ist dann auch mal gut. Die Frage ist natürlich, muss das Beamtenrecht nicht reformiert werden, wenn wir solche Extremfälle hier sehen? Und da gibt es sicherlich genügend Fälle, auch noch in abgeminderter Form, die so ähnlich gelagert sind.
2: Es zeigt in der Tat zwei Dinge. Erstens mal, diese Frau ist das klassische Beispiel, Negativbeispiel, warum wir die Verbeamtung von Lehrern stoppen sollten. Damit man nämlich auch Optionen hat, sie auch wieder loszuwerden, wenn sie überhaupt nichts liefern. Aber es zeigt eben in der Tat, wieso dauert es eigentlich 17 Jahre, bis so ein Fall überhaupt in den Medien bekannt ist und warum er überhaupt irgendwie überprüft wird. Das zeigt ja einen Fehler in diesem System, ja, dass geduldet wird. Und sie ist ja nicht die Einzige. Es gibt ja hunderte von Lehrern, die über Jahre krank geschrieben sind, wo man sich die Frage doch stellen muss, was ist hier los und ist das tatsächlich so? Und wenn diese Frau dann auch noch hier, also wenn jetzt ermittelt wird, dass sie offensichtlich nebenher als Heilpraktikerin arbeitete, wie kann es denn sein, dass 17 Jahre lang niemand merkt, dass diese Frau eigentlich einen anderen Beruf ausübt und sich den Beamten, das Beamten.
0: Und warum hat sie sich nicht selbst geheilt?
2: Genau.
0: Also kann sie überhaupt eine gute Heilpraktikerin sein, wenn sie sich 17 Jahre nicht selbst geheilt hat?
2: Aber es zeigt ja diese, wie ein Scheunentor, das offen steht, dass man in den Betrug hineingehen kann und es genug Leute gibt, die das unterstützen. Also scheint hier auch die Überprüfungen überhaupt nicht zu funktionieren.
0: Noch ganz kurz, weil ich es auch gerade da auf der Seite 1 der Kollegen von Bild sehe und weil es so ein herzerwärmendes Thema ist. Ronaldo hat geheiratet. Ist das nicht schön, nach so einer langen
2: Beziehung? Wurde jetzt aber auch Zeit.
0: Wurde
1: Zeit. Ein thematischer Sprung jetzt, aber
0: aber ich freue mich für Ronaldo. Ich freue mich für diese Beziehung, ich freue mich für diesen Mann, diese Beziehung ist ja auch schon, hält ja auch schon sagenhaft lang für sozusagen dieses Superstar, für diese Superstar-Sphären. Und es gab in den letzten Wochen, Tagen viele Spekulationen, heiratete nun, heiratete doch nicht, war es Fake News. Dann gab es üble Social Media Shitstorms über seine Georgina und ihr Äußeres. Und ich muss sagen, weil wir hier immer so viel kritisieren, ich freue mich einfach für diesen Ausnahmesportler, für dieses Jahrhundert-, Jahrtausend-Talent vielleicht in diesem wunderschönen Sport Fußball. Ich freue mich für die beiden, dass sie geheiratet haben in einem kleinen Ort in Portugal, dass sie die ganze Welt genaht haben, dass erst alle dachten, sie heiraten nicht und so hatten sie halbwegs ihre Ruhe. Ich weiß nicht, ob er uns zuschaut. Vermutlich nicht, aber wer mich kennt, weiß, ich lebe in der Wahrnehmung, dass Ronaldo zuschaut. Deswegen, lieber Ronaldo, von dieser Stelle Gratulation und alles Gute für euch.
1: Und das finde ich auch schön, da sieht man, es gibt ja auch noch die schönen und guten Nachrichten in dieser Welt. Herrlich. Und gleich ab 7 Uhr geht's weiter nach den News-Nachrichten, dann haben wir das für Sie. Die unheimlichen Sprachnachrichten des CSD-Attentäters Balut. Hätte man vorher von seinen mörderischen Plänen wissen können, unter Pipe 8 dann das, Polizeigewerkschaftler will AfD bekämpfen. Wir haben es ja schon angedeutet im Rahmen der letzten halben Stunde. Wie kam es zu dem zweifelhaften Aufstieg des ehemaligen DDR-Politoffiziers Sven Hüber? Darüber werden wir unter anderem auch in dieser Sendung sprechen. Jetzt ist es aber in 3 Sekunden ganz genau 7 Uhr und hier sind Sie, die News-Nachrichten mit Robert Noack.
6: Trotz des anhaltenden Niedrigwassers in einigen Flüssen in Deutschland sieht Verkehrsminister Bilger derzeit keine Versorgungsengpässe. Allerdings müsse der Güterverkehr nun verlagert werden, so der CDU-Politiker in der Rheinischen Post. Dem Minister zufolge wird die Problematik bis mindestens Ende August noch anhalten. Heute sind gemeinsam mit den Verkehrsministern der Länder Beratungen geplant. Dabei soll es auch um mögliche weitere Maßnahmen gehen. Einige Bundesländer haben bereits das Sonntagsfahrverbot für Lkw aufgehoben, um mehr Güterverkehr auf die Straße zu bringen. Nach dem islamistischen Terroranschlag auf den Christopher Street Day in Berlin ist das Verfahren gegen den bei der Festnahme tödlich getroffenen Täter Abdul Balut formal eingestellt worden. Das gab die Bundesanwaltschaft bekannt, wie RBB und Berliner Zeitung berichten. Die Vorwürfe der Ermittler lauteten dabei auf Verdacht des Mordes und des versuchten Mordes. Die Ermittlungen gegen mögliche Hintermänner allerdings würden andauern. Am Rande der CSD-Parade war der Islamist mit einem Transporter in eine Menschenmenge gefahren. Eine Frau wurde getötet, viele Menschen verletzt. Nach dem Drohnenalarm am Flughafen Leipzig-Halle sind die Ermittler offenbar auf eine verdächtige Antenne gestoßen. Wie mehrere Medien berichten, hing die Antenne außerhalb des Flughafengeländes an einem Baum. Es werde nun geprüft, ob sie vor einer Woche dazu verwendet worden sei, die Drohne zu steuern. Am Leipziger Flughafen war vergangene Woche eine mit Sprengstoff beladene Drohne entdeckt und entschärft worden. Nach mehreren Tagen mit höheren Temperaturen in diesem Jahr, teilweise über 40 Grad, werden nun die Forderungen laut, einen sogenannten Hitzeschutz im Grundgesetz zu verankern. Der Präsident des Deutschen Städtetags, Jung, nannte den Schutz vor hohen Temperaturen und die Klimaanpassung eine Daueraufgabe. Deshalb wäre es gut, Bund und Länder in die Pflicht zu nehmen. Die Deutsche Stiftung Patientenschutz verweist darauf, dass fast 6 Millionen Krankenhauspatienten unter der Hitze leiden. Dazu kommen 800.000 Pflegeheimbewohner. Nach dem verheerenden Erdbeben in Kolumbien suchen die Rettungskräfte noch nach mehr als 3.000 Vermissten. Die Zahl der Toten liegt nach Angaben der Behörden bei mindestens 240. Die Regierung hat den nationalen Katastrophenfall ausgerufen. Das erleichtert unter anderem die Annahme und Koordination von Hilfe aus dem Ausland, die inzwischen angelaufen ist. Das Beben der Stärke 7,4 hatte das südamerikanische Land am Montagmorgen erschüttert. Das Wetter in Deutschland: heute im Norden etwas wolkiger, sonst vielfach sonnig und trocken. An den Alpen einzelne Schauer und Gewitter. Das Ganze bei Temperaturen zwischen 20 und 35 Grad.
1: Damit ist es 7:03. Guten Morgen und sehr herzlich willkommen bei News Live am Mittwoch, den 12. August 2026. Morgens um 6 schon wissen, was einem abends um 8 verschwiegen wird. Das ist unser Motto. Überprüfen Sie es. Sie werden feststellen, genau so ist es. Und herzlich willkommen natürlich an unsere wunderbaren Protagonisten des Tages, Birgit Kelle, Chefredakteurin von Statement. Guten Morgen, Birgit.
2: Guten Morgen. Schön. Nächste Stunde. Wir haben wieder super Themen.
1: Ja, ich merke, große Erwartungshaltung.
2: Ja.
1: Zu meiner Linken und zu meiner Rechten und Ihrer Linken sehen Sie unseren News-Chefredakteur Julian Reichelt.
0: Schönen guten Morgen.
1: Guten Morgen an dich. Ich bin Alex Purucker. Freue mich natürlich, dass Sie heute dabei sind. Natürlich auf sämtlichen DAB Plus Radiofrequenzen und bei YouTube, und sende ein herzliches Hallo in die Community. Jetzt ist es 7:00 und gleich 4 Minuten und wir kommen dazu. Am 25. Juli tötete Abdul Balut eine Frau und verletzte 31 Menschen, zum Teil schwer, als er in Berlin mit einem Transporter in eine Menschenmenge fuhr. Ja, wer war der Attentäter? Wer war dieser Islamist? News liegen Originale, Audio- und Videobotschaften des CSD-Attentäters Abdul Balut vor, und wir haben die verstörenden Botschaften exklusiv für Sie ausgewertet.
7: Der islamistische Terrorist Abdul Balut begeht am 25. Juli 2026 einen Anschlag auf den Berliner Christopher Street Day. Dabei fährt er zuerst im Berliner Tiergarten in eine Menschenmenge, versteckt sich dann in einem Gebüsch und attackiert Passanten mit einer Machete. Tote und Verletzte. Nachdem der Attentäter flüchten konnte, wird er einen Tag später von der Polizei bei der Festnahme in einem Kleingarten in Berlin-Spandau erschossen. Jetzt liegen News die Audio- und Videobotschaften des Attentäters Abdul Balut vor. Sie zeigen einen schwer radikalisierten Islamisten, der nur ein Ziel verfolgte: möglichst viele Ungläubige töten. Im Zentrum seiner totalen Ablehnung der deutsche Staat. Sein Hauptfeind die Demokratie. Diese Nachrichten verbreitete Abdul Balut auf seinem Telegram-Channel Koran für die Seele, ein Channel, der bis heute online ist. Wie stark Abdul Balut durch den Koran geprägt war, wie sehr er den deutschen Staat hasste und ob es ein Attentat mit Ankündigung war, darüber sprechen wir jetzt bei News Live.
1: Ein Attentäter also, der vollkommen radikalisiert war von der islamistischen Ideologie, der die Demokratie und den deutschen Staat verabscheut und dessen Motiv der Hass auf Ungläubige war und der trotzdem in Deutschland lebte und frei rumlief. Übrigens, die Staatsanwaltschaft hat gestern die Ermittlungen gegen Abdul Balut eingestellt. Hören wir jetzt rein in die Audioaufnahmen des Täters und schauen wir uns seine Gedankenwelt genauer an.
8: So ist der Herrscher, der mit einer anderen Gesetzgebung richtet, außer der Scharia, er richtet mit menschengemachten Gesetzen, er richtet mit der Demokratie. Er ist nicht auf dem Islam, er hat den Islam verlassen, auch wenn er fastet, auch wenn er betet, subhanallah. Denn, was haben wir vorhin gesagt, der Tawhid ist, dass du Allahs Einzigkeit an was bestätigst? In seiner Gesetzgebung, Tawhid al-Rububiyya. Diese Person, die Gesetze macht neben Allah subhanahu wa ta'ala, sie macht sich selber zum Gesetzgeber. Sie stellt sich Allah subhanahu wa ta'ala gleich. Sie macht sich zum Rivalen neben Allah subhanahu wa ta'ala. Und diese Person hat den Schirk begangen. Diese Person ist ein Tahut.
1: Ja, also diese Aussagen kann man ganz klar als Kriegserklärung an den deutschen Staat verstehen. Jeder Herrscher, der sich nicht der Scharia unterwirft, ist ein Ungläubiger. Das waren unter anderem seine Worte. Und die Frage ist natürlich, welches Verständnis von Staat haben Islamisten, wenn man, Julian, wenn man diese Aufnahmen hier hört?
0: Na, welches Verständnis von Staat Islamisten haben, ist ja relativ klar. Islamisten wollen das Kalifat, in dem es nur ein Gesetz gibt, nämlich den Koran. Das wissen wir. Die Frage, die ich mir stelle, wenn ich diese Botschaften höre, warum hat die eigentlich vorher keiner gehört? Und warum läuft dieser Mann in unserem Land frei und offenkundig wenig überwacht? Und wenn überwacht, dann, das muss man inzwischen sagen, dilettantisch überwacht, herum? Und warum wird er noch von Sozialleistungen finanziert? Das sollte man ja auch vielleicht noch einmal erwähnen. Dieser Anschlag wurde Ihnen präsentiert, meine Damen und Herren, von Ihren Steuergeldern. Der Mann hat ein Auto gemietet. Dieses Auto gemietet hat er logischerweise bezahlen müssen. Bezahlt hat er es von Sozialleistungen. Der Mann hatte kein eigenes Geld. Diesen Anschlag haben wir, die Steuerzahler, finanziert, wie wir das ganze Leben dieses Mannes finanziert haben. Was mich daran immer noch fasziniert und was aus meiner Sicht bisher viel zu wenig Aufmerksamkeit bekommen hat, ist, dass der ja geahnt hat, dass er überwacht wird. Also wir erinnern uns, er wollte einen Anschlag begehen, deswegen ist er verurteilt worden, wurde aber sehr milde bedacht von einem Richter, der nichts anderes gewesen sein kann als ein linker Justizaktivist und konnte deswegen frei herumlaufen. Hatte aber offenbar die Ahnung, dass man ihn überwachen könnte, weil er ja kundgetan hat, Ungläubige abschlachten zu wollen. Also ist er, wenn ich das richtig verfolgt habe, mit einer Waffe, mit einer sichtbaren Waffe im Hosenbund, mit einer Pistole im Hosenbund mal vor die Tür gegangen und wenig später in seine Wohnung zurückgekehrt.
2: Er hat angetestet.
0: Wenige Stunden später Hausdurchsuchung. Absolute Profis da, die ihn da überwacht haben, weil er dadurch wusste, dass er überwacht wird. Mit diesem Trick, dieser billigste aller Ganoven-Tricks, hat gereicht, um die Überwachungsmaßnahme, die eigentlich clandestin heimlich sein sollte, ins Licht der Öffentlichkeit zu zerren, für ihn öffentlich zu machen. Ab dem Moment wusste er, dass er überwacht wurde. Es tut mir leid, da wird mir Angst und Bange, was den Dilettantismus unserer Sicherheitsbehörden im Umgang mit dem Islamismus angeht. Wenn der einfachste, billigste Trick, den ich auf jeder Telegram-Seite als Islamist, als aufstrebender Terrorist nachlesen kann, wenn der schon funktioniert, um sozusagen eine geheime Überwachungsmaßnahme offenkundig zu machen und diesem Mann wertvollstes Behördenwissen zu übertragen, dann haben wir doch ein Problem. Ein massives Problem beim Umgang mit diesen Leuten. Der war nun deutscher Staatsbürger, das war das Problem, dass man ihn nicht loswerden konnte. Man hätte ihn aber wegsperren können. Man hätte ihn professionell überwachen können. Man hätte ihn, finde ich übrigens auch einen interessanten Punkt, habe ich gestern gelesen, auf Social Media feiert sich die CDU dafür, dass jetzt die Fußfessel kommt. Die Fußfessel, die elektronische Fußfessel gegen häusliche Gewalt. Was ein sehr ehrenwertes, sehr nobles, sehr richtiges Thema ist, damit sich Gewalttäter, die ihre Frau verdreschen und einen Gerichtsbeschluss haben, sich ihr nicht mehr nähern zu dürfen, ihr sich auch tatsächlich nicht mehr nähern können oder abgeschreckt werden davon. Warum werden solche Mittel nicht bei Islamisten eingesetzt? Warum weiß man nicht zu jedem Zeitpunkt, wo diese Leute sind? Das scheint der CDU da nicht ganz so wichtig zu sein. Man hat sich auf das Thema häusliche Gewalt beschränkt, aber eben diesen Bereich Islamismus erst einmal ausgeklammert. Noch ein ganz wichtiger Punkt, der aus dieser Nachricht hervorgeht. Man hört ja förmlich heraus, logischerweise bei den Islamisten, den religiösen Fanatismus. Woher kommt dieser religiöse Fanatismus? Ja, er kommt aus der digitalen Welt. Diese Leute radikalisieren sich über ihre bereits bestehende Radikalisierung hinaus, auch digital und online. Aber, und darüber reden wir viel zu wenig, er findet natürlich auch statt, dieser Radikalisierungsprozess, in den Moscheen. Es ist ja vollkommen klar, dass dieser Mann in Anführungsstrichen spirituell angeleitet war. Wo findet diese Anleitung statt? In Moscheen, die wir in keiner Weise durchdringen. Ich kann aus all meiner teilweise bitteren Erfahrungen als Reporter, der ein Jahrzehnt seines Lebens in all diesen Ländern verbracht hat, die deutschen Sicherheitsbehörden nur warnen. Und ich kann jetzt schon sagen, dass diese Warnung verhallen wird. Und ich kann jetzt schon sagen, dass ich irgendwann hier sitzen werde und sagen werde, ich habe es euch ja gesagt, obwohl ich nicht sagen möchte, ich habe es euch ja gesagt. Ich kann Ihnen sagen, wo die Waffen versteckt sind. In den Moscheen. Es sind keine Gotteshäuser wie unsere christlichen Kirchen. Es sind Festungen, es sind Bastionen einer Ideologie. Die Waffen dieses Kults, dieses fanatischen Kults, sind in den Moscheen versteckt. Dort sollte man vielleicht einmal nachschauen. Wir haben keine Ahnung, was in den Moscheen dieses Landes passiert, was dort gepredigt, was dort geplant und was dort aufbewahrt wird. Überall auf der Welt, wo man es mit Islamismus zu tun hat, sei es in leidvoller Erfahrung in Israel, sei es im Irak, sei es in Afghanistan, egal wo, die Waffen sind in den Moscheen versteckt. Und wir glauben weiter rührselig, dass es sich dort einfach um Gotteshäuser handelt, so wie wir sie im Christentum kennen. Nein, es sind die Festungen eines Eroberungskults, eines religiös-fanatischen Eroberungskultes. Und das ist das, was ich aus diesen Botschaften raushöre.
1: Die Botschaften des CSD-Attentäters, unser Thema bei News Live. Und Julian, du hast dir die richtige Frage gestellt. Warum lief der eigentlich noch frei rum? Ich meine, wir erleben doch im Grunde das gleiche Prinzip, Birgit, wie beim Anschlag in Magdeburg. Der Täter hat sich ja auch schon offenbart, hat mehrfach gesagt, ich werde Anschläge verüben, ich möchte Menschen töten, ähnlich. Und wir werden noch mehr Totendokumente hören bei dem Herrn Abdul Balut. Da frage ich mich zum Thema Sicherheitsbehörden, warum wird da nicht gehandelt? Ist man da irgendwie taub und blind? Will man es nicht sehen? Kann man es nicht sehen? Ist man überfordert? Ganz normale Fragen, die sich jeder stellt.
2: Also dieser Fall zeigt ja exemplarisch verschiedenste Problemlagen in Deutschland, die wir offensichtlich nicht im Griff haben. Ja, ich glaube schon, dass wir bei der Polizei sehr bemühte Beamte haben, dass wir allerdings verschiedenste Problemlagen dort haben, womit die gar nicht umgehen können. Also selbst diese Überwachung ist ja immer nur eine nachträgliche. Man kann immer nachvollziehen, wo ist er gewesen. Die Überwachung heißt aber im Moment überhaupt nicht Echtzeitüberwachung.
1: Also strukturelle Probleme.
2: Genau, das heißt einerseits und eine völlige Überforderung in der Zahl. Also wir wissen ja, dass alleine, ich glaube, 350 Gefährder offiziell, die als Gefährder, islamistische Gefährder gelten, in Deutschland rumlaufen. Alleine die Kapazitäten, die es bräuchte, um diese Leute mit 6 Mann pro Tag irgendwie lückenlos ständig zu beobachten, ist eine wahnsinnige Manpower, die überhaupt nicht leistbar ist. Ja, das heißt, wir haben einerseits das Problem, wir haben zu viele von diesen Idioten im Land und wir müssten eigentlich, ich wiederhole mich da gerne, eine Taskforce einsetzen, die sich damit beschäftigt, wie wir einen nach dem anderen aus diesem Land bekommen, solange, soweit es geht, in irgendeiner Form. Dieser Fall zeigt für mich allerdings auch noch was anderes. Ja, Julian, du sagst zu Recht, die Radikalisierung findet in den Moscheen statt. Ich würde noch einen Schritt davor gehen. Die Radikalisierung findet in diesen Familien statt. Darüber müssen wir auch mal reden. Ja, dieser junge Mann ist ja in Deutschland geboren.
0: Wobei die Mutter gesagt hat, er war ein feiner Junge.
2: Super Junge, ne? Er war ein ganz feiner Junge. Gute Mutti, ne? So. Ja, also, ne, Muttis finden ihre Söhne immer toll, selbst wenn sie Massenmörder sind. Aber es zeigt doch, dass wir hier es mit einer Familie zu tun haben. Also dieser junge Mann musste gar nicht in der Moschee radikalisiert werden. Er wurde jetzt schon zu Hause radikalisiert. Er stammt, und das wissen die Behörden auch, aus einer Islamistenfamilie. Ja, es gibt Fotos von ihm, wie er an heilige Stätten nach Medina reist, wie er das Foto seines toten IS-Onkels zeigt. Er hat schon als 15-Jähriger versucht, sich dem IS anzuschließen. Sein Terroristenonkel ist quasi ein Vorbild. Er hat Cousins beim IS. Ja, was um Himmels Willen brauchen wir eigentlich noch, um zu begreifen, dass wir hier eine tickende Zeitbombe mitten unter uns haben, die wir durchfinanzieren und die aber eine echte Gefährdungslage darstellt. Und dann kommt diese ganze Verkettung. Warum sind zum Beispiel diese Sprachnachrichten, die wir jetzt hier haben, die sind ja nicht geheim gewesen. Das ist ja eine Sache, die wahrscheinlich die Behörden die ganze Zeit schon...
1: Das meinte ich ja.
2: Die haben ihn ja beobachtet. Warum spielen diese Nachrichten eigentlich keine Rolle bei der Frage, ob dieser Mann auf Bewährung raus darf oder nicht?
0: Ja? Ich bezweifle,
2: Birgit. Das sind solche Dinge.
0: Ich muss ehrlich sagen, ich bezweifle, dass die Behörden diese Nachrichten kannten und das wussten. Weil meine Beobachtung der letzten Jahre, ist jetzt ein bisschen spekulativ, aber meine Beobachtung der letzten Jahre ist, dass eben jene Behörden, die dafür zuständig gewesen wären, vollkommen ausgelastet damit sind, die Facebook-Posts von vollkommen unbescholtenen und gesetzestreuen Bürgern zu screenshotten, weil sie zum Beispiel in der AfD sind oder ein Mandat für die AfD haben. Unsere Geheimdienste sind auch deswegen vollkommen unfähig gegenüber dem Islamismus, weil sie falsch priorisiert sind und weil sie sich Monate, jahrelang damit beschäftigen, politisch so gewünscht und erfordert, Facebook-Posts, Social-Media-Einträge, vollkommen legitime Äußerungen von rechtschaffenden Bürgern zu screenshotten und daraus tausende seitenlange Dossiers zu erstellen. Manche sind dann auch noch damit ausgelastet, manche Staatsanwaltschaften zum Beispiel Strafverfolgung von Bürgern für Meinungsäußerungen vorzunehmen. Unser Rechtsstaat, der genau solche Menschen konfrontieren sollte, ist irrgeleitet, ist falsch priorisiert. Unser Rechtsstaat kümmert sich um die Rechtschaffenden statt um die Terroristen, die Islamisten und die Gefährder. Das ist der Grund dafür, warum wir diesen Leuten gegenüber komplett blind sind.
1: Wir sprechen also über die strukturelle Überforderung, über die falsche Priorisierung. Und wir sprechen weiterhin über die sehr unheimlichen Botschaften des CSD-Attentäters Abdul Balut. Und wir tauchen weiter ein in seine Gedankenwelt. Besonders hasserfüllt redet Abdul Balut über die Demokratie an sich, aber hören wir auch hier rein, er redet vom großen Kuffar, also dem Unglauben.
8: Derjenige, der sie wählt und sie unterstützt, begeht den großen Kuffar. Denn al-i'anatul Kuffar, i'anatul Kuffar, hier Kuffar. Das Helfen zum Kuffar ist Unglaube. Subhanallah, eine wichtige Qaida. So, sie helfen und geben ihre Stimme. In ihren Namen macht dieser Rivale neben Allah subhanahu wa ta'ala Gesetze und er bekämpft Allah und seinen Gesandten. Und diese Person, die demokratisch wählt, er unterstützt diesen Schirk.
1: Das ist die Gedankenwelt dieses Menschen. Also wer wählen geht, Sie haben es gehört, begeht also den großen Kuffar. Oder wie man es ausspricht, Kuffar bedeutet den großen Unglauben. Außerdem erklärt er alle Demokraten zu Schirk. Und Schirk ist der Götzendienst. Das sind laut islamischer Lehre die schwersten Sünden, die ein Muslim begehen kann. Ja, woher kommt dieser radikale Hass ausgerechnet gegen die Demokratie, Birgit? Wie kannst du dir das erklären?
2: Ja, er ist ein ganz normaler Islamist, würde ich jetzt mal sagen. Was
0: handelsüblich.
2: Erwarten wir? Ein handelsüblicher Islamist.
1: Die Demokratie, Birgit, wie kannst du dir das erklären?

0: Beteiligung an demokratischen Wahlen ist schon Verrat an unserem Islam. Damit bist du ein Verräter aus der Sicht unseres Glaubens. Du darfst dich an dieser Demokratie nicht beteiligen, du darfst sie nicht unterstützen, du sollst nicht mal wählen, denn damit ist das Götzendienst aus der Sicht des Glaubens und aus der islamischen Sicht gibt es keine demokratischen Regeln. Es gibt nur Scharia-Regeln. Das sind die einzigen Regeln, weil sie Gottes Regeln sind. Und wenn du das daran nicht hältst und dich irgendwie kollaborierst mit diesem Staat, dann bist du raus. Und das natürlich seine Sozialleistungen nehmen. Da machen wir quasi einen Disclaimer rein. Ja, weil auch der handelsübliche Islamist natürlich gerne von deutschem Steuergeld lebt. Aber genau genommen, wie sagen, erklärt er ins Detail hinein, dass der Islam nicht kompatibel ist mit Demokratie und dass es Verrat am Glauben ist, sich demokratischen Strukturen auch nur ansatzweise zu unterwerfen. Und ich meine, was brauchen wir denn mehr von so einem, damit wir endlich begreifen, diese Leute sind nicht integrationsfähig, die sind auch nicht integrationswillig, sie sind unsere Feinde. Sie wollen unser System vernichten.
1: Friedrich Merz, unser Bundeskanzler, hat ja nach diesem Anschlag in einer Kirche eine Ansprache gehalten, vor einem Altar, auf dem die Progress Pride Flagge lag. Also ein CDU-Politiker, der vor einem ideologisch verbrämten Altar predigt, hätte ich mir auch nicht vorstellen können. An diesem Altar hat er dann gesagt, er wollte ein sehr starkes Zeichen an die Community dieser Flagge senden. Klammer auf, diese Flagge ist das Erkennungsmerkmal, das politische Erkennungsmerkmal der illegalen, unkontrollierten islamistischen Massenmigration, das ist das politische Lager, was für diese Flagge steht. An dieses Lager, sagte unser Bundeskanzler, wollte er eine starke Botschaft senden, nämlich, dass der Terrorismus in Deutschland nicht mit solchen Anschlägen beginnt, sondern mit dummen Witzen über Menschen. Das heißt, er hat uns, die vielleicht sagen, naja, wenn einer mit so einem Brusthaar, so einem Kreuz und so einem Adamsapfel sagt, hallo, ich heiße jetzt Gesine und dann in eine Mädchenumkleide gehen will, wenn man darüber Witze macht, hat Friedrich Merz, das sollte man hier nochmal erinnern, das gleichgesetzt oder als Beginn, also als Ursprung des islamistischen Terrorismus benannt, wahnwitzig. Dann hat er angekündigt, man wolle jetzt sehr überlegt und besonnen, also bloß nicht zu schnell, über Maßnahmen diskutieren gegen den Islamismus. Was seltsam ist, denn als er noch nicht Bundeskanzler war, sondern Oppositionsführer, hat er keine 24 Stunden gebraucht, um nach dem Gemetzel von Aschaffenburg Maßnahmen zu präsentieren, die er am ersten Tag umsetzen wollte, aber dann nie umgesetzt hat. Wir haben ein politisches Problem und das politische Problem lautet, dass wir bei dem Thema Bedrohung von deutschen Staatsbürgern in die falsche Richtung gucken. Nämlich in die Richtung Rechtsextremismus statt in die Richtung Islamismus und auch ja, Linksextremismus, der sich im Moment übrigens mit dem Islamismus vereint. Dass das auch anders geht, zeigen eine großartige rechte Politikerin und eine großartige sozialdemokratische Politikerin, nämlich Frau Meloni in Italien und Frau Frederiksen in Dänemark. Die haben eine gemeinsame Erklärung abgegeben gegen genau solche Leute. Die sagen in ihrer Erklärung ganz klar, geht hier nicht einfach nur um illegale Migranten. Es geht hier auch um Menschen mit Migrationshintergrund, die nicht bereit sind, sich unseren Regeln anzupassen, wie Herr Balut, der ja deutscher Staatsbürger war, warum auch immer man seine Mutter eingebürgert hat. Auch das sollte man nochmal über... Warum ist die Mutter von Ahmed Balut eigentlich eingebürgert worden? Hat sie irgendwas Großartiges erfunden? Hat sie sich um Deutschland verdient gemacht? Hat sie besonders glaubwürdig auf das Grundgesetz geschworen? Ich habe keine Ahnung, warum die Frau eingebürgert worden ist. Ergebnis ist, der Mann ist Deutscher, abschieben konnten wir nicht. Jetzt nochmal zum Thema Abschieben und Radikalisierung. Weil logischerweise müssen wir abschieben. Radikalisierung findet online statt, Radikalisierung findet in Moscheen statt. Ich möchte es nochmal wiederholen, schaut in den Moscheen nach, liebe Sicherheitsbehörden. Dort lagern die Waffen. Radikalisierung findet aber ganz massiv inzwischen da statt, wo Herr Balut auch viel Zeit verbracht hat, nämlich im Gefängnis. Der saß ja hier im Gefängnis, in Untersuchungshaft. Danach hat man ihn freigelassen. Radikalisierung findet im Gefängnis statt, weil die Gefängnisse voll sind mit Islamisten oder mit Muslimen, die im Gefängnis sich zu Islamisten radikalisieren. Das ist die klassische Sprache sozusagen dieser Hobby-Radikalisierung, der Hobby-Imame, die wir da raushören. Ja? Gegenseitige Radikalisierung, wo man quasi darum ringt, unter Muslimen zum Beispiel in Gefängnissen noch gläubiger zu sein, das noch pathetischer auszusprechen, diesen ganzen Schwachsinn, den sie sich da gegenseitig erzählen. Hier ist meine ganz einfache Forderung. Jeden einzelnen Ausländer in deutschen Gefängnissen abschieben. Unsere Gefängnisse sind voll mit Ausländern.

0: ändern. Warum schieben wir sie nicht eigentlich alle ab? Alle. Dann bleiben immer noch genug Deutsche mit Migrationshintergrund und islamistischem Weltbild in den Gefängnissen. Ja? Die sind dann immer noch nicht leer. Aber da sitzen sehr viele Ausländer. Warum sollte man sie sofort abschieben? Erstens, sie sitzen im Gefängnis, weil sie gezeigt haben, dass sie sich nicht an die Regeln halten wollen. Zweitens, sie sind sehr leicht zu finden. Und drittens, sie können nicht weglaufen. Warum schieben wir nicht einfach alle Ausländer in deutschen Gefängnissen ab? Ich verstehe es nicht. Warum soll man dieser Bundesregierung beim Thema Migrationswende, nächste gebrochene Wahlversprechen, das tödlichste gebrochene Wahlversprechen von Friedrich Merz. Warum sollte man dieser Regierung ein Wort glauben, wenn man nicht einfach sagt, wie viele Ausländer haben wir in den Gefängnissen? Fliegen alle nach Hause. Keinen einzigen davon wollen wir noch hier haben. Und wenn irgendjemand sie nicht zurücknehmen will, dann senken wir die Entwicklungshilfe von 300 Millionen Euro einfach auf null. Warum tun wir das nicht? Warum tun wir das nicht? Ganz einfach. Weil man das Problem, was für sehr viele Deutsche ein tödliches Problem, ein mörderisches Problem geworden ist. Der Balut war ja in einer Woche des Blutes tätig, wo ein junger Mann auf dem Weg zur Uni einfach abgestochen worden ist von einem Afghanen, der niemals hätte hier sein dürfen. Weil man dieses Problem nicht als wichtig erachtet. Würde man es als wichtig erachten, würde man doch sagen, wir müssen die alle loswerden. So, ja. Aber tut man ja nicht. Stattdessen überwacht man diejenigen, die sagen, wir müssen die alle loswerden, mit dem Geheimdienst. Oh, guck mal, der hat da auf Facebook gepostet, Messermigration. Nochmal einen Screenshot machen, tun wir nochmal in den Bericht. Überwacht die Kritiker des Missstandes, anstatt sich dem Missstand zu widmen. Und dem zugrunde liegt eine Sicht auf uns Bürger, auf uns als Volk. Nämlich, dass wir es nicht wert sind, uns bedingungslos zu beschützen. Das ist das Menschenbild unserer Regierung, allen herrschenden Parteien der letzten 10 Jahre, sind wir es nicht wert, uns bedingungslos und kompromisslos zu beschützen. Das muss man einfach wissen. Das kann man nach 10 Jahren auch nicht mehr abstreiten. Da kann man nach 10 Jahren auch nicht mehr drumherum reden. Wir sind es den Herrschenden nicht wert, uns zu beschützen. Punkt, Feierabend, aus.
1: Absolut logische Schlussfolgerung. Und wie die Radikalisierung aussieht, du hast es ja gesagt, sie findet natürlich auch in Moscheen statt, sie findet in Gefängnissen statt. Das beweisen wir heute Morgen am Beispiel vom CSD-Attentäter Abdul Balut und an seinen Aussagen. Hier kommt die nächste Aussage, ein Audiogramm. Der Absolutheitsanspruch dieser Ideologie, über die wir gerade sprechen, wird durch einen weiteren Ausschnitt eben deutlich. Hören wir hier rein, er redet vom Tag 4, dem Recht, Ungläubige zu ermorden. Hören Sie.
2: Derjenige, der keinen Takfir macht auf die Götzendiener, keinen Takfir macht auf die Juden, Christen, die Schia, die Rawafid, der keinen Takfir auf sie macht, auf die demokratischen Gruppen, auf die Wähler, diese Person ist auch kein Muslim. Sie hat den Islam nicht verstanden.
1: Ja, was bedeutet der Takfir? Es bedeutet, Menschen zu Ungläubigen zu erklären und sie damit nach Ansicht der Islamisten ermorden zu dürfen. Also freiwillig quasi. Abdul Balut sagt hier im Klartext, wer Juden, Christen, Schiiten, Demokraten oder ganz einfache, normale, demokratische Wähler nicht zu Ungläubigen erklärt, der ist kein Muslim und damit selbst ein Ungläubiger. Ich meine, ja, welche Gedankenwelt ergibt sich aus solchen Aussagen? Es ist, also für mich ist es schockierend auch nochmal, obwohl ich die...
3: Ja, das sind Mordankündigungen, ganz einfach. Also ich sage, es ist doch...
1: Alles, was nicht auf unserer Seite ist, wird getötet quasi.
3: Er sagt ja nicht nur irgendwie, er sagt, wer die nicht bekämpft, ist kein echter Muslim. Ja, und bekämpfen ist für ihn ermorden.
0: Ich muss hier an der Stelle kurz einmal sozusagen theologisch, islamistisch-theologisch einschreiten. Das, was er hier beschreibt, ist das Belügen und Täuschen. Das ist dieses Takfir, das Belügen und Täuschen von Ungläubigen, um sie in Sicherheit zu wiegen und dann zu ermorden. Ist nochmal ein wichtiger Unterschied. Soll es kein Relativismus sein. Oh, er redet gar nicht über Ermorden, er redet nur über Lügen. Aber präzise geht es hier darum, dass man die Ungläubigen täuschen und belügen, in Sicherheit wiegen darf, um sie anschließend abzuschlachten. Also das ist das, was er hier thematisiert. Das ist ja auch das, was er praktiziert hat. Ja, das in Sicherheit wiegen, das Täuschen, zum Beispiel mit der täuschend echten Waffe, worauf die Berliner Polizei dann leider reingefallen ist, danach die Wohnung durchsucht hat und er wusste, okay, ich werde nach dem und dem Muster überwacht. Offenbar gibt es eine Kamera gegenüber bei mir installiert. Ich muss mich so und so verhalten. Das ist hier nochmal ein ganz wichtiger Punkt. Noch eine Sache, die mir, wenn ich das alles immer höre, durch den Kopf geht. Wenn Prinz Reuß, der Rollator-Gangster, ja, der Rollator-Terrorist,
1: der Armbrust,
0: mit seiner Schrotflinte oder was er da zu Hause hatte. Wenn der schlau gewesen wäre, ja, dann hätte er einfach offen den Anschlag ankündigen müssen, versuchen müssen, sich dem Islamischen Staat anzuschließen, eine Telegram-Gruppe eröffnen müssen, wo er sozusagen die Unterwerfung und Ermordung von allen politischen Abweichlern gefordert hätte. Und dann wird er jetzt nicht seit 4 Jahren in Untersuchungshaft sitzen, sondern dann wäre er längst wieder frei. Das ist das, was ich inzwischen wirklich als den zutiefst beunruhigenden strukturellen Missstand empfinde, dass uns werden ja Dinge vorgegaukelt. Da holen sie komplett durchgeknallten Rentner, der sich noch um seine behinderte Tochter zu Hause kümmert. Den holen sie morgens mit der GSG 9 ab und sperren den 4 Jahre in Kerker. Meine Prognose ist, so bitter diese Prognose klingen mag, der wird nicht mehr lebend aus dem Knast kommen. Ja, das kann sich die deutsche Politik gar nicht mehr erlauben, zu sagen, okay, nach 4 Jahren oder 40 Jahr U-Haft ist jetzt auch mal gut, der darf jetzt mal wieder nach Hause, der wird schon nicht weglaufen, ja, mit seinen, wie alt auch immer er ist. Das zeigt doch diesen schrecklichen strukturellen Missstand. Das zeigt doch, dass wir inzwischen politische Prozesse in Deutschland führen gegen Leute, die ja durchgeknallt sind, gibt er ja selber zu, irgendwelche Wahrsager beschäftigen, von irgendeinem Tag X fabulieren, dass wir da politische Prozesse werden, dass wir bewaffnete Kräfte politisch einsetzen, dass dann die Medien informiert werden, Achtung, die GSG 9 holt einen Rentner aus der Bude, dass uns das als das ultimativ Böse verkauft wird und all diese Islamisten vollkommen unbehelligt hier ihr Unwesen treiben können. Deswegen kann ich nur empfehlen, dem nächsten Rentner, der sich über die Regierung ärgert und sagt, man müsste eigentlich die Regierung stürzen, schließen Sie sich dem Islamischen Staat vorher an, weil dann kommen Sie raus und dann kommen Sie nicht 4 Jahre in Untersuchungshaft.
1: Ja, bittere Erkenntnis, die wir hier mitnehmen. Übrigens alle Infos dazu natürlich gerne auch nochmal zum Nachlesen auf unserer Homepage news.de. Wir erleben hier eine Priorisierung, die kein Mensch mehr verstehen kann und offensichtlich, und du hast es ja gesagt, ist die Sicherheit der Menschen in diesem Land nicht die oberste Priorität. Das ist leider das, was wir erleben. Es ist 7.31 Uhr. Nochmal herzlich willkommen. Schön, dass Sie an diesem Mittwochmorgen bei News Live mit dabei sind. Und Sie sehen es jeden Tag Montag bis Freitag 6 bis 9 News Live. Voll engagiert und Leute, die das hier leben. 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Jetzt ist es 7:32 Uhr und wir kommen zu diesem sehr grenzwertigem Thema. Vom Politoffizier bei den DDR-Grenztruppen zum Spitzenfunktionär der Gewerkschaft der Polizei. Sven Hüber hat also wirklich eine bemerkenswerte Karriere hinter sich. Doch ja, wie passt seine Vergangenheit zu seiner heutigen Rolle? Und wie konnte er zu einem einflussreichen und zu einem der einflussreichsten Polizeivertreter Deutschlands aufsteigen? Das ist die Frage.
4: Die Vergangenheit von GdP-Vize Sven Hüber ist bemerkenswert. Bis Ende der 80er war er Politoffizier bei den Grenztruppen der DDR. In dieser Funktion war er nicht nur Soldat, sondern auch für die politische und ideologische Arbeit mit den Grenzsoldaten zuständig. Später war er sogar als Jugendinstrukteur tätig. Der Holocaust-Überlebende Ralf Giordano bezeichnete Hüber einst mit drastischen Worten als ausgewiesenen Indoktrineur. Jetzt will der Vize der Gewerkschaft der Polizei seine erstaunliche Karriere nutzen, um die freie Wahlentscheidung von Polizeibeamten in Frage zu stellen, sobald es um die AfD geht. Er schreibt: No-Go mit der AfD. Polizisten können Kraft ihres abgelegten Eides keine verfassungsfeindliche Partei wählen, diese unterstützen oder dort mitmachen. Und weiter heißt es in der Gewerkschaftszeitschrift: Wer dies trotzdem tut, hat im Polizeiberuf nichts verloren. Mehr noch, für den Fall einer AfD-Regierungsbeteiligung in Sachsen-Anhalt denkt Hüber bis zum Szenario eines inneren Notstandes und zum Einsatz von Bundespolizei und Bereitschaftspolizeien, um die verfassungsmäßige Ordnung wiederherstellen zu können. Wie konnte jemand mit dieser DDR-Biografie in den bundesdeutschen Polizeidienst übernommen werden und später bis an die Spitze der Gewerkschaft der Polizei aufsteigen? Und wie passt das zu den politischen Maßstäben, die Hüber heute an andere Polizisten anlegt? Darüber sprechen wir jetzt bei News Live.
1: Ja, der GdP-Vize Sven Hüber will Polizisten verbieten, die AfD zu wählen. Sie haben es ja gehört. Er selbst legte eine Karriere vom Politoffizier der DDR-Grenztruppen zum mächtigen Polizeigewerkschaftler hin. Schauen wir uns mal seine Karriere als Diskussionsgrundlage gern noch mal genauer an. Schauen wir zunächst auf Hübers Karriere in der DDR. Von 1983 bis 1987 studierte er an der Offiziershochschule der DDR-Grenztruppen Rosa Luxemburg. Seine Diplomarbeit trägt den bemerkenswerten Titel »Der Bundesgrenzschutz als Instrument imperialistischer Macht- und Herrschaftssicherung«. Von 87 bis 89 ist Hüber dann Politoffizier und stellvertretender Kompaniechef bei den DDR-Grenztruppen. Anschließend arbeitet er als Jugendinstrukteur und ist damit auch für die politische und ideologische Arbeit mit jungen Grenzsoldaten zuständig. Und dann der Systemwechsel. 1990 wird Hüber in den Bundesgrenzschutz übernommen, also ausgerechnet in jene Institution, die er weniger Jahre zuvor noch in seiner Diplomarbeit kritisch bewertet hatte. Merken Sie was? Aus dem Bundesgrenzschutz wird später dann die heutige Bundespolizei. Dort steigt Hüber weiter auf. Seit 2000 steht er dem Hauptpersonalrat der Bundespolizei beim Bundesinnenministerium vor. Seit 2022 gehört er schließlich auch zur Führungsspitze der Gewerkschaft der Polizei als stellvertretender Bundesvorsitzender der GdP. Ja, eine bemerkenswerte Karriere in der DDR als Grenzer und Politoffizier und dann der nahtlose Wechsel offenbar völlig unkritisch übernommen. Also, ein hochgezüchteter DDR-Ideologe wechselt so einfach in den deutschen Beamtendienst. Wäre da vorher nicht, liebe Birgit, deiner Meinung nach so eine kleine Gesinnungsprüfung angebracht gewesen, die man ja dieser Tage so oft an anderer Stelle fordert? Ja.
3: Also im politischen Raum haben wir immer gesagt, irgendwie solche Leute können nicht übernommen werden. Wir können ja nicht quasi ein Unrechtsregime schließen, um deren Spitzenpersonal dann bei uns zu verbeamten. Ja. Mich macht völlig fassungslos dieser Punkt 1990. Also der Fehler im System ist eigentlich schon damals passiert. Wie kann es denn sein, dass jemand, der in der DDR Karriere gemacht hat, in einer der sensibelsten Bereiche, also die Leute, die an der Mauer gedient haben, die dort Karriere gemacht haben, die dort eingesetzt wurden. Das waren schon echte Überzeugungstäter. Das waren nicht Mitläufer. Er hat ja auch eine Karriere gemacht. Er hat Jugendliche unterwiesen. Also er hat sozusagen ausgebildet auch. Er hat quasi dort gedient, wo man die Mauerschützen ausgebildet hat, um sicherzugehen, dass die auch wirklich schießen. Dass da wirklich nur Männer arbeiten, die bereit sind, wirklich einem DDR-Flüchtling in den Rücken zu schießen, anstatt dass er über die Grenze kommt. So jemand darf doch nicht im deutschen Polizeidienst übernommen werden. Das waren die Leute, die geschossen hätten an dieser innerdeutschen Grenze. Und dann haben wir sie 1990 in unseren Grenzschutz integriert, nach dem Motto, die haben doch einen riesen Job gemacht als Grenzschützer. Nehmen wir auch für uns. Das kann, also dieser Punkt, ich nehme an, dass es damals wahrscheinlich irgendwie irgendwelche Verträge gab, wie man irgendwie Polizeieinheiten übernommen hat, um die Sicherheit in dem DDR-Gebiet weiterhin aufrechtzuerhalten. Aber der Fehler im System ist eigentlich dort schon passiert, dass so jemand überhaupt in einen deutschen Polizeidienst überhaupt aufgenommen wurde. Das hätte niemals passieren dürfen. Und das Erstaunliche ist dann, dass auch anschließend so jemand immer noch weiter befördert wird, dass er auch in den eigenen Reihen. Ich verstehe das nicht. Wo sind denn da die anderen Polizisten, die sich das anschauen und sagen, so jemanden müssen wir im Zweifel ausgrenzen, wenn der schon bei uns quasi in die Truppe gesteckt wird. Aber so jemanden können wir doch nicht auch noch zu unserem Gewerkschaftsvertreter machen oder auch noch zum Präsidenten unserer Gewerkschaft. Also da sind so viele Punkte, die einen im Moment so fassungslos hinterhalten. Also die deutsche Polizeigewerkschaft, zumindest diese, es gibt ja verschiedene Polizeigewerkschaften und das ist quasi die Linksextreme, würde ich jetzt mal sagen, leistet sich einen ehemaligen Mauerschützen.
1: Und die Nachbarn müssen denen ja bekannt gewesen sein.
3: Ja, natürlich, ne? Das ist ja kein Geheimnis. Also das ist es ja. Es ist ja kein Geheimnis. Also wäre das jetzt gerade mal rausgekommen, dann wäre das ja etwas so, oh mein Gott, Schock, wir haben das alles nicht gewusst. Nein, das ist es gar nicht. Man hat das gewusst, auch der deutsche Staat hat ganz genau gewusst, wen er hier in unseren Grenzschutz mit einnimmt. Und zwar die größten Ideologen und die größten, ja, wie ich sagen, diejenigen, die bereit gewesen wären, jemanden zu erschießen. Das ist jemand wie Herr Hübner.
0: Wir sollten vielleicht noch einmal kurz erwähnen, warum wir gerade über Sven Hüber sprechen.
3: Ja.
0: Weil er zum bewaffneten Putsch aufruft. Das ist der Grund. Sven Hüber als maßgeblicher Repräsentant der Bundespolizei ruft für den Fall eines Wahlsieges der AfD in Sachsen-Anhalt zum bewaffneten Putsch auf. Warum bewaffnet? Weil die Polizei immer bewaffnet ist. Er ruft zu einem Putsch durch die Polizei gegen den Wählerwillen auf. Also zu dem, was er, da muss man sagen, offenbar tief verinnerlicht hat, was er in der DDR gelernt hat. Wenn die Menschen nicht tun, was wir wollen, dann wird geschossen. Das ist das, was Sven Hüber gerade tut. Ich komme gleich nochmal dazu. Ich möchte noch einmal, weil das bisher noch so abstrakt klingt, sagen, wer war Sven Hüber in der DDR? Er war Politoffizier. Er war Politoffizier. Das ist noch schlimmer als jemand, der zu den Grenztruppen abkommandiert worden ist. Das waren diejenigen Leute, Birgit hat es gesagt, die absolut sicherstellen sollten, dass geschossen wird. Sie sollten erst sicherstellen, dass geschossen wird auf Menschen, die DDR, die der DDR entkommen wollten, durch Indoktrination, ja, indem man den jungen Leuten eingepeitscht hat, ihr verteidigt hier am antifaschistischen Schutzwall den Sozialismus. Das sind Staatsfeinde, das sind Republikfeinde, auf die darf geschossen werden. Das war Punkt 1. Und Punkt 2 war natürlich bei diesen Politoffizieren, dass sie wie jeder gute Politoffizier oder Politkommissar dann hinter den Grenztruppen standen und darauf geachtet haben, dass sie auch geschossen haben. Dass sie nicht absichtlich vielleicht ein bisschen zu doll vorgehalten, ein bisschen zu sehr vorbeigeschossen haben. Das war die Aufgabe dieser Leute. Wo war Sven Hüber eingesetzt? Große Institution, Instanz, Hubertus Knabe, ehemaliger Gedenkstättenleiter, wir hören ihn gleich noch. Hubertus Knabe schreibt dazu. In der DDR schrieb Hüber seine Diplomarbeit an der Offiziersschule der Grenztruppen über den Bundesgrenzschutz, haben wir gehört, als Instrument imperialistischer Macht- und Herrschaftssicherung. Achtung jetzt, als Politoffizier des Regiments 33, das 1989 Chris Geoffroy erschoss, war Hüber dafür verantwortlich, die Wehrpflichtigen im Hass auf den Klassenfeind zu erziehen. Dieser Mann war Politoffizier in einem Regiment, das noch 89 nicht nur auf sogenannte Republikflüchtlinge geschossen, sondern sie erschossen hat. Erschossen. Und dieser Mann steht jetzt nicht nur an der Spitze der GdP, einer Polizeigewerkschaft, nein, er ruft jetzt auch noch zu offen zum Putsch auf für den Fall eines AfD-Wahlsieges. Und damit niemand sagt, oh, der Reichelt, Putsch, vielleicht einer zu viel, möchte ich einfach einmal vorlesen, aus dieser Erklärung, aus diesem Artikel, über den wir da gerade berichten. Die Folgen einer solchen Entscheidung wären immens, weil Landes- und Regionalparlamente, Gemeindevertretungen und auch Amtsinhaber der verschiedenen Ebenen von einem Verbot der für sie aufstehenden Partei betroffen wären, auch für den Fall, dass Vertreter einer durch verfassungsfeindliche Bestrebungen gekennzeichneten Partei in einem übernommenen Regierungsamt eines Landes weigern, geltendes Bundesrecht anzuwenden und umzusetzen und damit die verfassungsmäßige Ordnung auszuhebeln versuchen, kann es zu einer Situation des inneren Notstands führen. Das ist das, was er herbeiführen will, den inneren Notstand. Das Grundgesetz sieht dann in Artikel 91 auch vor, dass die Bundesregierung die Polizei in diesem Land und die Polizeikräfte anderer Länder ihren Weisungen unterstellen, sowie Einheiten der Bundespolizei einsetzen darf, wenn das Land, in dem die Gefahr droht, nicht selbst zur Bekämpfung der Gefahr bereit oder in der Lage ist. Die Anordnung zum Polizeieinsatz ist nach Beseitigung der Gefahr. Herr Hüber will also die Gefahr, das sind die demokratisch gewählten Repräsentanten, dann zum Beispiel der AfD, beseitigen. Und nach der Beseitigung der Gefahr im Übrigen jederzeit auf Verlangen des Bundesrates aufzuheben. Das heißt, Sven Hüber propagiert hier als jemand, dessen Job es war, auf politisch Andersdenkende zu schießen, einen Putsch. Ausgerechnet in Ostdeutschland werden die Sachsen-Anhalter Freude dran haben, dass sie 35 Jahre nach der Wiedervereinigung auf einmal wieder mit einem Grenzer zu tun haben, der Bewaffnete auf sie hetzen will, weil sie sich abweichend geäußert oder nicht so geäußert haben, wie das Regime unsere Demokratie es erwünscht. Das ist die Lage, über die wir gerade sprechen.
1: Also, er gilt als Überzeugungstäter in der DDR und offensichtlich ist absolut ideologisch gefestigt. Und wir haben mit dem Historiker Hubertus Knabe gesprochen, der Hübers Biografie für ein Buch ausführlich recherchiert hat. Und hören Sie jetzt, was er über ihn sagt.
5: Er ist ja ein alter DDR-SED-Kader. Herr Hüber hat 7 Jahre bei den Grenztruppen der DDR gedient, hat studiert an der Kaderschmiede der Grenztruppen Rosa Luxemburg und eine Diplomarbeit geschrieben über den Bundesgrenzschutz als Instrument imperialistischer Macht- und Herrschaftssicherung. Das ist schon fast wiederum eine kann man schon fast mit Humor betrachten, dass er damals den Bundesgrenzschutz als Instrument imperialistischer Macht- und Herrschaftssicherung beschrieben hat in seiner Diplomarbeit.
1: Ja, nochmal, weil es wirklich so wahnsinnig ist. Hüber hat den Bundesgrenzschutz als Instrument imperialistischer Macht- und Herrschaftssicherung beschrieben. Sie haben es ja gerade eben gehört in den Ausführungen von Herrn Knabe. Jetzt arbeitet er selbst dort. Und die Frage, wir müssen sie noch mal stellen, weil es so unglaublich ist. Wie kann es denn sein, dass ein ehemaliger Politoffizier der DDR-Grenztruppen 1990 in den Bundesgrenzschutz übernommen wurde und später solche Karriere machen konnte? Ist das Ignoranz? Sind das Seilschaften? Wie kann man sich das erklären letztendlich? Es ist
3: wahrscheinlich die Gesetzeslage, die man damals eingeführt hat. Man hat damals auch um den sozusagen den Weiterbetrieb des ehemaligen DDR-Gebietes in irgendeiner Form auch weiterverwalten zu können, musste man ja auch Menschen übernehmen aus diesem System. Dass aber ausgerechnet hier, dass überhaupt irgendjemand aus dem ehemaligen Grenzschutz der DDR tatsächlich in den deutschen Polizeidienst gekommen ist, halte ich für einen Skandal. Aber dieser Fehler, wie gesagt, ist damals offensichtlich in Kauf genommen worden. Man hat das damals in Kauf genommen. Wahrscheinlich haben wir auch noch viel mehr andere aus dem ehemaligen Polizeidienst der DDR in den deutschen Polizeidienst überführt. Man hat das so gemacht damals. Dass aber dann jemand wie er, also wie soll ich sagen, zumindest diese Idealisten, die wirklich auch bereit waren, ja Gewalt anzuwenden gegen Systemfeinde, die andere ausgebildet haben, um Gewalt anzuwenden, im Zweifel gegen Systemfeinde, dass nicht einmal die aussortiert worden sind, lässt mich jetzt ehrlich gesagt heute schockiert zurück. Was zeigt irgendwie, dass man damals möglicherweise, ich weiß nicht aus welchen Gründen, aber überhaupt nicht sorgfältig war. Man hat offensichtlich nicht aussortiert. Und jetzt hat man das Problem, dass diese Leute einfach mit durchs System getragen worden sind und an dieser Stelle stehen und jetzt wahrscheinlich unkündbar dort sitzen.
0: Ja, Sven Hüber hat ja den Bundesgrenzschutz als Instrument der Macht- und Herrschaftssicherung beschrieben. Das klang natürlich aus DDR-Sicht damals wie eine Mahnung gegen den Klassenfeind. Heute wissen wir, er hat das als Vision gemeint. Denn er will ja heute den Bundesgrenzschutz, der heute Bundespolizei heißt, einsetzen als Instrument der Macht- und Herrschaftssicherung. Das ist ja das, was er hier sagt. Und
3: der Klassenfeind ist für ihn jetzt nur die AfD.
0: Und ich muss noch einmal hier auf die ganze schreckliche Rhetorik und den ganzen schrecklichen Wiederaufstieg der DDR-Mechanik in den letzten Jahren in der deutschen Politik verweisen. Wir setzen jetzt allen Ernstes einen Mauerschützen an der Brandmauer ein, damit die Ossis nicht bekommen, was sie sich frei, friedlich und demokratisch wählen wollen. Das ist der Zustand des Vereinten Deutschlands gerade unter Hinzunahme des Inlandsgeheimdienstes, der vor allem dann die Menschen im Osten überwacht, ihre Ansichten protokolliert, dokumentiert, in Dossiers und Berichte gießt. Und wenn sie dann immer noch nicht spuren, dann kommt Sven Hüber und fordert, dass am Ende ist, ich sag euch, was es ist, das klingt natürlich anders, als es jetzt vermutlich noch in der DDR formuliert hätte. Es ist bewaffnetes Niederschlagen von Demokratie. Das ist das, was hier gefordert wird. Der Mann gehört sofort entfernt aus dem Dienst der Bundespolizei. Der muss seine Uniform ausziehen. Ist meine Forderung hier. Ja? Ich bin großer Fan vom Chef der Bundespolizei. Dieter Roman, absoluter Gigant, Chef der GSG 9. Und ich weiß auch, dass man diesen Hüber vermutlich nicht so leicht los wird, weil Personalrat und so weiter. Ich sag's hier, lieber Herr Roman, finden Sie einen Weg. Schmeißen Sie den Mann raus. Sorgen Sie dafür, sollte er sie noch haben, irgendeine Genehmigung, eine Waffe zu führen. Dieser Mann darf keine Waffe führen. Sollte er eine Waffenbesitzkarte haben, sollte er einen Waffenschein haben. Wer zum bewaffneten Niederschlagen von Wahlergebnissen aufruft, darf in Deutschland keine Waffe führen. Sollte das für Dieter Roman allein nicht möglich sein, fordere ich den Innenminister Alexander Dobrindt auf, diesem Mann seine Uniform, seine Schulterklappen und seine Waffe wegzunehmen. Der ist gefährlich, der will immer noch auf Menschen schießen. Das ist sein Weltbild, er hat es schriftlich aufgeschrieben. Das ist das, was er will. Der Junge, der von dem Wachregiment 33, wo der Hüber gedient hat, wo der die Leute aufgehetzt hat, erschossen hat, das war im Februar 89. Ein 20-Jähriger, der letzte Tote an der Berliner Mauer. Da wollte ein 20-Jähriger aus der schon kollabierten, wirtschaftlich schon komplett kollabierten DDR entkommen. Sven Hüber und seine Leute haben das durchs Zielfernrohr betrachtet und den Jungen umgelegt. Und der fordert jetzt das bewaffnete Niederschlagen von Wahlergebnissen. Wie kann das sein, dass der heute überhaupt noch ins Büro darf?
1: Das ist die Frage.
0: Dienstausweis sperren, am Drehkreuz am Eingang sagen, tut uns leid, Herr Hüber, Sie können da gerne noch Gewerkschaft, irgendwie GDP, irgendwelche Reden vorlesen, irgendwelche Fantasieartikel schreiben, hier kommen Sie nicht mehr rein und falls Sie sie dabei haben, Ihre Dienstwaffe bitte. Solche Leute, das sind gefährliche Menschen, gegen die sind die Menschen im Osten 89 auf die Straße, das darf man nicht vergessen. Mhm. Ganz viele Menschen, manche sind auch nach 89 geboren. Aber ganz viele Menschen, die jetzt in Sachsen-Anhalt wählen, sind gegen das Regime von Sven Hüber unter Einsatz ihres Lebens auf die Straße gegangen. Und auf einmal steht derselbe Sven Hüber wieder vor ihnen, hat aber nicht mehr dieses komische Olivgrau an, sondern das Dunkelblau der Bundespolizei und sagt, ich will aber weiter auf euch schießen lassen. Das kann doch nicht unser Ernst sein. Das kann doch nicht, tut mir leid, Sven Schulze regiert doch. Was sagt Sven Schulze dazu in Sachsen-Anhalt? Was sagt Friedrich Merz dazu? Wir können doch nicht allen Ernstes, dass die CDU als Partei der Wiedervereinigung den Ossis jetzt an und her, wenn ihr falsch wählt, dann wird das einfach niedergeschossen. Das kann doch alles nicht mehr unser Ernst sein.
1: Sven Hüber, und wir haben es ja festgestellt, hat eine bemerkenswerte, wenn auch unerklärliche Karriere bei der GDP gemacht. Aber er hat ja noch eine weitere Karriere gemacht, Birgit. Er ist nämlich aufgestiegen zum Dudes-Freund von Nancy Faeser. Ja, laufen da vielleicht irgendwelche Fäden zusammen, wenn man jetzt über diese Bahn mal kommt, wo durch die unerklärliche Karriere vielleicht noch erklärlicher wird?
3: Ja, aber das zeigt doch ganz klassisch, dieses Gleich und Gleich gesellt sich gerne. Und ist vor allen Dingen, dieser Fall zeigt, also dieser Text, auch diese Argumentationslinie von Hüber, zeigt sehr schön, wie er denkt. Man muss das einfach mal verstehen und lernen, wie er denkt. Er macht eine klare Linie auf und dass er mit Nancy Faeser, sich als oberste Bekämpferin der AfD auch mit einem zweifelhaften Gutachten noch verabschiedet hat, zeigt ja diese Linie nach dem Motto, wir nutzen die Politik, um die AfD zum Verfassungsfeind zu erklären, das ist der erste Schritt. So, sollten die dann trotzdem gewinnen bei den Wahlen, dann sind das ja Verfassungsfeinde, die Wahlen gewonnen haben. Wenn die dann die AfD, die amtierende AfD, ja, diese Linie macht er auf, ich will es nochmal erklären. Wenn aus seiner Sicht dann diese regierende AfD das Land nicht so regiert und nicht so auch die Polizei einsetzt, wie wir das für richtig halten, konstruieren wir uns einen Notstand und erklären dieses Bundesland für unregierbar und daraus resultiert dann möglicherweise, dass das Grundgesetz greift und die Bundespolizei und die Bundespolitik in diesem Bundesland eingreifen darf, um die Ordnung herzustellen, die die amtierende, aus ihrer Sicht verfassungsfeindliche AfD nicht herstellt. Also man konstruiert sich hier eine Linie, wie man eingreifen kann und wie man das Bundesland Sachsen-Anhalt mit der Polizei übernehmen kann, sollte die AfD gewinnen. Und man braucht zwingend dafür den Verfassungsschutz. Insofern ist es völlig klar, wenn hier Nancy Faeser und Herr Hübner sich großartig verstanden haben, weil Nancy Faeser hat im Endeffekt genauso gedacht, dass sie nämlich versucht hat, politisch die AfD aus dem Rennen zu nehmen und verbieten zu lassen mit einem Gutachten, das den Namen nicht verdient. Es verwundert nicht, aber es ist wichtig zu verstehen, wie diese Leute denken. Sie sind nämlich immer noch auf diesem Kurs, dass sie sagen, wir akzeptieren nicht einmal, wenn diese Partei gewählt wird, sondern selbst dann rufen wir immer noch dazu auf und mobilisieren das Grundgesetz oder instrumentalisieren oder missbrauchen das Grundgesetz, um immer noch ein ganzes Bundesland dann kalt zu stellen, sollte die AfD dort jemals regieren.
1: Also das heißt, das ist unsere Demokratie at work.
3: Genau.
1: Quasi, so gesehen. Ja. Ne, sehr schön zusammengefasst. Es ist 7:53 und an dieser Stelle nochmal eine Kaufempfehlung für Hubertus Knabes Buch Die Täter sind unter uns, über das Schönreden der SED-Diktatur. So heißt das Buch, das ist der Titel. Und schauen wir nochmal rein in Hübers unglaubliche Thesen. Denn vor kurzem hat er diesen Kommentar geschrieben. Hüber schreibt, No-Go mit der AfD. Polizisten können Kraft ihres abgelegten Eides keine verfassungsfeindliche Partei wählen oder diese unterstützen oder dort mitmachen. Zitat Ende. Wer auf das Grundgesetz seinen ganz persönlichen Eid, weiteres Zitat, schwört und als seine DNA sieht, kann bei Verfassungsfeinden nicht mitmachen oder heimlich verklemmte Sympathien hegen. Wer dies trotzdem tut, hat im Polizeiberuf nichts verloren. Man kann nicht auf die Verfassung schwören und sich zugleich mit Verfassungsfeinden verbünden. Polizisten dürfen Kraft ihres Eides also keine verfassungsfeindliche Partei wählen oder unterstützen. Das sind hier seine Aussagen. Ich meine, ist es nicht besonders heuchlerisch, dass ausgerechnet jemand mit Hübers eigener Vergangenheit anderen Polizeibeamten vorhält, bestimmte politische Überzeugungen seien mit ihrem Beruf unvereinbar? Es ist doch der Wahnsinn, über was wir hier reden, Julian.
0: Also erstens ist es natürlich lustig, weil ich würde sagen, bei Polizisten holt die AfD irgendwas zwischen 60% und 70%. Und zweitens ist es ja nur eine weitere Androhung der Abschaffung demokratischer Zustände, denn wir wissen alle, dass die Demokratie auf freien, gleichen und, Achtung, geheimen Wahlen beruht. Was Sven Hüber hier ja möchte, zumindest für den Polizeidienst, anders lässt sich die Forderung nicht erklären, denn die Forderung wäre ja Unsinn, wenn Wahlen weiter geheim sind, weil dann müsste das ja per se konsequenzlos bleiben, ist die Abschaffung des geheimen Wahlrechts für Polizeibeamte. Also der Polizeibeamte muss in Zukunft dann unter Aufsicht von Sven Hüber und seinen Schergen wählen. Und da wird dann überprüft, was er ankreuzt. Und wenn er selbst unter Aufsicht wagen sollte, das Falsche anzukreuzen, dann hat Sven Hüber die Antwort: Berufsverbot. Ausschluss auch aus dem Beamtendienst. Man kann, wie wir heute in der Sendung gelernt haben, nicht mal Lehrerinnen, die 17 Jahre krankgeschrieben sind, aus dem Beamtendienst ausschließen. Aber wenn ein Polizist es wagen sollte, das aus Sven Hübers Sicht Falsche zu wählen, dann Ausschluss aus dem Beamtendienst und Berufsverbot. Also Sven Hüber fordert nicht nur den bewaffneten Putsch und das Niederschlagen von demokratischen Wahlergebnissen durch die Bundespolizei, das muss man sich mal vorstellen, sondern er fordert auch die Politisierung, das ist ja das, was er gelernt hat, Politoffizier des Staates, die Politisierung der Polizei, wo dann das geheime Wahlrecht abgeschärft wird, ersetzt wird durch ein Aufsichtswahlrecht, wählen unter Aufsicht von Sven Hüber und Schergen und dann Ausschluss aus dem Beruf, Berufsverbot bei falscher Wahlentscheidung. Ich kann es nur noch einmal sagen, wer diesen Mann heute noch in sein Büro lässt, macht sich einfach mitschuldig. Ja, wer heute noch zulässt, erinnert ihr euch noch, als die arme, ich glaube Claudia Pechstein war es, sich mal in Uniform einfach politisch geäußert hat und gesagt hat, naja, manches läuft schief. Da gab es Riesendiskussionen, ob die noch die Uniform tragen darf, als Olympiasiegerin. Der Mann hier, Sven Hüber, fordert das bewaffnete Niederschlagen von Wahlergebnissen und offenbar hat keiner das Problem damit, dass er da, wie viele Sterne zähle ich da auf seiner Schulterklappe? Fünf Sterne auf der Uniform der Bundespolizei trägt. Dieser Mann heute feuern. Heute voll. Meinetwegen, ich weiß ja auch, dass man die nicht los wird. Bezahlt ihm weiter seine Bezüge, Dings. Hauptsache, er sitzt zu Hause und trägt keine Uniform mehr. Wenn Menschen wie Sven Hüber in Deutschland eine Uniform anziehen, wird es einfach gefährlich. Das ist die Lehre aus unserer Geschichte.
1: Ja. Und ein Zitat haben wir noch. Auch das hier zum Schluss hat Hüber noch geschrieben. Niemand weiß besser als die Deutschen aus ihrer eigenen Geschichte, dass die Demokratie immer die grundsätzliche Möglichkeit beinhaltet, dass verfassungsfeindliche Parteien durch demokratische Wahlen an die Macht kommen und ihr Unheil ausleben dürfen. Eine AfD-Machtergreifung entbindet einen Beamten von seinem Eid auf den Schutz der Verfassung. Im Gegenteil, die nach der Nazizeit eingeführte Remonstrationspflicht soll garantieren, dass sich eine Rolle der Polizei von 33 bis 45 niemals mehr wiederholen kann. Also Machtergreifung der AfD 33 bis 45. Immer wieder ist es hier die Nazi-Keule, die geschwungen wird, immer wieder die gleichen Argumente.
3: Genau, ja. Was er da sagt ist, es kann sein, dass die AfD zwar demokratisch gewählt wird, aber da sie Verfassungsfeinde sind, haben wir möglicherweise die Pflicht, gerade auch als Polizisten hier entschlossen gegen sie vorzugehen. Also wir müssen nicht akzeptieren eine demokratische Wahl, sondern wir sondern er konstruiert nicht nur eine Nichtduldung, sondern ein Handlungsauftrag und vergleicht das hier ernsthaft damit, nach dem Motto, damals haben die Polizisten mitgemacht bei den Nazis.
1: Das wollen wir nicht nochmal.
3: Heute wollen wir das nicht wiederholen und heute müssen wir quasi in den Widerstand und da sind wir als Polizisten quasi sogar verpflichtet, gegen eine AfD-Regierung vorzugehen, weil uns das unser historisches Erbe vorschreiben würde. Dieser Mann ist in einem völligen Wahn verfangen und Julian hat völlig recht, so jemand darf im Polizeidienst einfach nicht bleiben. Das ist mir ist das unheimlich. Ich möchte nicht, dass in Deutschland Polizisten rumlaufen, die der Meinung sind, dass man im Zweifel als Polizist bewaffnet gegen AfD-Sympathisanten vorgehen darf, weil man sich erlaubt, sie als Verfassungsfeinde zu definieren, wobei die Politik freundlicherweise hilft durch den Verfassungsschutz.
1: Definitiv. Ja. Ganz kurze Frage, kurze Antwort noch. Wir haben jetzt viel über Sven Hüber erfahren. Ja. Glaubst du, er wird sein Amt behalten?
3: Ja. Ja, weil dieses Land so runter ist. Ja.
0: Und das ist leider. Man kann es ganz einfach zusammenfassen, was hier gerade passiert. An der Brandmauer gilt wieder der Schießbefehl.
1: Sagt unser Chefredakteur Julian Reichelt. Mehr über Sven Hüber, mehr über seine Forderungen, mehr über seinen Brief an seine Kollegen lesen Sie gerne noch mal nach auf unserer News-App oder natürlich auf unserer Homepage news.de. Und jetzt gleich nach den 8 Uhr Nachrichten haben wir Folgendes für Sie. Corona-Lügen werden immer schlimmer. US-Regierungsberater Anthony Fauci hat Fehlgeburten nach der Impfung in Kauf genommen, denn über die Gefahr der Vakzine, da hat er die Öffentlichkeit belogen. Und um kurz nach 8:30 haben wir noch das für Sie. Historiker und CDU-Vordenker Andreas Rödder sagt, die Brandmauer wird den Herbst nicht überleben. Wir sprechen über die Schicksalswahlen in Sachsen-Anhalt am 6. September. Also dranbleiben lohnt sich und damit ist es ganz genau 8 Uhr und hier sind Sie, die News-Nachrichten mit Robert Noack.
6: Trotz des anhaltenden Niedrigwassers in einigen Flüssen in Deutschland sieht Verkehrsminister Bilger derzeit keine Versorgungsengpässe. Allerdings müsse der Güterverkehr nun verlagert werden, so der CDU-Politiker in der Rheinischen Post. Dem Minister zufolge wird die Problematik bis mindestens Ende August noch anhalten. Heute sind gemeinsam mit den Verkehrsministern der Länder Beratungen geplant. Dabei soll es auch um mögliche weitere Maßnahmen gehen. Einige Bundesländer haben bereits das Sonntagsfahrverbot für Lkw aufgehoben, um mehr Güterverkehr auf die Straße zu bringen. Nach dem islamistischen Terroranschlag auf den Christopher Street Day in Berlin ist das Verfahren gegen den bei der Festnahme tödlich getroffenen Täter Abdul Balut formal eingestellt worden. Das gab die Bundesanwaltschaft bekannt, wie RBB und Berliner Zeitung berichten. Die Vorwürfe der Ermittler lauteten dabei auf Verdacht des Mordes und des versuchten Mordes. Die Ermittlungen gegen mögliche Hintermänner allerdings würden andauern. Am Rande der CSD-Parade war der Islamist mit einem Transporter in eine Menschenmenge gefahren. Eine Frau wurde getötet, viele Menschen verletzt. Nach dem Drohnenalarm am Flughafen Leipzig-Halle sind die Ermittler offenbar auf eine verdächtige Antenne gestoßen. Wie mehrere Medien berichten, hing die Antenne außerhalb des Flughafengeländes an einem Baum. Es werde nun geprüft, ob sie vor einer Woche dazu verwendet worden sei, die Drohne zu steuern. Am Leipziger Flughafen war vergangene Woche eine mit Sprengstoff beladene Drohne entdeckt und entschärft worden. Nach mehreren Tagen mit höheren Temperaturen in diesem Jahr, teilweise über 40 Grad, werden nun die Forderungen laut, einen sogenannten Hitzeschutz im Grundgesetz zu verankern. Der Präsident des Deutschen Städtetags, Jung, nannte den Schutz vor hohen Temperaturen und die Klimaanpassung eine Daueraufgabe. Deshalb wäre es gut, Bund und Länder in die Pflicht zu nehmen. Die Deutsche Stiftung Patientenschutz verweist darauf, dass fast 6 Millionen Krankenhauspatienten unter der Hitze leiden. Dazu kommen 800.000 Pflegeheimbewohner. Nach dem verheerenden Erdbeben in Kolumbien suchen die Rettungskräfte noch nach mehr als 3.000 Vermissten. Die Zahl der Toten liegt nach Angaben der Behörden bei mindestens 240. Die Regierung hat den nationalen Katastrophenfall ausgerufen. Das erleichtert unter anderem die Annahme und Koordination von Hilfe aus dem Ausland, die inzwischen angelaufen ist. Das Beben der Stärke 7,4 hatte das südamerikanische Land am Montagmorgen erschüttert. Das Wetter in Deutschland, heute im Norden etwas wolkiger, sonst vielfach sonnig und trocken. An den Alpen einzelne Schauer und Gewitter. Das Ganze bei Temperaturen zwischen 20 und 35 Grad.
1: kurzer Uhrenvergleich. Sie werden das Gleiche feststellen wie ich, wenn die Uhr richtig geht. 8:03. Herzlich willkommen bei News Live. Am Mittwoch ist es der 12. August 2026. Morgens schon um 6 wissen, was einem abends um 8 verschwiegen wird. Der Tag beginnt mit News und der Tag beginnt ja mit dem Gipfeltreffen der Chefredakteure. Heute Chefredakteurin von Statement, Birgit Kenne. Du bist so bescheiden. Ich weiß, du hörst das nicht gerne, aber ist nun mal so.
3: Ja, guten Morgen.
1: Schön, dass du bei uns bist.
3: Ja, freue mich auf die nächste Stunde, weil ein Thema dran kommt heute, das mir sehr am Herzen liegt.
1: Ich weiß, darüber werden wir auch ausführlich sprechen. Und herzlich willkommen, unser News-Chefredakteur Julian Reichelt.
0: Guten Morgen, bei News gehen die Uhren anders. Ach. Sie gehen richtig.
1: Ah ja, okay.
3: Gut, dass auch so ein Claim.
1: Gut, dass wir das auch noch festgestellt haben. Schön, dass Sie bei uns sind heute Morgen, an diesem frühen Mittwochmorgen. Sollten Sie irgendwas verpasst haben aus der laufenden Sendung, einfach nochmal nachschauen. Das gesamte Video natürlich nachher auf YouTube, auch nach dieser Sendung, verfügbar. Und wir kommen jetzt dazu. Die Corona-Aufarbeitung geht weiter. Und die Vertuschungen und Lügen werden immer schlimmer. Neue Dokumente zeigen jetzt, dass der Berater der US-Regierung, Dr. Anthony Fauci, intern schon Anfang 2021 über ein mögliches Fehlgeburtenrisiko nach der Corona-Impfung sprach. Nur 9 Tage später erklärte er öffentlich, bei Geimpften, Schwangeren gebe es keine Warnsignale. Hören Sie.
7: Die Kritik am früheren Corona-Regierungsberater Anthony Fauci in den USA reißt nicht ab. Untersuchungen des US-Senats bringen derzeit fast im Tagesrhythmus brisante Neuigkeiten aus der Corona-Zeit ans Licht. So diskutierte Fauci intern ein mögliches Fehlgeburtenrisiko bei geimpften Schwangeren. Zitat: Da viele Menschen nach der zweiten Dosis erhebliche Zytokinstürme und Fieber entwickeln, könnte dies theoretisch mit Fehlgeburten im ersten Trimester in Zusammenhang stehen. So der Immunologe am 25. Januar 2021. Nur 9 Tage später erklärte Fauci öffentlich in einem Gespräch des Fachjournals JAMA, die FDA habe bislang, Zitat, keine Warnsignale bei Schwangeren festgestellt. Die FDA hat im Rahmen der üblichen Nachverfolgung, die nach der erstmaligen Erteilung einer EU-Zulassung erfolgt, bisher keine entsprechenden Erkenntnisse gewonnen. Wir müssen zwar vorsichtig sein, aber bislang gibt es diesbezüglich keine Warnsignale in Bezug auf schwangere Frauen. Die Lügen wurden immer dreister und zeigen eine kriminelle Kaltblütigkeit, denn schließlich ging es um ungeborenes Leben. Inzwischen werden auch in Deutschland erneut Forderungen nach einer Aufarbeitung der Corona-Zeit laut. Sehr deutlich und exklusiv für News griff die CDU-Abgeordnete Saskia Ludwig insbesondere Kanzler Merz an. Kommt jetzt die Zeit der Aufklärung nicht nur in den USA, sondern auch in Deutschland? Darüber sprechen wir jetzt bei News Live.
1: Der Untersuchungsausschuss gegen US-Corona-Berater Anthony Fauci zeigt, dass er intern anders gesprochen hat, als er nach außen kommunizierte. Das ist der Punkt. Der ehemaligen CDC-Chefin Dr. Rochelle Walensky hatte er am 25. Januar 2021 gesagt, Zitat, da viele Menschen nach der zweiten Dosis Zytokinstürme und Fieber entwickeln, könnte dies theoretisch mit Fehlgeburten im ersten Trimester im Zusammenhang stehen. Hier endet das Zitat. Dann geht's weiter noch. Nur ein paar Tage später, am 3. Februar 2021, äußerte er sich so, als wären Bedenken völlig unberechtigt. Die Arzneimittelbehörde der Vereinigten Staaten, die für die Zulassung verantwortlich ist, hat bisher, wir müssen vorsichtig sein, aber auch bisher keine roten Flaggen für schwangere Frauen gefunden. Hören Sie.
7: Die FDA hat im Rahmen der üblichen Nachverfolgung, die nach der erstmaligen Erteilung einer EU-Zulassung erfolgt, bisher keine entsprechenden Erkenntnisse gewonnen. Wir müssen zwar vorsichtig sein, aber bislang gibt es diesbezüglich keine Warnsignale in Bezug auf schwangere Frauen.
1: Da haben wir den ersten Widerspruch schon. Und schließlich im August 2021, da wird er noch deutlicher.
8: However, when you look at the unvaccinated,
7: betrachtet man jedoch die Ungeimpften im Vergleich zu den Geimpften, so besteht absolut kein erhöhtes Risiko dafür. Aus diesem Grund haben die CDC und das ACOG, das amerikanische College für Geburtshilfe und Gynäkologie, die früher sagten, es sei für Schwangere in Ordnung, sich impfen zu lassen, nun ihre Haltung geändert und empfehlen jetzt, dass Schwangere sich impfen lassen sollten. Es handelt sich also wirklich um eine dieser Fragen, bei denen es eine knappe Entscheidung gibt. Es ist tatsächlich ziemlich eindeutig, dass Schwangere sich impfen lassen sollten.
8: That pregnant women should get vaccinated.
1: Sie haben es gehört, also völlig diametral, also widersprüchlich die Aussagen, die er intern getätigt hat, zu denen, wie er nach außen kommuniziert hat. Wir werden gleich noch sehen, dass es auch Daten gibt, die bedenklich stimmen. Doch zunächst einmal, Julian, glaubst du, dass er aus dieser Nummer noch rauskommt?
0: Ich glaube, dass Tony Fauci in den USA angeklagt werden wird. Das wird nicht ganz leicht, denn er hat von dem ehemaligen US-Präsidenten Joe Biden quasi eine vorauseilende Begnadigung für alles, was er angerichtet haben könnte, bekommen. Da ist jetzt die spannende Debatte, hat Joe Biden die eigentlich bei voller geistiger Stärke selbst unterschrieben oder war es der berühmte Autopen, also der Unterschriftenautomat, und ist diese vorauseilende Begnadigung tatsächlich wirksam? Die viel entscheidendere Frage für mich, die sich dort jetzt auftut, ist aber, und ich möchte sie vorab mit Ja beantworten, muss diese ganze schreckliche Impfära nicht komplett neu aufgearbeitet worden? Denn an Kindern, an Schwangeren, am ungeborenen Leben, am Schutzbedürftigsten, was eine Gesellschaft überhaupt haben kann, entscheidet sich ja der Fortbestand von Zivilisationen, nichts anderes. Und Tony Fauci war ja der Berater der US-Regierung, aber sein Wort hallte um die Welt und wurde unwidersprochen aufgegriffen und wiedergegeben, auch in Deutschland. Ja. Auch in Deutschland hatten wir identische Äußerungen, dass das vollkommen unbedenklich wäre für Frauen. Nun ist in den USA etwas Spektakuläres passiert, worüber in Deutschland so gut wie gar nicht berichtet wird. Ich habe gestern einfach mal Fauci und Fehlgeburt spaßeshalber gegoogelt. Da berichtet so gut wie niemand drüber, was da in den USA gerade passiert. In den deutschen Medien, weil die deutschen Medien natürlich Komplizen waren dieser grandiosen Verirrung. Ich möchte an diesem Punkt Schwangere sagen, inzwischen dieses Verbrechens, nichts anderes. In den USA ist es möglich, dass Politiker mit brutal scharfen Schwertern Untersuchungen führen. Dort haben nun zwei Senatoren das Diensthandy von Tony Fauci quasi digital beschlagnahmen und auswerten lassen. Und das, was wir dort gerade gehört haben, waren SMS. SMS-Nachrichten, die Tony Fauci geschrieben hat. Und die muss man vielleicht noch einmal kurz aufgreifen, um die ganze Dimension hier herauszuarbeiten. Also Tony Fauci warnt in diesen internen SMS mit den wichtigsten Corona-Beratern der US-Regierung, dass es zu sogenannten Zytokinstürmen kommen könnte durch die Impfung, die dann im ersten Trimester, also im ersten Drittel einer Schwangerschaft, mit Fehlgeburten, Schwangerschaftsabgängen in Verbindung stehen könnten. Was bedeutet das? Was sind diese Zytokinstürme? Das bedeutet im Prinzip einen Tsunami des Immunsystems. Ja? Das Immunsystem greift einfach alles an, was ihm vor die Flinte kommt. Das passiert manchmal zum Beispiel bei gewissen Chemotherapien. Ja, wenn man sagt, okay, der ist sterbenskrank, der Patient, wir müssen jetzt auf alles draufschlagen, was sich da bewegt, um den Krebs irgendwie zu erwischen. Diese Überreaktion des Immunsystems richtet sich dann gegen den Menschen selbst, gegen die Organe, gegen die Leber, gegen das Herz, gegen Gewebe, aber logischerweise auch gegen den Fötus, gegen das Ungeborene, gegen das Kind in der Mutter. Auf grausamste Weise. Also wenn man jetzt zu den Menschen gehört, die ein Kind, ein Baby mit einem Monat, zwei Monaten, dritten Monat der Schwangerschaft als Leben betrachten, ich gehöre dazu, dann ist das eine grausame Hinrichtung. Dann fällt der Körper über dieses ja noch sehr schwache, sehr schutzbedürftige Lebewesen im Leib der Mutter geradezu her. Ja, wie ein gefräßiger Heuschreckenschwarm sozusagen. Und frisst das einfach auf. Das ist das, wovor Tony Fauci intern gewarnt hat. Das ist das, wovor er intern gewarnt hat, dass das ein legitimes Thema wäre, was man unbedingt nochmal besprechen müsste. Wenige Tage später hat er öffentlich gesagt, es gibt überhaupt gar keine Hinweise darauf, dass wir auf irgendwas achten müssen. Und ich erinnere mich nur zu gut an diese Zeit der Pandemie. Und wir bräuchten in Deutschland, auch in Deutschland wird das alles niedergebügelt. Wir haben nicht mal einen Untersuchungsausschuss. Wir haben diese Enquete-Kommission, wo die Hoppermann sitzt, die Generalsekretärin der CDU. Die CDU war für all das verantwortlich, die jede kritische Frage da niederbügelt. Dazu kann ich nur jedem raten, sich das mal anzugucken, wie diese Enquete-Kommission geführt wird. Das ist ein kritische Fragen-Verhinderungsausschuss.
1: Ich habe
0: viele Stunden
1: geguckt.
0: Ja, das ist furchterregend. Das hat nichts mit Aufklärung zu tun. Das ist ein Vertuschungs- und Verschleierungsinstrument, dieser Ausschuss. Und ich erinnere mich nur zu gut daran, wie viele Frauen, junge Frauen einfach zutiefst besorgt waren, schwanger oder nicht schwanger, um ihre Fähigkeit noch Kinder zu kriegen. Diese Fähigkeit, die einfach, wie gesagt, die Würde des Menschen definiert und den Fortbestand unserer Zivilisation sichert, ist abgetan, abgeschmettert worden von einer, übrigens, auch daran möchte ich erinnern, Regierung der Kinderlosen damals, ja, von einer Bundeskanzlerin, die keine Ahnung von Kindern hat, die keine Kinder hat, die, für die es diese Kategorie offenbar nicht mal gab, ja, abgebügelt, abgeschmettert worden. Fauci war kein amerikanisches Phänomen. Fauci war ein globales Phänomen. Fauci hat bis nach Deutschland gewirkt. Und es ist, man muss sich das mal vorstellen. Ob das jetzt Gesetzes- oder Regulierungsnormenlage war oder nicht, de facto war es so, dass Frauen eingeredet worden ist, wenn du überhaupt entbinden willst, wenn du überhaupt ins Krankenhaus da möchtest, dann musst du geimpft sein. Wenn du überhaupt sozusagen die medizinische Versorgung für dein ungeborenes Leben in Anspruch nehmen willst, dann musst du geimpft sein. Das ist das, was Frauen eingeredet worden ist. Übrigens von all den Leuten, die immer sagen, my body, my choice. Ja, von Pro-Abtreibungs-Lager ist genau das Lager, was damals gesagt hat, die Frau muss sich was spritzen lassen, was vielleicht ihr Kind ermordet. Das war so, das muss man ja langsam sagen. Und wir haben bis heute auch, dadurch, dass diese Aufklärung so verhindert ist, keine Ahnung davon, wie viele Tausend, Zehntausend, Hunderttausend
3: Leben. Wir haben aber Hinweise.
0: Wir haben Hinweise, aber wir wissen es nicht, weil diese Aufklärung verhindert worden ist. Wir bewegen uns inzwischen beim Bereich Impfstoff, mindestens beim politischen Umgang damit, in die Richtung einer schweren Straftat. Mhm. Und genauso müsste man sich den politisch Verantwortlichen dafür widmen.
1: Ja, und wozu das geführt hat, genau diese Propaganda, diese propagierte Impfung, kann ich aus eigener Erfahrung zum Beispiel sagen. Eine Bekannte von mir, schwanger, sagte, ich muss mich schnell impfen lassen, damit mein Kind noch den Impfstoff mitbekommt. Das wurde gesagt. Zwei Impfbefürworterinnen damals, kann jeder machen, wie er will, nochmal, my body, my choice, nach der Impfung sind die Regelblutungen plötzlich ausgeblieben. Dann haben sie dann anders danach darüber gedacht. Das sind so Phänomene, die ich in meinem Bekanntenkreis erlebt habe. Aber wir gehen jetzt wieder ins große Ganze. Wir gehen wieder zu Dr. Fauci und den Ereignissen um Dr. Fauci. Und die Stimmung wird hier immer aufgewühlter. Gestern schaltet sich der Großinvestor Bill Ackman in die Diskussion ein, der weit über 2 Millionen Follower hat. Über seine Frau sagte er, ich zitiere, Neri und ich, wir hatten 7 Fehlgeburten, als wir während der Covid-Zeit versuchten, ein zweites Kind zu bekommen. Und dann war die Zeit abgelaufen. What the fuck, dachte er sich dabei. Zitat endet hier. 7 Fehlgeburten hat seine Frau damals erlitten. Das ist unglaublich. Ist das anekdotische Evidenz?
3: Nein,
1: ist das nur die Spitze des Eisberges, die wir hier erleben?
3: Das ist eben keine anekdotische Evidenz.
1: Wird ja immer gerne gesagt.
3: Nur weil jeder jemanden hat, worüber er erzählen kann. Das Problem ist sogar, es ist noch schlimmer, als wir annehmen. Und diese ganze Sache war bekannter auch einem Dr. Fauci und auch wahrscheinlich in Deutschland. Es ist ja davon auszugehen, dass in Deutschland das, was allgemein und was in Amerika bekannt war, dass das selbstverständlich unseren Experten genauso bekannt war. Ich gehe nicht davon aus, dass ein Herr Drosten nicht wusste, was ein Herr Fauci weiß. Mhm. Es gibt auch weitere Hinweise darauf. Wir können den Amerikanern eigentlich nur dankbar sein für diese Aufarbeitung, weil sie das machen, was eigentlich in jedem Land gemacht werden müsste und was in vielen Ländern weltweit verhindert wird. In den USA wusste auch ein Dr. Fauci im Jahr 2021, dass die FDA, die Arzneimittelbehörde der USA, hatte eine Anfrage gestellt an Pfizer, ob sie Hinweise haben darüber, wie das mit Schwangeren ist. Und dazu muss man vorausschicken, Leute, medizinische Studien werden in der Regel nicht mit Schwangeren gemacht. Ja, das heißt, zu diesem Zeitpunkt, als diese Impfempfehlung für Schwangere rausgegeben worden ist, war da ein medizinischer Blindflug. Man hatte gar keine Daten, denn keine Schwangere ist so wahnsinnig, sich an einer Studie zu beteiligen mit einem neuartigen Impfstoff, um zu riskieren, dass sie ihr Kind verliert. Das heißt, diese medizinischen Studien haben alle immer das Problem, dass sie eigentlich die Wirkung auf Schwangere überhaupt nicht durchtesten.
1: Man konnte
3: können,
1: ja keine Daten
3: weil es,
1: haben.
3: Nein, weil es viel zu gefährlich ist. Man macht das gar nicht. Das heißt, man muss erst mal wissen, all diese Empfehlungen sind gemacht worden ohne jegliche medizinische Evidenz. Ja. Und da muss man im Normalfall sagen, im Zweifel immer nein. Und hier bei Corona hat man gesagt, auf jeden Fall, obwohl wir gar keine Daten haben. Und deswegen ist das für mich auch etwas, was eine Körperverletzung mit Ansage ist. Diese Politik hat Kinderleben auf dem Gewissen und wir können sie beziffern. Wir können solche Dinge beziffern. Und das, was du erwähntest, auch die Umstellung in der Menstruation. Wir haben verschiedene.
1: Monate waren
3: nein, ich möchte mal nur ein paar. Die FDA wusste also von Pfizer, bekam die Auskünfte und diese Auskünfte waren erst 24 verfügbar, weil es Journalisten herausgeklagt haben von der FDA, so wie bei uns ja auch die RKI-Protokolle herausgeklagt werden müssen. Und Pfizer hat 2021 Auskunft gegeben darüber, dass sie sehr wohl Hinweise haben auf massive Störungen, dass es Meldungen gab von Schwangeren, von Frühgeburten, von Totgeburten, von Neugeborenen, die mit Herzrasen und Herzproblemen auf die Welt kommen. All diese Dinge waren Frühgeburten, von Totgeburten, von Neugeborenen, die

0: in den Eierstöcken anlagert, was zu Menstruationszyklus-Schwierigkeiten führte. 300 Millionen Frauen sind weltweit davon betroffen. In ganz vielen Ländern hat man diese Störung des Menstruationszyklus medizinisch feststellen können. Es gab keinerlei Reaktion medizinisch darauf. Und wir haben in Deutschland jetzt die Ergebnisse. Wir haben zum Beispiel die Kinderärzte, ein Kinderärztenetzwerk hat 2023, 2024 schon gemeldet, wir haben plötzlich in Deutschland Neugeborene und Babys, die plötzlich nach Ringelrötenerkrankungen mit Herzproblemen da sind. Ein Phänomen, das es vor der Impfung nicht gab. Es wird nicht weiter untersucht. Wir haben einen Geburteneinbruch, der durch nichts erklärbar ist. Die Kollegen vom Cicero haben übrigens da eine sehr, sehr schöne Berechnung gemacht und versucht herauszufinden, wie dieser Geburtenrückgang erklärt werden kann. Die Politik sagt immer, ja, die Menschen haben ihren Kinderwunsch nach hinten geschoben. Das ist faktisch falsch. Die Krankenkassen haben genauso viel schwangere Frauen behandelt, aber es kamen 100.000 Kinder weniger auf die Welt. Warum? Das einzige äußere Ereignis in dieser Zeit war, dass man alle jungen Frauen durchgeimpft hat und dass man Schwangere durchgeimpft hat. Diese Leute haben Kinderleben auf dem Gewissen. Und ich finde, da müssen auch mal Leute verhaftet werden, da müssen auch mal Leute in den Knast gehen. Das ist Körperverletzung. Man hat möglicherweise die Fruchtbarkeit von Millionen Frauen geschädigt.
1: Und was, danke Birgit, in Amerika, in den USA, Dr. Fauci ist, das ist in Deutschland oder war in Deutschland in der Corona-Zeit Christian Drosten. Blicken wir ins Corona-Jahr 2021 nach Deutschland. Im NDR-Podcast Coronavirus-Update im April 2021 äußerte sich eben der deutsche Experte Christian Drosten zur Gefahr der Impfung für Schwangere wie folgt.
2: In Großbritannien zum Beispiel empfiehlt das Joint Committee on Vaccination and Immunization, also ungefähr das, was die ständige Impfkommission hier ist, die Impfung von Schwangeren. Und auch in Frankreich wird im mittleren Drittel der Schwangerschaft geimpft und in den USA zum Beispiel auch. Und da gibt es jetzt Daten aus den USA zur Verträglichkeit der Impfung. Die haben mehr als 35.000 Schwangere angeguckt, wenn ich das richtig gesehen habe, und das im New England Journal of Medicine veröffentlicht. Hm. Können wir zusammenfassend sagen, das sieht ganz gut aus?
3: Ja, genau. Also das ist tatsächlich eine Studie, die kann man so besprechen, dass man sagt, die Impfung macht im Prinzip kein Risiko. Mhm. Man kann natürlich ein bisschen tiefer eintauchen in diese ganze Sache. Also es ist tatsächlich so, dass in USA mit natürlich auf freiwilliger Basis Schwangere sich jederzeit impfen lassen konnten, auch in jedem Gestationsalter, also auch im ersten Trimenon, im ersten Drittel der Schwangerschaft, wo ja grundsätzlich immer höhere Bedenken bestehen.
1: Ja, das war Christian Drosten am 28. April 2021 zur Gefahr der Corona-Impfung für Schwangere. Ich meine, was sagt das über die damalige Kommunikation aus, wenn solche Hinweise bereits vorlagen, während Schwangere gleichzeitig eben zu Impfungen geraten wurde, während die gar zu Impfungen gedrängt wurden. Was sagt das aus? Das ist ja völlig ignoriert, das kannst du nicht einfach wegignorieren.
4: Aus meiner Sicht ist das, was dort passiert ist, in diesen Corona-Jahren, begonnen mit den ausgrenzenden, menschenunwürdigen Maßnahmen, gipfelnd in dieser Impfoperation, muss man ja sagen, abgestimmt in einer Art Kartell von Ungewählten, der Zivilisationsbruch der Demokratie. Es gibt, und ich möchte das nicht gleichsetzen, ausdrücklich nicht den Zivilisationsbruch in der Diktatur, aber es gibt ihn ganz offenkundig in der Demokratie auch. Die Demokratie ist erkennbar in der Lage, außer Kontrolle zu geraten. Und sie ist hier komplett außer Kontrolle geraten. Wenn wir uns fragen, was wussten denn die Deutschen, wenn Dr. Fauci das wusste, dann möchte ich gerne noch einmal über Karl Lauterbach sprechen, der ja die Ungeimpften als Geiselnehmer der Gesellschaft bezeichnet hat, wovon sich, und da sehen wir es jetzt eingeblendet. Nur mal zu der Frage, wie eng waren eigentlich Karl Lauterbach und Dr. Fauci? Beantwortet dieses Foto vielleicht die Frage, Arm in Arm, Schulter an Schulter, Seite an Seite. Die einzige Forderung kann doch lauten, wenn unsere demokratischen Institutionen sich so sehr gegen uns gewendet haben, dass man bereit war, ob das Drosten war, ob das die Politik war, ob das Lauterbach war, Schwangere in so ein tödliches Experiment hineinzutreiben und ihnen das Gegenteil einzureden, während der maßgebliche Mann Dr. Fauci genau wusste, welche Risiken das beinhaltet. Wie sollen wir Vertrauen zurückgewinnen, wenn das nicht aufgeklärt wird.

0: Und ich persönlich kann es nur sagen, ich glaube, dass viele Menschen aus dem unsere Demokratie-Lager, viele Menschen, die so sehr vor der AfD waren, auch so sehr vor der AfD waren, weil sie den Zugang und Zugriff der AfD auf die wahren Geschehnisse von Corona fürchten. Weil sie das scharfe Schwert des Untersuchungsausschusses fürchten. Weil sie den Zugang zu Aktenlagen fürchten. Das wird ja offen so gesagt, dass man möglicherweise vielleicht noch mal ein bisschen auf die Akten gucken müsste, bevor die AfD irgendwo an die Wahl kommt, weil da könnten sich so ein paar hässliche Dinge drin verbergen. Ich kann es nur sagen, Karl Lauterbach hat ein Telefon, das er dienstlich verwendet hat. Das weiß ich, weil ich Menschen kenne, die dienstlich mit ihm geschrieben haben. Ich möchte die SMS von Karl Lauterbach sehen. Mhm. Ich möchte die SMS von Angela Merkel sehen. Ich weiß nicht, warum das in den USA möglich sein wird, warum deren dienstliche... Ich möchte wissen, was diese Leute wirklich wussten. Und ich kann es hier sagen, als jemand, der auch in einer maßgeblichen Position war, ich muss es auch sagen, ich war beim Impfstoff zu positiv. Ja, in meiner Intonierung als Bildchefredakteur damals. Gar keine Frage. Ich habe mich niemals an irgendeiner Form von Ausgrenzungsrhetorik oder sowas beteiligt, aber ich war zu, tatsächlich an dem Punkt wissenschaftsgläubig. Ich halte Impfungen auch für eine grandiose Errungenschaft der Menschheit. Ja, gar keine Frage. Besonders Kinderimpfungen, wenn man sich Kindersterblichkeit anguckt und so weiter. Aber bei diesem Thema Corona-Impfstoff muss ich ganz klar sagen, war ich zu gutgläubig gegenüber medizinischen Institutionen. Nicht so sehr. Aber ich hätte mir den Zynismus der Politik da auch nicht vorstellen können. Nehme ich ganz klar auf meine Kappe. Hätte ich noch kritischer sein müssen. Ja. Ich glaube, ich war sehr kritisch. Ich glaube, ich war auch einer der wenigen Journalisten, die da sehr kritisch waren. Ich glaube, Bild hat da eine herausragende Rolle gespielt in der Zeit, aber ich hätte noch kritischer sein müssen. Muss ich heute ganz klar so sagen, wenn ich das. Ich hätte das aber auch nicht. Ich hätte es einfach nicht für möglich gehalten. Als durchaus. Birgit hat es für möglich gehalten. Ja. Aber das muss ich. Ich kann es ja hier mal eingestehen. Ich hätte es nicht für möglich gehalten, dass man weiß, da kommt ein Immunsturm und fegt über das ungeborene Leben, ist in der Lage, das auszurotten. Wir sagen den Leuten einfach das Gegenteil, weil das der politische Wille jetzt ist, was auch immer der politische Wille das war, dass Pfizer viel Geld verdient oder ich habe keine Ahnung, was da. Ich weiß es inzwischen nicht mehr. Ich möchte von all diesen Leuten die dienstliche Kommunikation sehen. Ja. Von allen. Ja. Von allen Beteiligten möchte ich die von Wieler, von Drosten, von Merkel, von allen, die von Steuergeld bezahlt werden, möchte ich die dienstliche Kommunikation sehen. Und ich sage euch, die haben Angst vor AfD-Regierungen, weil sie genau ein solches Vorgehen wie in den USA ganz massiv fürchten und weil sie es zu fürchten haben.
1: Sagt unser Chefredakteur Julian Reichel. Nach all den spektakulären Enthüllungen, Lügen und Täuschungen, die wir ja den USA oder aus den USA, aus Faucis Tagebüchern erfahren haben, werden jetzt auch in Deutschland Stimmen laut, endlich mal mit der Aufarbeitung der Corona-Zeit wirklich ernst zu machen. Saskia Ludwig, CDU-Bundestagsabgeordnete, wagt sich nach vorne und fordert ausgerechnet ihren Parteichef und Kanzler auf, endlich mal reinen Tisch zu machen. Sie schrieb News exklusiv: Kein Ungeimpfter, ich zitiere hier, mehr im Büro, kein ungeimpfter Fußballspieler mehr auf dem Rasen, kein ungeimpfter Abgeordneter mehr im Bundestag, kein ungeimpfter Student mehr im Hörsaal. Damit befürwortete Friedrich Merz faktisch den Ausschluss aller Ungeimpften von ihrem Arbeitsplatz, den Universitäten und sogar aus den Parlamenten. Wer solche Äußerungen tätigte, ohne sie jemals zu revidieren oder auch nur ansatzweise zu relativieren, fürchtet einen Untersuchungsausschuss zu Recht. Die Erkenntnisse aus den USA bestätigen alle Befürchtungen, die seinerzeit als Verschwörungstheorien abgecancelt wurden und bis heute in Deutschland vom politischen Establishment geleugnet werden. Hier endet das Zitat und das stößt ja im Grunde genau in das Horn, was du auch sagst. Es gibt so viel aufzuarbeiten, das möchte niemand wirklich
2: erleben. Ja, und das zeigt diese Zitate, man könnte sehr viele Zitate auch von weiteren Politikern aus der CDU, von den Grünen, von der SPD, auch von der FDP-Leuten zusammensammeln. Sie haben sich alle schuldig gemacht und das beantwortet auch die Frage, warum wir keinen Untersuchungsausschuss haben. Weil sie sich nicht gegenseitig jetzt ans Messer liefern, weil sie genau wissen, sie sind alle dran. Ja, wir haben ja zuvor auch einen Gesundheitsminister Jens Spahn gehabt. Karl Lauterbach war nicht der Erste in der Corona-Zeit. Ja? Wir haben einen Regierungswechsel gehabt in der Zeit. Sie waren alle mit dabei und SPD und CDU vor allen Dingen schützen sich gerade gegenseitig vor der Aufarbeitung dieser Sache. Und in der Tat, Julian hat recht, die AfD ist die einzige Partei, die ja jetzt schon die Aufarbeitung fordert und das auf Landesebene, wo sie es kann, auch mit Untersuchungsausschüssen in Gang gesetzt hat, dass wir im Bundestag nur eine Enquete haben, den zahnlosesten Tiger, den es gibt, ist genau dieser Tatsache geschuldet. Man täuscht eine Aufarbeitung vor, die man dann auch noch durch die Vorsitzende Hoppermann auch noch verhindert, selbst in diesem kleinen Gremium, weil man nicht darüber reden will. Aber diese Gesellschaft wird nicht wieder zu einer Einigung finden, wenn es nicht wenigstens eine Entschuldigung gibt. Eine Entschuldigung wäre das Mindeste.
0: Ja. Und es ist so interessant, dass Saskia Ludwig das sagt. Saskia Ludwig ist meiner Meinung nach nicht nur eine der mutigsten CDUlerinnen, sondern sie hat auch ein wahnsinnig gutes Gespür für das, was im Osten los ist. Und gerade der Osten mit seiner Diktatur- und Unterdrückungserfahrung wird Corona nicht verzeihen.
2: Nein.
0: Die werden nicht sagen, naja, komm, Schwamm drüber, da hat man uns ausgegrenzt, belogen, Existenzen vernichtet, Leute aus dem Job gemobbt, wenn jemand sich nicht die Spritze geben lassen wird. Das ist ja das, was Saskia Ludwig hier sagt. Und es ist bemerkenswert, dass sie das ausgerechnet als CDU-Bundestagsabgeordnete an ihrem Bundeskanzler festmacht, dass sie ja quasi geradezu unaufgefordert Friedrich Merz dann noch einmal erwähnt, der all diese Schrecklichkeiten mitgefordert und mitgetragen hat, obwohl er damals nicht einmal regiert hat. Das zeigt in gewisser Weise, wie sehr, und zwar vollkommen zu Recht, man es auch den eigenen Leuten übel nimmt, sich an diesem Bruch der Menschenwürde beteiligt zu haben.
1: Ja, wir können Ihnen eins versprechen, wir bleiben definitiv an diesem
0: Thema dran. Wir sind die Einzigen, ich muss das nochmal ganz kurz sagen.
2: Ja.
0: Man findet darüber nichts in den deutschen Medien.
1: Richtig.
0: Da werden die SMS von Dr. Tony Fauci öffentlich. Der steht schon mit einem Bein im Gefängnis und man findet darüber nichts in den deutschen Medien. Das ist übrigens der Grund dafür, warum die deutschen Medien auf breiter Front kollabieren.
2: Ja, und klar ist, die Frage müsste kommen, warum fordert niemand gerade von den anderen Medien die Aufarbeitung? Ja, warum ist hier News gerade das einzige Portal? Warum will niemand die Antworten haben? Warum haben die Menschen so wenig Fragen? Und die Antwort ist, sie haben Angst vor der Antwort.
1: Sagt Birgit Kelle. Und damit ist es jetzt schon kurz nach 8:30 und hier kommt der erste Kommentar des Tages. Hier ist Kissler Kompakt.
3: Hier ist Kissler Kompakt. Der erste Kommentar des Tages. Heute lautet unser Thema: Die Fans der Altkanzlerin sind unbelehrbar. Angela Merkel soll Frank-Walter Steinmeier beerben. Fast die Hälfte der Deutschen will es so. Die ehemalige Kanzlerin soll Bundespräsidentin werden. So hat es eine Umfrage von Forsa ermittelt. Mit 47% Zustimmung führt Merkel das Feld der abgefragten Kandidaten weit an. Spätestens am Jahrestag der Ernennung Hitlers zum Reichskanzler am 30. Januar sind wir schlauer. Dann wählt die Bundesversammlung das Staatsoberhaupt. 47% der Deutschen für Merkel, das heißt 47% für Nostalgie und Gedächtnisverlust. Merkels Politik ist nämlich die Ursache der meisten Schieflagen, unter denen die Bundesrepublik leidet. Merkel an der Staatsspitze wäre ein klares Signal. Ein Signal, dass Deutschland an seinen Problemen nichts ändern will. Merkel würde die Verkrustung des Landes zur Staatsräson erheben. Durch ihre hemdsärmelige Art gilt Merkel als uneitel. Das Gegenteil ist der Fall. Was, wenn nicht Eitelkeit, bewegt die CDU-Politikerin zu ihrer Zweitkarriere als Ordensabwurfstelle? Merkel sammelt Orden und Auszeichnungen, wie andere Leute Kronenkorken. Sie will vor der Geschichte als jemand dastehen, der immer Recht hatte. Prompt sagte ihr potenzieller Amtsvorgänger Steinmeier, als er ihr 2023 das Großkreuz des Verdienstordens der Bundesrepublik Deutschland in besonderer Ausführung verlieh, Merkel sei, so wörtlich, jede Eitelkeit zuwider gewesen. Das hörte die eitle Frau Merkel gern. Steinmeier lobte als Herold der Macht die verheerendsten Fehlentscheidungen Merkels, den Ausstieg aus der Kernkraft und die Flüchtlingspolitik. Das Aus für die Kernenergie nach dem Seebeben von Fukushima, Steinmeier sprach vom Reaktorunglück, habe bewiesen, dass Merkel die Kraft zur Selbstkorrektur habe. Und in der Flüchtlingskrise 2015 habe sie sich nicht von ihrer Menschlichkeit und ihren Werten abbringen lassen.
4: Zum Rüstzeug von Frau Merkel gehört drittens ihre Festigkeit, wenn es galt, grundlegende Werte unseres Staates hochzuhalten. Als wir nach dem Flüchtlingssommer 2015 bemerkten, wie die Skepsis der Menschen wuchs, Mitmenschlichkeit zu bröckeln begann, Da stellten sie sich hin und sagten, wir schaffen das.
3: Die Mitmenschlichkeit der Frau Merkel war eine Moral auf Kosten der anderen. Das Land sollte schaffen, was es nicht schaffen konnte. Allen Zugewanderten Obdach geben und Unterstützung. Bis heute hat Frau Merkel nicht die Kraft zur Selbstkorrektur gefunden, sondern nur die Kraft zur Selbstgerechtigkeit. Jede Verantwortung für zugewanderte Gewalt weist sie von sich. Vom Kollaps der kommunalen Finanzen will sie nichts hören. Auch nichts davon, was der Journalist Stefan Aust soeben festhielt. Merkel habe es, Zitat, geschafft, dass die Bundesrepublik de facto keine Grenzen mehr hat. Dass jeder aus jedem Land der Welt praktisch jederzeit einreisen kann, wenn er die notwendige Hilfe der entsprechenden Schleuserbanden hat. Merkels Anweisung an ihren damaligen gehorsamen Innenminister, die Grenzen für jedermann, ob mit oder ohne Pass, zu öffnen, war eindeutig rechtswidrig, schreibt Stefan Aust. Merkel aber bunkert sich ein in ihrer Selbstgerechtigkeit. Auch den Aufstieg der AfD nimmt sie hin, im Rahmen ihres Moralismus für andere.
5: Und als es die vielen Flüchtlinge zu uns kamen, ist sie wieder stärker geworden. Und jetzt kommt ja der Punkt. Muss ich dann auf Dinge, die ich für richtig halte, verzichten? Zum Beispiel die Würde des Menschen auch dann ernst zu nehmen, wenn Menschen sozusagen zu uns kommen. Wenn sie vielleicht gar keinen Aufenthaltstitel haben, kriegen sie trotzdem ein richtiges rechtsstaatliches Verfahren. Ja oder nein? Oder kann ich diese Überzeugung aufgeben, weil eine andere Partei entsteht? Und ich glaube, das darf man nicht, seine Grundüberzeugung aufzugeben.
3: Angela Merkels Grundüberzeugungen sind Dienstanweisungen ans Volk. Jammert nicht, wenn ihr in Bussen oder auf Marktplätzen in neue bedrohliche Situationen geratet, liebe Deutsche, jammert nicht, sondern bleibt meinen Grundüberzeugungen treu, jeder darf einwandern. Merkel will Deutschland durch die Massenzuwanderung vor der Geschichte rechtfertigen, historische Schuld abwaschen. Ihrem potenziellen Amtsvorgänger gefällt das. Steinmeier lobt Merkels vermeintlichen Einsatz für die Demokratie.
4: 16 Jahre lang haben Sie Deutschland gedient. Mit Ehrgeiz, mit Klugheit, mit Leidenschaft. 16 lange Jahre haben Sie für Freiheit und Demokratie, für unser Land und für das Wohlergehen seiner Menschen gearbeitet. Unermüdlich und manchmal bis an die Grenzen ihrer körperlichen Kraft. Für Ihre herausragenden Verdienste darf ich Ihnen als Bundespräsident nun das Großkreuz des Verdienstordens der Bundesrepublik Deutschland in besonderer Ausführung verleihen.
3: Eine Bundespräsidentin Merkel würde die Verwandlung der Demokratie in eine Herrschaftsform der Regierung vollenden. Sie stand als Kanzlerin auf der Seite des Apparats, nicht des Volkes. Sie begriff Freiheit als die eigene Freiheit zur Macht. Sie legte den Grundstein für die Selbstfesselung des Landes in der Sozial-, der Energie- und der Migrationspolitik. Mit Merkel an der Spitze würden die Deutschen bestätigen, dass die Wirklichkeit sie nicht kümmert. Der Abstieg würde sich beschleunigen, aber natürlich auf Muttis. Legendär uneitle Art. Bitte nicht. Das war Kissler Kompakt, der erste Kommentar des Tages, Ausgabe 337. Nur selber denken macht schlau.
1: Nur selber denken macht schlau, das Credo von Dr. Alexander Kissler. Und immer dran denken, wenn Sie nicht selber denken, dann tut's jemand anders für Sie. Und das kann fatal enden, im Zweifelsfall. Also, selber denken macht schlau. Und natürlich auch morgen die nächste Folge einschalten von Kissler Kompakt. Wenn's Ihnen gefällt, natürlich gerne weiterempfehlen. Es ist 8 Uhr und 38 Minuten. Herzlich willkommen. Hier ist News Live am Mittwochmorgen mit Birgit Kelle.
2: Morgen.
1: Mit unserem Chefredakteur Julian Reichel.
0: Guten Morgen. Es gibt übrigens den schönen Satz, jedes Land hat eine Armee, entweder die eigene oder eine fremde. Und das ist genau das, was auch bei Kissler Kompakt gilt. Mhm. Jeder Mensch hat Gedanken, entweder die eigenen oder fremden. Und da redet Dr. Kissler nachvollziehbarerweise besser die eigenen Gedanken.
2: Ja, es ist, und im Zweifel dann lieber hier. Dann denken wir für Sie.
1: Eigene Gedanken, wir merken schon, immer eine gute Entscheidung. Ich bin Alex Burucker, herzlich willkommen auch von meiner Seite. Und der Countdown läuft. Nur noch 25 Tage bis zum Schicksalstag. Noch 25 Tage bis zur Landtagswahl in Sachsen-Anhalt. Nur 14 Tage später übrigens wählt dann Mecklenburg-Vorpommern, aber auch eben die Hauptstadt Berlin. Ja, eine Frage muss man sich stellen. Steht die sogenannte Brandmauer in Flammen? wenn im kommenden Monat die Wahlen im Osten sind. Der Historiker und CDU-Kenner Andreas Rödder ist davon überzeugt. Über seine Argumente diskutieren wir jetzt gleich bei Newslife.
6: Der Historiker und CDU-Vordenker Andreas Rödder erwartet schon in den kommenden Monaten einen grundlegenden Bruch im Umgang der Union mit der AfD. Die bisherige Strategie der vollständigen Abgrenzung hält er angesichts der politischen Kräfteverhältnisse für gescheitert und für nicht mehr durchhaltbar. Im Interview mit den Kollegen von Welt TV sagt Rödder:
7: Das Gesamtbild kann man sich dramatischer gar nicht vorstellen. Wir stehen vor eruptiven Veränderungen unseres Parteiensystems, weil die Brandmauer, die über Jahre hin immer höher gebaut und immer stärker befestigt worden ist, ganz offenkundig vor dem Zusammenbruch steht. Die Brandmauer wird den Herbst nicht überleben, aber wir werden keinen kontrollierten Abbruch, keine kontrollierte Sprengung, sondern offenkundig eine unkontrollierte Sprengung erleben.
6: Wenige Wochen vor den Landtagswahlen in Sachsen-Anhalt, Mecklenburg-Vorpommern bzw. in Berlin sieht Professor Rödder das Parteiensystem vor einem historischen Umbruch. Die sogenannte Brandmauer werde im Herbst einstürzen, was fundamentale Folgen für alle Parteien habe. Der Union drohe ein existenzielles Dilemma, an dem sie zerbrechen könnte. Die Herausforderungen für das Parteiensystem vergleicht Andreas Rödder mit dem Herbst 1989, als die Mauer zwischen Ost und West fiel. Fällt jetzt die politische Mauer zwischen CDU und AfD? Das diskutieren wir jetzt bei News Live.
1: Ja, das ist die große Frage. Wird die sogenannte Brandmauer nach den Ostwahlen kollabieren? Gerne erstmal deine Einschätzung, Birgit.
2: Ja, absolut. Absolut. Und ich fürchte, dass Andreas Rödder wie üblich mit seinen Prognosen recht behalten wird. Und das größte Problem der CDU ist tatsächlich, dass sie wie in ein offenes Messer rennt. Dass sie eben nicht, und das ist wirklich dramatisch, man macht sich nicht jetzt Gedanken darüber, wie reagieren wir auf Wahrscheinlichkeiten in den Wahlergebnissen, sondern es wird dann möglicherweise genau das eintreffen, wonach Julian heute Morgen schon einmal fragte, wo bleibt denn eigentlich der Überlebenstrieb der CDU? Warum sind da nicht Kräfte, die sagen, das geht so nicht weiter, weil es zerstört unsere Partei? Ich fürchte, es wird erst eben genau diese Landtagswahlen, diese verlorenen Landtagswahlen im Osten brauchen, damit dieser Überlebenstrieb dann animiert wird und reaktiviert wird. Man sagt immer, Ertrinkende schlagen um sich. Ja? Und genau das meint, glaube ich, auch Andreas Rödder, wenn er sagt, das wird eine unkontrollierte Sprengung, weil dann eben Panikreaktionen kommen werden und nicht überlegte Dinge. Und das ist so dieses ganze Drama der CDU ist, dass sie gerade auf einen Abgrund zuläuft, noch bereit ist, runterzuspringen und dann, um dann auf halber Höhe im Flug zu versuchen, irgendetwas zu retten, was noch zu retten ist. Und es werden eben viele Dinge nicht mehr zu retten sein, weil man zu lange gewartet hat.
1: Ja, das ist auch natürlich auch die Frage, die ich gerne auch an Julian stelle. Ich meine, wo bleibt denn da die politische Weitsicht? Das alles geschieht doch mit offenen Augen auf den Abgrund zu und man tritt noch aufs Gaspedal. Also mir erschließt sich das nicht, aber die politische Logik verstehst du besser als ich.
0: Ja. Die Antwort lautet vermutlich Ideologie und Fanatismus. Ideologie und Fanatismus kennen eben keine Vernunft, kennen keine Logik, kennen nicht das Offenkundige, sondern kennen nur die Selbstbestätigung. Und die CDU war in ihrer stolzen Geschichte immer ideologieresistent. Wenn das ganze Land sich verrannt hat in Zeitgeist und Ideologien, besonders in linken Ideologien, waren es immer Vordenker und Anführer der CDU, die dafür gesorgt haben, CSU, dass diese Partei diesen Zeitgeist-Ideologien nicht verfällt. Die CDU war niemals anfällig für Ideologien, besonders nicht für die unmenschlichste Ideologie der deutschen Nachkriegsgeschichte, nämlich die Gottgegebenheit der deutschen Teilung. Das war etwas, womit sich das linke Lager in Deutschland nicht nur abgefunden, sondern es propagiert hat. Dort gab es ganz klar die Aussage, man wolle keine Wiedervereinigung. Eine Wiedervereinigung wäre revisionistisch oder reaktionär. Das war der Zeitgeist über Jahrzehnte, der linke Zeitgeist, der mediale Zeitgeist. Die CDU hat dem widerstanden. ob es Strauß in der CSU war, aber natürlich vor allem maßgeblich Helmut Kohl. Ging aber los mit Adenauer, niemals werden wir die deutsche Teilung akzeptieren. Dann wurde die deutsche Teilung überwunden, unstrittig durch grandioses politisches Zutun der CDU, in allererster Linie durch den Mut der Menschen in Ostdeutschland auf der Straße, aber durch den politischen Mut von Menschen wie Helmut Kohl wurde die deutsche Teilung überwunden, die Wiedervereinigung herbeigeführt. Und das hat bizarrerweise in eine CDU geführt, die aufgrund von vor allem intellektueller, geistig-moralischer Abwirtschaftung in den Merkel-Jahren anfällig geworden ist für Ideologie. Die Brandmauer ist nichts anderes als eine Ideologie. Wenn immer Linke regieren, egal was die Menschen wählen, dann ist das mit den demokratischen Prinzipien unseres Landes erkennbar nicht mehr vereinbar und ist eine antidemokratische Ideologie. Und die CDU ist dieser Ideologie erlegen bis hin zum Fanatismus. Warum nenne ich es Fanatismus? Weil Menschen wie Friedrich Merz ja inzwischen übergegangen sind in eine Rhetorik, in der sie die AfD in eine Reihe mit Nationalsozialismus, Holocaust und Auschwitz stellen. Zu einer solchen geschichtsblinden Verirrung kann man nur noch im Fanatismus kommen. Der mediale Propagandist, so gern ich ihn habe, dieses Fanatismus, ist Robin Alexander mit seinem Buch Die letzte Chance. Das ist die Bibel dieses Lagers. Das ist die fanatische Glaubensbekenntnis dieses Lagers. Das glaubt, sie allen Ernstes würden zwischen der AfD und der neuen Diktatur stehen. Das ist ja die Rolle, die diese Leute sich selbst zuschreiben, befeuert von sehr vielen Journalisten, angeführt von Robin Alexander, der ja tatsächlich, es wundert mich noch, dass sie nicht so ein kleines Büchlein noch hier oben in der Brusttasche, ein kleiner Robin, den sie dann so rausziehen und das vorhalten. Ja? So, und die CDU hat sich einfach verrannt in einer Ideologie. Und wie alle Menschen, alle Organisationen, alle Parteien, die sich in der Weltgeschichte in Ideologie verrannt haben, wird die CDU nun etwas Neues, Schreckliches, Furchtbares erleben, nämlich den totalen Kollaps ihrer geistig-moralisch unwürdigen Ideologie. Sie werden vor den Trümmern eines ideologischen Jahrzehnts stehen, an dessen Beginn Angela Merkel stand, die die AfD erschaffen hat durch ihre Migrationspolitik, und an deren Ende und Vollendung Friedrich Merz steht, der diese Ideologie auf den fanatischen Höhepunkt Weidel ist Auschwitz getrieben hat. Und sie werden genauso vor den Trümmern ihrer geistig unterkomplexen, irrationalen, teilweise irrwitzigen Ideologie stehen, wie alle Ideologen der Weltgeschichte. Das, was sie sich aufgebaut haben, dieses Ungetüm aus verkorksten Ideen, wird über ihnen wie Wellen, wie Mauern, wie kollabierende Mauern zusammenschlagen und leider auch sehr viel von dem erschlagen, was gut und richtig und immer noch vorhanden ist in der CDU. Friedrich Merz wird der letzte CDUler gewesen sein, der eine Bundestagswahl gewonnen hat, wird die CDU nicht mehr schaffen und möglicherweise Gordon Schnieder der letzte CDUler, der eine Landtagswahl gewonnen hat. Ich bin mir nicht mal mehr bei Hendrik Wüst sicher. Der ist in den Umfragen im Moment scheinbar uneinholbar vorne. Das heißt, er steht bei um und bei 30%. Trend steigt klar nach unten. AfD in NRW ist chaotisch. Bei denen zeigt der Trend aber nach oben. Ich bin mir nicht mal mehr sicher bei Hendrik Wüst, ob der noch die Wahl gewinnen wird. Die CDU wird den Kollaps ihrer eigenen Ideologie erleben. Und dieser Kollaps wird sehr viel, was großartige Gestalten der deutschen Geschichte aufgebaut haben, unter sich begraben.
1: Und die Brandmauer wird den Herbst nicht überleben. Das sagt Andreas Rödder. Über diese Thesen sprechen wir unter anderem in diesen Minuten hier heute Morgen bei News Live. Und wir kommen jetzt mal zu aktuellen Umfragen. Und die sagen für den Schicksalstag 6. September in Sachsen-Anhalt Folgendes voraus. AfD und Linkspartei könnten zusammen eine absolute Mehrheit der Sitze erringen. Für die CDU, die Koalition mit beiden Parteien ausgeschlossen hat, wäre das eine Sackgasse. Und dazu sagt wiederum Andreas Rödder Folgendes. Hören Sie.
7: Das ist ein nicht unrealistisches Szenario, dass die Brandmauer nach den Wahlen unkontrolliert zusammenkracht und dass sie dann auch Parteien geradezu unter sich begräbt. Die CDU hat überhaupt kein Rezept, wie sie mit dieser Situation umgeht.
1: Ja, die Frage ist natürlich, und die ist wirklich verzwickt, welche Optionen hat denn die CDU nach der Wahl in Sachsen-Anhalt überhaupt?
2: Aufgeben.
1: Naja, also,
2: ja, ja, es ist das Problem ist in der Tat, sie hat gar nicht, sie hat schon seit Jahren nicht viele Optionen dort. Die einzige Option, die sie hätte, wäre eine inhaltliche Umkehr. Wäre die Umkehr, dass man sagt, dass man endlich aufhört, der AfD Themen zu schenken, die originäre Themen der CDU waren. Man sitzt ja, ich bin ja nach wie vor Mitglied, ja, ich weiß, es gibt jetzt gleich wieder Kommentare.
1: Wir haben aber
2: ich kenne ja noch eine CDU, die anders war. Ja, ich bin auch in eine CDU eingetreten, die anders war. Ich kenne sehr viele, die eben diese Kohl-CDU immer noch weitertragen wollen. Und für all diese Leute ist es tragisch, mit anzusehen, wie diese Partei abgewirtschaftet wird und tatsächlich inhaltlich abgewirtschaftet wird. Inhaltlich die Positionen geräumt haben, die einfach die Kernkompetenzen waren dieser Partei. Und solange die CDU nicht zu ihren Kernkompetenzen, auch zu den Themen zurückkehrt, die sie immer schon gut bearbeitet hat, solange sie der AfD diese Themen schenkt, ist es einfach selbst verschuldet, was sie da tun. Und sie hat sie verschenkt. Und im Osten sind die Menschen einfach anders drauf. Und deswegen hat dort die AfD viel schneller aufgehöhlt, weil sie auch sehr clever, die AfD gewinnt im Osten gerade nicht, weil sie so großartig ist, sondern weil sie eigentlich aufsammelt. Sie sammelt alle Enttäuschten der CDU, sammelt sie einfach wie Fallobst auf dem Boden auf. Sie muss sich nicht mal bücken. Ja, das sind einfach so Dinge und die CDU sträubt sich gegen diesen Gedanken, dass man tatsächlich als Volkspartei das tun müsste, was das Volk tatsächlich will, sondern man arbeitet gegen das Volk, weil man sich so bequem eingerichtet hat, weil aber auch innerhalb der CDU tatsächlich auch ein inhaltlicher Shift sich mit Personal vollzogen hat. Es ist eben nicht nur so, dass es nur blanker Zynismus ist, sondern das Schlimmere ist ja, dass wir innerhalb der CDU inzwischen Überzeugungstäter haben, mit denen wäre eine deutsche Einheit irgendwann gar nicht mehr machbar gewesen. Also mit demselben Personal wie heute hätte es die deutsche Einheit nicht gegeben. Diese standfesten Leute, die noch Prinzipien haben, wo sie sagen, das ist eine rote Linie, über die wir nicht gehen. Das war die Kohl-CDU. Und diese CDU existiert heute nicht mehr im Personal, weil nämlich auch eine Angela Merkel dafür gesorgt hat, dass all diese Leute mit Prinzipien auch schön aussortiert werden, weil sie hinderlich waren auf dem Weg hin zu einer schwarz-grünen Koalition und so weiter. Ja, das heißt, solange die CDU das nicht verinnerlicht, kann sie im Osten abwickeln. Dann ist es auch einfacher, dort keine Kräfte mehr zu vergeuden, weil wozu? Um sich auf dem Marktplatz beschimpfen zu lassen.
0: Wenn Friedrich Merz die Wiedervereinigung verhandelt hätte als größter Verhandler der deutschen Geschichte, wäre der Westen übrigens dem Osten beigetreten und nicht umgekehrt. Vielleicht können wir uns noch mal ganz kurz das anschauen, was Professor Rödder noch über den Zustand der CDU sagt. Denn er warnt hier tatsächlich, und ich glaube, die Wahl in Sachsen-Anhalt ist ja nicht mehr zu gewinnen, das ist ja klar. Ja, die wird Ulrich Siegmund erdrutschartig gewinnen. Die einzige Frage ist, absolute Mehrheit für ihn oder nicht. Und die Frage, die sich für die CDU, für Sven Schulze, der offenbar ja immer noch stellt, ist, mache ich es mit der AfD oder mache ich es mit der Linkspartei? Ich sage es mal ganz offen, diese Frage dürfte sich für die CDU nicht mal stellen. Die haben 70, 80, 85% inhaltliche Übereinstimmung mit der AfD und denken ernsthaft darüber nach, ob sie es mit den Kommunisten und Mauermördern machen. Ja, die Frage dürfte es in der CDU eigentlich gar nicht geben. Und wozu das führt, das hat Andreas Rödder auch noch mal sehr schön ausgeführt in diesem Interview bei den Kollegen von der Welt.
1: Und es liegt uns jetzt vor.
7: Ich halte ein Zerbrechen der CDU in diesem Herbst für ein durchaus realistisches Szenario. Denn die Union hat sich in ein tiefes Dilemma hineinmanövriert. Sie haben das gerade genannt, Frau Droste. Auf der einen Seite gibt es die Möglichkeit, eine Allparteienkoalition gegen die AfD zu bilden, wenn es dafür in Sachsen-Anhalt überhaupt noch reicht, was keineswegs gesagt ist. Und dann geht für die Union die Erosion nach rechts weiter. Wenn sie in die Partei hineinhören, dann sagen ja auch führende Vertreter mittlerweile, die Partei ist am Rande der Todeszone und zwar jetzt schon. vor den Wahlen. Das für den Fall, dass sie eine Allparteienregierung mit der Linkspartei gegen ihren Unvereinbarkeitsbeschluss gegen die AfD mit der Linkspartei bilden würde. Die andere Möglichkeit wäre, wenn sie sich dann nicht einfach nur ganz zurückzieht und sagt, das Land ist dann eben unregierbar oder wir sorgen dafür, dass es nicht regiert werden kann, wäre irgendeine Form von Kooperation mit der AfD, in welcher Form auch immer. Und auf diesen Fall ist die Union nicht nur gar nicht vorbereitet, sondern da hat sie ihre eigenen Aussagen so hochgelegt, dass in diesem Fall eine Spaltung der Partei nicht unwahrscheinlich wäre. Das heißt, die Union ist in einem existenziellen Dilemma und scheint mir genau diese Frage strategisch überhaupt nicht vorbereitet zu haben. Insofern stehen wir, glaube ich, vor den dramatischsten Herausforderungen des politischen Systems seit dem Herbst 1989.
1: Ja, die CDU am Rande der Todeszone. Ist Sachsen-Anhalt jetzt das politische Schicksal der CDU?
0: Andreas Röder hat so recht und ich wünschte, mehr Menschen in der CDU würden ihn hören. Denn die Tragik liegt doch darin. Wenn Andreas Röder sagt, größte Umwälzung, Umbruch seit 89, wie würde dieser Umbruch aussehen? Die CDU ist dabei, die eigene Partei, das könnte man noch vernachlässigen, weil who cares? Ja, alles wird in der Geschichte irgendwann durch irgendwen abgelöst und ersetzt. Die CDU ist dabei, die eigene Partei und das Land in eine neue deutsche Teilung zu führen. Das ist das, was da gerade passiert. Eine Generation hat es gebraucht, von Kohl bis heute, damit die CDU das Land und die eigene Partei in eine neue deutsche Teilung führt. In ein Deutschland, das getrennt sein soll durch Brandmauern, wo durchgeknallte ehemalige Grenzoffiziere auf einmal fordern, dass es das Wahlergebnis im Osten bewaffnet niedergeschlagen werden. Übrigens auch unter der Zuständigkeit, muss man in dem Fall leider sagen, eines Unionsministeriums und so weiter und so fort. Das ist die Tragik der CDU. Sie wird die Wahl nicht mehr gewinnen. Das Einzige, was sie noch gewinnen und bewahren kann, ist die Selbstachtung. Und wenn sie die Selbstachtung bewahren will, dann kehrt sie sich vor dem 6. September ab von dieser ganzen grauenvollen Brandmauer-Ideologie, bevor diese Ideologie krachend und mit zerstörerischer Kraft über ihr zusammenbricht.
1: Ist das realistisch, diese Abkehr?
2: Ich glaube nicht. Ich glaube nicht, ein Sven Schulze oder so ist dazu nicht in der Lage. Dafür ist er zu sehr drauf eingeschworen und spult im Moment seine Sprechblasen runter. Meine Prognose ist eher, dass es tatsächlich CDU-Leute geben wird, die einfach überlaufen zur AfD nach dieser Wahl. Das wahrscheinlichste Szenario ist.
0: Wenn es das noch braucht.
2: Ja. Wenn es das noch braucht, klar ist, sollte die CDU liebäugeln oder tatsächlich in irgendein Bündnis mit der Linkspartei reingehen, dann ist das die nächste Austrittswelle der CDU, die dann aber bundesweit, die nicht nur im Osten, sondern die den Westen mit betrifft. Das ist ein weiterer Sargnagel. Eine Koalition mit der ehemaligen Mauerschützenpartei ist ein finaler Sargnagel. Es hat schon viele Austrittswellen gegeben, durch die Politik von Friedrich Merz, aber das wäre der letzte Punkt.
0: Man könnte natürlich, um die Demokratie zu schützen, nach einem Wahlsieg von Ulrich Siegmund einfach zusammengehen mit der SED in Sachsen-Anhalt und den Sven Hüber von der Bundespolizei, zumindest mal übergangsweise, ich sag mal für ein Jahr oder zwei, als obersten Politkommissar im Land einsetzen, der sich erstmal um die Geschicke des Landes kümmert.
1: Auf jeden Fall, der Counter läuft. Noch 25 Tage bis zur Schicksalswahl in Sachsen-Anhalt. Wird natürlich eine Live-Sondersendung geben hier bei News. Und ich sage an dieser Stelle danke für drei hervorragende Stunden an Birgit Kelle, an unseren Chefredakteur Julian Reichel, an Sie. 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Und heute Abend erwartet uns in Deutschland ein ganz besonderes Himmelsspektakel, und zwar diese partielle Sonnenfinsternis. In Berlin beginnt sie um 19.15 Uhr und erreicht dann um 20.08 Uhr ihren Höhepunkt. Ich weiß nicht, seid ihr dabei? Habt ihr schon Brillen besorgt?
0: Also ich habe das Gefühl, in Berlin ist seit ungefähr 15 Monaten Sonnenfinsternis. Also die paar Minuten machen für mich den Vorher nicht
1: mehr. Okay, so viel zur Sonnenfinsternis. Morgen sehen und hören wir uns wieder. Dann unter anderem mit Christoph Lüttke, Philosoph und Wirtschaftsinformatiker, mit Norbert Dobeleit in der Moderation, Julius Böhm, Alexander Kissler, volles Sofa hier. Kommentieren Sie weiter fleißig, abonnieren Sie unseren Kanal, sagen Sie es natürlich gerne weiter allen Menschen, die Sie mögen und die Ihnen wichtig sind. Und bitte immer dran denken, liebe Freunde, der Tag beginnt mit News, auch morgen am Donnerstag. Und wir freuen uns auf Sie. Bis morgen.

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1: Ich bin Robert Noack. Guten Morgen. Trotz des anhaltenden Niedrigwassers in einigen Flüssen in Deutschland sieht Verkehrsminister Bilger derzeit keine Versorgungsengpässe. Allerdings müsse der Güterverkehr nun verlagert werden, so der CDU-Politiker in der Rheinischen Post. Dem Minister zufolge wird die Problematik bis mindestens Ende August noch anhalten. Heute sind gemeinsam mit den Verkehrsministern der Länder Beratungen geplant. Dabei soll es auch um mögliche weitere Maßnahmen gehen. Einige Bundesländer haben bereits das Sonntagsfahrverbot für Lkw aufgehoben, um mehr Güterverkehr auf die Straße zu bringen. Nach dem islamistischen Terroranschlag auf den Christopher Street Day in Berlin ist das Verfahren gegen den bei der Festnahme tödlich getroffenen Täter Abdul Balut formal eingestellt worden. Das gab die Bundesanwaltschaft bekannt, wie RBB und Berliner Zeitung berichten. Die Vorwürfe der Ermittler lauteten dabei auf Verdacht des Mordes und des versuchten Mordes. Die Ermittlungen gegen mögliche Hintermänner allerdings würden andauern. Am Rande der CSD-Parade war der Islamist mit einem Transporter in eine Menschenmenge gefahren. Eine Frau wurde getötet, viele Menschen verletzt. Nach dem Drohnenalarm am Flughafen Leipzig-Halle sind die Ermittler offenbar auf eine verdächtige Antenne gestoßen. Wie mehrere Medien berichten, hing die Antenne außerhalb des Flughafengeländes an einem Baum. Es werde nun geprüft, ob sie vor einer Woche dazu verwendet worden sei, die Drohne zu steuern. Am Leipziger Flughafen war vergangene Woche eine mit Sprengstoff beladene Drohne entdeckt und entschärft worden. Nach mehreren Tagen mit höheren Temperaturen in diesem Jahr, teilweise über 40 Grad, werden nun die Forderungen laut, einen sogenannten Hitzeschutz im Grundgesetz zu verankern. Der Präsident des Deutschen Städtetags, Jung, nannte den Schutz vor hohen Temperaturen und die Klimaanpassung eine Daueraufgabe. Deshalb wäre es gut, Bund und Länder in die Pflicht zu nehmen. Die Deutsche Stiftung Patientenschutz verweist darauf, dass fast 6 Millionen Krankenhauspatienten unter der Hitze leiden. Dazu kommen 800.000 Pflegeheimbewohner. Nach dem verheerenden Erdbeben in Kolumbien suchen die Rettungskräfte noch nach mehr als 3.000 Vermissten. Die Zahl der Toten liegt nach Angaben der Behörden bei mindestens 240. Die Regierung hat den nationalen Katastrophenfall ausgerufen. Das erleichtert unter anderem die Annahme und Koordination von Hilfe aus dem Ausland, die inzwischen angelaufen ist. Das Beben der Stärke 7,4 hatte das südamerikanische Land am Montagmorgen erschüttert.
0: Soweit das Neueste. 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
1: Das Wetter in Deutschland, heute im Norden etwas wolkiger, sonst vielfach sonnig und trocken. An den Alpen einzelne Schauer und Gewitter. Das Ganze bei Temperaturen zwischen 20 und 35 Grad. Morgen zumeist sonnig und trocken, bei Temperaturen zwischen 27 und 37 Grad.
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2: Nicht erst ein Anschlag gefährdet die Freiheit. Dumme Redensarten, schlechte Witze sind bereits Teil einer solchen Gewalt, sagt Friedrich Merz. Und nein, das war kein Ausrutscher. Nur wenig später formulierte Friedrich Merz es noch einmal ganz genau. So bei einer Festrede in Paderborn sagte der Bundeskanzler wörtlich: Gewalt beginnt nicht erst mit einem Anschlag. Gewalt beginnt mit dummen Redensarten und schlechten Witzen. Beginnt. Unser Bundeskanzler sagt also, die islamistische Bedrohung beginne mit irgendwelchen Witzen, die Menschen zum Beispiel darüber machen, dass Männer sich für Frauen halten, sich in Deutschland zur Frau erklären und damit in die Mädchenumkleide schleichen können. Der Bundeskanzler kann nicht mehr Herr seiner Sinne sein, wenn er so redet. Der Islamismus ist die gefährlichste Ideologie unserer Zeit und die größte Bedrohung für unsere Sicherheit und den Fortbestand unserer freiheitlichen Gesellschaft. Die Auseinandersetzung mit der Ideologie des Islamismus ist nicht weniger als eine Überlebensfrage. Entweder wir beenden den Islamismus hier in Deutschland oder aber der Islamismus erobert und beendet uns. Die offenen Grenzen und der für alle geöffnete deutsche Sozialstaat als globales Lockmittel waren und sind ein politisches Verbrechen an den Deutschen, weil diese Politik uns zwingt, die eigene Unterwerfung nicht nur hinzunehmen, blutig zu ertragen, ihre Opfer zu betrauern, sondern auch noch für sie zu bezahlen. Die deutsche Migrationspolitik ist nichts anderes als eine den Bürgern aufgezwungene Sterbehilfe, viel zu oft ganz wortwörtlich. Es ist ein absoluter Skandal in sich, dass uns Politiker aller herrschenden Parteien seit Jahren in unserem Haus, dem Deutschen Bundestag, einzureden versuchen, die größte Bedrohung würde vom Rechtsextremismus ausgehen. Diese von Linken geprägte und von der CDU mal arglos, mal achtlos, mal feige übernommene Parole ist nichts anderes als die größte Täter-Opfer-Umkehr in unserer Gesellschaft. Unter das nahezu bedeutungslos gewordene Wort Rechtsextremismus fallen nach Definition unserer Behörden, allen voran der unsägliche Verfassungsschutz, bereits kritische Worte, die die Invasion der islamistischen Gewalt beklagen und eben kritisieren. Wer sich mit Worten wehrt gegen Messergewalt, der wird überwacht, eingeschüchtert, ausgegrenzt und gesellschaftlich zerstört. Der Verfassungsschutz kümmert sich erkennbar engagierter um die Kritiker der Gefährdung als um die islamistischen Gefährder. Nicht die illegal eingewanderten Islamisten sollen das Problem sein, sondern die Deutschen, die vielleicht ab und zu mal einen Witz erzählen, wie der Bundeskanzler bemängelt, und die darauf stur bestehen wollen, dass ihr Land eben kein buntes Siedlungsgebiet für feindselige Weltanschauungen ist. Nicht der dschihadistische Eroberungs- und Unterwerfungskult soll hier das Problem sein, oh nein, sondern der sogenannte antimuslimische Rassismus und die Sturheit der Deutschen, sich nicht auslöschen lassen zu wollen. Auf die Spitze getrieben wird dieser zerstörerische Wahn dadurch, dass man den Holocaust missbraucht, um ausdrücklich unter der antirassistisch umgedeuteten Parole nie wieder die erklärten Todfeinde der Juden millionenfach in unser Land zu locken und den Juden hier in Deutschland das Leben unerträglich zu machen. Zivilisationen sterben nicht einfach, Zivilisationen begehen Selbstmord. Der deutsche Selbstmord, der sich rasant seiner Vollendung nähert, besteht eben darin, den deutschen Wohlstand einzusetzen, um erst die Metropolen, dann die Städte, dann die Dörfer, dann das ganze Land in eine Einflusszone islamistischer Dominanz, islamistischer Regeln und islamistischer Herrschaft zu verwandeln. Wir haben die Uhren, sie haben die Zeit. Wir haben die Arbeit, sie haben die Kinder. Wir haben die Steuerlast, sie haben das Steuergeld. Wir glauben immer weniger, sie glauben immer strenger. Und zwar an ihr Kalifat. Inzwischen haben sie verstanden und in WhatsApp-Gruppen auf der ganzen Welt verkündet, von den Steppen des Irak über die Täler Afghanistans bis in die desolaten Einöden Somalias, dass Islamisten hier vom deutschen Staat rein gar nichts zu befürchten haben. Der deutsche Selbstmord besteht auch darin, dass Politiker Millionen Deutschen eingeredet haben, sie wären die Gefahr, nicht die, die uns überrennen. Angela Merkel und ihre Nachfolger Olaf Scholz und Friedrich Merz haben ohne jegliche Gegenwehr eine feindselige Armee ins Land gelassen. Die Barbaren sind unter uns. Sie mögen ohne Waffen über unsere Grenzen marschiert sein, aber einmal im Land liege Armee ins Land gelassen. Die Barbaren sind

0: verteidigen, dann werden die Toleranten vernichtet werden und die Toleranz mit ihnen. Irgendein namenloser Polizist in unserer Hauptstadt Berlin, vor dem ich mich hier nur dankbar verneigen kann, war an diesem Wochenende bereit, unsere Gesellschaftsordnung unter Einsatz seines eigenen Lebens und mit der Waffe in der Hand zu verteidigen. Er erschoss den islamistischen Terroristen vom Christopher Street Day, Abdulrahman Balut, deutscher Staatsbürger, aber nie und nimmer Deutscher, der mit einem Messer auf ihn losstürmte, als Selbstmordattentäter noch bereit, einen weiteren Ungläubigen auf dem Weg in sein Paradies mitzunehmen, das für dieses Land die Hölle geworden ist. Die Heldentat des Polizisten, der diesem Land den nächsten Kuschelprozess mit dem nächsten milden Skandalurteil erspart hat, führt mich dazu, hier die Fragen zu stellen, die kein Politiker hören will. Ich stelle sie dennoch, weil es Überlebensfragen sind. Geben wir die falschen Antworten, werden wir irgendwann das erste arabische Land ohne Öl sein, während uns alle vernünftigen arabischen Ölstaaten fassungslos vor den Islamisten gewarnt und dankbar unsere Grenzschutztechnologie gekauft haben, um das zu tun, was unsere Politiker verweigern, nämlich ihre Grenzen vor ihren islamistischen Glaubensbrüdern zu schützen.
1: Das war ein Ausschnitt von Achtung Reichelt.
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1: 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Haben Sie das schon gehört?
3: Entlastung für kleine und mittlere Einkommen. Also lautet ja das große Versprechen der Regierung Merz. Die Wahrheit ist jedoch, selbst Angela Merkel und Olaf Scholz haben getan, worüber Friedrich Merz nur spricht. Sie haben entlastet.
4: Entlastung für kleinere und mittlere Einkommen war die große Erzählung, mit der sich Bundeskanzler Friedrich Merz und seine Regierung in die Sommerpause retten wollten. Die Hoffnung?
5: Wir haben auch gestern eine Steuerreform beschlossen, konkret die Entlastung, so wie im Koalitionsvertrag vereinbart, der unteren und mittleren Einkommen. Wer unter Teuerung, Inflation und stagnierenden Löhnen am meisten leidet, wird entlastet.
4: Die Wahrheit ist jedoch, es gibt keine Entlastungen. Die Regierung gleicht nicht einmal ihre Mehreinnahmen durch die sogenannte kalte Progression aus. Selbst die SPD-geführte Ampelregierung unter Olaf Scholz hat die Bürger beim steuerlichen Inflationsausgleich fairer behandelt. Gleiches gilt für Ex-Kanzlerin Angela Merkel. Über die Entlastungen, die Merkel und Scholz tatsächlich vollzogen haben, über die Merz und Klingbeil aber nur sprechen und nicht umsetzen, diskutieren wir jetzt bei News Live.
3: Beginnen wir mit dem Versprechen der Bundesregierung, einfach mal, damit wir quasi on the same page sind. Bitteschön.
5: Wir haben auch gestern eine Steuerreform beschlossen, konkret die Entlastung, so wie im Koalitionsvertrag vereinbart, der unteren und mittleren Einkommen. Wer unter Teuerung, Inflation und stagnierenden Löhnen am meisten leidet, wird entlastet.
6: Entlastung einer Steuerreform.
7: Entlastung der Wirtschaft und der Bürger.
8: Der Grundfreibetrag, der Kinderfreibetrag, das Kindergeld und die Erhöhung des Arbeitnehmerpauschbetrages führen dazu, dass wir eine deutliche Entlastung in unserem Land erreichen.
5: Eine Entlastung von 10 Milliarden Euro für die unteren und mittleren Einkommen zu ermöglichen, ist ein großer Sprung.
8: Kleine und mittlere Einkommen entlasten.
7: Gerade Entlastung für kleinere und mittlere Einkommen.
8: Bis zu 600 Euro Entlastung.
7: Das ist für die mittleren und kleineren Einkommen schon eine deutliche Entlastung.
3: Sie haben es gehört. Ein gutes Dutzend Mal haben wir es gehört. Das Versprechen lautet Entlastung für kleine und mittlere Einkommen durch eine große Steuerreform. Korrekt und unmissverständlich. Ich frage mal, vielleicht habe ich ja irgendwas falsch verstanden, Birgit. Gab es hier irgendwelche Missverständlichkeiten in den Worten oder Doppeldeutigkeiten, die mir vielleicht nicht aufgefallen sind?
9: Nö, das ist doch ganz klar. Wir werden alle entlastet, wir haben es gehört, der Kanzler hat gesprochen, also wird das ja wohl stimmen. Ne? Da sind schon so viele Dinge allein in diesen kurzen Ausnahmen, sie haben ja gar nichts beschlossen. Also sagen wir mal, dass ein Kabinett irgendetwas beschließt, heißt noch lange nicht, dass es durchs Parlament durch ist.
3: Ja.
9: Wer auch hier in der Sendung, ihr habt das ja schon mehrfach durchdekliniert. Die Entlastungen sind erstens mal allein in diesem Steuerding nicht drin. Zweitens werden die geringen Entlastungen, die eingerechnet worden sind, wieder aufgefressen dadurch, dass wir jetzt alle mehr Sozialabgaben zahlen. Also man muss ja immer eine Gesamtrechnung machen. Ich kann ja nicht sagen, ich entlaste dich hier ein bisschen und dafür haue ich dir hier etwas auf die Rechnung drauf und im Schnitt habt ihr alle ein Minus.
3: Ja? Ja, klar.
9: Das ist eine Belastung.
3: Jetzt hast du sehr viel aufs Tapet gezaubert, aber ich meine auch, Julian, und ich auch nochmal die Frage, es war unmissverständlich, den Bürger wird hier und wir haben sie alle sehnlichst erwartet, wie ein trockener Boden, den Regen, wird eine Entlastung versprochen und da hat man doch erstmal gedacht, wunderbar, endlich mal werden wir entlastet. Das war das große Versprechen.
10: Also ich habe es nicht gedacht, als ich die Pressekonferenz gesehen habe. Viele Kollegen hier bei News Live haben es auch nicht gedacht. Das ist eine der großen Stärken von News, dass wir live und in der Situation uns die Worte ganz genau anhören und den Menschen schon da dann sagen, was wirklich passieren wird. Über Tage hat die deutsche Medienlandschaft über diese Entlastung berichtet. Wir haben hier im Anschluss an diese Pressekonferenz gesagt, dass das keine Entlastungen sind, dass sie viel zu gering sind, um eben diese kalte Progression auszugleichen. Das heißt, wer News schaut, der erfährt schon morgens um 6, was ihm abends um 8 verschwiegen oder als etwas vollkommen anderes verkauft wird. Diese Entlastungen, sogenannten Entlastungen, sind ja von allen anderen Medien tatsächlich als Entlastung verkauft worden. Das heißt, viele Menschen wachen jetzt nach der Sommerpause böse auf und sagen, huch, ich werde dir gar nicht entlastet, ich muss hier sogar noch mehr bezahlen. Ganz interessant, das, was Friedrich Merz gesagt hat, das ist mir gerade jetzt noch einmal aufgefallen. Er sagt dort und entweder er kennt die Lage in Deutschland nicht oder es war eine besonders zynische Form schon von, wie man so schön in der Politik sagt, cover my ass. Er sagt in diesem Statement, diejenigen, die unter stagnierenden Löhnen leiden, und Inflation, die werden entlastet.
9: Das stagniert gar nicht.
10: Da muss man ganz genau. Eigentlich stagnieren die Löhne gar nicht. Und genau das ist ja das Wesen der kalten Progression. Aufgrund der Inflation werden die Löhne angehoben, damit die Menschen halbwegs mit den steigenden Kosten mithalten, Schritt halten können. Es geht meistens übrigens vom öffentlichen Dienst aus, wird also mit Steuergeld bezahlt. Ja. Und diese steigenden Löhne führen dann eben zu diesem Phänomen kalte Progression, dass ich dann mehr Steuern bezahle und am Ende weniger habe und trotzdem die Preise ausgleichen muss. So, der Kanzler sagt hier also, wer unter stagnierenden Löhnen leidet, wird entlastet. Heißt, entweder er kennt die Situation gar nicht, weil die Löhne gar nicht stagnieren, oder er hat damals schon gewusst, dass es gar keine tatsächliche Entlastung gibt für die Breite der Gesellschaft und hat deswegen dieses wer unter stagnierenden Löhnen leidet, eingefügt, weil er wusste, nur für die Menschen, die tatsächlich unter stagnierenden Löhnen leiden, also wenn ich 0% Erhöhung habe, wenn ich in keiner Weise in die Gefahr der kalten Progression hineinrutsche, dann könnte ich möglicherweise in den Genuss einer Entlastung kommen. Damit hat er die Gruppe damals schon klein gemacht. Wir wissen nur nicht, ob aus Unwissenheit oder aus Zynismus. Das kann man sich jetzt aussuchen beim Bundeskanzler. Der zweite atemberaubende Punkt bei dieser sogenannten Steuerreform ist tatsächlich das sagenhafte, entweder Verhandlungsungeschick der CDU, geradezu historisch, ja, sich von der SPD allen Ernstes, wie die SPD es nennt, superreichen Steuer abverhandeln, abringen zu lassen, ohne dafür irgendetwas zu bekommen. Das ist hier die wahre Geschichte. Das ist entweder
9: Ungeschick. Das ist ja ein Schema.
10: Oder es ist auch da der blanke Zynismus des Machterhaltes. Wir bezahlen unsere Macht, unsere Ämter, unsere Privilegien. Wir sind wieder beim Wahlkampfauftritt von Friedrich Merz damals. Unsere Dienstwagenschlüssel mit dem Geld der Steuerzahler. Dieses Wort Dienstwagenschlüssel hätte man damals noch mehr beachten müssen. Denn Friedrich Merz hat dann mit der berühmten psychologischen Projektion verraten, worum es ihm wirklich geht. Einzig und allein, das kann man nach über einem Jahr Kanzlerschaft Friedrich Merz sagen, um diese Dienstwagenschlüssel. Für diesen Dienstwagenschlüssel ist er bereit, alles zu bezahlen. Das Problem ist, er bezahlt immer mit unserem Geld und nicht mit seinem eigenen.
3: Ja, und genau das ist ja das Prinzip. Die Worte waren schön. Man hat die Entlastung ins Schaufenster gestellt. Und du hast es ja richtig gesagt. Die News-Analyse hat dann sofort erbracht, eben kurz danach, schon nach der Präsentation, dass es eben genauso nicht ist. Und jetzt bringen wir noch mal etwas Ordnung in das Entlastungswirrwarr, mit dem die Regierung den Menschen im Land vorgaukeln will. Sie hätten tatsächlich am Ende mehr Geld als zuvor. Es ist ja dauerhaft von 10 Milliarden Euro die Rede, um die uns die Regierung im Jahr 2028 entlastet haben will. Nun ist es so, allein 3 Milliarden Euro kommen durch die Mehrbesteuerung der sogenannten Superreichen. Weitere knapp 3 Milliarden Euro sind alleine der Inflationsausgleich beim Kindergeld und beim Kinderfreibetrag. Also faktisch 0 Euro mehr Kaufkraft für Familien. Wir halten fest. Und weitere 5 Milliarden Euro sind der Inflationsausgleich beim Existenzminimum, welches den Grundfreibetrag festlegt. Und das ist sogar verfassungsrechtlich geboten. Das ist also kein Geschenk. Und schon sind aus den 10 Milliarden Euro angeblicher Entlastung eine Belastung für die Steuerzahler geworden. Über die kalte Progression und die steigenden Sozialabgaben haben wir noch gar nicht gesprochen in diesem Zusammenhang. Ich meine, wie kann die Regierung, wir müssen es nochmal zusammenfassen, weil es im Grunde auch so schockierend ist, hier von einer Entlastung sprechen, wenn selbst wir nach kurzer Analysen der Zahlen innerhalb kürzester Zeit festgestellt haben, da ist nichts, da wird nichts entlastet, eher das Gegenteil. Warum tun die das?
9: Weil sie etwas verkaufen müssen. Ja, Friedrich Merz brauchte ein Erfolgserlebnis. Er wollte mit einer Erfolgsmeldung in die Sommerpause hineingehen, weil er das so ganz dringend braucht. Einerseits auch für die Wahlkämpfe, die im Herbst kommen, aber auch für sich persönlich. Diese Regierung hat ja noch keine einzige Reform und nichts auf die Reihe bekommen. Und es musste jetzt mal irgendein Erfolg vorgewiesen werden. Wir haben jetzt was beschlossen und es gibt die Entlastung. Zweitens, sie vertrauen natürlich immer darauf, dass die Leute tatsächlich nur die Schlagzeilen lesen, dass sie diese ganzen Ankündigungen glauben. Und Normalmensch rechnet das selber durch. Er hört ja dann nur von der Regierung, oh, ich werde jetzt entlastet. Dann hört man mittlere und kleine Einkommen. Die meisten Leute wähnen sich eher auch im kleinen und im mittleren Bereich. Sie wissen nicht, dass Lars Klingbeil der Meinung ist, irgendwie, dass man schon ab 3.000 Euro brutto zu den Reichen gehört oder so. Ja, das heißt, die Frage, wer wird hier überhaupt entlastet und ab wann gelte ich eigentlich noch als Mittel und ab wann gilt nicht als reich. Auch das ist den Menschen nicht im Bewusstsein. Und sie konnten natürlich auch viele Regierungen bisher, sie konnten immer darauf vertrauen, dass auch in den Medien niemand nachrechnet.
3: Das wollte ich sagen.
9: Dass niemand sich genau hinsetzt und ihnen die Karten legt und schaut, ist das überhaupt irgendwie valide, was da ist. Was ich bei diesen Zahlen, die wir gerade gehört haben, eben sehr bezeichnend finde, ist, dass diese Dreistigkeit, mit der etwas als eigener Erfolg verkauft wird, was faktisch aber eine gesetzliche Bestimmung ist, die sie sowieso erfüllen müssen. Weil diese ganzen Grundfreibeträge und der Inflationsausgleich für die kalte Progression, aber auch Kindergeld. Leute, Kindergeld ist gar keine soziale Leistung. Kindergeld ist etwas, was der Staat mir geben muss, weil er zuvor mir zu viel Steuern weggenommen hat. Kindergeld ist keine Leistung des Staates, sondern ist etwas, was er gezwungen ist, uns als Eltern zurückzugeben, weil er uns vorher besteuert, als wären wir, hätten wir keine Kinder. Das ist sozusagen etwas, auch das. Das heißt, wenn das Kindergeld erhöht wird und wenn es angeglichen wird an die an Inflation, das sind alles gesetzliche Bestimmungen. Das sind Dinge, die Friedrich Merz sowieso hätte machen müssen. Und wenn wir mal alles rausrechnen, was er sowieso hätte machen müssen mit seiner Regierung, dann bleibt doch irgendwie, dann bleiben, glaube ich, noch 3 Milliarden oder so übrig und die holt er sich sowieso bei den Reichen. Also das ist quasi überhaupt nichts, was der Staat hier leistet in irgendeiner Form, sondern selbst diese minimalen 3 Milliarden sind noch eine Umschichtung dafür, also davon, dass er anderen Leuten es wegnimmt, andere Leute mehr besteuert, um dann zu sagen, wir haben hier was, wir haben irgendwo entlastet. Also es ist eine doppelte Lüge, es gibt gar keine Entlastung und diese Regierung hat diese Entlastung gar nicht selber produziert, sondern sie tut etwas, was sie sowieso machen muss, gesetzlich erzwungen, und verkauft es als eigenes Programm.
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1: Ich bin Robert Noack. Guten Tag. Trotz des anhaltenden Niedrigwassers rechnet der ADAC nicht mit höheren Spritpreisen in Deutschland. Ein ADAC-Sprecher sagte, dass die Raffinerien Leuna und Schwedt nicht an Flüssen lägen und daher nicht auf den Transport über Schiffe angewiesen seien. Nach Angaben des Wirtschaftsverbands Fuels und Energie gibt es etwa in Nordrhein-Westfalen Tanklager, die kaum noch über die Binnenschifffahrt versorgt werden könnten. Da Kraftstoffe mit teuren Lastwagen transportiert werden müssten, seien dort höhere Spritpreise möglich. Nach dem islamistischen Anschlag beim Christopher Street Day in Berlin sind neue Details über den Attentäter bekannt geworden. Abdul Balut betrieb demnach einen Telegram-Kanal. Dort verbreitete er radikale islamistische Inhalte und wandte sich gegen die Demokratie. In Beiträgen finden sich zudem Aussagen über den Kampf gegen vermeintlich Ungläubige. NEOS-Chefredakteur Julian Reichelt warnte unterdessen am Morgen bei NEOS Live:
2: Die Waffen sind in den Moscheen versteckt. Und wir glauben weiter rührselig, dass es sich dort einfach um Gotteshäuser handelt, so wie wir sie im Christentum kennen. Nein, es sind die Festungen eines Eroberungskults, eines religiös-fanatischen Eroberungskultes. Und das ist das, was ich aus diesen Botschaften raushöre.
1: Balut hatte Ende Juli ein Auto in eine Menschenmenge am Rande des CSD gesteuert. Eine Frau starb, 31 Menschen wurden verletzt. Die Bundesanwaltschaft hat inzwischen ihre Ermittlungen eingestellt. Verpackungen sind praktisch, verursachen aber Abfall, der oft in der Umwelt landet. Die Europäische Union sagt dem Verpackungsmüll jetzt den Kampf an. Heute tritt eine neue Verordnung in Kraft, die schrittweise etwa Plastik und große Verpackungen aus dem Alltag von Verbrauchern weiter verbannen wird. Niklas Treppner mit Einzelheiten.
3: Ob Coffee-to-go-Becher oder Pizzakarton, für neue Lebensmittelverpackungen aus Pappe oder Papier gelten ab sofort strengere Grenzwerte bei sogenannten Ewigkeitschemikalien, etwa PFAS. Die sollen zum Beispiel Fett und Wasser abweisen, sind zum Teil aber gesundheitsschädlich. Ab 2030 sollen Verpackungen dann grundsätzlich nicht mehr größer sein als nötig. Pakete dürfen dann viel weniger Luft- und Füllmaterial enthalten. Und bis 2029 soll es, wie in Deutschland, auch in anderen EU-Ländern ein Pfandsystem geben.
1: Am Abend werden Millionen Menschen in Europa in den Himmel schauen, denn kurz vor Sonnenuntergang schiebt sich der Mond vor die Sonne und in weiten Teilen Westeuropas ist es dämmerig oder ganz dunkel. In Deutschland wird der Mond die Sonnenscheibe nicht vollständig verdecken. Thomas Bremser.
4: Bei einer Sonnenfinsternis schiebt sich der Mond zwischen Sonne und Erde und verdeckt die Sonne teilweise oder sogar komplett. Das passiert nur bei Neumond, denn in dieser Phase steht der Mond genau zwischen der Erde und der Sonne. Weil die Mondbahn leicht schräg verläuft, zieht der Mond in den meisten Monaten knapp an der Sonne vorbei. Nur wenn er genau auf einer Linie steht, gibt es eine Sonnenfinsternis. Und das kommt sehr selten vor. Je nachdem, wie viel Sonne bedeckt ist, spricht man von einer partiellen oder totalen Sonnenfinsternis.
1: Nach dem verheerenden Erdbeben in Kolumbien suchen die Rettungskräfte noch nach mehr als 3000 Vermissten. Die Zahl der Toten liegt nach Angaben der Behörden bei mindestens 240. Die Regierung hat den nationalen Katastrophenfall ausgerufen. Das erleichtert unter anderem die Annahme und Koordination von Hilfe aus dem Ausland, die inzwischen angelaufen ist. Das Beben der Stärke 7,4 hatte das südamerikanische Land am Montagmorgen erschüttert.
0: Soweit das Neueste. 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
1: Das Wetter in Deutschland. Heute im Norden etwas wolkiger, sonst vielfach sonnig und trocken. An den Alpen einzelne Schauer und Gewitter. Das Ganze bei Temperaturen zwischen 20 und 35 Grad. Morgen zumeist sonnig und trocken, bei Temperaturen zwischen 27 und 37 Grad.
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1: Heute lautet unser Thema: Die Fans der Altkanzlerin sind unbelehrbar. Angela Merkel soll Frank-Walter Steinmeier beerben. Fast die Hälfte der Deutschen will es so. Die ehemalige Kanzlerin soll Bundespräsidentin werden. So hat es eine Umfrage von Forsa ermittelt. Mit 47% Zustimmung führt Merkel das Feld der abgefragten Kandidaten weit an. Spätestens am Jahrestag der Ernennung Hitlers zum Reichskanzler am 30. Januar sind wir schlauer. Dann wählt die Bundesversammlung das Staatsoberhaupt. 47% der Deutschen für Merkel, das heißt 47% für Nostalgie und Gedächtnisverlust. Merkels Politik ist nämlich die Ursache der meisten Schieflagen, unter denen die Bundesrepublik leidet. Merkel an der Staatsspitze wäre ein klares Signal. Ein Signal, dass Deutschland an seinen Problemen nichts ändern will. Merkel würde die Verkrustung des Landes zur Staatsräson erheben. Durch ihre hemdsärmelige Art gilt Merkel als uneitel. Das Gegenteil ist der Fall. Was, wenn nicht Eitelkeit, bewegt die CDU-Politikerin zu ihrer Zweitkarriere als Ordensabwurfstelle? Merkel sammelt Orden und Auszeichnungen, wie andere Leute Kronenkorken. Sie will vor der Geschichte als jemand dastehen, der immer Recht hatte. Prompt sagte ihr potenzieller Amtsvorgänger Steinmeier, als er ihr 2023 das Großkreuz des Verdienstordens der Bundesrepublik Deutschland in besonderer Ausführung verlieh, Merkel sei, so wörtlich, jede Eitelkeit zuwider gewesen. Das hörte die eitle Frau Merkel gern. Steinmeier lobte als Herold der Macht die verheerendsten Fehlentscheidungen Merkels, den Ausstieg aus der Kernkraft und die Flüchtlingspolitik. Das Aus für die Kernenergie nach dem Seebeben von Fukushima, Steinmeier sprach vom Reaktorunglück, habe bewiesen, dass Merkel die Kraft zur Selbstkorrektur habe. Und in der Flüchtlingskrise 2015 habe sie sich nicht von ihrer Menschlichkeit und ihren Werten abbringen lassen.
2: Zum Rüstzeug von Frau Merkel gehört drittens ihre Festigkeit, wenn es galt, grundlegende Werte unseres Staates hochzuhalten. Als wir nach dem Flüchtlingssommer 2015 bemerkten, wie die Skepsis der Menschen wuchs, Mitmenschlichkeit zu bröckeln begann, da stellten sie sich hin und sagten, wir schaffen das.
1: Die Mitmenschlichkeit der Frau Merkel war eine Moral auf Kosten der anderen. Das Land sollte schaffen, was es nicht schaffen konnte. Allen Zugewanderten Obdach geben und Unterstützung. Bis heute hat Frau Merkel nicht die Kraft zur Selbstkorrektur gefunden, sondern nur die Kraft zur Selbstgerechtigkeit. Jede Verantwortung für zugewanderte Gewalt weist sie von sich. Vom Kollaps der kommunalen Finanzen will sie nichts hören. Auch nichts davon, was der Journalist Stefan Aust soeben festhielt. Merkel habe es, Zitat, geschafft, dass die Bundesrepublik de facto keine Grenzen mehr hat. Dass jeder aus jedem Land der Welt praktisch jederzeit einreisen kann, wenn er die notwendige Hilfe der entsprechenden Schleuserbanden hat. Merkels Anweisung an ihren damaligen gehorsamen Innenminister, die Grenzen für jedermann, ob mit oder ohne Pass, zu öffnen, war eindeutig rechtswidrig, schreibt Stefan Aust. Merkel aber bunkert sich ein in ihrer Selbstgerechtigkeit. Auch den Aufstieg der AfD nimmt sie hin, im Rahmen ihres Moralismus für andere.
3: Und als es die vielen Flüchtlinge zu uns kamen, ist sie wieder stärker geworden. Und jetzt kommt ja der Punkt. Muss ich dann auf Dinge, die ich für richtig halte, verzichten? Zum Beispiel die Würde des Menschen auch dann ernst zu nehmen, wenn Menschen sozusagen zu uns kommen. Wenn sie vielleicht gar keinen Aufenthaltstitel haben, kriegen sie trotzdem ein richtiges rechtsstaatliches Verfahren. Ja oder nein? Oder kann ich diese Überzeugung aufgeben, weil eine andere Partei entsteht? Und ich glaube, das darf man nicht, seine Grundüberzeugung aufzugeben.
1: Angela Merkels Grundüberzeugungen sind Dienstanweisungen ans Volk. Jammert nicht, wenn ihr in Bussen oder auf Marktplätzen in neue bedrohliche Situationen geratet, liebe Deutsche. Jammert nicht, Anweisungen ans Volk. Jammert nicht, wenn ihr in Bussen oder auf Marktplätzen in neue bedrohliche Situationen geratet, liebe Deutsche. Jammert nicht, sondern bleibt meinen Grundüberzeugungen treu. Jeder darf einwandern.

0: Land und für das Wohlergehen seiner Menschen gearbeitet, unermüdlich und manchmal bis an die Grenzen ihrer körperlichen Kraft. Für Ihre herausragenden Verdienste darf ich Ihnen als Bundespräsident nun das Großkreuz des Verdienstordens der Bundesrepublik Deutschland in besonderer Ausführung verleihen.
1: Eine Bundespräsidentin Merkel würde die Verwandlung der Demokratie in eine Herrschaftsform der Regierung vollenden. Sie stand als Kanzlerin auf der Seite des Apparats, nicht des Volkes. Sie begriff Freiheit als die eigene Freiheit zur Macht. Sie legte den Grundstein für die Selbstfesselung des Landes in der Sozial-, der Energie- und der Migrationspolitik. Mit Merkel an der Spitze würden die Deutschen bestätigen, dass die Wirklichkeit sie nicht kümmert. Der Abstieg würde sich beschleunigen, aber natürlich auf Muttis. Legendär uneitle Art. Bitte nicht. Das war Kissler Kompakt, der erste Kommentar des Tages, Ausgabe 337. Nur selber denken macht schlau.
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2: Am 25. Juli tötete Abdul Balut eine Frau und verletzte 31 Menschen, zum Teil schwer, als er in Berlin mit einem Transporter in eine Menschenmenge fuhr. Ja, wer war der Attentäter? Wer war dieser Islamist? News liegen originale Audio- und Videobotschaften des CSD-Attentäters Abdul Balut vor und wir haben die verstörenden Botschaften exklusiv für Sie ausgewertet.
3: Der islamistische Terrorist Abdul Balut begeht am 25. Juli 2026 einen Anschlag auf den Berliner Christopher Street Day. Dabei fährt er zuerst im Berliner Tiergarten in eine Menschenmenge, versteckt sich dann in einem Gebüsch und attackiert Passanten mit einer Machete. Tote und Verletzte. Nachdem der Attentäter flüchten konnte, wird er einen Tag später von der Polizei bei der Festnahme in einem Kleingarten in Berlin-Spandau erschossen. Jetzt liegen News die Audio- und Videobotschaften des Attentäters Abdul Balut vor. Sie zeigen einen schwer radikalisierten Islamisten, der nur ein Ziel verfolgte: möglichst viele Ungläubige töten. Im Zentrum seiner totalen Ablehnung der deutsche Staat. Sein Hauptfeind die Demokratie. Diese Nachrichten verbreitete Abdul Balut auf seinem Telegram-Channel Koran für die Seele, ein Channel, der bis heute online ist. Wie stark Abdul Balut durch den Koran geprägt war, wie sehr er den deutschen Staat hasste und ob es ein Attentat mit Ankündigung war, darüber sprechen wir jetzt bei News Live.
2: Ein Attentäter also, der vollkommen radikalisiert war von der islamistischen Ideologie, der die Demokratie und den deutschen Staat verabscheut und dessen Motiv der Hass auf Ungläubige war und der trotzdem in Deutschland lebte und frei rumlief. Übrigens, die Staatsanwaltschaft hat gestern die Ermittlungen gegen Abdul Balut eingestellt. Hören wir jetzt rein in die Audioaufnahmen des Täters und schauen wir uns seine Gedankenwelt genauer an.
4: So ist der Herrscher, der mit einer anderen Gesetzgebung richtet, außer der Scharia, er richtet mit menschengemachten Gesetzen, er richtet mit der Demokratie. Er ist nicht auf dem Islam. Er hat den Islam verlassen. Auch wenn er fastet, auch wenn er betet. Subhanallah. Denn, was haben wir vorhin gesagt? Der Tawhid ist, dass du Allahs Einzigkeit in was bestätigst? In seiner Gesetzgebung. Tawhid al-Rububiyya. Diese Person, die Gesetze macht neben Allah subhanahu wa ta'ala, sie macht sich selber zum Gesetzgeber. Sie stellt sich Allah subhanahu wa ta'ala gleich. Sie macht sich zum Rivalen neben Allah subhanahu wa ta'ala. Und diese Person hat den Schirk begangen. Diese Person ist ein Tahut.
2: Ja, also diese Aussagen kann man ganz klar als Kriegserklärung an den deutschen Staat verstehen. Jeder Herrscher, der sich nicht der Scharia unterwirft, ist ein Ungläubiger. Das waren unter anderem seine Worte. Und die Frage ist natürlich, welches Verständnis von Staat haben Islamisten, wenn man diese Aufnahmen hier hört?
5: Welches Verständnis von Staat Islamisten haben, ist ja relativ klar. Islamisten wollen das Kalifat, in dem es nur ein Gesetz gibt, nämlich den Koran. Das wissen wir. Die Frage, die ich mir stelle, wenn ich diese Botschaften höre, warum hat die eigentlich vorher keiner gehört? Und warum läuft dieser Mann in unserem Land frei und offenkundig wenig überwacht? Und wenn überwacht, dann, das muss man inzwischen sagen, dilettantisch überwacht, herum? Und warum wird er noch von Sozialleistungen finanziert? Das sollte man ja auch vielleicht noch einmal erwähnen. Dieser Anschlag wurde Ihnen präsentiert, meine Damen und Herren, von Ihren Steuergeldern. Der Mann hat ein Auto gemietet. Dieses Auto gemietet hat er logischerweise bezahlen müssen. Bezahlt hat er es von Sozialleistungen. Der Mann hatte kein eigenes Geld. Diesen Anschlag haben wir, die Steuerzahler, finanziert, wie wir das ganze Leben dieses Mannes finanziert haben. Was mich daran immer noch fasziniert und was aus meiner Sicht bisher viel zu wenig Aufmerksamkeit bekommen hat, ist, dass der ja geahnt hat, dass er überwacht wird. Also wir erinnern uns, er wollte einen Anschlag begehen, deswegen ist er verurteilt worden, wurde aber sehr milde bedacht von einem Richter, der nichts anderes gewesen sein kann als ein linker Justizaktivist und konnte deswegen frei herumlaufen. Hatte aber offenbar die Ahnung, dass man ihn überwachen könnte, weil er ja kundgetan hat, Ungläubige abschlachten zu wollen. Also ist er, wenn ich das richtig verfolgt habe, mit einer Waffe, mit einer sichtbaren Waffe im Hosenbund, mit einer Pistole im Hosenbund mal vor die Tür gegangen und wenig später in seine Wohnung zurückgekehrt.
6: Er hat angetestet.
5: Wenige Stunden später Hausdurchsuchung. Absolute Profis da, die ihn da überwacht haben, weil er dadurch wusste, dass er überwacht wird. Mit diesem Trick, dieser billigste aller Ganoven-Tricks, hat gereicht, um die Überwachungsmaßnahme, die eigentlich clandestin heimlich sein sollte, ins Licht der Öffentlichkeit zu zerren, für ihn öffentlich zu machen. Ab dem Moment wusste er, dass er überwacht wurde. Es tut mir leid, da wird mir Angst und Bange, was den Dilettantismus unserer Sicherheitsbehörden im Umgang mit dem Islamismus angeht. Wenn der einfachste, billigste Trick, den ich auf jeder Telegram-Seite als Islamist, als aufstrebender Terrorist nachlesen kann, wenn der schon funktioniert, um sozusagen eine geheime Überwachungsmaßnahme offenkundig zu machen und diesem Mann wertvollstes Behördenwissen zu übertragen, dann haben wir doch ein Problem. Ein massives Problem beim Umgang mit diesen Leuten. Der war nun deutscher Staatsbürger. Das war das Problem, dass man ihn nicht loswerden konnte. Man hätte ihn aber wegsperren können. Man hätte ihn professionell überwachen können. Man hätte ihn, finde ich übrigens auch einen interessanten Punkt, habe ich gestern gelesen, auf Social Media feiert sich die CDU dafür, dass jetzt die Fußfessel kommt. Die Fußfessel, die elektronische Fußfessel gegen häusliche Gewalt. Was ein sehr ehrenwertes, sehr nobles, sehr richtiges Thema ist, damit sich Gewalttäter, die ihre Frau verdreschen und einen Gerichtsbeschluss haben, sich ihr nicht mehr nähern zu dürfen, ihr sich auch tatsächlich nicht mehr nähern können oder abgeschreckt werden davon. Warum werden solche Mittel nicht bei Islamisten eingesetzt? Warum weiß man nicht zu jedem Zeitpunkt, wo diese Leute sind? Das scheint der CDU da nicht ganz so wichtig zu sein. Man hat sich auf das Thema häusliche Gewalt beschränkt, aber eben diesen Bereich Islamismus erst einmal ausgeklammert. Noch ein ganz wichtiger Punkt, der aus dieser Nachricht hervorgeht. Man hört ja förmlich heraus, logischerweise bei einem Islamisten, den religiösen Fanatismus. Woher kommt dieser religiöse Fanatismus? Ja, er kommt aus der digitalen Welt. Diese Leute radikalisieren sich über ihre bereits bestehende Radikalisierung hinaus, auch digital und online. Aber, und darüber reden wir viel zu wenig, er findet natürlich auch statt, dieser Radikalisierungsprozess, in den Moscheen. Es ist ja vollkommen klar, dass dieser Mann in Anführungsstrichen spirituell angeleitet war. Wo findet diese Anleitung statt? In Moscheen, die wir in keiner Weise durchdringen. Ich kann aus all meiner teilweise bitteren Erfahrungen als Reporter, der ein Jahrzehnt seines Lebens in all diesen Ländern verbracht hat, die deutschen Sicherheitsbehörden nur warnen. Und ich kann jetzt schon sagen, dass diese Warnung verhallen wird. Und ich kann jetzt schon sagen, dass ich irgendwann hier sitzen werde und sagen werde, ich habe es euch ja gesagt, obwohl ich nicht sagen möchte, ich habe es euch ja gesagt. Ich kann Ihnen sagen, wo die Waffen versteckt sind. In den Moscheen. Es sind keine Gotteshäuser wie unsere christlichen Kirchen. Es sind Festungen, es sind Bastionen einer Ideologie. Die Waffen dieses Kults, dieses fanatischen Kults, sind in den Moscheen versteckt. Dort sollte man vielleicht einmal nachschauen. Wir haben keine Ahnung, was in den Moscheen dieses Landes passiert, was dort gepredigt, was dort geplant und was dort aufbewahrt wird. Überall auf der Welt, wo man es mit Islamismus zu tun hat, sei es in leidvoller Erfahrung in Israel, sei es im Irak, sei es in Afghanistan, egal wo, die Waffen sind in den Moscheen versteckt. Und wir glauben weiter rührselig, dass es sich dort einfach um Gotteshäuser handelt, so wie wir sie im Christentum kennen. Nein, es sind die Festungen eines Eroberungskultes, eines religiös-fanatischen Eroberungskultes. Und das ist das, was ich aus diesen Botschaften raushöre.
2: Die Botschaften des CSD-Attentäters, unser Thema bei News Live. Und Julian, du hast dir die richtige Frage gestellt. Warum lief der eigentlich noch frei rum? Wir erleben doch im Grunde das gleiche Prinzip, Birgit, wie beim Anschlag in Magdeburg. Der Täter hat sich ja auch schon offenbart, hat mehrfach gesagt, ich will Anschläge verüben, ich möchte Menschen töten, ähnlich. Und wir werden noch mehr Totendokumente hören bei dem Herrn Abdul Balut. Da frage ich mich zum Thema Sicherheitsbehörden, warum wird da nicht gehandelt? Ist man da irgendwie taub und blind? Will man es nicht sehen? Kann man es nicht sehen? Ist man überfordert? Ganz normale Fragen, die sich jeder stellt.
6: Also dieser Fall zeigt ja exemplarisch verschiedenste Problemlagen in Deutschland, die wir offensichtlich nicht im Griff haben. Ja, ich glaube schon, dass wir bei der Polizei sehr bemühte Beamte haben, dass wir allerdings verschiedenste Problemlagen dort haben, womit die gar nicht umgehen können. Also selbst diese Überwachung ist ja immer nur eine nachträgliche. Man kann immer nachvollziehen, wo ist er gewesen. Überwachung heißt aber im Moment überhaupt nicht Echtzeitüberwachung.
2: Also strukturelle Probleme.
6: Genau, das heißt einerseits und eine völlige Überforderung in der Zahl. Also wir Wir wissen ja, dass alleine, ich glaube, 350 Gefährder offiziell, die als Gefährder, islamistische Gefährder gelten, in Deutschland rumlaufen. Alleine die Kapazitäten, die es bräuchte, um diese Leute mit 6 Mann pro Tag irgendwie lückenlos ständig zu beobachten, ist eine wahnsinnige Manpower, die überhaupt nicht leistbar ist. Ja, das heißt, wir haben einerseits das Problem, wir haben zu viele von diesen Idioten im Land und wir müssten eigentlich, ich wiederhole mich da gerne, eine Taskforce einsetzen, die sich damit beschäftigt, wie wir einen nach dem anderen aus diesem Land bekommen, soweit es geht in irgendeiner Form. Dieser Fall zeigt für mich allerdings auch noch was anderes. Ja, Julian, du sagst zu Recht, die Radikalisierung findet in den Moscheen statt. Ich würde noch einen Schritt davor gehen. Die Radikalisierung findet in diesen Familien statt. Darüber müssen wir auch mal reden. Ja, dieser junge Mann ist ja in Deutschland geboren.
5: Wobei die Mutter gesagt hat, er war ein feiner Junge.
6: Super Junge, ne? Er war ein ganz feiner Junge, gute Mutti, ne? So, ja, also ne, Muttis finden ihre Söhne immer toll, selbst wenn sie Massenmörder sind. Aber die, es zeigt doch, dass wir hier es mit einer Familie zu tun haben. Also dieser junge Mann musste gar nicht in der Moschee radikalisiert werden. Er wurde jetzt schon zu Hause radikalisiert. Er stammt, und das wissen die Behörden auch, aus einer Islamistenfamilie. Ja, es gibt Fotos von ihm, wie er an heilige Stätten nach Medina reist, wie er das Foto seines toten IS-Onkels zeigt. Er hat schon als 15-Jähriger versucht, sich dem IS anzuschließen. Sein Onkel, sein Terroristenonkel ist quasi ein Vorbild. Er hat Cousins beim IS. Ja, was um Himmels Willen brauchen wir eigentlich noch, um zu begreifen, dass wir hier eine tickende Zeitbombe mitten unter uns haben, die wir durchfinanzieren und die aber eine echte Gefährdungslage darstellt. Und dann kommt diese ganze Verkettung. Warum sind zum Beispiel diese Sprachnachrichten, die wir jetzt hier haben, die sind ja nicht geheim gewesen. Das ist ja eine Sache, die wahrscheinlich die Behörden die ganze Zeit
2: schon... Das meinte ich ja.
6: Die haben ihn ja beobachtet. Warum spielen diese Nachrichten eigentlich keine Rolle bei der Frage, ob dieser Mann auf Bewährung raus darf oder nicht?
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1: Ich bin Robert Noack. Guten Tag. Trotz des anhaltenden Niedrigwassers rechnet der ADAC nicht mit höheren Spritpreisen in Deutschland. Ein ADAC-Sprecher sagte, dass die Raffinerien Leuna und Schwedt nicht an Flüssen lägen und daher nicht auf den Transport über Schiffe angewiesen seien. Nach Angaben des Wirtschaftsverbands Fuels und Energie gibt es etwa in Nordrhein-Westfalen Tanklager, die kaum noch über die Binnenschifffahrt versorgt werden könnten. Da Kraftstoffe mit teuren Lastwagen transportiert werden müssten, seien dort höhere Spritpreise möglich. Nach dem islamistischen Anschlag beim Christopher Street Day in Berlin sind neue Details über den Attentäter bekannt geworden. Abdul Balut betrieb demnach einen Telegram-Kanal. Dort verbreitete er radikale islamistische Inhalte und wandte sich gegen die Demokratie. In Beiträgen finden sich zudem Aussagen über den Kampf gegen vermeintlich Ungläubige. NEOS-Chefredakteur Julian Reichelt warnte unterdessen am Morgen bei NEOS Live:
2: Die Waffen sind in den Moscheen versteckt. Und wir glauben weiter rührselig, dass es sich dort einfach um Gotteshäuser handelt, so wie wir sie im Christentum kennen. Nein, es sind die Festungen eines Eroberungskults, eines religiös-fanatischen Eroberungskultes. Und das ist das, was ich aus diesen Botschaften raushöre.
1: Balut hatte Ende Juli ein Auto in eine Menschenmenge am Rande des CSD gesteuert. Eine Frau starb, 31 Menschen wurden verletzt. Die Bundesanwaltschaft hat inzwischen ihre Ermittlungen eingestellt. Verpackungen sind praktisch, verursachen aber Abfall, der oft in der Umwelt landet. Die Europäische Union sagt dem Verpackungsmüll jetzt den Kampf an. Heute tritt eine neue Verordnung in Kraft, die schrittweise etwa Plastik und große Verpackungen aus dem Alltag von Verbrauchern weiter verbannen wird. Niklas Treppner mit Einzelheiten.
3: Ob Coffee-to-go-Becher oder Pizzakarton, für neue Lebensmittelverpackungen aus Pappe oder Papier gelten ab sofort strengere Grenzwerte bei sogenannten Ewigkeitschemikalien, etwa PFAS. Die sollen zum Beispiel Fett und Wasser abweisen, sind zum Teil aber gesundheitsschädlich. Ab 2030 sollen Verpackungen dann grundsätzlich nicht mehr größer sein als nötig. Pakete dürfen dann viel weniger Luft- und Füllmaterial enthalten. Und bis 2029 soll es, wie in Deutschland, auch in anderen EU-Ländern ein Pfandsystem geben.
1: Am Abend werden Millionen Menschen in Europa in den Himmel schauen, denn kurz vor Sonnenuntergang schiebt sich der Mond vor die Sonne und in weiten Teilen Westeuropas ist es dämmerig oder ganz dunkel. In Deutschland wird der Mond die Sonnenscheibe nicht vollständig verdecken. Thomas Bremser.
4: Bei einer Sonnenfinsternis schiebt sich der Mond zwischen Sonne und Erde und verdeckt die Sonne teilweise oder sogar komplett. Das passiert nur bei Neumond, denn in dieser Phase steht der Mond genau zwischen der Erde und der Sonne. Weil die Mondbahn leicht schräg verläuft, zieht der Mond in den meisten Monaten knapp an der Sonne vorbei. Nur wenn er genau auf einer Linie steht, gibt es eine Sonnenfinsternis. Und das kommt sehr selten vor. Je nachdem, wie viel Sonne bedeckt ist, spricht man von einer partiellen oder totalen Sonnenfinsternis.
1: Nach dem verheerenden Erdbeben in Kolumbien suchen die Rettungskräfte noch nach mehr als 3000 Vermissten. Die Zahl der Toten liegt nach Angaben der Behörden bei mindestens 240. Die Regierung hat den nationalen Katastrophenfall ausgerufen. Das erleichtert unter anderem die Annahme und Koordination von Hilfe aus dem Ausland, die inzwischen angelaufen ist. Das Beben der Stärke 7,4 hatte das südamerikanische Land am Montagmorgen erschüttert.
0: Soweit das Neueste. 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
1: Das Wetter in Deutschland. Heute im Norden etwas wolkiger, sonst vielfach sonnig und trocken. An den Alpen einzelne Schauer und Gewitter. Das Ganze bei Temperaturen zwischen 20 und 35 Grad. Morgen zumeist sonnig und trocken, bei Temperaturen zwischen 27 und 37 Grad.
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2: Seine Bücher heißen Urteil ungerecht oder wo unsere Justiz versagt. Willkommen zu Schuler Fragen, was ist? Und heute interessiert uns, wie gerecht Deutschland eigentlich ist und unsere Justiz. Und ich freue mich, dass ich einen Strafrichter da habe, einen tollen Autor, einen Bestseller-Autor. Herzlich willkommen, Thorsten Schleif.
3: Danke für die Einladung.
2: Wolfgang Kubicki schrieb in seiner letzten Cicero-Kolumne, dass die prominentesten Fälle der jüngsten Vergangenheit, Bolz, Fleischhauer, Zitelmann, wir haben es schon erwähnt, lauter Vertreter des liberalen und konservativen Spektrums getroffen haben, sehe ich nicht als Zufall. Aber dabei wird es nicht bleiben, denn der Verfolgungsfuror ist inzwischen völlig außer Rand und Band geraten. Ist die Justiz links?
3: Ja, könnte man meinen. Was ich oft beobachte, ist, dass in politischen Abteilungen der Staatsanwaltschaft sehr oft sehr junge Leute eingesetzt werden. Ich habe oft das Gefühl, wenn da ältere, erfahrene Staatsanwälte, die sich schon die Stiefelsohlen abgelaufen haben, eingesetzt werden, dass sie mit sehr viel mehr Augenmaß daran gehen. Das ist mein persönlicher Eindruck. Dass es also häufig junge Leute sind, die da sind, und möglicherweise gilt da dieser alte Satz, wer in der Jugend nicht links ist, hat kein Herz, wer es im Alter noch ist, hat keinen Verstand.
2: Nun sind ja diese prominenten Fälle meistens auch diejenigen, die sich wehren können und die auch ein dickeres Fell haben und dagegen vorgehen. Trotzdem fragt man sich natürlich, wenn erkennbar sinnlose juristische Vorstöße gemacht werden, ob es da möglicherweise einfach nur Einschüchterung das Ziel ist.
3: Der Eindruck drängt sich leider auf, ja. Kann man sich nicht erwehren. Sehe ich genauso. Vor allen Dingen, wie Sie gerade sagten, die Leute können sich wehren, die nehmen dann auch die entsprechenden Anwälte, die sich da entsprechend zurecht gegen wehren. Aber der einfache Bürger macht das in der Regel nicht. Der akzeptiert schon mal so einen Strafbefehl oder sowas. Ich habe in den letzten Jahren Strafbefehlsanträge bekommen, in meiner Aufgabe als Strafrichter, und ich auch gesagt habe, den Strafbefehl erlasse ich nicht. Das ist ja lächerlich, was da drin steht. Das ist doch offensichtlich der Versuch der Einschüchterung.
2: Nach dem Motto, bestrafe einen, erziehe 1000?
3: So könnte man es sehen, ja.
2: Sie schreiben, der Rechtsstaat sei in einem schlechten Zustand. Warum?
3: Das habe ich 2019 geschrieben. Das würde ich heute so nicht mehr schreiben. Das war ja vor Schwachkopf, Zittelmann, Fleischhauer, Bolz. Damals hatte die Staatsanwaltschaft, ich glaube, 730.000 rückständige Verfahren. Mittlerweile sind es, wenn man Schätzungen glauben darf, über 1 Million rückständige. Also damals habe ich gesagt, schlechter Zustand. Heute würde ich wahrscheinlich schreiben, katastrophal.
2: Was bedeutet das für den einzelnen Kunden sozusagen der deutschen Justiz? Also muss ich mich fürchten, einem Verkehrsrichter, Blitzverfahren oder ähnlichem gegenüberzutreten? Oder ist das noch das Harmloseste?
3: Das ist noch das Harmloseste. Vor allen Dingen, es gibt ja glücklicherweise immer noch Kollegen, gerade bei den Amtsgerichten, bei den Eingangsgerichten, die meiner Meinung nach einen guten Job machen. Also ich habe ja nun nicht alles Kollegen, wo ich sage, um Gottes Willen, da würde ich niemals gerne vor Gericht stehen, wenn es mich persönlich betrifft. Sondern es gibt sehr viele Kollegen, wo ich sagen würde, da hätte ich vollstes Vertrauen zu. Aber der Bürger verliert natürlich sein Vertrauen in den Rechtsstaat durch solche Verfahren. Und dadurch, dass das auch medienwirksam dann begleitet wird, dass sowas öffentlich wird, natürlich verliert man dadurch das Vertrauen in den Rechtsstaat.
2: Sie schreiben ja sehr plastisch und auch sehr spannend in Ihren Büchern, aber die Mängelliste ist schon lang. Mangelhafte Ausbildung von Richtern, schlechte Ausstattung der Gerichte, intransparentes Beförderungswesen, schlechte Bezahlung, gefährliche Überlastung. Warum spricht darüber niemand? Oder liegt es daran, dass niemand Jurist werden will?
3: Darüber wird schon gesprochen. Also auch Staatsanwälte und Richter untereinander, auch mit Rechtsanwälten wird darüber gesprochen. Das sind ja alles Mängellisten, die auch gravierende Mängellisten, die uns jeden Tag vor Augen treten. Es ist ja nicht so, dass wir die Augen zumachen, wenn wir im Gericht sind. Also uns fällt das schon auf. Die Frage ist, warum wird nicht mehr darüber gesprochen und warum ändert sich nichts? Weil angesprochen habe ich das erstmal 2019. Jetzt sind wir 7 Jahre weiter. Es hat sich nichts geändert, es ist schlechter geworden. Und ich habe neulich mit einer Kollegin darüber gesprochen. Wir gehen davon aus, es wird sich auch nichts ändern. Und irgendwann werden wir mal so, wenn wir 80 Jahre alt sind, auch vielleicht in einer Talkshow sein. Dann wird so eine stimmungsvolle Klaviermusik eingespielt. Und dann wird sie die Frage gestellt, ihr habt das doch gesehen, dass das Ganze den Bach runtergeht. Warum hat denn eure Generation nichts gemacht? Und was man dann antworten wird, Bequemlichkeit, Hoffen auf die Pension, Angst vorm Edeka-Vermerk. Ich denke, das sind die Gründe.
2: Wer müsste was ändern? Die Politik, die Justizminister?
3: Ja.
2: Oder kann man als Richter auch einen Aufstand wagen?
3: Ja, als Richter, finde ich, ist es die Aufgabe, halt immer wieder darauf hinzuweisen. Und da ist es bei vielen Kollegen so, dass ich sage, macht doch auch mal den Mund auf. Ihr habt das Herz doch am rechten Fleck. Wo habt ihr denn Angst?
2: Hat das für Sie irgendwie negative Folgen, wenn Sie kritisch mit dem Justizwesen umspringen?
3: Ich stehe schon unter Beobachtung, sagen wir mal so.
2: Aber es gibt keinen Karriereverzug, oder?
3: Ich wollte nie Karriere machen. Also ich bin immer mit meinem Beruf am Amtsgericht sehr, sehr glücklich. Und der Vorteil des Richters ist, also da müssen Sie schon fast goldene Löffel klauen oder was weiß ich nicht was, eine Straftat begehen, um sie dann da wieder wegzubekommen. Aber wenn Sie keine Karriere machen wollen, dann können Sie auch mal ruhig den Mund aufmachen. Wenn Sie Karriere machen wollen, sollten Sie vielleicht besser schweigen. Das ist richtig.
2: Ja, kein ganz unbekannter Reflex.
3: Wollen, dann können Sie auch mal ruhig den Mund aufmachen. Wenn

0: ihn gezeigt. Das war kein besonders guter Charakter, wenn man es mal ganz böse formulieren will. Ich habe Kollegen gehabt, die haben zum Beispiel darauf gewartet, dass unser Justizminister oder unser Justizministerium endlich sagt, dass wir doch unsere Sitzungen aufheben dürfen, als so der erste Lockdown auf uns zukam. Da habe ich mit Kollegen darüber gesprochen, gesagt, das darf das Justizministerium gar nicht. Das ist ureigenste Aufgabe des Richters zu entscheiden, führe ich die Sitzung durch oder nicht. Ich möchte dazu auch sagen, bei all meiner Kritik, so eine Weisung kam auch nie vom Justizminister. Ja, sondern die haben gesagt, wir könnten euch empfehlen, das so und so zu machen. Aber bitte, das ist eure alleinige Entscheidung. Es gab andere Kollegen, die die Auffassung ganz offen gesagt haben, unsere Entscheidungen müssen jetzt so lauten, dass wir die Regierung stützen. Und ich auch gesagt, wo steht das denn? Also unsere Entscheidungen müssen so sein, wie das Gesetz es vorschreibt. Aber ja, es gab solche Entscheidungen.
1: Nützt einem das als Richter, wenn man sagt, ja, ist schon in Ordnung, wenn du nachts nicht alleine ein Buch auf einer Parkbank lesen kannst?
0: Ich wüsste nicht, inwieweit, aber viele haben sich, glaube ich, Sorgen gemacht, dass es schadet, wenn man gegen diese Maßnahmen entscheidet. Da hatten viele Kollegen Angst. Ob diese Angst berechtigt war oder nicht, das weiß ich nicht. Ich habe nicht so entschieden. Mir hat es, glaube ich, nicht geschadet. Aber viele hatten halt Sorge, es könnte schaden. Das ist eigentlich schon das Erschreckende.
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1: Die Corona-Aufarbeitung geht weiter und die Vertuschungen und Lügen werden immer schlimmer. Neue Dokumente zeigen jetzt, dass der Berater der US-Regierung, Dr. Anthony Fauci, intern schon Anfang 2021 über ein mögliches Fehlgeburtenrisiko nach der Corona-Impfung sprach. Nur 9 Tage später erklärte er öffentlich, bei geimpften Schwangeren gäbe es keine Warnsignale. Hören Sie.
2: Die Kritik am früheren Corona-Regierungsberater Anthony Fauci in den USA reißt nicht ab. Untersuchungen des US-Senats bringen derzeit fast im Tagesrhythmus brisante Neuigkeiten aus der Corona-Zeit ans Licht. So diskutierte Fauci intern ein mögliches Fehlgeburtenrisiko bei geimpften Schwangeren. Zitat: Da viele Menschen nach der zweiten Dosis erhebliche Zytokinstürme und Fieber entwickeln, könnte dies theoretisch mit Fehlgeburten im ersten Trimester in Zusammenhang stehen. So der Immunologe am 25. Januar 2021. Nur 9 Tage später erklärte Fauci öffentlich in einem Gespräch des Fachjournals JAMA, die FDA habe bislang, Zitat, keine Warnsignale bei Schwangeren festgestellt. Die FDA hat im Rahmen der üblichen Nachverfolgung, die nach der erstmaligen Erteilung einer EU-Zulassung erfolgt, bisher keine entsprechenden Erkenntnisse gewonnen. Wir müssen zwar vorsichtig sein, aber bislang gibt es diesbezüglich keine Warnsignale in Bezug auf schwangere Frauen. Die Lügen wurden immer dreister und zeigen eine kriminelle Kaltblütigkeit, denn schließlich ging es um ungeborenes Leben. Inzwischen werden auch in Deutschland erneut Forderungen nach einer Aufarbeitung der Corona-Zeit laut. Sehr deutlich und exklusiv für News griff die CDU-Abgeordnete Saskia Ludwig insbesondere Kanzler Merz an. Kommt jetzt die Zeit der Aufklärung nicht nur in den USA, sondern auch in Deutschland? Darüber sprechen wir jetzt bei News Live.
1: Der Untersuchungsausschuss gegen US-Corona-Berater Anthony Fauci zeigt, dass er intern anders gesprochen hat, als er nach außen kommunizierte. Das ist der Punkt. Der ehemaligen CDC-Chefin Dr. Rochelle Walensky hatte er am 25. Januar 2021 gesagt, Zitat, da viele Menschen nach der zweiten Dosis Zytokinstürme und Fieber entwickeln, könnte dies theoretisch mit Fehlgeburten im ersten Trimester im Zusammenhang stehen. Hier endet das Zitat. Dann geht's weiter noch. Nur ein paar Tage später, am 3. Februar 2021, äußerte er sich so, als wären Bedenken völlig unberechtigt. Die Arzneimittelbehörde der Vereinigten Staaten, die für die Zulassung verantwortlich ist, hat bisher, wir müssen vorsichtig sein, aber auch bisher keine roten Flaggen für schwangere Frauen gefunden. Hören Sie.
2: Die FDA hat im Rahmen der üblichen Nachverfolgung, die nach der erstmaligen Erteilung einer EU-Zulassung erfolgt, bisher keine entsprechenden Erkenntnisse gewonnen. Wir müssen zwar vorsichtig sein, aber bislang gibt es diesbezüglich keine Warnsignale in Bezug auf schwangere Frauen.
1: Da haben wir den ersten Widerspruch schon. Und schließlich im August 2021, da wird er noch deutlicher.
3: However, when you look at the unvaccinated,
2: betrachtet man jedoch die Ungeimpften im Vergleich zu den Geimpften, so besteht absolut kein erhöhtes Risiko dafür. Aus diesem Grund haben die CDC und das ACOG, das amerikanische College für Geburtshilfe und Gynäkologie, die früher sagten, es sei für Schwangere in Ordnung, sich impfen zu lassen, nun ihre Haltung geändert und empfehlen jetzt, dass Schwangere sich impfen lassen sollten. Es handelt sich also wirklich um eine dieser Fragen, bei denen es eine knappe Entscheidung gibt. Es ist tatsächlich ziemlich eindeutig, dass Schwangere sich impfen lassen sollten.
3: That pregnant women should get vaccinated.
1: Sie haben es gehört, also völlig diametral, also widersprüchlich die Aussagen, die er intern getätigt hat, zu denen, wie er nach außen kommuniziert hat. Wir werden gleich noch sehen, dass es auch Daten gibt, die bedenklich stimmen. Doch zunächst einmal, Julian, glaubst du, dass er aus dieser Nummer, noch rauskommt?
4: Ich glaube, dass Tony Fauci in den USA angeklagt werden wird. Das wird nicht ganz leicht, denn er hat von dem ehemaligen US-Präsidenten Joe Biden quasi eine vorauseilende Begnadigung für alles, was er angerichtet haben könnte, bekommen. Da ist jetzt die spannende Debatte, hat Joe Biden die eigentlich bei voller geistiger Stärke selbst unterschrieben oder war es der berühmte Autopen, also der Unterschriftenautomat, und ist diese vorauseilende Begnadigung tatsächlich wirksam. Die viel entscheidendere Frage für mich, die sich dort jetzt auftut, ist aber, und ich möchte sie vorab mit Ja beantworten, muss diese ganze schreckliche Impfära nicht komplett neu aufgearbeitet worden? Denn an Kindern, an Schwangeren, am ungeborenen Leben, am schutzbedürftigsten, was eine Gesellschaft überhaupt haben kann, entscheidet sich ja der Fortbestand von Zivilisationen, nichts anderes. Und Tony Fauci war ja der Berater der US-Regierung, aber sein Wort hallte um die Welt und wurde unwidersprochen aufgegriffen und wiedergegeben, auch in Deutschland. Ja. Auch in Deutschland hatten wir identische Äußerungen, dass das vollkommen unbedenklich wäre für Frauen. Nun ist in den USA etwas Spektakuläres passiert, worüber in Deutschland so gut wie gar nicht berichtet wird. Ich habe gestern einfach mal Fauci und Fehlgeburt spaßeshalber gegoogelt. Da berichtet so gut wie niemand drüber, was da in den USA gerade passiert. In den deutschen Medien, weil die deutschen Medien natürlich Komplizen waren dieser grandiosen Verirrung. Ich möchte an diesem Punkt Schwangere sagen inzwischen, dieses Verbrechens, nichts anderes. In den USA ist es möglich, dass Politiker mit brutal scharfen Schwertern Untersuchungen führen. Dort haben nun zwei Senatoren das Diensthandy von Tony Fauci quasi digital beschlagnahmen und auswerten lassen. Und das, was wir dort gerade gehört haben, waren SMS. SMS-Nachrichten, die Tony Fauci geschrieben hat. Und die muss man vielleicht noch einmal kurz aufgreifen, um die ganze Dimension hier herauszuarbeiten. Also Tony Fauci warnt in diesen internen SMS mit den wichtigsten Corona-Beratern der US-Regierung, dass es zu sogenannten Zytokinstürmen kommen könnte durch die Impfung, die dann im ersten Trimester, also im ersten Drittel einer Schwangerschaft, mit Fehlgeburten, Schwangerschaftsabgängen in Verbindung stehen könnten. Was bedeutet das? Was sind diese Zytokinstürme? Das bedeutet im Prinzip einen Tsunami des Immunsystems. Ja? Das Immunsystem greift einfach alles an, was ihm vor die Flinte kommt. Das passiert manchmal zum Beispiel bei gewissen Chemotherapien. Ja, wenn man sagt, okay, der ist sterbenskrank, der Patient, wir müssen jetzt auf alles draufschlagen, was sich da bewegt, um den Krebs irgendwie zu erwischen. Diese Überreaktion des Immunsystems richtet sich dann gegen den Menschen selbst, gegen die Organe, gegen die Leber, gegen das Herz, gegen Gewebe. Aber logischerweise auch gegen den Fötus, gegen das Ungeborene, gegen das Kind in der Mutter. Auf grausamste Weise. Also wenn man jetzt zu den Menschen gehört, die ein Kind, ein Baby mit einem Monat, zwei Monaten, dritten Monat der Schwangerschaft als Leben betrachten, ich gehöre dazu, dann ist das eine grausame Hinrichtung. Dann fällt der Körper über dieses ja noch sehr schwache, sehr schutzbedürftige Lebewesen im Leib der Mutter geradezu her. Ja, wie ein gefräßiger Heuschreckenschwarm sozusagen. Und frisst das einfach auf. Das ist das, wovor Tony Fauci intern gewarnt hat. Dass das ein legitimes Thema wäre, was man unbedingt nochmal besprechen müsste. Wenige Tage später hat er öffentlich gesagt, es gibt überhaupt gar keine Hinweise darauf, dass wir auf irgendwas achten müssen. Und ich erinnere mich nur zu gut an diese Zeit der Pandemie. Und wir bräuchten in Deutschland, auch in Deutschland wird das alles niedergebügelt. Hm. Wir haben nicht mal einen Untersuchungsausschuss. Wir haben diese Enquete-Kommission, wo die Hoppermann sitzt, die Generalsekretärin der CDU, die CDU war für all das verantwortlich, die jede kritische Frage da niederbügelt geradezu. Kann ich nur jedem raten, sich das mal anzugucken, wie diese Enquete-Kommission geführt wird. Das ist ein kritische Fragen-Verhinderungsausschuss.
5: Ich habe
4: eine Stunde
5: geguckt.
4: Ja, das ist furchterregend. Das hat nichts mit Aufklärung zu tun. Das ist ein Vertuschungs- und Verschleierungsinstrument, dieser Ausschuss. Und ich erinnere mich nur zu gut daran, wie viele Frauen, junge Frauen einfach zutiefst besorgt waren, schwanger oder nicht schwanger, um ihre Fähigkeit noch Kinder zu kriegen. Diese Fähigkeit, die einfach, wie gesagt, die Würde des Menschen definiert und den Fortbestand unserer Zivilisation sichert, ist abgetan, abgeschmettert worden von einer, übrigens, auch daran möchte ich erinnern, Regierung der Kinderlosen damals, ja, von einer Bundeskanzlerin, die keine Ahnung von Kindern hat, die keine Kinder hat, für die es diese Kategorie offenbar nicht mal gab, ja, abgebügelt, abgeschmettert worden. Fauci war kein amerikanisches Phänomen. Fauci war ein globales Phänomen. Fauci hat bis nach Deutschland gewirkt. Und es ist, man muss sich das mal vorstellen. ob das jetzt Gesetzes- oder Regulierungsnormenlage war oder nicht, de facto war es so, dass Frauen eingeredet worden ist, wenn du überhaupt entbinden willst, wenn du überhaupt ins Krankenhaus da möchtest, dann musst du geimpft sein. Wenn du überhaupt sozusagen die medizinische Versorgung für dein ungeborenes Leben in Anspruch nehmen willst, dann musst du geimpft sein. Das ist das, was Frauen eingeredet worden ist. Übrigens von all den Leuten, die immer sagen, my body, my choice, ja, von Pro-Abtreibungslager ist genau das Lager, was damals gesagt hat, die Frau muss sich was spritzen lassen, was vielleicht ihr Kind ermordet. Das war so, das muss man ja langsam sagen. Und wir haben bis heute auch, dadurch, dass diese Aufklärung so verhindert ist, keine Ahnung davon, wie viele Tausend, Zehntausend, Hunderttausend
5: Leben. Wir haben aber Hinweise.
4: Wir haben Hinweise, aber wir wissen es nicht, weil diese Aufklärung verhindert worden ist. Wir bewegen uns inzwischen beim Bereich Impfstoff, mindestens beim politischen Umgang damit, in die Richtung einer schweren Straftat. Mhm. Und genauso müsste man sich den politisch Verantwortlichen dafür widmen.
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1: Ich bin Robert Noack. Guten Tag. Nach dem Auslaufen des sogenannten Tankrabatts hat sich das Leben in Deutschland sprunghaft verteuert. Im Juli kletterte die Inflationsrate auf 2,8%. Das Statistische Bundesamt hat diesen Wert heute bestätigt. Thomas Thunfeld.
2: Tanken und Heizen sind im Juli deutlich teurer geworden. Das sind weiter die zentralen Preistreiber, erklärt die Präsidentin des Statistischen Bundesamtes. Spritpreise von deutlich mehr als 2 Euro pro Liter sind inzwischen hierzulande die Regel. Und Entspannung ist nicht in Sicht. Denn zum einen ist der Konflikt um die wichtige Straße von Hormuz weiter nicht gelöst. Und dazu kommt das Niedrigwasser, das den Transport von Kraftstoff teilweise deutlich teurer macht.
1: Bundesverkehrsminister Bilger will Flüsse in Deutschland ausbauen lassen. Das sagte er im Hinblick auf die niedrigen Wasserstände in mehreren Flüssen, die für den Warentransport wichtig sind. Ein Ausbau der Wasserstraße sei nötig, um langfristig für mehr Zuverlässigkeit zu sorgen. Vertrauen in die Binnenschifffahrt könne es nur geben, wenn es nicht regelmäßig zu Niedrigwasserproblemen komme, so der CDU-Politiker. Naturschutzverbände kritisieren einen solchen Ausbau wegen der ökologischen Folgen. Das Bundeskabinett beschließt heute einen Gesetzentwurf zur Reform der deutschen Nachrichtendienste. Ziel ist es, sie angesichts der wachsenden hybriden Bedrohung Deutschlands mit deutlich mehr Befugnissen auszustatten, so Bundesinnenminister Dobrindt bei NTV.
3: Wir entwickeln die Nachrichtendienste weiter zu echten Geheimdiensten, auf Augenhöhe zu kommen mit unseren Partnerdiensten in unseren europäischen Nachbarländern. Da geht es natürlich darum, dass wir im Bereich Online neue Fähigkeiten entwickeln und dass wir aktive Abwehrfähigkeiten auch entwickeln.
1: BND und Verfassungsschutz sollen in Zukunft im Bedrohungsfall zum Beispiel Handys manipulieren und abhören können, aber auch Unternehmen hacken oder Produktionsanlagen im Ausland sabotieren. Die Landtagswahl Anfang September in Sachsen-Anhalt wird zum Schicksalstag für die CDU. Denn nach den letzten Umfragen wird die AfD die Wahl für sich entscheiden. Der CDU-Politiker Andreas Röder hält deshalb ein Zerbrechen der Partei für ein realistisches Szenario. NEOS-Chefredakteur Julian Reichelt erklärte am Morgen bei NEOS Live, die CDU treibe die eigene Teilung ebenso wie eine deutsche Teilung mittels sogenannter Brandmauer voran. Und weiter?
4: Sie wird die Wahl nicht mehr gewinnen. Das Einzige, was sie noch gewinnen und bewahren kann, ist die Selbstachtung. Und wenn sie die Selbstachtung bewahren will, dann kehrt sie sich vor dem 6. September ab von dieser ganzen grauenvollen Brandmauer-Ideologie, bevor diese Ideologie krachend und mit zerstörerischer Kraft über ihr zusammenbricht.
1: In Umfragen ist in Sachsen-Anhalt die AfD deutlich vorn. Eine Koalition käme für die CDU bislang aber nicht in Frage. Heute Abend können Millionen Menschen europaweit und in anderen Teilen der Erde eine Sonnenfinsternis erleben. In Deutschland wird sich der Himmel zu maximal 90% verdunkeln, wenn sich der Mond vor die Sonnenscheibe schiebt. Das wird zwischen 19 und 21 Uhr der Fall sein. Um Augenschäden zu vermeiden, sollten ausschließlich zertifizierte Brillen genutzt werden.
0: Soweit das Neueste. 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
1: Das Wetter in Deutschland. Heute im Norden etwas wolkiger, sonst vielfach sonnig und trocken. An den Alpen einzelne Schauer und Gewitter. Das Ganze bei Temperaturen zwischen 20 und 35 Grad. Morgen zumeist sonnig und trocken, bei Temperaturen zwischen 27 und 37 Grad.
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2: Teilweise sozial benachteiligte Frauen vermieten ihren Uterus, gehen medizinische Risiken ein und produzieren Bindungstraumata, damit wohlhabende Eliten sich ihren Kinderwunsch erfüllen können. Und das soll dann Emanzipation sein? Und Feminismus? Reproduktive Gerechtigkeit? Hab ich irgendwas verpasst, Leute? Let's talk. Okay. Aus aktuellem Anlass habe ich in letzter Zeit viel über das Thema Leihmutterschaft nachgedacht. Falls ihr es noch nicht mitbekommen habt, was mich sehr wundern würde. Das Thema ist in letzter Zeit akut geworden, weil zwei bekannte CDU-Politiker unabhängig voneinander gerade auf diesem Weg Papa geworden sind. Erst kam raus, dass der Virologe Hendrik Streeck und sein Ehemann Vater geworden sind, mutmaßlich eben über eine Leihmutter in den USA in Idaho. Und nun haben Jens Spahn und sein Ehemann bekannt gegeben, dass sie ebenfalls Väter geworden sind und zwar auch durch eine Leihmutterschaft in den USA. Also wie gesagt, zwei prominente konservative CDU-Politiker, die sich im Ausland ein Kind per Leihmutterschaft kaufen, muss man leider so hart formulieren. Ich tue es jedenfalls, denn für dieses Privileg fließt tatsächlich viel Geld, während dieses Vorgehen in Deutschland aus, wie ich persönlich finde, gutem Grund verboten ist. So, jetzt habe ich die Berichterstattung der letzten Tage aufmerksam verfolgt. Und ich bin relativ irritiert, dass trotzdem ein Jens Spahn im Zuge dessen zurücktreten musste, der Tenor so ein bisschen in Richtung, irgendwie vielleicht auch doof, dass die Armen ins Ausland ausweichen müssen. Vielleicht ist das Verbot hier in Deutschland ja doch auch einfach veraltet und mittlerweile überholt geht. Frauke Brosius-Gersdorf zum Beispiel, deren Ansichten zum Thema Menschenwürde und Reproduktionsangelegenheiten ich damit endgültig abenteuerlich finde, fordert zum Beispiel plötzlich eine Legalisierung der Leihmutterschaft in Deutschland.
3: Auf der anderen Seite, so Verfassungsrechtlerin Frauke Brosius-Gersdorf, dürfe der Gesetzgeber Frauen nicht verbieten, ihren Körper für die Leihmutterschaft anzubieten, wenn sie sich aktiv dafür entscheiden. Wir haben ein Recht auf selbstbestimmtes Sterben, ein Recht auf Rauchen und Alkoholtrinken, auf Hochrisikosport. Deswegen sehe ich gute Gründe dafür, die Leihmutterschaft auch in Deutschland zu legalisieren.
2: Geniale Idee. Nennen wir es doch einfach Selbstbestimmung, wenn sozial benachteiligte Frauen ohne akademischen Hintergrund, also oft ist das so, ihren Uterus als Mietfläche anbieten, medizinische Risiken eingehen und pränatale Traumata produzieren, nur damit, wie gesagt, wohlhabende Eliten sich ihren, wenn auch menschlichen, darf man ihn zugutehalten, aber halt trotzdem zutiefst egoistischen Kinderwunsch erfüllen können. Was für ein gigantischer Sieg für die Emanzipation. Frauen aus sozial schwachen Verhältnissen tragen gegen Geld das medizinische Risiko und das emotionale Risiko, damit Reiche sich ein Kind kaufen können. Und das soll dann Feminismus sein? Ich frag nochmal, hab ich da irgendwas verpasst? Und bitte kommt mir auch nicht mit Altruismus. Erstens, Bindungstraumata entstehen trotzdem dabei. Zweitens, auch eine Aufwandsentschädigung ist eine Bezahlung. Und drittens, Leihmutterschaft ist ein Milliardengeschäft. In diesem Artikel hier zum Beispiel aus dem Oktober 2025 heißt es, Marktforschungsinstitute wie Global Markets Insights oder Precedence Research schätzen den weltweiten Umsatz mit Leihmutterschaft für das Jahr 2024 auf umgerechnet knapp 19 Milliarden Euro, Tendenz steigend. Altruismus. Deine Mutter. Wem wollt ihr hier was erzählen? Ich bin verwirrt, Kiddas. Verwirrt von, ob repräsentativ oder nicht, zum Beispiel dieser Bildumfrage hier, laut der mehr Leute gegen als für das Verbot von Leihmutterschaft sind, also den Fortbestand dessen. What? Wirklich? In einem Kommentar der Süddeutschen Zeitung zum Beispiel heißt es, die Debatte über Jens Spahn ist gnadenlos. Sie werfen ihm Babykauf vor, bezeichnen seinen Sohn als gekaufte Ware. Die Kritik an dem CDU-Politiker hat jedes Maß verloren. Hätte es die gleiche Aufregung gegeben, wenn er mit einer Frau verheiratet wäre? Puh, na gut. Dann mal los. Let's go there. Laut Welt kostet eine Leihmutterschaft in den USA heute, alle Kosten zusammengefasst, zwischen 190.000 und 230.000 Dollar. Das nenne ich mal lukrativ. Aber auch wenn es günstiger wäre, sogar wenn wir es Altruismus nennen und mit Geschenken und Aufwandsentschädigungen winken, es ist de facto Babykauf. Und nicht diejenigen, die dieses Vorgehen kritisieren, sondern diejenigen, die sich für diese Option entscheiden und diejenigen natürlich, die sie anbieten, sind es, die ein Preisschild auf ein Kind kleben und es damit natürlich zu gekaufter Ware erklären. Offensichtlich haben wir das Thema Menschenhandel noch nicht genug diskutiert, Leute. Und ja, in meinen Augen ist Leihmutterschaft Menschenhandel.
4: Wir hatten ganz viele Möglichkeiten eigentlich Betracht gezogen und mit Adoption und alles. Und ich wollte ja auch an Afrika ein schwarzes kleines Mädchen oder so. Das wollte mein Mann nicht. Er wollte halt lieber eigene Kinder haben. Ich sagte, okay, dann müssen wir es anders machen.
2: da wird einem schon ein bisschen übel, oder? Und ich bin übrigens, by the way, auch fest davon überzeugt, dass die Aufregung mindestens genauso groß gewesen wäre, wäre Herr Spahn mit einer Frau verheiratet. Das Konzept der Leihmutterschaft zu kritisieren hat rein gar nichts mit irgendeiner Form der Homophobie zu tun, auch wenn homosexuelle Verfechter dieser Praxis das gerne so darstellen möchten.
5: Wenn Menschen uns gegenübertreten und unseren Weg der Familienbildung kritisieren, das sehe ich als deutliche Diskriminierung an.
2: Ich habe vor kurzem in einem Essay von Bernhard Schlink mit dem schönen Titel Gerechtigkeit folgende Passage gelesen. Und weil sie einfach so gut passt, werde ich sie euch kurz vorlesen, Leute. Da steht, jeder hat ein Empfinden für Gerechtigkeit. Nicht zu bekommen, was die anderen bekommen, bestraft zu werden, wenn die anderen nicht bestraft werden, empört. Es empört anders als andere schlechte Behandlungen. Ohne guten Grund, anders behandelt zu werden als die anderen, ist nicht einfach unerfreulich, vielleicht unheimlich, vielleicht unerträglich. Es ist ungerecht. So, und genau diese Empörung und dieses Gefühl der Ungerechtbehandlung scheinen hier zu greifen. Es ist ungerecht, dass andere etwas haben können, was mir nicht einfach vergönnt ist. Und jeder, der diese Ungerechtigkeit und dieses Gefühl der Ungerechtbehandlung scheinen hier zu greifen. Es ist ungerecht, dass andere etwas haben können, was mir nicht einfach vergönnt ist. Und jeder, der diese Ungerechtigkeit nicht zu beheben und auszugleichen bemüht ist, der diskriminiert mich. Und damit erklärt man dann eine erst

0: würde angreift. Aber wenn die persönliche Not und die Sehnsucht halt so groß werden und sich dann noch mit diesem Diskriminierungsgedanken ungerecht, dass andere das haben können und ich nicht, vermischt, dann redet man sich das Ganze halt schön.
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3: Friedrich Merz ist mindestens der schlechteste Verhandler aller Zeiten. Wenn du Friedrich Merz mit Frankreich verhandeln lässt, ist danach das komplette Saarland weg.
4: Gut, das wäre eine Option.
3: Kann doch passieren. Wer weiß nicht, ja? Das ist das, was Friedrich Merz getan hat. Hat es ihm irgendetwas gebracht? Habe ich mir auch nochmal angeschaut vor dieser Sendung. Nein, hat es nicht. Normalerweise werden Politiker in den Sommerferien beliebter. Warum? Weil die Menschen wenig von ihnen sehen. Das steigert normalerweise die Beliebtheitswerte, selbst von unbeliebten Politikern. Die Menschen sehen sie nicht, sagen, ach, so schlecht ist der gar nicht. Friedrich Merz hat es geschafft, selbst in den Sommerferien noch an Beliebtheit zu verlieren. Nicht mehr 14% sind mit seiner Amtsführung zufrieden, sondern nur noch 13. Und bei Insa ist er nach dem Rücktritt von Jens Spahn, der war noch sozusagen die Pufferzone nach unten, auf den letzten Platz der beliebten Politiker abgestürzt. Der unbeliebteste Politiker mit den niedrigsten Zustimmungswerten, alles bezahlt von unserem Geld, er heißt Friedrich Merz.
5: Ja, ganz kurze Frage, bitte um kurze Antwort, Birgit. Ich meine, dass die Politiker die Unwahrheit sagen, daran haben wir uns ja mittlerweile gewöhnt, das ist ja mittlerweile Standard. Was mich so ein bisschen wundert, ist nochmal, um ganz, ganz kurz bitte noch auf die Rolle der Medien zu kommen. Ich meine, es ist kein Hexenwerk, das nachzurechnen, was Sie da ins Schaufenster gestellt haben. Warum wurde da so unkritisch berichtet und das eigentlich von vielen großen Medienhäusern in den Himmel gehoben? Man hätte doch einfach nachrechnen müssen, um zu dem gleichen Ergebnis zu kommen, wie wir. Ist das Hofberichterstattung? Was ist das?
6: Ja, es ist in der Tat eine Form von Hofberichterstattung, die wir leider häufig haben. Gleichzeitig muss man ehrenhalber sagen, sie haben zumindest nachgezogen. Ja, also stimmt, die erste Berichterstattungswelle war super. Hier haben sie einfach nur berichtet, was die Regierung sagt. Also wie ein Sprachrohr, wie eine weitere, als wären sie Pressesprecher. Danach haben sich dann doch mal Experten dran gesetzt irgendwie. Und ihr wart die Ersten, aber hier, genau, die das Ganze durchgerechnet haben. Weil ich erinnere mich auch in der FAZ, hat man einen ganz gut durchgerechnet dann irgendwann, dass das ja alles nicht stimmt. Julian hat gerade auch das Handelsblatt zitiert. Das heißt, sie haben ja dann anschließend, nachdem auch Bund der Steuerzahler und so weiter, nachdem dann die Experten alle vorgerechnet haben, was das hier faktisch bedeutet, dann war man gezwungen nachzuziehen. Aber die erste Berichterstattung ist immer also Jubelperser, sagte man früher, glaube ich, ne?
5: Ja, es ist 6.19 Uhr, hier ist News Live, nochmal herzlich willkommen im Radio und auf YouTube. Und nun muss Friedrich Merz ganz stark sein, denn wir schauen jetzt mal in die Vergangenheit. Zu Ex-Kanzlerin Angela Merkel. Bei jedem Jahr, und Sie sehen die Grafik gleich eingeblendet, links der jeweils hellere, dunkelgelbe Balken, sehen Sie, was der faire Ausgleich der kalten Progression gewesen wäre, um eben diese kalte Progression auszugleichen. Und siehe da, im Jahr 2018 und 2019 voller Ausgleich und 20 und 21 sogar Überausgleich der Progression, der kalten Progression. Also eine echte, wenn auch eine kleine steuerliche Entlastung. Zum Vergleich sehen wir jetzt hier die realen Pläne der Bundesregierung für die kommenden beiden Jahre. 27 und 28 wird die Besteuerung durch die Hintertür, und Sie sehen das, nur zu einem Drittel ausgeglichen. Merz bereichert sich im Grunde via Inflation, also bei den Bürgern, spricht aber, wir müssen es nochmal sagen, von der sogenannten Entlastung. Und die Zahlen sprechen einfach mal dagegen, die nackten Zahlen. Hättet ihr gedacht, dass man mal neidisch auf die Merkel-Regierung eventuell zurückschauen würde, wenn wir uns jetzt allein hier diese kleine Grafik mal anschauen?
3: Also ganz so neidisch und nostalgisch bin ich noch nicht, weil Angela Merkel uns ja immerhin noch Fachkräfte im Millionenumfang beschert hat, die uns weiter belasten. Ich finde, das sollte man auch nicht vergessen bei diesen Entlastungen, die Angela Merkel möglich gemacht hat. Das Drama von Friedrich Merz wird sein, dass alle sagen, der war noch schlechter als Merkel. Das wird es sein. Die illegale Migration geht weiter. Er hat all unser Geld den Sozis geschenkt. Er hat alle seine Versprechen gebrochen. Friedrich Merz ist angetreten als der Anti-Merkel und wird enden als der noch schlimmer Merkel. Das ist das Drama im Leben von Friedrich Merz. Das Problem ist, dass Friedrich Merz dieses Drama nach maximal einer Legislatur, ich glaube im Herbst ist es vorbei, sehr gut ausgestattet mit seinen Pensionsansprüchen als Bundeskanzler, weiter mit seinen Privilegien, weiter mit BKA-Schutz, weiter mit gepanzerten Fahrzeugen, weiter mit schönen Interviews, vielleicht mit einem Buchdeal, für den er nochmal Millionen kassiert, wie Angela Merkel verbringen wird, während unser Geld leider weg ist. Das ist das Problem daran. Friedrich Merz ist, ich habe in den letzten 2 Wochen wirklich mit Staunen die deutsche Medienlandschaft verfolgt. Und es ist ein ein Abgesang auf diesen Mann, der absolut seinesgleichen sucht. Ein Untergang, ein Niedergang, wie es ihn noch nie von einem Bundeskanzler in so kurzer Zeit gegeben hat. Und der Grund dafür sind eben seine gebrochenen Versprechen. Man kann über Merkel ganz viel Negatives und Kritisches sagen, über Scholz, über Schröder im Amt würde ich jetzt sagen, nicht so, aber auch da gab es kritische Phasen. Das Problem an Friedrich Merz ist, er ist der unseriöseste Bundeskanzler in der deutschen Geschichte. Man kann dem Mann einfach kein Wort glauben. Das ist das, was Friedrich Merz unterscheidet von allen Kanzlern zuvor. Die Männer und die Frau im Amt vor Friedrich Merz waren seriös. Friedrich Merz ist ein Luftikus und ein Hochstapler. Man kann ihm einfach kein Wort glauben. Wenn er Entlastung sagt, kommen Belastungen. Wenn er sagt, lass mich einmal sagen, warum ich bei der Schuldenbremse so klar bin, ja, dann hast du danach die größten Schulden aller Zeiten. Friedrich Merz ist ein Luftikus. Es passiert immer das Gegenteil. Es passiert nicht einfach. Er macht das Gegenteil von dem, was er angekündigt hat. Und damit vernichtet er gerade die CDU als Volkspartei. Auch das ist ihm vollkommen gleichgültig, vollkommen egal, angesichts seines, wie ich gesagt habe, schönen Rentnerdaseins, was er auf unsere Kosten im Kanzleramt führt, nur leider eben nicht untätig, sondern an der Spitze unseres Landes. Das wird die Tragik von Friedrich Merz sein. Er versucht sich immer wieder am Ende mit Lügenmärchen ein bisschen Luft zu verschaffen, aber diese Lügenmärchen fliegen innerhalb kürzester Zeit auf. Diese Rente, diese Steuergeschichte ist eben das Neueste. Ganz interessant, Friedrich Merz steht ja eigentlich für die Steuerreform auf dem Bierdeckel. Ja. Dafür stand, das war sein Markenkern. Und ich musste zurückdenken an eines dieser Duelle oder Quadrelle vor der Bundestagswahl. Da hat, glaube ich, Günther Jauch nochmal den Bierdeckel hervorgeholt, auf dem Friedrich Merz seine Steuerreform rechnen wollte. Friedrich Merz hat gesagt, Steuerreform muss auf den Bierdeckel passen. Dann ist das Ding Günther Jauch runtergefallen, live im Studio. Das war fast so eine Art Vorzeichen. Und Friedrich Merz hat gelacht über den Bierdeckel. Über seinen eigenen hat er gelacht. Da hätte man misstrauisch werden sollen. Und heute ist dieser Bierdeckel von Friedrich Merz, Steuern einfach klar, für jeden Mann nachvollziehbar, im Haus der Geschichte, in einem deutschen Museum. Während Friedrich Merz all diese Versprechen gebrochen hat. Das heißt, dieser Bierdeckel sollte eigentlich eine Sonderausstellung in diesem Haus der Geschichte bekommen, unter der Überschrift gebrochene Wahlversprechen. Dieser Bierdeckel des Friedrich Merz steht für den Wortbruchkanzler. Das und nichts anderes ist sein Vermächtnis.
5: Ja, und es wird noch bitterer für Bundeskanzler Friedrich Merz und seine sogenannten Entlastungsversprechen. Denn auch die SPD-geführte Ampel hat das getan, wovon unser jetziger Kanzler nur spricht. Auf Druck von FDP-Finanzminister Christian Lindner hat die Ampel die kalte Progression vollständig ausgeglichen und sogar noch etwas mehr. Und das, obwohl die Inflation infolge des Ukraine-Krieges auf teils 7% pro Jahr angestiegen war. Einzige Einschränkung damals für die höchsten Einkommen rund um 250.000 Euro pro Jahr, da gab es diesen Ausgleich nicht. Da hatte sich damals die SPD durchgesetzt. Wir sehen in allen drei Ampeljahren, gleiche Prinzip wie bei den anderen jetzt, durchweg eine echte Entlastung der Einkommensteuer. Es geht hier um faire und tatsächliche Entlastung. Und hier nochmal zum Vergleich die Pläne der Regierung von Merz. Ja, wir sehen nochmals, eine Entlastung findet nicht statt. Eher genau das Gegenteil. Aber das ist es, was uns als Entlastung verkauft werden sollte. Und das sind die nackten Zahlen, die genau das Gegenteil beweisen. Und es drängt sich hier, Birgit, es drängt sich hier einfach die Frage auf, soll der Bürger hier schlichtweg für dumm verkauft werden? Das sind halt gefühlt, und du hast es ja auch gesagt, betrügerische Täuschungsmanöver, die wir hier erleben. Die wissen ja, dass es keine Entlastung ist.
6: Es ist in der Tat eine offene Täuschung der Bürger, die darauf setzt, dass der Bürger das nicht versteht. Weil diese Behauptungen, man ist damit immer durchgekommen, mit dieser Ankündigung. Ich glaube, dass Friedrich Merz möglicherweise auch darauf gehofft hat, dass das so mit diesem Sommer, Schwung in den Sommer, dass das einfach gekauft wird, dass man eben das einfach abkauft, ohne dass das in irgendeiner Form überhaupt überprüft wird. Und wenn man jetzt aber diesen direkten Vergleich anschaut, sieht man ja auch, dass die CDU um nichts gekämpft hat. Das finde ich eben auch so einen wichtigen Aspekt. Diese kalte Progression ist ja nicht mal eine Entlastung, sondern das ist quasi eine Routineangelegenheit genau genommen, die leider, glaube ich, gesetzlich nicht verankert ist als Pflicht, die aber immer gemacht worden ist. Also, dass man diesen Inflationsausgleich sozusagen immer reintut. Und man sieht an der Geschichte dieser kalten Progression, wie eben vorherige Parteien immer als Korrektiv da waren. Ja. Die FDP gesagt hat, nee, das muss auf jeden Fall sein. Da ist nicht Verhandlungsmasse. Das ist nicht Geld, das wir uns einfach reintun auf Kosten der Bürger, sondern dieser kalte Progressionsausgleich, der ist gesetzt, der muss gemacht werden. Damit könnt ihr nichts kalkulieren. Und jetzt hat die CDU offensichtlich darauf verzichtet, das durchzusetzen. Und das zeigt das, was Julian ja schon ausgeführt hat. Die CDU lässt sich regelmäßig über den Tisch ziehen. Sie hat gar nicht die Ambition, hier einen eigenen Akzent zu setzen. Sie hat nicht die Ambition zu sagen, wir haben eine ganz klare Vorstellung von der Frage Leistungsträger in diesem Land. Wen besteuern wir, wen nicht? Was machen wir nicht? Und diese rote Linien, die es tatsächlich selbst unter Angela Merkel noch gegeben hat, die gibt es eben heute nicht mehr, weil einfach alles zum Verkauf steht und weil Friedrich Merz überhaupt gar keine Prinzipien mehr hat. Und ich glaube, dieser Abfall von Friedrich Merz, nicht nur in der Beliebtheit der Bevölkerung, sondern auch in der gewissen Fassungslosigkeit, mit der Medienbetrieb diesen Mann jetzt betrachtet, liegt darin, dass eine Projektion da war. Wir haben alle mehr von ihm erwartet. Von Merkel hast du gar nicht mehr erwartet als das, was sie geliefert hat. Sie hat auch eigentlich immer relativ klar gesagt, was sie machen wird, und sie hat es auch getan. So, bei Friedrich Merz war so dieses Prinzip Hoffnung, dieses, also man hat in ihn, er war ein Hoffnungsträger der Konservativen. Man hatte gehofft, mit ihm kommt dieser Umschwung, den das Land braucht in so vielen Bereichen, und kannte ja alle seine alten Zitate, man kannte alle seine Ankündigungen, und deswegen ist der Fall bei ihm so groß, weil die Erwartungshaltung war hier und er liefert halt dort.
3: Ne? Die rote Linie aller vorherigen Bundesregierungen lautete, wenn du mehr verdienst, darfst du danach nicht weniger haben. Mhm. Das war die rote Linie, die Selbstverständlichkeit, die rote Linie der Vernunft. Das ist ja vollkommen klar. Du kannst ja kein Wachstum herbeiführen, keine wirtschaftliche Stärke herbeiführen, wenn Menschen weniger haben dadurch, dass sie mehr verdienen. Es ist ja jedem Mann verständlich, dass das jegliche Leistungsbereitschaft auf Dauer zerstört, vernichtet, ausradiert. Das war die rote Linie. Wer mehr verdient, darf nicht weniger haben. Diese rote Linie hat Friedrich Merz aufgekündigt. Wer jetzt mehr verdient, wird unter Friedrich Merz weniger haben. Und das nennt dieser Bundeskanzler in aller Dreistigkeit und Zynismus gegenüber dem Volk dann allen Ernstes auch noch Entlastung. Gibt das schöne deutsche Sprichwort, alles neu macht der Mai. Ich sage, alle Armen macht der Merz.
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1: Ich bin Robert Noack. Guten Tag. Nach dem Auslaufen des sogenannten Tankrabatts hat sich das Leben in Deutschland sprunghaft verteuert. Im Juli kletterte die Inflationsrate auf 2,8%. Das Statistische Bundesamt hat diesen Wert heute bestätigt. Thomas Thunfeld.
2: Tanken und Heizen sind im Juli deutlich teurer geworden. Das sind weiter die zentralen Preistreiber, erklärt die Präsidentin des Statistischen Bundesamtes. Spritpreise von deutlich mehr als 2 Euro pro Liter sind inzwischen hierzulande die Regel. Und Entspannung ist nicht in Sicht. Denn zum einen ist der Konflikt um die wichtige Straße von Hormuz weiter nicht gelöst. Und dazu kommt das Niedrigwasser, das den Transport von Kraftstoff teilweise deutlich teurer macht.
1: Bundesverkehrsminister Bilger will Flüsse in Deutschland ausbauen lassen. Das sagt er im Hinblick auf die niedrigen Wasserstände in mehreren Flüssen, die für den Warentransport wichtig sind. Ein Ausbau der Wasserstraße sei nötig, um langfristig für mehr Zuverlässigkeit zu sorgen. Vertrauen in die Binnenschifffahrt könne es nur geben, wenn es nicht regelmäßig zu Niedrigwasserproblemen komme, so der CDU-Politiker. Naturschutzverbände kritisieren einen solchen Ausbau wegen der ökologischen Folgen. Das Bundeskabinett beschließt heute einen Gesetzentwurf zur Reform der deutschen Nachrichtendienste. Ziel ist es, sie angesichts der wachsenden hybriden Bedrohung Deutschlands mit deutlich mehr Befugnissen auszustatten, so Bundesinnenminister Dobrindt bei NTV.
3: Wir entwickeln die Nachrichtendienste weiter zu echten Geheimdiensten, auf Augenhöhe zu kommen mit unseren Partnerdiensten in unseren europäischen Nachbarländern. Da geht es natürlich darum, dass wir im Bereich Online neue Fähigkeiten entwickeln und dass wir aktive Abwehrfähigkeiten auch entwickeln.
1: BND und Verfassungsschutz sollen in Zukunft im Bedrohungsfall zum Beispiel Handys manipulieren und abhören können, aber auch Unternehmen hacken oder Produktionsanlagen im Ausland sabotieren. Die Landtagswahl Anfang September in Sachsen-Anhalt wird zum Schicksalstag für die CDU, denn nach den letzten Umfragen wird die AfD die Wahl für sich entscheiden. Der CDU-Politiker Andreas Röder hält deshalb ein Zerbrechen der Partei für ein realistisches Szenario. NEOS-Chefredakteur Julian Reichelt erklärte am Morgen bei NEOS Live, die CDU treibe die eigene Teilung ebenso wie eine deutsche Teilung mittels sogenannter Brandmauer voran. Und weiter?
4: Sie wird die Wahl nicht mehr gewinnen. Das Einzige, was sie noch gewinnen und bewahren kann, ist die Selbstachtung. Und wenn sie die Selbstachtung bewahren will, dann kehrt sie sich vor dem 6. September ab von dieser ganzen grauenvollen Brandmauer-Ideologie, bevor diese Ideologie krachend und mit zerstörerischer Kraft über ihr zusammenbricht.
1: In Umfragen ist in Sachsen-Anhalt die AfD deutlich vorn. Eine Koalition käme für die CDU bislang aber nicht in Frage. Heute Abend können Millionen Menschen europaweit und in anderen Teilen der Erde eine Sonnenfinsternis erleben. In Deutschland wird sich der Himmel zu maximal 90% verdunkeln, wenn sich der Mond vor die Sonnenscheibe schiebt. Das wird zwischen 19 und 21 Uhr der Fall sein. Um Augenschäden zu vermeiden, sollten ausschließlich zertifizierte Brillen genutzt werden.
0: Soweit das Neueste. 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
1: Das Wetter in Deutschland, heute im Norden etwas wolkiger, sonst vielfach sonnig und trocken. An den Alpen einzelne Schauer und Gewitter. Das Ganze bei Temperaturen zwischen 20 und 35 Grad. Morgen zumeist sonnig und trocken, bei Temperaturen zwischen 27 und 37 Grad.
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1: Hier hören Sie auch Achtung Reichelt mit Julian Reichelt.
2: Ich lese vor über Stefan Bothe. Die Mitgliedschaft des Bewerbers in der Alternative für Deutschland Landesverband Niedersachsen stellt ein starkes Indiz für Zweifel an seiner Verfassungstreue dar. Ferner würden die Grenzen zulässiger Machtkritik überschritten, wenn das demokratische System als undemokratisch und damit als gescheitert dargestellt und als einzige Lösung die Wahl der AfD präsentiert wird. Weiter heißt es, der niedersächsische Verfassungsschutz übermittelte der Kommunalaufsicht Aussagen des Bewerbers, die nach Einordnung des Verfassungsschutzes dem Schutz der Menschenwürde und Demokratieprinzip zuwiderlaufen oder eine Migranten-Asyl- und Fremdenfeindlichkeit zum Ausdruck bringen. So schrieb der Bewerber am 20.11.2025 auf Facebook in Bezug auf die polizeiliche Kriminalstatistik in Niedersachsen, Zitat, das ist kein Rückgang der Kriminalität, das ist ein Bevölkerungsaustausch mit kriminellen Folgen. Der Bewerber schrieb im März 2021 im Mitgliedermagazin der AfD Niedersachsen folgende Worte. Niedersachsen kompakt. Was mit dem Ende der DDR ein für alle Mal überwunden schien, nämlich die Unterdrückung und Repression der politischen Opposition mit dem Ziel der Vernichtung bzw. Verhinderung derselben erlebt, zum hoffentlich baldigen Ende der Kanzlerschaft der SED-sozialisierten Merkel ein fatales Comeback. Welch Ironie, dass man nun von Wahlen ausgeschlossen wird, weil man vor einem Ende der Demokratie warnt. Weiter wird Bothe vorgeworfen, dass er auf Facebook folgende Sätze geschrieben hat. Ich zitiere. Das Messer als das Symbol schlechthin für importierte Migrantengewalt ist zur alltäglichen latenten Bedrohung für jedermann geworden. Wie diesem Umstand Rechnung getragen werden soll, ist seit Jahren im Handeln der Landesregierung nicht erkennbar. Außerdem soll sich der Bürger Bothe laut geheimdienstlicher Auswertung wie folgt geäußert haben. In Niedersachsen hat sich die Anzahl der Gruppenvergewaltigung von 2017 bis 2022 fast verfünffacht. 113 Fälle entsprechen einer Tat an jedem dritten Tag. Die Verdächtigen sind zu 49% Ausländer. Damit solche Schändungsorgien wieder aufhören, müssen wir die Täter hart bestrafen, alle illegalen und kriminellen Ausländer rigoros abschieben und unsere Grenzen schützen. Sichere Grenzen, sichere Frauen. Wer solche Dinge sagt, wird nun also in Deutschland zum Verfassungsfeind erklärt und darf nicht mehr zur Wahl antreten. Und nun zum Kandidaten Martin Sichert, von dem wir dieses historische Video gesehen haben. Ihm werden folgende Aussagen zur Last gelegt und ich zitiere aus dem schändlichen Geheimdienstbericht. Am 8.1.2025 postete Sichert auf Facebook, Zitat, Silvester, deutsche Täter namens Abdullah. Nach den schrecklichen Brandanschlägen in der Silvesternacht in Berlin zeichnet sich wieder ein deutliches Bild ab. 670 Tatverdächtige gibt es bisher, davon sind 400 mit deutschem Pass. 256 Namen hat der Innensenat nach Forderung der AfD bekannt gegeben. 90 Vornamen sind augenscheinlich deutsch oder europäisch, Klammer auf nicht muslimisch. Aber 65% der deutschen Tatverdächtigen haben Vornamen, die eindeutig nicht deutschen Ursprungs sind. Eine Auswahl ist hier zusammengestellt. Lasst euch also nicht einreden, Deutsche machen das auch. Schaut genau hin, wie systematisch die Wahrheit über junge Migranten verschleiert werden soll. Man darf also nicht mehr darüber sprechen, dass es gewisse Auffälligkeiten bei den Gewaltorgien und den vorgeblich deutschen Tätern gibt. Tja, schade, Demokratie. Weiter heißt es im Spitzelbericht, ich zitiere, Ausdruck findet diese Ideologie in den folgenden Einträgen des Bewerbers in diversen sozialen Medien, vor allem Facebook. Er schrieb am 12.05.2023 zu einem Video von Achtung Reichelt auf Facebook. Zitat, die Mehrheit will keine unkontrollierte Zuwanderung mehr. Früher waren wir Exportweltmeister, jetzt sind wir Importweltmeister von Messergewalt. Wir können diese ewige Verharmlosung nicht mehr hören. Das sind keine Einzelfälle, das ist eine Epidemie. Es reicht. Und am 2.11.2023 schrieb er, Halloween, 350 Jugendliche randalieren, Böllerwürfe auf Polizisten, Wasserwerfer im Einsatz. Aber warum passiert das immer wieder? Es passiert, weil Menschen wie Ricarda Lang den Import von Gewalttätern erwirken, die unsere Städte in Schutt und Asche legen. Die Lösung, Abschiebung, der Schlüssel dazu, die AfD. Zitat Ende. Es ist nur noch furchterregend. Wer, ja, absolut, in zugespitzter, manchmal polemischer Form. All das ist von der Meinungsfreiheit vollkommen gedeckt. Wer also die Zustände im Land benennt und damit möglicherweise auch noch Werbung für seine Partei macht, der darf nicht mehr bei einer Wahl antreten, die damit keine demokratische Wahl mehr ist, sondern eine autoritär kontrollierte Wahl. Am 8. Mai 1949 wurde unser Grundgesetz verabschiedet. Das ist ein sehr kluger, teils nüchtern poetischer Text mit einer gewaltigen Schwäche. Ja, man kann geradezu sagen, mit einer historischen Fehleinschätzung. Die Mütter und Väter des Grundgesetzes gingen davon aus, dass der Staat und seine Institutionen das Grundgesetz und die Rechte aller Deutschen schützen würden. Sie gingen davon aus, dass deutsche Politiker und ihre Schreibtischbürokraten nie wieder so skrupellos und wahnsinnig sein würden, die Rechte der Bürger und die Regeln der Demokratie außer Kraft zu setzen. Die Deutschen hatten ja gerade erlebt, in welches Grauen das führt. Aber damit lagen sie leider falsch. Heute ist es der Staat mit all seiner Macht, der sich konzertiert und hinterhältig gegen das Grundgesetz wendet und die Grundrechte ausradiert, gepaart mit einer erschreckenden Verachtung für den Souverän à la Karl Lauterbach. Wenn das nicht aufhört, dann werden wir alle miteinander die dritte deutsche Diktatur erleben.
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2: US-Präsident Donald Trump soll nach dem NATO-Gipfel in Ankara im Juli mit einem aufwendigen Täuschungsmanöver ausgeflogen worden sein. Wegen einer konkreten iranischen Morddrohung nutzte er insgesamt 3 Flugzeuge. Das ist die Geschichte jetzt. Vor laufenden Kameras stieg Trump in die klassische Air Force One. Und wie jetzt bekannt wurde, verließ er diese wieder.
3: Trump stieg unbemerkt in einen angedockten, fensterlosen Catering-Container, hier rot eingekreist. Der wird hydraulisch heruntergefahren und eilig quer über das Rollfeld zu einer anderen wartenden Maschine gebracht. Einer Militärmaschine vom Typ C-32A, der Militärversion einer zweistrahligen Boeing 757. Diese hebt sofort ab, ist also offiziell die Air Force One. Kurz danach startet auch die altgediente Präsidentenmaschine. Journalisten und selbst eigene Mitarbeiter des Weißen Hauses sollen geglaubt haben, Trump befinde sich weiterhin an Bord des altgedienten Jumbos. Die Maschine war demnach Köder, während Trump unbemerkt in dem kleineren Flugzeug in Richtung Großbritannien flog. Nach der Landung der Regierungsmaschinen auf dem US-Luftwaffenstützpunkt Mildenhall in England wechselte der Tross des Präsidenten von der alten hellblauen Boeing 747 in den neuen Jet, der Trump vom Emirat Katar geschenkt worden war. Auch der Präsident stieg dort aus der kleinen wieder in die große Maschine um. Die Öffentlichkeit sollte den Eindruck bekommen, dass er die ganze Reise in dem Regierungsjumbo zurückgelegt habe, berichtete die Washington Post. In den USA stieg er dann vor laufenden Kameras aus.
2: Ja, ein Manöver, von dem zumindest ich noch nie in dieser Form gehört habe, aber das hat Donald Trump natürlich nicht zum Spaß gemacht. Die Frage ist natürlich, wie konkret war die iranische Morddrohung gegen Trump und was wussten, Julian, deiner Meinung nach und deines Wissens nach, die US-Geheimdienste in dieser Causa?
4: Glücklicherweise wussten sie genug, sonst hätte man dieses aufwendige Manöver natürlich nicht so vollbracht. Also noch einmal, was ist geschehen? Donald Trump steigt erst ein in die Air Force One und lässt sich und seine wichtigsten, engsten Mitarbeiter dann in einem Catering-Container auf der anderen Seite wieder herausschmuggeln, steigt von da aus diesem Container ungesehen in ein Fahrzeug, von da ins nächste Flugzeug, hebt ab nach England, wo er dann wieder in die Air Force One umsteigt. Warum? Weil es bei diesem NATO-Gipfel in Ankara eine sehr konkrete Drohung gegen den US-Präsidenten gab, eine konkrete Drohung des Mullah-Regimes, offenkundig verbunden mit der Möglichkeit, dass es einen direkten Anschlag, einen direkten Angriff auf Air Force One selbst geben könnte, was die größtmögliche Kriegserklärung wäre. Aber selbst dazu sind die Mullahs in ihrem religiösen Fanatismus logischerweise in der Lage. Und diese Bedrohung wurde als so groß eingeschätzt, dass man Donald Trump eben aus dem Flugzeug herausgeschmuggelt hat. Einerseits muss ich sagen, schon irgendwie ein atemberaubender Agenten-Thriller. Auf der anderen Seite finde ich, dass der US-Präsident sich vor den Mullahs in einem Kühlcontainer davon schleichen muss, empfinde ich persönlich auch in gewisser Weise als Zeichen der Schwäche. Ja, du hast da auf der einen Seite die größte Militärmacht der Weltgeschichte, technologisch das fortschrittlichste Land der Welt, uneinholbarer Vorsprung, was Waffenmacht angeht, unerreicht auf der ganzen Welt. Und auf der anderen Seite diese islamistischen Betonbärte mit ihrer desolaten Wirtschaftslage, mit ihrem fanatischen Glauben an irgendeinen Endzeit-Imam, der ihnen erscheinen wird, mit ihrem ganzen suizidalen Fanatismus. Und die sind offenbar in der Lage, den US-Präsidenten und das bestgesicherte, bestgeschützte Flugzeug der Welt so zu bedrohen, dass der US-Präsident durch den Hinterausgang mit einem Kühlcontainer flüchten muss. Aus meiner Sicht kein besonders glücklicher Eindruck, der da entstanden ist. Donald Trump hat ja auf diesem NATO-Gipfel in Ankara gesagt, aufgekündigt dort den Waffenstillstand mit dem Iran, gesagt, aus meiner Sicht ist dieser Waffenstillstand vorbei. Jetzt wissen wir, das war vermutlich auch aus der persönlichen Emotion heraus, dass er logischerweise von dieser Bedrohungslage wissen musste. Zeigt eben zweierlei. Erstens, der Secret Service und die amerikanischen Geheimdienste sind immer noch in der Lage, uns atemberaubende Agenten-Thriller zu liefern. Auf der anderen Seite, sie sind offenbar nicht in der Lage, den Präsidenten in seinem Flugzeug zu schützen, wenn sie es mit der iranischen Bedrohung in Ankara in gewisser Weise, ja zumindest, ich will nicht sagen Einflussbereich der Mullahs, aber ein Bereich, in dem sie wirken können, offenkundig wirken können. Das empfinde ich in dieser Zeit, in der es ja immer noch um die Auseinandersetzung Straße von Hormuz geht, zahlen wir alle teuer an der Tankstelle, empfinde ich als beunruhigend, muss ich sagen.
2: Die Bedrohungslage war offensichtlich so hoch, dass selbst das eigene Personal über den genauen Aufenthaltsort nicht genau Bescheid wusste. Aber auch gern deine Einschätzung, Birgit, was sagt das, was wir hier erleben? Julian hat es ja eben auch schon angerissen über den aktuellen Bedrohungszustand oder die Bedrohung des amerikanischen Präsidenten aus. Scheint extrem hoch zu sein.
5: Nun sagen wir es mal so, die Bedrohungslage eines amerikanischen Präsidenten ist immer hoch.
2: Ja.
5: Das heißt, und bei Donald Trump ist sie allerdings noch einmal nach oben gegangen. Das fing ja schon im Wahlkampf an, mit den verschiedenen Versuchen, ihn schon im Wahlkampf auszuschalten. Der Secret Service macht so etwas nicht, wenn es nicht eine außergewöhnliche Gefährdungslage gegeben haben muss. Weil alleine die Tatsache, dass das jetzt auch rauskommt, das ist etwas übrigens irgendwie, was mich ein bisschen wundert, warum das, also wie schnell und wie, also dass das jetzt tatsächlich in diesen Details in der Öffentlichkeit ist. Das bedeutet auch, dass so eine Nummer nicht wiederholt werden kann im Übrigen. Mhm. Ja, also du kannst so eine Nummer nur einmal durchziehen. Ab sofort werden alle Container beobachtet werden auf jedem Flugfeld. Wenn man es positiv sehen will, dann kann man sagen, immerhin haben die Amerikaner drei verschiedene flugtaugliche Regierungsmaschinen.
2: Das ist mehr als
5: die deutsche Regierung oder viele andere vorweisen könnten. Ein Aspekt, der mir auch ein bisschen unterging, ist, also zumindest hat man jedenfalls alle anderen, die in der Air Force waren, sitzen blieben, gefährdet. Da dürfen wir auch nicht ganz außer Acht lassen. Also wenn ich da jetzt in der Air Force One auch im Pressetross gesessen hätte, um im Anschluss erst zu erfahren, dass der Präsident gar nicht mehr an Bord gewesen ist, weil diese Maschine zu gefährlich war für ihn, man gleichzeitig aber auch die Kennung nicht verändert hat. Normalerweise, wenn der Präsident fliegt in einer Maschine, dann ist das die Air Force One und dann hat sie auch eine eigene Kennung. Das heißt, die ganze Welt weiß dann, der Präsident ist jetzt genau in dieser Maschine. Also wenn ihr abschießen wollt, hier bitte drauf. So, ja, man hat diese Kennung gelassen auf dieser Maschine, weil alles andere macht ja auch keinen Sinn. Dann brauche ich ihn nicht aus dem Grund mit einem Container in ein anderes Flugzeug. Aber die Leute, die in der Air Force One verblieben sind, die war man bereit zu opfern. Also darüber würde ich mir Gedanken machen, wenn ich Mitarbeiter wäre in diesem Stab.
2: Ich bin heute Morgen wie immer kurz nach drei aufgestanden und musste gleich nach meinem Aufstehen ziemlich lachen, als ich deinen Tweet gelesen habe. Mario Vogt, jetzt Dr. No. Mario Vogt, jetzt Dr. No. Als James-Bond-Fan hat man den Querverweis. Fand ich sensationell. Und darum geht's jetzt. Der Streit um den Doktortitel des thüringischen Ministerpräsidenten Mario Vogt geht also jetzt in die nächste Runde. Darüber berichtet aktuell die Zeit. Die TU Chemnitz hat seinen Einspruch gegen die Aberkennung zurückgewiesen. Nun will Vogt vor Gericht ziehen. Vogt bestreitet die Vorwürfe und sieht die rechtlichen Fragen bei der Entscheidung kritisch. Die Thüringer Landesregierung steht derweil natürlich weiter zu ihrem Ministerpräsidenten. Ja, wie schwer wiegt der Entzug des Doktortitels ja politisch für Mario Vogt?
4: Eigentlich schwer. Es gab Zeiten, die Älteren erinnern sich, da ist man mal für sowas zurückgetreten.
5: Für weniger
4: zurückgetreten. In Thüringen gelten diese Regeln ganz offenkundig nicht. Auch das ist sozusagen Teil des Kultes der letzten Patrone. Die unsere Demokratie muss verteidigt werden, selbst dann, wenn man solch unlautere Mittel angewendet hat. Wenn man es auch hier, das muss man ja leider sagen, nicht nur im Bundeskanzleramt, sondern auch dann in der Staatskanzlei in Thüringen mit dem Hochstapler zu tun hat. Ich glaube, das darf man jetzt sagen, wenn die TU Chemnitz das jetzt ein zweites Mal geprüft hat und sagt, nee Mario, du bist jetzt tatsächlich Dr. No, du kriegst deinen Doktortitel nicht zurück, dann darf man schon glauben, dass sie das sehr, sehr sorgfältig geprüft haben. Das war ja sowieso interessant. Dieser Prüfprozess hat ja so ewig gedauert, so elendig lang gedauert, dass man tatsächlich gespürt hat, eigentlich wollten sie ihm das Ding nicht wegnehmen, mussten sie dann am Ende, weil die Faktenlage offenbar so überwältigend war. Es ist halt ein weiterer, ich weiß gar nicht, ob man noch weitere Nägel in den Sarg der Glaubwürdigkeit reinschlagen muss. Ja, da haben wir in den letzten 15 Monaten der Regentschaft Merz, er hat so viel erlebt, gerade aus der CDU. Aber sollte der Sarg der Glaubwürdigkeit noch einen Nagel gebraucht haben, hat Mario Vogt noch einen geliefert, eben mit diesem entzogenen Doktortitel, auch mit seinem Umgang damit. Es tut mir leid, ich habe dafür gar keine, wisst ihr, der regiert da, der hat die Wahl verloren. der regiert mit der Antisemitin oder der Antisemitenpartei Bündnis Sarah Wagenknecht. Gibt wirklich wenige Politiker, die sich so abscheulich über den Staat der Juden in Deutschland äußern wie Sarah Wagenknecht. Da trieft der Antisemitismus nur so raus. Es müsste eigentlich unantastbar sein für die CDU, der irgendwelche Broschüren über die AfD erstellt. Es ist alles unglaubwürdige Grütze, muss man einfach sagen. Regieren dort mit dem Bündnis Sarah Wagenknecht, haben einen Konsultationsmechanismus mit der Mauermörderpartei der SED, um überhaupt auf die notwendigen Mehrheiten dort im Landtag zu kommen, und werden angeführt von einem, der dann sagt, ich weiß nicht mehr, wie die genaue Formulierung war, Wahl gewonnen oder irgendwie sowas, was einfach nicht stimmt, hat einfach die Wahl verloren dort. Ja, diese Leute greifen einfach, egal was passiert, es geht ausschließlich um sie selbst, um Macht, um ihre Privilegien, und sie handeln halt in vollkommener Rücksichtslosigkeit gegenüber der Glaubwürdigkeit von demokratischen Institutionen. Es ist doch klar, wenn Mario Vogt als Wahlverlierer und Doktortitel-Hochstapler mit der Linkspartei und Antisemiten in Thüringen regiert, wer soll dieser CDU noch ein Wort glauben? Was glauben diese Menschen, wer ihnen noch ein Wort glauben soll? Man kann, es gibt ja keinen Punkt, an dem man sich noch in irgendeiner Weise festhalten kann. Und dafür steht halt, dafür steht Dr. No Mario Vogt.
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1: Ich bin Thomas Brockt. Verfassungsschutz und Bundesnachrichtendienst sollen angesichts der wachsenden hybriden Bedrohung Deutschlands deutlich mehr Befugnisse erhalten. Eine umfassende Reform, die das Bundeskabinett beschlossen hat, sieht für die deutschen Nachrichtendienste erstmals die Möglichkeit vor, in klar begrenzten Fällen selbst operativ einzugreifen.
2: Bundesinnenminister Dobrindt hatte zuletzt gesagt, dass aus dem Bundesamt für Verfassungsschutz ein echter Geheimdienst werden muss. Und das in etwa so. Ein Nachrichtendienstmitarbeiter soll sich künftig Zugang zu einem anderen Laptop verschaffen können, um an die gespeicherten Daten zu kommen. Es soll auch möglich sein, verschlüsselte Kommunikation mitzulesen. Außerdem soll erlaubt werden, dass Geheimdienstmitarbeiter zum Beispiel in eine Wohnung eindringen können, um etwa Sprengstoff gegen harmloses Pulver auszutauschen. Der Bundestag muss der Reform noch zustimmen. Tine Klimach, Nachrichtenredaktion.
1: Die meisten Menschen in Deutschland fühlen sich von allen Parteien im Stich gelassen. Nach dem aktuellen RTL-NTV-Trendbarometer haben nur noch 12% der Bundesbürger den Eindruck, dass sich die Parteien in ausreichendem Maße um die wirklichen Probleme und Interessen der Menschen im Land kümmern. 84% verneinen das. Die AfD bleibt mit 28% stärkste Partei und liegt damit 7 Punkte vor der Union. Rund 2,5 Wochen vor dem Start der neuen Fußball-Bundesliga-Saison hat sich das Bundeskartellamt zur umstrittenen 50-plus-1-Regel geäußert. Es hat keine kartellrechtlichen Bedenken gegen die Regel, die sicherstellen soll, dass Investoren keine Stimmenmehrheit an den Kapitalgesellschaften von Vereinen übernehmen.
3: Für einen Großteil der Fans ist es sicherlich eine gute Nachricht. Nun sind die 36 Clubs aus Bundesliga und zweiter Liga aufgerufen, ihre Hausaufgaben zu machen. Und das speziell mit Blick auf die bisherigen Ausnahmen Leverkusen und Wolfsburg, deren Profifußballgesellschaften sich mehrheitlich oder vollständig in den Händen der Bayer AG und der Volkswagen AG befinden. Auch die Sonderfälle RB Leipzig und Hannover müssen Kompromisse finden. Fabian Schaffer, Sportredaktion.
1: Gute Nachrichten für Himmelsbeobachter. Bei der partiellen Sonnenfinsternis heute Abend bleibt der Himmel in weiten Teilen Deutschlands meist klar. Der Deutsche Wetterdienst erwartet fast überall optimale Wetterbedingungen. Nur im Norden sollen ein paar Wolken durchziehen. Die partielle Sonnenfinsternis beginnt in Deutschland gegen 19.11 Uhr. In Teilen Spaniens, etwa auf Mallorca, gibt es sogar eine totale Sonnenfinsternis.
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1: Zum Wetter. Die aktuelle Vorhersage des Deutschen Wetterdienstes. Es bleibt meist sonnig, nur im Norden und Nordosten ziehen ein paar Wolken durch. Regen ist aber nicht in Sicht. Die Höchstwerte liegen zwischen sommerlichen 26 und 35 Grad. Am wärmsten ist es im Südwesten, im Norden deutlich kühler. Morgen auch kaum Wolken und viel Sonne. Es wird noch einmal deutlich heißer mit Temperaturen bis 27 Grad im Nordosten und 37 Grad im Südwesten. Am Freitag nimmt die Hitze sogar noch weiter zu.
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5: Es ist kurz nach 14 Uhr, einen schönen Mittwoch. Ich bin Andreas Dorfmann. Der Countdown läuft. Nachher wieder News live am Abend. Und darüber spricht Deutschland heute. James Bond jetzt auch in Deutschland. Das neue BND-Gesetz. Wie mächtig künftig unser Auslandsgeheimdienst wird. Die Hintergründe dazu ab 18 Uhr hier bei News, das Radio. Bleiben Sie weiter dran. Jetzt haben wir für Sie Gimme Hope, Joanna von Addie Grant.
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2: Ich war vor einiger Zeit auf dem Tag der Familienunternehmer in Berlin und da hat Friedrich Merz sich auch geäußert und wir können da mal kurz reingucken.
3: Ich habe in meinem ganzen Leben, das muss ich Ihnen wirklich sagen, noch nie so viel Frustration gesehen wie bei dieser Messe. Ich habe mit verschiedensten Unternehmern gesprochen, die sagen, die haben Kinder natürlich, die sind auch gut ausgebildet, die sind willig, die sind fleißig, die arbeiten, aber die sagen, wir können nicht guten Gewissens die Nachfolge an die Kinder übergeben. Wir wickeln unsere Unternehmen ab.
4: Und Frau Leibinger-Kamminger, ich muss Ihnen eines sagen, ich habe nun bei der letzten Bundestagswahl ganz knapp die absolute Mehrheit für die CDU verpasst. War knapp, aber ich habe sie nicht. So, ich muss jetzt mit der SPD zusammen regieren. Und das ist nicht so ganz einfach. Ich werbe dafür, dass Sie auch stärker, meine Damen und Herren, in die Öffentlichkeit gehen. Haben Sie Podcasts, die Sie regelmäßig bespielen? Gehen Sie regelmäßig raus zu Interviews? Gehen Sie regelmäßig raus in die Talkshows, wo Sie sich mal der Debatte stellen? Das sind nicht mehr so ganz viele. Ich treffe jedenfalls am Sonntag mehr Leute auf dem Golfplatz als abends in den Talkshows.
2: Leibinger-Kammmüller ist selbst CDU-Mitglied, hat Manuel Hagel in Baden-Württemberg unterstützt und wird hier doch recht rüde zusammengefaltet vom Kanzler. Er habe nun mal keine absolute Mehrheit und deshalb soll jetzt die Wirtschaft rausgehen in die Talkshows und offensichtlich irgendwie für gute Stimmung sorgen. Ich bin nicht sicher, ob das Ergebnis, wenn Mittelständler und Wirtschaftsleute in die Talkshows gehen, das ist, was sich Friedrich Merz wünscht. Sie machen alles richtig, Sie sprechen ja öffentlich. Aber ist das der richtige Ansatz, dass die Wirtschaftsleute jetzt sozusagen für die Stimmung im Lande sorgen sollen?
5: Also ich sehe mich jetzt nicht als Pausenclown, der irgendwie Stimmung machen soll, sondern also ich würde... Also wenn ich gefragt werde, ich rede Tacheles, weil nur Klartext hilft, das war ja früher unsere Stärke. Ich treibe mich auch auf keinen Golfplätzen rum, was daran liegt, dass ich kein Golf spiele. Ich weiß auch nicht, wer sich da sonst rumtreibt, offensichtlich der Kanzler oder die Frau Leibinger. Also ich halte das für nicht sinnvoll, Empfehlungen zu geben, wann man sich wo rumtreibt. Aber einen Punkt hat Friedrich Merz, da hat er definitiv recht. Also wir Unternehmer sollten lauter werden, wir sollten uns mehr einbringen. Aber wenn wir denn lauter werden, ich denke, wir sehen das jetzt ja auch schon, weil die Unzufriedenheit einfach so groß ist, dann ist es jetzt nicht das, was er sich erhofft, denke ich. Also wir lauter werden und gute Stimmung ist, glaube ich, nicht, was rauskommt, sondern eben lauter und Klartext. Und da bin ich inhaltlich komplett bei der guten Frau.
2: Weil wir bei der Veranstaltung sind, einen Einspieler haben wir noch und wir haben vorhin schon über Bärbel Baas gesprochen, da gönnen wir uns auch nochmal eine echte Baas.
6: Wir wollen den Bestand schützen, aber wir wollen vor allen Dingen auch die schützen, die sagen, ich investiere wieder.
7: Warum belasten Sie dann den Bestand?
6: Wieso belaste ich den?
7: Naja, wenn Sie eine Verschonungsprüfung abschaffen, ist es ja eine Belastung. Dann aber sagen Sie, dass irgendwie ja Stunden, da bleibt trotzdem, ob gestundet oder nicht, die Belastung bleibt, zieht sich nur über Jahre.
6: Weil wir natürlich auch eine Verteilung wollen. Wir brauchen eine gerechte Verteilung. Ja, das ist ja, ja, das war auch nie umstritten. Natürlich wollen wir auch eine andere Verteilung.
2: Also das ist, ich mag ja diese Szene, weil es, da ist so ein ganz kurzer Augenblick, ist Leere in den Augen von Frau Baas, als die Kollegin ihr vorrechnet, dass eine gestundete Belastung einfach eine Belastung bleibt. Ja. Das dauert eine Weile, bis das im Bewusstsein der Genossin ankommt und dann kommt sie damit rüber, ja, Umverteilung, es geht uns ja um Umverteilung und das war auch nie umstritten. Umstritten ist es schon, das meint sie nicht, sie meint, das haben wir schon immer gewollt. Ist das das Problem dieser Koalition?
5: Ja, also ich glaube, die Lehre war nicht nur in den Augen von der Frau Baas, auch hinter den Augen und zwischen den Ohren. Und das ist das größte Problem. Also ich meine, wenn solche Menschen Spitzenpolitiker werden, die selber, ich weiß gar nicht, die hat gar keine Ausbildung, war irgendwo mal bei irgendwelchen Gewerkschaften rumgehockt und hat, glaube ich, nichts gelernt und weiß auch nicht, ob sie einen Schulabschluss hat und weiß auch nicht welchen, ich vermute keinen. Das sind Erwerbsbiografien, die in der freien Wirtschaft ganz, ganz schlechte Karten hätte. Die kann doch sonst nichts. Und das merkt man halt auch. Und da merkst du auch, wenn die Moderatorin plötzlich viel klüger ist als die Bundesarbeitsministerin. Und das ist halt, also man kann jetzt über Trump sagen, was man will, aber der hat kluge Leute in sein Kabinett geholt.
2: War die Kollegin Dagmar Rosenfeld, die auch mit Robin Alexander den Machtwechsel-Podcast moderiert, die natürlich sofort gemerkt hat, dass bei der Erbschaftssteuer, ob nun gestundet oder nicht, die Belastung hinterherkommt. Krankschreibung am ersten Tag haben wir schon gehabt, aber Staatsmodernisierung und Entbürokratisierung ist ja ein Riesenthema bei dieser Koalition. Man hat sogar ein neues Ministerium dafür eingerichtet. Haben Sie da im Alltag schon irgendwas von gemerkt?
5: Nein, also ich glaube zwar, dass da ein Wille da ist, dass man das ein oder andere mal irgendwo abschafft, aber während die eins abschaffen, kommen irgendwo zwei andere Verordnungen, meistens dann aus Brüssel oder ist auch egal woher, oft aber aus Brüssel, und man merkt's in der Praxis überhaupt nicht. Also dieser Bürokratie-Wahnsinn, den wir erleben, der ist wirklich nur noch ein Wahnsinn. Also jüngsten zwei Beispiele ist diese EU-Entwaldungsverordnung, Abkürzel EUDR. Also das ist ja schon, da ist ja schon Planwirtschaft fast drin. EU-DDR, die haben das Kürzel so nah an EU-DDR gemacht, dass sich das ja kein Comedian ausdenken kann. Wobei wir in Bayern, Deutschland überhaupt kein Entwaldungsproblem haben. Aber das belastet halt trotzdem die Firmen hier vor Ort. Oder die EU-Verpackungsverordnung, die jetzt am Horizont ist. Da geht's drum, dass wenn wir einen Karton haben, wo wir irgendwas zurücksenden, dann fragt uns dann einer, welches Klebeband wir verwenden, was denn in diesem Klebeband drin ist. Ich dachte mir, das bisher langt es, wenn ich das aus Deutschland hier beim Hersteller bei Nürnberg bei Rot kaufe, und fand das immer ganz gut, das regional zu kaufen. Das langt überhaupt nicht. Du musst da ganz, ganz viele Sachen wissen über dieses Klebeband und ganz, ganz den Vogel raushauen tut's dann. Das ist jetzt die Tage in Klärung, ob denn, wenn dieser Versandkarton eine Zulassung hat, dieser Karton nach aktueller Lesart verändert wird, wenn ich einen Aufkleber drauf mache, weil dann braucht der eine neue Zulassung.
2: Hochinteressant.
5: Ja, ist Wahnsinn, wer sich sowas ausdenkt.
2: Ja, man muss offensichtlich weit genug weg sein vom wirtschaftlichen Alltag, um auf solche Ideen zu kommen.
5: Genau, und der Punkt ist nämlich dann, Herr Schuler, wenn man jetzt so wahnsinnig unterwegs ist, und man versucht so ein bisschen Bürokratie so mit so einer Nagelschere, das wird halt nicht reichen. Also entweder man nimmt jetzt mal eine Heckenschere ran, ja, so eine Heckenschere, und lichtet das. Aber wenn man es jetzt nicht tut, dann wird man halt irgendwann die Kettensäge vom Javier Milei brauchen und wirklich ran müssen, weil es halt dann wirklich die Schmerzen so groß sind. Deswegen wäre mein Appell, Nagelschere weglegen, jetzt mit einer normalen Heckenschere rangehen und mal normal diese Bürokratie absägen, dass man wieder normal arbeiten kann.
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2: Der Countdown läuft. Nur noch 25 Tage bis zum Schicksalstag. Noch 25 Tage bis zur Landtagswahl in Sachsen-Anhalt. Nur 14 Tage später übrigens wählt dann Mecklenburg-Vorpommern, aber auch eben die Hauptstadt Berlin. Ja, eine Frage muss man sich stellen. Steht die sogenannte Brandmauer in Flammen, wenn im kommenden Monat die Wahlen im Osten sind? Der Historiker und CDU-Kenner Andreas Rödder ist davon überzeugt. Über seine Argumente diskutieren wir jetzt gleich bei News Live.
3: Der Historiker und CDU-Vordenker Andreas Rödder erwartet schon in den kommenden Monaten einen grundlegenden Bruch im Umgang der Union mit der AfD. Die bisherige Strategie der vollständigen Abgrenzung hält er angesichts der politischen Kräfteverhältnisse für gescheitert und für nicht mehr durchhaltbar. Im Interview mit den Kollegen von Welt TV sagt Rödder:
4: Das Gesamtbild kann man sich dramatischer gar nicht vorstellen. Wir stehen vor eruptiven Veränderungen unseres Parteiensystems, weil die Brandmauer, die über Jahre hin immer höher gebaut und immer stärker befestigt worden ist, ganz offenkundig vor dem Zusammenbruch steht. Die Brandmauer wird den Herbst nicht überleben, aber wir werden keinen kontrollierten Abbruch, keine kontrollierte Sprengung, sondern offenkundig eine unkontrollierte Sprengung erleben.
3: Wenige Wochen vor den Landtagswahlen in Sachsen-Anhalt, Mecklenburg-Vorpommern bzw. in Berlin sieht Professor Rödder das Parteiensystem vor einem historischen Umbruch. Die sogenannte Brandmauer werde im Herbst einstürzen, was fundamentale Folgen für alle Parteien habe. Der Union drohe ein existenzielles Dilemma, an dem sie zerbrechen könnte. Die Herausforderungen für das Parteiensystem vergleicht Andreas Rödder mit dem Herbst 1989, als die Mauer zwischen Ost und West fiel. Fällt jetzt die politische Mauer zwischen CDU und AfD? Das diskutieren wir jetzt bei News Live.
2: Das ist die große Frage. Wird die sogenannte Brandmauer nach den Ostwahlen kollabieren? Gerne erstmal deine Einschätzung, Birgit.
5: Ja, absolut. Absolut. Und ich fürchte, dass Andreas Rödder wie üblich mit seinen Prognosen recht behalten wird. Und das größte Problem der CDU ist tatsächlich, dass sie wie in ein offenes Messer rennt. Dass sie eben nicht, und das ist wirklich dramatisch, man macht sich nicht jetzt Gedanken darüber, wie reagieren wir auf Wahrscheinlichkeiten in den Wahlergebnissen, sondern es wird dann möglicherweise genau das eintreffen, wonach Julian heute Morgen schon einmal fragte: Wo bleibt denn eigentlich der Überlebenstrieb der CDU? Warum sind da nicht Kräfte, die sagen, das geht so nicht weiter, weil es zerstört unsere Partei? Ich fürchte, es wird erst eben genau diese Landtagswahlen, diese verlorenen Landtagswahlen im Osten brauchen, damit dieser Überlebenstrieb dann animiert wird und reaktiviert wird. Man sagt immer, Ertrinkende schlagen um sich. Ja, und genau das meint, glaube ich, auch Andreas Rödder, wenn er sagt, das wird eine unkontrollierte Sprengung, weil dann eben Panikreaktionen kommen werden und nicht überlegte Dinge. Und das ist so dieses ganze Drama der CDU ist es, dass sie gerade auf einen Abgrund zuläuft, noch bereit ist, runterzuspringen und dann, um dann auf halber Höhe im Flug zu versuchen, irgendetwas zu retten, was noch zu retten ist. Und es werden eben viele Dinge nicht mehr zu retten sein, weil man zu lange gewartet hat.
2: Ja, das ist auch natürlich auch die Frage, die ich gerne auch an Julian stelle. Ich meine, wo bleibt denn da die politische Weitsicht? Das alles geschieht doch mit offenen Augen auf den Abgrund zu und man tritt noch aufs Gaspedal. Also mir erschließt sich das nicht, aber die politische Logik verstehst du besser als ich.
6: Ja. Die Antwort lautet vermutlich Ideologie und Fanatismus. Ideologie und Fanatismus kennen eben keine Vernunft, kennen keine Logik, kennen nicht das Offenkundige, sondern kennen nur die Selbstbestätigung. Und die CDU war in ihrer stolzen Geschichte immer ideologieresistent. Wenn das ganze Land sich verrannt hat in Zeitgeist und Ideologien, besonders in linken Ideologien, waren es immer Vordenker und Anführer der CDU, die dafür gesorgt haben, CSU, dass diese Partei diesen Zeitgeist-Ideologien nicht verfällt. Die CDU war niemals anfällig für Ideologien, besonders nicht für die unmenschlichste Ideologie der deutschen Nachkriegsgeschichte, nämlich die Gottgegebenheit der deutschen Teilung. Das war etwas, womit sich das linke Lager in Deutschland nicht nur abgefunden, sondern es propagiert hat. Dort gab es ganz klar die Aussage, man wolle keine Wiedervereinigung. Eine Wiedervereinigung wäre revisionistisch oder reaktionär. Das war der Zeitgeist über Jahrzehnte, der linke Zeitgeist, der mediale Zeitgeist. Die CDU hat dem widerstanden, ob es Strauß in der CSU war, aber natürlich vor allem maßgeblich Helmut Kohl. Ging aber los mit Adenauer, niemals werden wir die deutsche Teilung akzeptieren. Dann wurde die deutsche Teilung überwunden. Unstrittig durch grandioses politisches Zutun der CDU, in allererster Linie durch den Mut der Menschen in Ostdeutschland auf der Straße, aber durch den politischen Mut von Menschen wie Helmut Kohl wurde die deutsche Teilung überwunden, die Wiedervereinigung herbeigeführt. Und das hat bizarrerweise in eine CDU geführt, die aufgrund von vor allem intellektueller, geistig-moralischer Abwirtschaftung in den Merkel-Jahren anfällig geworden ist für Ideologie. Die Brandmauer ist nichts anderes als eine Ideologie. Wenn immer Linke regieren, egal was die Menschen wählen, dann ist das mit den demokratischen Prinzipien unseres Landes erkennbar nicht mehr vereinbar und ist eine antidemokratische Ideologie. Und die CDU ist dieser Ideologie erlegen bis hin zum Fanatismus. Warum nenne ich es Fanatismus? Weil Menschen wie Friedrich Merz ja inzwischen übergegangen sind in eine Rhetorik, in der sie die AfD in eine Reihe mit Nationalsozialismus, Holocaust und Auschwitz stellen. Zu einer solchen geschichtsblinden Verirrung kann man nur noch im Fanatismus kommen. Der mediale Propagandist, so gern ich ihn habe, dieses Fanatismus, ist Robin Alexander mit seinem Buch Die letzte Chance. Das ist die Bibel dieses Lagers. Das ist die Glaubensbekenntnis dieses Lagers. Das glaubt, sie allen Ernstes würden zwischen der AfD und der neuen Diktatur stehen. Das ist ja die Rolle, die diese Leute sich selbst zuschreiben, befeuert von sehr vielen Journalisten, angeführt von Robin Alexander, der ja tatsächlich, es wundert mich noch, dass sie nicht so ein kleines Büchlein noch hier oben in der Brusttasche, ein kleiner Robin, den sie dann so rausziehen und das vorhalten. Ja? So, und die CDU hat sich einfach verrannt in einer Ideologie. Und wie alle Menschen, alle Organisationen, alle Parteien, die sich in der Weltgeschichte in Ideologie verrannt haben, wird die CDU nun etwas Neues, Schreckliches, Furchtbares erleben, nämlich den totalen Kollaps ihrer geistig-moralisch unwürdigen Ideologie. Sie werden vor den Trümmern eines ideologischen Jahrzehnts stehen, an dessen Beginn Angela Merkel stand, die die AfD erschaffen hat durch ihre Migrationspolitik, und an deren Ende und Vollendung Friedrich Merz steht, der diese Ideologie auf den fanatischen Höhepunkt Weidel ist Auschwitz getrieben hat. Und sie werden genauso vor den Trümmern ihrer geistig unterkomplexen, irrationalen, teilweise irrwitzigen Ideologie stehen, wie alle Ideologen der Weltgeschichte. Das, was sie sich aufgebaut haben, dieses Ungetüm aus verkorksten Ideen, wird über ihnen wie Wellen, wie Mauern, wie kollabierende Mauern zusammenschlagen und leider auch sehr viel von dem erschlagen, was gut und richtig und immer noch vorhanden ist in der CDU. Friedrich Merz wird der letzte CDUler gewesen sein, der eine Bundestagswahl gewonnen hat, wird die CDU nicht mehr schaffen und möglicherweise Gordon Schnieder der letzte CDUler, der eine Landtagswahl gewonnen hat. Ich bin mir nicht mal mehr bei Hendrik Wüst sicher. Der ist in den Umfragen im Moment scheinbar uneinholbar vorne. Das heißt, er steht bei um und bei 30%. Trend steigt klar nach unten. AfD in NRW ist chaotisch. Bei denen zeigt der Trend aber nach oben. Ich bin mir nicht mal mehr sicher bei Hendrik Wüst, ob der noch die Wahl gewinnen wird. Die CDU wird den Kollaps ihrer eigenen Ideologie erleben. Und dieser Kollaps wird sehr viel, was großartige Gestalten der deutschen Geschichte aufgebaut haben, unter sich begraben.
2: Und die Brandmauer wird den Herbst nicht überleben. Das sagt Andreas Rödder. Über diese Thesen sprechen wir unter anderem in diesen Minuten hier heute Morgen bei News Live. Wir kommen jetzt mal zu aktuellen Umfragen. Und die sagen für den Schicksalstag, 6. September in Sachsen-Anhalt, Folgendes voraus. AfD und Linkspartei könnten zusammen eine absolute Mehrheit der Sitze erringen. Für die CDU, die Koalition mit beiden Parteien ausgeschlossen hat, wäre das eine Sackgasse. Und dazu sagt wiederum Andreas Röder Folgendes. Hören Sie.
4: Das ist ein nicht unrealistisches Szenario, dass die Brandmauer nach den Wahlen unkontrolliert zusammenkracht und dass sie dann auch Parteien geradezu unter sich begräbt. Die CDU hat überhaupt kein Rezept, wie sie mit dieser Situation umgeht.
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1: Ich bin Thomas Brock. Verfassungsschutz und Bundesnachrichtendienst sollen deutlich mehr Befugnisse erhalten. Das Bundeskabinett hat eine umfassende Reform beschlossen. Sie sieht unter anderem vor, dass die Nachrichtendienste in bestimmten Fällen selbst operativ eingreifen können. Es gehe darum, gegenüber unseren Gegnern auch aktiv handeln zu können, sagte Bundesinnenminister Dobrindt.
2: Wir starten eine neue Zeitrechnung für die Nachrichtendienste. Wir entwickeln unsere Nachrichtendienste hin zu echten Geheimdiensten.
1: Innenminister Dobrindt. BAföG-Empfänger sollen im nächsten Jahr mehr Geld bekommen. Das Bundeskabinett hat eine entsprechende Reform der Ausbildungsfinanzierung auf den Weg gebracht. Der Gesetzentwurf soll im Herbst in Bundestag und Bundesrat beraten und verabschiedet werden. Die im BAföG enthaltene Wohnkostenpauschale für diejenigen, die nicht mehr bei den Eltern wohnen, soll demnach zum Sommersemester 2027 von jetzt 380 auf 440 Euro im Monat steigen. Rund 2,5 Wochen vor dem Start der neuen Fußball-Bundesliga-Saison hat sich das Bundeskartellamt zur umstrittenen 50-plus-1-Regel geäußert. Es hat keine kartellrechtlichen Bedenken gegen die Regel, die sicherstellen soll, dass Investoren keine Stimmenmehrheit an den Kapitalgesellschaften von Vereinen übernehmen.
3: Für einen Großteil der Fans ist es sicherlich eine gute Nachricht. Nun sind die 36 Clubs aus Bundesliga und zweiter Liga aufgerufen, ihre Hausaufgaben zu machen. Und das speziell mit Blick auf die bisherigen Ausnahmen Leverkusen und Wolfsburg, deren Profifußballgesellschaften sich mehrheitlich oder vollständig in den Händen der Bayer AG und der Volkswagen AG befinden. Auch die Sonderfälle RB Leipzig und Hannover müssen Kompromisse finden. Die 50-plus-1-Regel hatte in der Vergangenheit oft für Streit zwischen Fans und Clubs gesorgt. Fabian Schaffer, Sportredaktion.
1: Gute Nachrichten für Himmelsbeobachter. Bei der partiellen Sonnenfinsternis heute Abend bleibt der Himmel in weiten Teilen Deutschlands meist klar. Der Deutsche Wetterdienst erwartet fast überall optimale Wetterbedingungen. Nur im Norden sollen ein paar Wolken durchziehen. Die partielle Sonnenfinsternis beginnt in Deutschland gegen 19.11 Uhr. In Teilen Spaniens, etwa auf Mallorca, gibt es sogar eine totale Sonnenfinsternis.
0: Soweit das Neueste. 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
1: Zum Wetter. Die aktuelle Vorhersage des Deutschen Wetterdienstes. Es bleibt meist sonnig, nur im Norden und Nordosten ziehen ein paar Wolken durch. Regen ist aber nicht in Sicht. Die Höchstwerte liegen zwischen sommerlichen 26 und 35 Grad. Am wärmsten ist es im Südwesten, im Norden deutlich kühler. Morgen auch kaum Wolken und viel Sonne. Es wird noch einmal deutlich heißer mit Temperaturen bis 27 Grad im Nordosten und 37 Grad im Südwesten. Am Freitag nimmt die Hitze sogar noch weiter zu.
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5: Es ist kurz nach 15 Uhr. Einen schönen Mittwoch. Ich bin Andreas Dorfmann. Der Countdown läuft. Nachher wieder News live am Abend. Und darüber spricht Deutschland heute. James Bond jetzt auch in Deutschland. Das neue BND-Gesetz. Wie mächtig künftig unser Auslandsgeheimdienst wird. Die Hintergründe dazu ab 18 Uhr. Hier bei News, das Radio. Bleiben Sie weiter dran. Jetzt haben wir für Sie Human Touch von Bruce Springsteen.
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1: Heute lautet unser Thema: Die Fans der Altkanzlerin sind unbelehrbar. Angela Merkel soll Frank-Walter Steinmeier beerben. Fast die Hälfte der Deutschen will es so. Die ehemalige Kanzlerin soll Bundespräsidentin werden. So hat es eine Umfrage von Forsa ermittelt. Mit 47% Zustimmung führt Merkel das Feld der abgefragten Kandidaten weit an. Spätestens am Jahrestag der Ernennung Hitlers zum Reichskanzler am 30. Januar sind wir schlauer. Dann wählt die Bundesversammlung das Staatsoberhaupt. 47% der Deutschen für Merkel, das heißt 47% für Nostalgie und Gedächtnisverlust. Merkels Politik ist nämlich die Ursache der meisten Schieflagen, unter denen die Bundesrepublik leidet. Merkel an der Staatsspitze wäre ein klares Signal. Ein Signal, dass Deutschland an seinen Problemen nichts ändern will. Merkel würde die Verkrustung des Landes zur Staatsräson erheben. Durch ihre hemdsärmelige Art gilt Merkel als uneitel. Das Gegenteil ist der Fall. Was, wenn nicht Eitelkeit, bewegt die CDU-Politikerin zu ihrer Zweitkarriere als Ordensabwurfstelle? Merkel sammelt Orden und Auszeichnungen, wie andere Leute Kronenkorken. Sie will vor der Geschichte als jemand dastehen, der immer Recht hatte. Prompt sagte ihr potenzieller Amtsvorgänger Steinmeier, als er ihr 2023 das Großkreuz des Verdienstordens der Bundesrepublik Deutschland in besonderer Ausführung verlieh, Merkel sei so wörtlich jede Eitelkeit zuwider gewesen. Das hörte die eitle Frau Merkel gern. Steinmeier lobte als Herold der Macht die verheerendsten Fehlentscheidungen Merkels, den Ausstieg aus der Kernkraft und die Flüchtlingspolitik. Das Aus für die Kernenergie nach dem Seebeben von Fukushima, Steinmeier sprach vom Reaktorunglück, habe bewiesen, dass Merkel die Kraft zur Selbstkorrektur habe. Und in der Flüchtlingskrise 2015 habe sie sich nicht von ihrer Menschlichkeit und ihren Werten abbringen lassen.
2: Zum Rüstzeug von Frau Merkel gehört drittens ihre Festigkeit, wenn es galt, grundlegende Werte unseres Staates hochzuhalten. Als wir nach dem Flüchtlingssommer 2015 bemerkten, wie die Skepsis der Menschen wuchs, Mitmenschlichkeit zu bröckeln begann, da stellten sie sich hin und sagten, wir schaffen das.
1: Die Mitmenschlichkeit der Frau Merkel war eine Moral auf Kosten der anderen. Das Land sollte schaffen, was es nicht schaffen konnte. Allen Zugewanderten Obdach geben und Unterstützung. Bis heute hat Frau Merkel nicht die Kraft zur Selbstkorrektur gefunden, sondern nur die Kraft zur Selbstgerechtigkeit. Jede Verantwortung für zugewanderte Gewalt weist sie von sich. Vom Kollaps der kommunalen Finanzen will sie nichts hören. Auch nichts davon, was der Journalist Stefan Aust soeben festhielt. Merkel habe es, Zitat, geschafft, dass die Bundesrepublik de facto keine Grenzen mehr hat. Dass jeder aus jedem Land der Welt praktisch jederzeit einreisen kann, wenn er die notwendige Hilfe der entsprechenden Schleuserbanden hat. Merkels Anweisung an ihren damaligen gehorsamen Innenminister, die Grenzen für jedermann, ob mit oder ohne Pass, zu öffnen, war eindeutig rechtswidrig, schreibt Stefan Aust. Merkel aber bunkert sich ein in ihrer Selbstgerechtigkeit. Auch den Aufstieg der AfD nimmt sie hin, im Rahmen ihres Moralismus für andere.
3: Und als es die vielen Flüchtlinge zu uns kamen, ist sie wieder stärker geworden. Und jetzt kommt ja der Punkt. Muss ich dann auf Dinge, die ich für richtig halte, verzichten? Zum Beispiel die Würde des Menschen auch dann ernst zu nehmen, wenn Menschen sozusagen zu uns kommen. Wenn sie vielleicht gar keinen Aufenthaltstitel haben, kriegen sie trotzdem ein richtiges rechtsstaatliches Verfahren. Ja oder nein? Oder kann ich diese Überzeugung aufgeben, weil eine andere Partei entsteht? Und ich glaube, das darf man nicht, seine Grundüberzeugung aufzugeben.
1: Angela Merkels Grundüberzeugungen sind Dienstanweisungen ans Volk. Jammert nicht, wenn ihr in Bussen oder auf Marktplätzen in neue bedrohliche Situationen geratet, liebe Deutsche, jammert nicht, sondern bleibt meinen Grundüberzeugungen treu, jeder darf einwandern. Merkel will Deutschland durch die Massenzuwanderung vor der Geschichte rechtfertigen, historische Schuld abwaschen. Ihrem potenziellen Amtsvorgänger gefällt das. Steinmeier lobt Merkels vermeintlichen Einsatz für die Demokratie.
2: 16 Jahre lang haben Sie Deutschland gedient. Mit Ehrgeiz, mit Klugheit, mit Leidenschaft. 16 lange Jahre haben Sie für Freiheit und Demokratie, für unser Land und für das Wohlergehen seiner Menschen gearbeitet. Unermüdlich. Und manchmal bis an die Grenzen Ihrer körperlichen Kraft. Für Ihre herausragenden Verdienste darf ich Ihnen als Bundespräsident nun das Großkreuz des Verdienstordens der Bundesrepublik Deutschland in besonderer Ausführung verleihen.
1: Eine Bundespräsidentin Merkel würde die Verwandlung der Demokratie in eine Herrschaftsform der Regierung vollenden. Sie stand als Kanzlerin auf der Seite des Apparats, nicht des Volkes. Sie begriff Freiheit als die eigene Freiheit zur Macht. Sie legte den Grundstein für die Selbstfesselung des Landes in der Sozial-, der Energie- und der Migrationspolitik. Mit Merkel an der Spitze würden die Deutschen bestätigen, dass die Wirklichkeit sie nicht kümmert. Der Abstieg würde sich beschleunigen, aber natürlich auf Muttis. Legendär uneitle Art. Bitte nicht. Das war Kissler Kompakt, der erste Kommentar des Tages, Ausgabe 337. Nur selber denken macht schlau.
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1: Entlastung für kleine und mittlere Einkommen, also lautet ja das große Versprechen der Regierung Merz. Die Wahrheit ist jedoch, selbst Angela Merkel und Olaf Scholz haben getan, worüber Friedrich Merz nur spricht. Sie haben entlastet.
2: Entlastung für kleinere und mittlere Einkommen war die große Erzählung, mit der sich Bundeskanzler Friedrich Merz und seine Regierung in die Sommerpause retten wollten. Die Hoffnung?
3: Wir haben auch gestern eine Steuerreform beschlossen, konkret die Entlastung, so wie im Koalitionsvertrag vereinbart, der unteren und mittleren Einkommen. Wer unter Teuerung, Inflation und stagnierenden Löhnen am meisten leidet, wird entlastet.
2: Die Wahrheit ist jedoch, es gibt keine Entlastungen. Die Regierung gleicht nicht einmal ihre Mehreinnahmen durch die sogenannte kalte Progression aus. Selbst die SPD-geführte Ampelregierung unter Olaf Scholz hat die Bürger beim steuerlichen Inflationsausgleich fairer behandelt. Gleiches gilt für Ex-Kanzlerin Angela Merkel. Über die Entlastungen, die Merkel und Scholz tatsächlich vollzogen haben, über die Merz und Klingbeil aber nur sprechen und nicht umsetzen, diskutieren wir jetzt bei News Live.
1: Beginnen wir mit dem Versprechen der Bundesregierung, einfach mal, damit wir quasi on the same page sind. Bitteschön.
3: Wir haben auch gestern eine Steuerreform beschlossen, konkret die Entlastung, so wie im Koalitionsvertrag vereinbart, der unteren und mittleren Einkommen. Wer unter Teuerung, Inflation und stagnierenden Löhnen am meisten leidet, wird entlastet.
4: Entlastung einer Steuerreform.
5: Entlastung der Wirtschaft und der Bürger.
6: Der Grundfreibetrag, der Kinderfreibetrag, das Kindergeld und die Erhöhung des Arbeitnehmerpauschbetrages führen dazu, dass wir eine deutliche Entlastung in unserem Land erreichen.
3: Eine Entlastung von 10 Milliarden Euro für die unteren und mittleren Einkommen zu ermöglichen, ist ein großer Sprung.
6: Kleine und mittlere Einkommen entlasten.
5: Gerade Entlastung für kleinere und mittlere Einkommen.
6: Bis zu 600 Euro Entlastung.
5: Das ist für die mittleren und kleineren Einkommen schon eine deutliche Entlastung.
1: Sie haben es gehört. Ein gutes Dutzend Mal haben wir es gehört. Das Versprechen lautet Entlastung für kleine und mittlere Einkommen durch eine große Steuerreform. Korrekt und unmissverständlich. Ich frage mal, vielleicht habe ich ja irgendwas falsch verstanden, Birgit. Gab es hier irgendwelche Missverständlichkeiten in den Worten oder Doppeldeutigkeiten, die mir vielleicht nicht aufgefallen sind?
7: Nö, das ist doch ganz klar. Wir werden alle entlastet. Wir haben es gehört. Der Kanzler hat gesprochen. Also wird das ja wohl stimmen. Ne? Da sind schon so viele Dinge allein in diesen kurzen Ausnahmen. Sie haben ja gar nichts beschlossen. Also sagen wir, dass ein Kabinett irgendetwas beschließt, heißt noch lange nicht, dass es durchs Parlament durch ist.
1: Ja.
7: Wer auch hier in der Sendung, ihr habt das ja schon mehrfach durchdekliniert. Die Entlastungen sind erstens mal allein in diesem Steuerding nicht drin. Zweitens werden die geringen Entlastungen, die eingerechnet worden sind, wieder aufgefressen dadurch, dass wir jetzt alle mehr Sozialabgaben zahlen. Also man muss ja immer eine Gesamtrechnung machen. Ich kann ja nicht sagen, ich entlaste dich hier ein bisschen und dafür haue ich dir hier etwas auf die Rechnung drauf und im Schnitt habt ihr alle ein Minus.
1: Ja? Ja, klar.
7: Das ist eine Belastung.
1: Jetzt hast du sehr viel aufs Tapet gezaubert, aber ich meine auch, Julian, an dich auch nochmal die Frage, es war unmissverständlich, den Bürger wird hier und wir haben sie alle sehnlichst erwartet, wie ein trockener Boden, den Regen, wird eine Entlastung versprochen und da hat man doch erstmal gedacht, wunderbar, endlich mal werden wir entlastet. Das war das große Versprechen.
8: Also ich habe es nicht gedacht, als ich die Pressekonferenz gesehen habe. Viele Kollegen hier bei News Live haben es auch nicht gedacht. Das ist eine der großen Stärken von News, dass wir live und in der Situation uns die Worte ganz genau anhören und den Menschen schon da dann sagen, was wirklich passieren wird. Über Tage hat die deutsche Medienlandschaft über diese Entlastung berichtet. Wir haben hier im Anschluss an diese Pressekonferenz gesagt, dass das keine Entlastungen sind, dass sie viel zu gering sind, um eben diese kalte Progression auszugleichen. Das heißt, wer News schaut, der erfährt schon morgens um 6, was ihm abends um 8 verschwiegen oder als etwas vollkommen anderes verkauft wird. Diese Entlastungen, sogenannten Entlastungen, sind ja von allen anderen Medien tatsächlich als Entlastung verkauft worden. Das heißt, viele Menschen wachen jetzt nach der Sommerpause böse auf und sagen, huch, ich werde gar nicht entlastet, ich muss hier sogar noch mehr bezahlen. Ganz interessant, das, was Friedrich Merz gesagt hat, das ist mir gerade jetzt noch einmal aufgefallen. Er sagt dort und entweder er kennt die Lage in Deutschland nicht oder es war eine besonders zynische Form schon von, wie man so schön in der Politik sagt, cover my ass. Er sagt in diesem Statement, diejenigen, die unter stagnierenden Löhnen leiden und Inflation, die werden entlastet.
7: Das stagniert gar nicht.
8: Da muss man ganz genau, eigentlich stagnieren die Löhne gar nicht. Und genau das ist ja das Wesen der kalten Progression. Aufgrund der Inflation werden die Löhne angehoben, damit die Menschen halbwegs mit den steigenden Kosten mithalten, Schritt halten können. Es geht meistens übrigens vom öffentlichen Dienst aus, wird also mit Steuergeld bezahlt. Ja. Und diese steigenden Löhne führen dann eben zu diesem Phänomen kalte Progression, dass ich dann mehr Steuern bezahle und am Ende weniger habe und trotzdem die Preise ausgleichen muss. So, der Kanzler sagt hier also, wer unter stagnierenden Löhnen leidet, wird entlastet. Heißt, entweder er kennt die Situation gar nicht, weil die Löhne gar nicht stagnieren, oder er hat damals schon gewusst, dass es gar keine tatsächliche Entlastung gibt für die Breite der Gesellschaft und hat deswegen dieses wer unter stagnierenden Löhnen leidet, eingefügt, weil er wusste, nur für die Menschen, die tatsächlich unter stagnierenden Löhnen leiden, also wenn ich 0% Erhöhung habe, wenn ich in keiner Weise in die Gefahr der kalten Progression hineinrutsche, dann könnte ich möglicherweise in den Genuss einer Entlastung kommen. Damit hat er die Gruppe damals schon klein gemacht. Wir wissen nur nicht, ob aus Unwissenheit oder aus Zynismus. Das kann man sich jetzt aussuchen beim Bundeskanzler. Der zweite atemberaubende Punkt bei dieser sogenannten Steuerreform ist tatsächlich das sagenhafte, entweder Verhandlungsungeschick der CDU, geradezu historisch, ja, sich von der SPD allen Ernstes, die, wie die SPD es nennt, superreichen Steuer abverhandeln, abringen zu lassen, ohne dafür irgendetwas zu bekommen. Das ist hier die wahre Geschichte. Das ist entweder
7: Das ist ja ein Schema.
8: Oder es ist auch da der blanke Zynismus des Machterhaltes. Wir bezahlen unsere Macht, unsere Ämter, unsere Privilegien. Wir sind wieder beim Wahlkampfauftritt von Friedrich Merz damals. Unsere Dienstwagenschlüssel mit dem Geld der Steuerzahler. Dieses Wort Dienstwagenschlüssel hätte man damals noch mehr beachten müssen. Denn Friedrich Merz hat dann mit der berühmten psychologischen Projektion verraten, worum es ihm wirklich geht. Einzig und allein, das kann man nach über einem Jahr Kanzlerschaft Friedrich Merz sagen, um diese Dienstwagenschlüssel. Für diesen Dienstwagenschlüssel ist er bereit, alles zu bezahlen. Das Problem ist, er bezahlt immer mit unserem Geld und nicht mit seinem eigenen.
1: Ja, und genau das ist ja das Prinzip. Die Worte waren schön. Man hat die Entlastung ins Schaufenster gestellt. Und du hast es ja richtig gesagt. Die News-Analyse hat dann sofort erbracht, eben kurz danach, schon nach der Präsentation, dass es eben genauso nicht ist. Und jetzt bringen wir noch mal etwas Ordnung in das Entlastungswirrwarr, mit dem die Regierung den Menschen im Land vorgaukeln will. Sie hätten tatsächlich am Ende mehr Geld als zuvor. Es ist ja dauerhaft von 10 Milliarden Euro die Rede, um die uns die Regierung im Jahr 2028 entlastet haben will. Nun ist es so, allein 3 Milliarden Euro kommen durch die Mehrbesteuerung der sogenannten Superreichen. Weitere knapp 3 Milliarden Euro sind alleine der Inflationsausgleich beim Kindergeld und beim Kinderfreibetrag. Also faktisch 0 Euro mehr Kaufkraft für Familien. Wir halten fest. Und weitere 5 Milliarden Euro sind der Inflationsausgleich beim Existenzminimum, welches den Grundfreibetrag festlegt. Und das ist sogar verfassungsrechtlich geboten. Das ist also kein Geschenk. Und schon sind aus den 10 Milliarden Euro angeblicher Entlastung eine Belastung für die Steuerzahler geworden. Über die kalte Progression und die steigenden Sozialabgaben haben wir noch gar nicht gesprochen in diesem Zusammenhang. Ich meine, wie kann die Regierung, wir müssen es nochmal zusammenfassen, weil es im Grunde auch so schockierend ist, hier von einer Entlastung sprechen, wenn selbst wir nach kurzer Analysen der Zahlen innerhalb kürzester Zeit festgestellt haben, da ist nichts, da wird nichts entlastet, eher das Gegenteil. Warum tun die das?
7: Weil sie etwas verkaufen müssen. Ja, Friedrich Merz brauchte ein Erfolgserlebnis. Er wollte mit einer Erfolgsmeldung in die Sommerpause hineingehen, weil er das so ganz dringend braucht. Einerseits auch für die Wahlkämpfe, die im Herbst kommen, aber auch für sich persönlich. Diese Regierung hat ja noch keine einzige Reform und nichts auf die Reihe bekommen. Und es musste jetzt mal irgendein Erfolg vorgewiesen werden. Wir haben jetzt was beschlossen und es gibt die Entlastung. Zweitens, sie vertrauen natürlich immer darauf, dass die Leute tatsächlich nur die Schlagzeilen lesen, dass sie diese ganzen Ankündigungen glauben und Normalmensch rechnet das selber durch. Er hört ja dann nur von der Regierung, oh, ich werde jetzt entlastet. Dann hört man mittlere und kleine Einkommen. Die meisten Leute wähnen sich eher auch im kleinen und im mittleren Bereich. Sie wissen nicht, dass Lars Klingbeil der Meinung ist, irgendwie, dass man schon ab 3.000 Euro brutto zu den Reichen gehört oder so. Ja, das heißt, die Frage, wer wird hier überhaupt entlastet und ab wann gelte ich eigentlich noch als Mittel und ab wann gilt nicht als reich. Auch das ist den Menschen nicht im Bewusstsein. Und sie konnten natürlich auch viele Regierungen bisher, sie konnten immer darauf vertrauen, dass auch in den Medien niemand nachrechnet.
1: Das wollte ich sagen.
7: Dass niemand sich genau hinsetzt und ihnen die Karten legt und schaut, ist das überhaupt irgendwie valide, was da ist. Was ich bei diesen Zahlen, die wir gerade gehört haben, eben sehr bezeichnend finde, ist, dass diese Dreistigkeit, mit der etwas als eigener Erfolg verkauft wird, was faktisch aber eine gesetzliche Bestimmung ist, die sie sowieso erfüllen müssen. Weil diese ganzen Grundfreibeträge und der Inflationsausgleich für die kalte Progression, aber auch Kindergeld. Leute, Kindergeld ist gar keine soziale Leistung. Kindergeld ist etwas, was der Staat mir geben muss, weil er zuvor mir zu viel Steuern weggenommen hat. Kindergeld ist keine Leistung des Staates, sondern ist etwas, was er gezwungen ist, uns als Eltern zurückzugeben, weil er uns vorher besteuert, als wären wir, hätten wir keine Kinder. Das ist sozusagen etwas, auch das. Das heißt, wenn das Kindergeld erhöht wird und wenn es angeglichen wird an die an Inflation, das sind alles gesetzliche Bestimmungen. Das sind Dinge, die Friedrich Merz sowieso hätte machen müssen. Und wenn wir mal alles rausrechnen, was er sowieso hätte machen müssen mit seiner Regierung, dann bleibt noch irgendwie, dann bleiben, glaube ich, noch 3 Milliarden oder so übrig und die holt er sich sowieso bei den Reichen. Also das ist quasi überhaupt nichts, was der Staat hier leistet in irgendeiner Form, sondern selbst diese minimalen 3 Milliarden sind noch eine Umschichtung dafür, also davon, dass er anderen Leuten es wegnimmt, andere Leute mehr besteuert, um dann zu sagen, wir haben hier was, wir haben irgendwo entlastet. Also es ist eine doppelte Lüge, es gibt gar keine Entlastung und diese Regierung hat diese Entlastung gar nicht selber produziert, sondern sie tut etwas, was sie sowieso machen muss, gesetzlich erzwungen, und verkauft es als eigenes Programm.
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1: Ich bin Thomas Brockt. BAföG-Empfänger sollen im kommenden Jahr mehr Geld erhalten. Das Bundeskabinett in Berlin hat eine entsprechende Reform der Ausbildungsfinanzierung auf den Weg gebracht. Der Gesetzentwurf soll im Herbst in Bundestag und Bundesrat beraten und verabschiedet werden.
2: Der sogenannte BAföG-Grundbedarf für Studierende wird in zwei Schritten angehoben. Zum Wintersemester 2027/28 auf über 500 Euro, dann zum darauffolgenden Sommersemester auf 560 Euro. Auch das Schüler-BAföG steigt. Ebenso die Wohnkostenpauschale. Das betrifft Studierende, die nicht mehr bei den Eltern wohnen. Nächstes Sommersemester gibt es 60 Euro mehr. Tine Klimach, Nachrichtenredaktion.
1: Verfassungsschutz und Bundesnachrichtendienst sollen deutlich mehr Befugnisse erhalten. Das Bundeskabinett hat eine umfassende Reform beschlossen. Sie sieht unter anderem vor, dass die Nachrichtendienste in bestimmten Fällen selbst operativ eingreifen können. So könnte etwa der für die Auslandsaufklärung verantwortliche BND die IT-Infrastruktur einer fremden Macht während einer laufenden Cyberattacke auf Deutschland manipulieren. Die Entfremdung zwischen der Politik und den Bürgern in Deutschland wird größer. Im aktuellen Trendbarometer von RTL und NTV sagten 84% der Befragten, dass sie sich von allen Parteien im Stich gelassen fühlen. Und auch das Ansehen von Kanzler Merz sinkt laut der Forsa-Umfrage weiter.
3: Die Stimmung im Land ist schlecht wie lange nicht und das ausgerechnet vor den drei wichtigen Landtagswahlen im September. Gerade mal 12% finden, dass sich die Parteien um die wirklichen Probleme der Menschen im Land kümmern. Am schlechtesten schneidet dabei die AfD ab, aber auch das Vertrauen in die Union und in die SPD ist gering. Mit der Arbeit des Bundeskanzlers sind gerade mal 13% zufrieden. Diana Kramer, Nachrichtenredaktion.
1: Zur Beobachtung einer Sonnenfinsternis werden sich heute Abend Millionen Blicke auf den westlichen Horizont richten. Der Mond schiebt sich dann vor die Sonne und in weiten Teilen Europas ist es plötzlich dämmerig oder sogar ganz dunkel. In Deutschland wird der Mond die Sonnenscheibe zwar nicht vollständig verdecken, aber in großen Teilen Spaniens wird es erstmals seit mehr als 100 Jahren wieder eine totale Sonnenfinsternis geben. Wolken werden laut Vorhersage kaum den Blick auf das Himmelsereignis trüben.
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1: Zum Wetter, die aktuelle Vorhersage des Deutschen Wetterdienstes. Es bleibt meist sonnig, nur im Norden und Nordosten ziehen ein paar Wolken durch, Regen ist aber nicht in Sicht. Die Höchstwerte liegen zwischen sommerlichen 26 und 35 Grad. Am wärmsten ist es im Südwesten, im Norden deutlich kühler. Morgen auch kaum Wolken und viel Sonne. Es wird noch einmal deutlich heißer mit Temperaturen bis 27 Grad im Nordosten und 37 Grad im Südwesten. Am Freitag nimmt die Hitze sogar noch weiter zu.
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5: Es ist kurz nach 16 Uhr, einen schönen Mittwoch. Ich bin Andreas Dorfmann. Der Countdown läuft. Nachher wieder News live am Abend. Und darüber spricht Deutschland heute. James Bond jetzt auch in Deutschland. Das neue BND-Gesetz, wie mächtig künftig unser Auslandsgeheimdienst wird. Die Hintergründe dazu ab 18 Uhr, hier bei News, das Radio. Bleiben Sie weiter dran. Jetzt haben wir für Sie Red Red Wine von UB40.
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2: 2015 sagt Jens Spahn gegenüber dem JQ-Magazin, ich zitiere, als schwuler Mann und Christ kann ich mich persönlich nur sehr schwer mit der Idee eines gemieteten Mutterbauchs anfreunden. Zu akzeptieren, dass ich nicht auf natürlichem Weg Vater werde, verlangt ein großes Maß an Demut. Ob ich das aufbringen kann, weiß ich nicht. Übrigens ein, wie ich finde, wirklich reflektierter und ehrlicher Gedanke, in dem meines Erachtens auch tatsächlich schon implementiert wird, dass es sein könnte, dass er trotz ethischer oder moralischer Bedenken irgendwann schwach werden und auf Methoden zurückgreifen wird oder würde, die er selbst eigentlich nicht unbedingt für vertretbar hält. Und diese ehrliche Zerrüttetheit hat Jens Spahn dann ja auch im Podcast mit Paul Ronsheimer gezeigt. Eben über 10 Jahre und ein Leihmutterbaby später.
3: Das heißt ziemlich klar, auch da habe ich ja schon auf meine Zerrissenheit hingewiesen, die es da gibt, der Kinderwunsch und gleichzeitig das Wissen, dass es für mich als schwulen Mann eben keinen einfachen Weg gibt, ihn zu erfüllen. Es kennen vielleicht auch, weiß ich nicht, manche ihrer Hörerinnen und Hörer in ganz unterschiedlichen Lebenslagen, ob hetero, schwul, lesbisch, wird. Welcher Konstellation und Lebenslage auch immer persönlich, dass es diesen Wunsch gibt, nach einem Kind, nach Familie, nach dem Sinn, den das auch gibt, und dass es eben die Lage gibt. Und ich sage nochmal, ich weiß, es gibt kein Recht und gleichzeitig einen sehr starken Wunsch. Und darüber habe ich mich eben in den letzten 10 Jahren mit dieser Frage beschäftigt und mein Mann und ich haben für uns diese Entscheidung getroffen.
2: Hendrik Streeck und Jens Spahn. So, die zwei prominenten Fälle der letzten Zeit. Und zwei Dinge liegen natürlich auf der Hand. Erstens, beide Männer sind homosexuell und leben in einer schwulen Ehe. Das ist in diesem Kontext tatsächlich ein relativ wichtiger Punkt, über den wir auch gleich noch sprechen. Zweiter wichtiger Punkt, beide sind CDU-Politiker. Im Fall von Jens Spahn auch noch katholisch. Ich weiß nicht, wie das bei Streeck ist. Also mutmaßlich bis offensichtlich konservativ in ihrem Weltbild. So, und bevor wir jetzt dahin gehen, wo es weh tut, nämlich in die Realität, möchte ich eine Sache noch klar sagen. Dass diese Lebensentwürfe heute möglich sind, ist natürlich eine großartige Errungenschaft und sollte selbstverständlich sein. Ob du einen Mann oder eine Frau heiratest, das geht niemandem etwas an und ich finde die Vorstellung befremdlich, dass das in irgendeiner Form nicht möglich sein sollte. Dementsprechend, das Thema, das wir hier verhandeln, ist natürlich auch Symptom einer guten Entwicklung. Du musst heute als schwuler Mann nicht mehr automatisch irgendwelche Regenbogen-Glitzer-Klischees bedienen oder hyperprogressiv oder links sein. Du musst nicht halbnackt mit Hundemaske auf dem CSD rumtanzen. Oder wenn du schwarz bist, musst du auch nicht woke sein. Und wenn du eine Frau bist, musst du auch nicht automatisch für Quoten sein. Du kannst schwul sein und trotzdem durch und durch konservative Werte vertreten. Struktur, Ordnung und eben den Wunsch nach einer eigenen Familie. Dass man diese Werte leben kann, völlig egal wie und wen man liebt, ist großartig. Großartig. Period. Love is love. Da lasse ich nicht mit mir reden. Aber, und das ist der Punkt, der wehtut. Genau hier krachen Wunsch und Realität, wie leider so oft im Leben, eben doch frontal aufeinander. Das Streben nach einer Familie ist im Kern ein zutiefst konservatives Ideal. Wenn aber zwei Männer eine Ehe führen, dann ist es eben erstmal biologischer Fakt, dass sie keine Kinder miteinander zeugen können. Und nein, liebe Taz, Männer können keine Mütter werden. Und nein, liebe Tagesschau, da hilft es auch nicht, irgendwas von entbindenden oder gebärenden Personen zu fantasieren. Damit ist leider am Ende wirklich niemandem geholfen. Das ist ein Fakt. Keine Bosheit, kein böser Wille, nicht rechtsradikal, einfach nur die Natur, einfach nur Biologie. Es gibt keine konsequente Exit-Strategie aus der Realität. Und die, die es gibt, die gibt es eben oft nur zu einem hohen Preis. Aber, und diesbezüglich habe ich eine ganz klare Haltung, und es interessiert mich übrigens auch, was eure Haltung dazu ist, also schreibt es mir gerne in die Kommentare. Es gibt kein Recht auf ein Kind. Und ich weiß, wie das klingt von jemandem, der bzw. die selber zwei wundervolle Kinder hat, der dieses wunderschöne Geschenk zuteil geworden ist, Kinder auf die Welt zu bringen. Und mir ist völlig klar, wie despektierlich, wie hart und wie von oben herab meine Worte für jemanden klingen müssen oder können, der sich sehnlichst ein Kind wünscht, aber biologisch keins bekommen kann. Ich verstehe die Wut. Ich verstehe die Schmerzen und die Verzweiflung dahinter. Aber ich meine es trotzdem leider genauso, wie ich es sage. Ein Kind ist ein Geschenk der Natur und kein Konsumgut, auf das man einen Anspruch hat. Und man muss sich des Preises einfach bewusst sein, den man dafür zahlt, die Natur der Dinge auszudribbeln. Das ist Hyperkapitalismus, Leute. In seiner reinsten Form. Wir sind als Gesellschaft, jedenfalls kommt es mir so vor, mittlerweile so verwöhnt, dass wir Ist-Zustände, warum mache ich das so, dass wir Ist-Zustände nicht mehr akzeptieren. Muss man nicht manchmal vielleicht auch einfach seinen Frieden machen mit den Grenzen, die das Leben einem aufzeigt? Das ist nicht okay. Jede Frau, die schon mal schwanger war, weiß, was in diesen 9 Monaten passiert. Das Baby im Bauch hört den Herzschlag der Mutter. Es reagiert auf ihre Stimme. Es spürt ihren Hormonspiegel. Während einer Schwangerschaft entsteht natürlich eine neuronale Bindung, eine hormonelle Bindung, aber vor allem auch eine seelische Bindung. Das kann man doch nicht einfach übergehen. Und dann bringt diese Mutter ihr Kind zur Welt und das Kind wird ihr genommen. Das ist Gewalt. Und sich einzureden, dass die Leihmutter sich emotional komplett distanzieren kann oder dass das Baby das alles gar nicht merkt, das sind Lügen, um das eigene Gewissen zu beruhigen und dieses Vorgehen zu legitimieren. Wir leben in komischen Zeiten. Wir leben in unspirituellen Zeiten.
4: Wissen Sie, es ist nicht leichter geworden, obwohl es schon das 3. Mal ist, dass ich das mache. Als eine Frau sind Gefühle da. Gott vergib, dass dem Kind nichts geschieht. Dass es geliebt wird und alles mit ihm in Ordnung ist. Ja, das sind die Gefühle einer Frau. Aber ich versuche nicht daran zu denken.
5: Sie braucht das Geld aus der Leihmutterschaft, um ihre eigenen Kinder durchzubringen.
2: Machtgefälle, Wohlstandsgefälle, Schwangerschaft als Dienstleistung, Babys als Handelsware. Und darüber wollen wir jetzt also nochmal debattieren, hier in Deutschland. Sorry Leute, wir leben in verdammt unspirituellen Zeiten.
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2: Am 25. Juli tötete Abdul Balut eine Frau und verletzte 31 Menschen, zum Teil schwer, als er in Berlin mit einem Transporter in eine Menschenmenge fuhr. Ja, wer war der Attentäter? Wer war dieser Islamist? News liegen originale Audio- und Videobotschaften des CSD-Attentäters Abdul Balut vor und wir haben

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1: Der islamistische Terrorist Abdul Balut begeht am 25. Juli 2026 einen Anschlag auf den Berliner Christopher Street Day. Dabei fährt er zuerst im Berliner Tiergarten in eine Menschenmenge, versteckt sich dann in einem Gebüsch und attackiert Passanten mit einer Machete, Tote und Verletzte. Nachdem der Attentäter flüchten konnte, wird er einen Tag später von der Polizei bei der Festnahme in einem Kleingarten in Berlin-Spandau erschossen. Jetzt liegen News die Audio- und Videobotschaften des Attentäters Abdul Balut vor. Sie zeigen einen schwer radikalisierten Islamisten, der nur ein Ziel verfolgte: möglichst viele Ungläubige töten. Im Zentrum seiner totalen Ablehnung der deutsche Staat. Sein Hauptfeind die Demokratie. Diese Nachrichten verbreitete Abdul Balut auf seinem Telegram-Channel Koran für die Seele, ein Channel, der bis heute online ist. Wie stark Abdul Balut durch den Koran geprägt war, wie sehr er den deutschen Staat hasste und ob es ein Attentat mit Ankündigung war, darüber sprechen wir jetzt bei News Live.
0: Ein Attentäter also, der vollkommen radikalisiert war von der islamistischen Ideologie, der die Demokratie und den deutschen Staat verabscheut und dessen Motiv der Hass auf Ungläubige war und der trotzdem in Deutschland lebte und frei rumlief. Übrigens, die Staatsanwaltschaft hat gestern die Ermittlungen gegen Abdul Balut eingestellt. Hören wir jetzt rein in die Audioaufnahmen des Täters und schauen wir uns seine Gedankenwelt genauer an.
2: So ist der Herrscher, der mit einer anderen Gesetzgebung richtet, außer der Scharia, er richtet mit menschengemachten Gesetzen, er richtet mit der Demokratie. Er ist nicht auf dem Islam, er hat den Islam verlassen, auch wenn er fastet, auch wenn er betet, subhanallah. Denn, was haben wir vorhin gesagt, der Tawhid ist, dass du Allahs Einzigkeit in was bestätigst? In seiner Gesetzgebung, Tawhid al-Rububiyya. Diese Person, die Gesetze macht neben Allah subhanahu wa ta'ala, sie macht sich selber zum Gesetzgeber. Sie stellt sich Allah subhanahu wa ta'ala gleich. Sie macht sich zum Rivalen neben Allah subhanahu wa ta'ala. Und diese Person hat den Schirk begangen. Diese Person ist ein Tahut.
0: Ja, also diese Aussagen kann man ganz klar als Kriegserklärung an den deutschen Staat verstehen. Jeder Herrscher, der sich nicht der Scharia unterwirft, ist ein Ungläubiger. Das waren unter anderem seine Worte. Und die Frage ist natürlich, welches Verständnis von Staat haben Islamisten, wenn man diese Aufnahmen hier hört?
3: Welches Verständnis von Staat Islamisten haben, ist ja relativ klar. Islamisten wollen das Kalifat, in dem es nur ein Gesetz gibt, nämlich den Koran. Das wissen wir. Die Frage, die ich mir stelle, wenn ich diese Botschaften höre, warum hat die eigentlich vorher keiner gehört? Und warum läuft dieser Mann in unserem Land frei und offenkundig wenig überwacht? Und wenn überwacht, dann, das muss man inzwischen sagen, dilettantisch überwacht, herum. Und warum wird er noch von Sozialleistungen finanziert? Das sollte man ja auch vielleicht noch einmal erwähnen. Dieser Anschlag wurde Ihnen präsentiert, meine Damen und Herren, von Ihren Steuergeldern. Der Mann hat ein Auto gemietet. Dieses Auto gemietet hat er logischerweise bezahlen müssen. Bezahlt hat er es von Sozialleistungen. Der Mann hatte kein eigenes Geld. Diesen Anschlag haben wir, die Steuerzahler, finanziert, wie wir das ganze Leben dieses Mannes finanziert haben. Was mich daran immer noch fasziniert und was aus meiner Sicht bisher viel zu wenig Aufmerksamkeit bekommen hat, ist, dass der ja geahnt hat, dass er überwacht wird. Also wir erinnern uns, er wollte einen Anschlag begehen, deswegen ist er verurteilt worden, wurde aber sehr milde bedacht von einem Richter, der nichts anderes gewesen sein kann als ein linker Justizaktivist und konnte deswegen frei herumlaufen. Hatte aber offenbar die Ahnung, dass man ihn überwachen könnte, weil er ja kundgetan hat, Ungläubige abschlachten zu wollen. Also ist er, wenn ich das richtig verfolgt habe, mit einer Waffe, mit einer sichtbaren Waffe im Hosenbund, mit einer Pistole im Hosenbund mal vor die Tür gegangen und wenig später in seine Wohnung zurückgekehrt.
4: Er hat angetestet.
3: Wenige Stunden später Hausdurchsuchung. Absolute Profis da, die ihn da überwacht haben, weil er dadurch wusste, dass er überwacht wird. Mit diesem Trick, dieser billigste aller Ganoven-Tricks, hat gereicht, um die Überwachungsmaßnahme, die eigentlich clandestin heimlich sein sollte, ins Licht der Öffentlichkeit zu zerren, für ihn öffentlich zu machen. Ab dem Moment wusste er, dass er überwacht wurde. es tut mir leid, da wird mir Angst und Bange, was den Dilettantismus unserer Sicherheitsbehörden im Umgang mit dem Islamismus angeht. Wenn der einfachste, billigste Trick, den ich auf jeder Telegram-Seite als Islamist, als aufstrebender Terrorist nachlesen kann, wenn der schon funktioniert, um sozusagen eine geheime Überwachungsmaßnahme offenkundig zu machen und diesem Mann wertvollstes Behördenwissen zu übertragen, dann haben wir doch ein Problem, ein massives Problem beim Umgang mit diesen Leuten. Der war nun deutscher Staatsbürger, das war das Problem, dass man ihn nicht loswerden konnte. Man hätte ihn aber wegsperren können. Man hätte ihn professionell überwachen können. Man hätte ihn, finde ich übrigens auch einen interessanten Punkt, habe ich gestern gelesen, auf Social Media feiert sich die CDU dafür, dass jetzt die Fußfessel kommt. Die Fußfessel, die elektronische Fußfessel gegen häusliche Gewalt. Was ein sehr ehrenwertes, sehr nobles, sehr richtiges Thema ist, damit sich Gewalttäter, die ihre Frau verdreschen und einen Gerichtsbeschluss haben, sich ihr nicht mehr nähern zu dürfen, ihr sich auch tatsächlich nicht mehr nähern können oder abgeschreckt werden davon. Warum werden solche Mittel nicht bei Islamisten eingesetzt? Warum weiß man nicht zu jedem Zeitpunkt, wo diese Leute sind? Das scheint der CDU da nicht ganz so wichtig zu sein. Man hat sich auf das Thema häusliche Gewalt beschränkt, aber eben diesen Bereich Islamismus erst einmal ausgeklammert. Noch ein ganz wichtiger Punkt, der aus dieser Nachricht hervorgeht. Man hört ja förmlich heraus, logischerweise bei einem Islamisten, den religiösen Fanatismus. Woher kommt dieser religiöse Fanatismus? Ja, er kommt aus der digitalen Welt. Diese Leute radikalisieren sich über ihre bereits bestehende Radikalisierung hinaus, auch digital und online. Aber, und darüber reden wir viel zu wenig, er findet natürlich auch statt, dieser Radikalisierungsprozess, in den Moscheen. Es ist ja vollkommen klar, dass dieser Mann in Anführungsstrichen spirituell angeleitet war. Wo findet diese Anleitung statt? In Moscheen, die wir in keiner Weise durchdringen. Ich kann aus all meiner teilweise bitteren Erfahrungen als Reporter, der ein Jahrzehnt seines Lebens in all diesen Ländern verbracht hat, die deutschen Sicherheitsbehörden nur warnen, und ich kann jetzt schon sagen, dass diese Warnung verhallen wird, und ich kann jetzt schon sagen, dass ich irgendwann hier sitzen werde und sagen werde, ich habe es euch ja gesagt, obwohl ich nicht sagen möchte, ich habe es euch ja gesagt. Ich kann Ihnen sagen, wo die Waffen versteckt sind. In den Moscheen. Es sind keine Gotteshäuser wie unsere christlichen Kirchen. Es sind Festungen, es sind Bastionen einer Ideologie. Die Waffen dieses Kults, dieses fanatischen Kults, sind in den Moscheen versteckt. Dort sollte man vielleicht einmal nachschauen. Wir haben keine Ahnung, was in den Moscheen dieses Landes passiert, was dort gepredigt, was dort geplant und was dort aufbewahrt wird. Überall auf der Welt, wo man es mit Islamismus zu tun hat, sei es in leidvoller Erfahrung in Israel, sei es im Irak, sei es in Afghanistan, egal wo, die Waffen sind in den Moscheen versteckt. Und wir glauben weiter rührselig, dass es sich dort einfach um Gotteshäuser handelt, so wie wir sie im Christentum kennen. Nein, es sind die Festungen eines Eroberungskults, eines religiös-fanatischen Eroberungskultes. Und das ist das, was ich aus diesen Botschaften raushöre.
0: Die Botschaften des CSD-Attentäters, unser Thema bei News Live. Und Julian, du hast dir die richtige Frage gestellt. Warum lief der eigentlich noch frei rum? Ich meine, wir erleben doch im Grunde das gleiche Prinzip, Birgit, wie beim Anschlag in Magdeburg. Der Täter hat sich ja auch schon offenbart, hat mehrfach gesagt, ich werde Anschläge verüben, ich möchte Menschen töten, ähnlich. Und wir werden noch mehr Totendokumente hören bei dem Herrn Abdul Balut. Da frage ich mich zum Thema Sicherheitsbehörden, warum wird da nicht gehandelt? Ist man da irgendwie taub und blind? Will man es nicht sehen? Kann man es nicht sehen? Ist man überfordert? Ganz normale Fragen, die sich jeder stellt.
4: Also dieser Fall zeigt ja exemplarisch verschiedenste Problemlagen in Deutschland, die wir offensichtlich nicht im Griff haben. Ja, ich glaube schon, dass wir bei der Polizei sehr bemühte Beamte haben, dass wir allerdings verschiedenste Problemlagen dort haben, womit die gar nicht umgehen können. Also selbst diese Überwachung ist ja immer nur eine nachträgliche. Man kann immer nachvollziehen, wo ist er gewesen. Die Überwachung heißt aber im Moment überhaupt nicht Echtzeitüberwachung.
0: Also strukturelle Probleme.
4: Genau, das heißt einerseits und eine völlige Überforderung in der Zahl. Also wir wissen ja, dass alleine, ich glaube, 350 Gefährder offiziell, die als Gefährder, islamistische Gefährder gelten, in Deutschland rumlaufen. Alleine die Kapazitäten, die es bräuchte, um diese Leute mit 6 Mann pro Tag irgendwie lückenlos ständig zu beobachten, ist eine wahnsinnige Manpower, die überhaupt nicht leistbar ist. Ja, das heißt, wir haben einerseits das Problem, wir haben zu viele von diesen Idioten im Land und wir müssten eigentlich, ich wiederhole mich da gerne, eine Taskforce einsetzen, die sich damit beschäftigt, wie wir einen nach dem anderen anderen aus diesem Land bekommen, solange, soweit es geht in irgendeiner Form. Dieser Fall zeigt für mich allerdings auch noch was anderes. Ja, Julian, du sagst zu Recht, die Radikalisierung findet in den Moscheen statt. Ich würde noch einen Schritt davor gehen. Die Radikalisierung findet in diesen Familien statt. Darüber müssen wir auch mal reden. Ja, dieser junge Mann ist ja in Deutschland geboren.
3: Wobei die Mutter gesagt hat, er war ein feiner Junge.
4: Super Junge, ne? Er war ein ganz feiner Junge, gute Mutti, ne? So, ja, also ne, Muttis finden ihre Söhne immer toll, selbst wenn sie Massenmörder sind. Aber die, es zeigt doch, dass wir hier es mit einer Familie zu tun haben. Also dieser junge Mann musste gar nicht in der Moschee radikalisiert werden. Er wurde jetzt schon zu Hause radikalisiert. Er stammt, und das wissen die Behörden auch, aus einer Islamistenfamilie. Ja, es gibt Fotos von ihm, wie er an heilige Stätten nach Medina reist, wie er das Foto seines toten IS-Onkels zeigt. Er hat schon als 15-Jähriger versucht, sich dem IS anzuschließen. Sein Terroristenonkel ist quasi ein Vorbild. Er hat Cousins beim IS. Ja, was um Himmels Willen brauchen wir eigentlich noch, um zu begreifen, dass wir hier eine tickende Zeitbombe mitten unter uns haben, die wir durchfinanzieren und die aber eine echte Gefährdungslage darstellt. Und dann kommt diese ganze Verkettung. Warum sind zum Beispiel diese Sprachnachrichten, die wir jetzt hier haben, die sind ja nicht geheim gewesen. Das ist ja eine Sache, die wahrscheinlich die Behörden die ganze Zeit schon...
0: Das meinte ich ja.
4: Die haben ihn ja beobachtet. Warum spielen diese Nachrichten eigentlich keine Rolle bei der Frage, ob dieser Mann auf Bewährung raus darf oder nicht?
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1: Ich bin Thomas Brockt. Verfassungsschutz und Bundesnachrichtendienst sollen angesichts der wachsenden hybriden Bedrohung Deutschlands deutlich mehr Befugnisse erhalten. Eine umfassende Reform, die das Bundeskabinett heute beschlossen hat, sieht für die deutschen Nachrichtendienste erstmals die Möglichkeit vor, in klar begrenzten Fällen selbst operativ einzugreifen.
2: Bundesinnenminister Dobrindt hatte zuletzt gesagt, dass aus dem Bundesamt für Verfassungsschutz ein echter Geheimdienst werden muss. Und das in etwa so. Ein Nachrichtendienstmitarbeiter soll sich künftig Zugang zu einem anderen Laptop verschaffen können, um an die gespeicherten Daten zu kommen. Es soll auch möglich sein, verschlüsselte Kommunikation mitzulesen. Außerdem soll erlaubt werden, dass Geheimdienstmitarbeiter zum Beispiel in eine Wohnung eindringen können, um etwa Sprengstoff gegen harmloses Pulver auszutauschen. Tine Klimach, Nachrichtenredaktion.
1: BAföG-Empfänger sollen im kommenden Jahr mehr Geld erhalten. Das Bundeskabinett hat eine entsprechende Reform der Ausbildungsfinanzierung auf den Weg gebracht. Der Gesetzentwurf soll im Herbst in Bundestag und Bundesrat beraten und verabschiedet werden. Die im BAföG enthaltene Wohnkostenpauschale für diejenigen, die nicht mehr bei den Eltern wohnen, soll demnach zum Sommersemester 2027 von jetzt 380 auf 440 Euro im Monat steigen. Die Spritpreise in Deutschland ziehen wieder an. Ein Liter Diesel kostete nach Zahlen des ADAC gestern im deutschlandweiten Schnitt 2,20 Euro, ein Liter E10 gut 2,12 Euro. Das hat auch mit dem Niedrigwasser im Rhein zu tun.
3: Im Konflikt zwischen dem Iran und den USA und im Streit um die Straße von Hormuz zeichnet sich noch immer keine Lösung ab. Jetzt treiben auch noch steigende Transportkosten in Deutschland die Spritpreise nach oben. Wegen des niedrigen Wasserstandes können Schiffe im Rhein weniger laden. Das trägt dazu bei, dass Benzin und Diesel in NRW, Hessen oder Rheinland-Pfalz im Moment besonders teuer sind. Auch andere Produkte sind betroffen. Jan-Henner Reitze, Nachrichtenredaktion.
1: Zur Beobachtung einer Sonnenfinsternis werden sich heute Abend Millionen Blicke auf den westlichen Horizont richten. Der Mond schiebt sich dann vor die Sonne und in weiten Teilen Europas ist es plötzlich dämmerig oder sogar ganz dunkel. In Deutschland wird der Mond die Sonnenscheibe zwar nicht vollständig verdecken, aber in großen Teilen Spaniens wird es erstmals seit mehr als 100 Jahren wieder eine totale Sonnenfinsternis geben. Wolken werden laut Vorhersage kaum den Blick auf das Himmelsereignis trüben.
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1: Zum Wetter. Die aktuelle Vorhersage des Deutschen Wetterdienstes. Es bleibt meist sonnig, nur im Norden und Nordosten ziehen ein paar Wolken durch. Regen ist aber nicht in Sicht. Die Höchstwerte liegen zwischen sommerlichen 26 und 35 Grad. Am wärmsten ist es im Südwesten, im Norden deutlich kühler. Morgen auch kaum Wolken und viel Sonne. Es wird noch einmal deutlich heißer mit Temperaturen bis 27 Grad im Nordosten und 37 Grad im Südwesten. Am Freitag nimmt die Hitze sogar noch weiter zu.
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5: Es ist kurz nach 17 Uhr. Einen schönen Mittwoch. Ich bin Andreas Dorfmann. Der Countdown läuft. Nachher wieder News Live am Abend. Und darüber spricht Deutschland heute. James Bond jetzt auch in Deutschland. 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Die Hintergründe dazu ab 18 Uhr hier bei News, das Radio. Bleiben Sie weiter dran. Jetzt haben wir für Sie Don't Speak von No Doubt.
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2: Ich lese vor über Stefan Bothe. Die Mitgliedschaft des Bewerbers in der Alternative für Deutschland Landesverband Niedersachsen stellt ein starkes Indiz für Zweifel an seiner Verfassungstreue dar. Ferner würden die Grenzen zulässiger Machtkritik überschritten, wenn das demokratische System als undemokratisch und damit als gescheitert dargestellt und als einzige Lösung die Wahl der AfD präsentiert wird. Weiter heißt es, der niedersächsische Verfassungsschutz übermittelte der Kommunalaufsicht Aussagen des Bewerbers, die nach Einordnung des Verfassungsschutzes dem Schutz der Menschenwürde und Demokratieprinzip zuwiderlaufen oder eine Migranten-, Asyl- und Fremdenfeindlichkeit zum Ausdruck bringen. So schrieb der Bewerber am 20.11.2025 auf Facebook in Bezug auf die polizeiliche Kriminalstatistik in Niedersachsen, Zitat, das ist kein Rückgang der Kriminalität, das ist ein Bevölkerungsaustausch mit kriminellen Folgen. Der Bewerber schrieb im März 2021 im Mitgliedermagazin AfD Niedersachsen folgende Worte. Niedersachsen kompakt. Was mit dem Ende der DDR ein für alle Mal überwunden schien, nämlich die Unterdrückung und Repression der politischen Opposition mit dem Ziel der Vernichtung bzw. Verhinderung derselben, erlebt zum hoffentlich baldigen Ende der Kanzlerschaft der SED-sozialisierten Merkel ein fatales Comeback. Welch Ironie, dass man nun von Wahlen ausgeschlossen wird, weil man vor einem Ende der Demokratie warnt. Weiter wird Bothe vorgeworfen, dass er auf Facebook folgende Sätze geschrieben hat. Ich zitiere. Das Messer als das Symbol schlechthin für importierte Migrantengewalt ist zur alltäglichen latenten Bedrohung für jedermann geworden. Wie diesem Umstand Rechnung getragen werden soll, ist seit Jahren im Handeln der Landesregierung nicht erkennbar. Außerdem soll sich der Bürger Bothe laut geheimdienstlicher Auswertung wie folgt geäußert haben. In Niedersachsen hat sich die Anzahl der Gruppenvergewaltigung von 2017 bis 2022 fast verfünffacht. 113 Fälle entsprechen einer Tat an jedem dritten Tag. Die Verdächtigen sind zu 49% Ausländer. Damit solche Schändungsorgien wieder aufhören, müssen wir die Täter hart bestrafen, alle illegalen und kriminellen Ausländer rigoros abschieben und unsere Grenzen schützen. Sichere Grenzen, sichere Frauen. Wer solche Dinge sagt, wird nun also in Deutschland zum Verfassungsfeind erklärt und darf nicht mehr zur Wahl antreten. Und nun zum Kandidaten Martin Sichert, von dem wir dieses historische Video gesehen haben. Ihm werden folgende Aussagen zur Last gelegt und ich zitiere aus dem schändlichen Geheimdienstbericht. Am 8.1.2025 postete Sichert auf Facebook, Zitat, Silvester, deutsche Täter namens Abdullah. Nach den schrecklichen Brandanschlägen in der Silvesternacht in Berlin zeichnet sich wieder ein deutliches Bild ab. 670 Tatverdächtige gibt es bisher, davon sind 400 mit deutschem Pass. 256 Namen hat der Innensenat nach Forderung der AfD bekannt gegeben. 90 Vornamen sind augenscheinlich deutsch oder europäisch, Klammer auf nicht muslimisch. Aber 65% der deutschen Tatverdächtigen haben Vornamen, die eindeutig nicht deutschen Ursprungs sind. Eine Auswahl ist hier zusammengestellt. Lasst euch also nicht einreden, Deutsche machen das auch. Schaut genau hin, wie systematisch die Wahrheit über junge Migranten verschleiert werden soll. Man darf also nicht mehr darüber sprechen, dass es gewisse Auffälligkeiten bei den Gewaltorgien und den vorgeblich deutschen Tätern gibt. Tja, schade, Demokratie. Weiter heißt es im Spitzelbericht, ich zitiere, Ausdruck findet diese Ideologie in den folgenden Einträgen des Bewerbers in diversen sozialen Medien, vor allem Facebook. Er schrieb am 12.05.2023 zu einem Video von Achtung Reichelt auf Facebook. Zitat, die Mehrheit will keine unkontrollierte Zuwanderung mehr. Früher waren wir Exportweltmeister, jetzt sind wir Importweltmeister von Messergewalt. Wir können diese ewige Verharmlosung nicht mehr hören. Das sind keine Einzelfälle, das ist eine Epidemie. Es reicht. Und am 2.11.2023 schrieb er, Halloween, 350 Jugendliche randalieren, Böllerwürfe auf Polizisten, Wasserwerfer im Einsatz. Aber warum passiert das immer wieder? Es passiert, weil Menschen wie Ricarda Lang den Import von Gewalttätern erwirken, die unsere Städte in Schutt und Asche legen. Die Lösung, Abschiebung, der Schlüssel dazu, die AfD. Zitat Ende. Es ist nur noch furchterregend. Wer, ja, absolut, in zugespitzter, manchmal polemischer Form. All das ist von der Meinungsfreiheit vollkommen gedeckt. Wer also die Zustände im Land benennt und damit möglicherweise auch noch Werbung für seine Partei macht, der darf nicht mehr bei einer Wahl antreten, die damit keine demokratische Wahl mehr ist, sondern eine autoritär kontrollierte Wahl. Am 8. Mai 1949 wurde unser Grundgesetz verabschiedet. Das ist ein sehr kluger, teils nüchtern, poetischer Text mit einer gewaltigen Schwäche. Ja, man kann geradezu sagen, mit einer historischen Fehleinschätzung. Die Mütter und Väter des Grundgesetzes gingen davon aus, dass der Staat und seine Institutionen das Grundgesetz und die Rechte aller Deutschen schützen würden. Sie gingen davon aus, dass deutsche Politiker und ihre Schreibtischbürokraten nie wieder so skrupellos und wahnsinnig sein würden, die Rechte der Bürger und die Regeln der Demokratie außer Kraft zu setzen. Die Deutschen hatten ja gerade erlebt, in welches Grauen das führt. Aber damit lagen sie leider falsch. Heute ist es der Staat mit all seiner Macht, der sich konzertiert und hinterhältig gegen das Grundgesetz wendet und die Grundrechte ausradiert, gepaart mit einer erschreckenden Verachtung für den Souverän à la Karl Lauterbach. Wenn das nicht aufhört, dann werden wir alle miteinander die dritte deutsche Diktatur erleben.
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2: Die Corona-Aufarbeitung geht weiter und die Vertuschungen und Lügen werden immer schlimmer. Neue Dokumente zeigen jetzt, dass der Berater der US-Regierung, Dr. Anthony Fauci, intern schon Anfang 2021 über ein mögliches Fehlgeburtenrisiko nach der Corona-Impfung sprach. Nur 9 Tage später erklärte er öffentlich, bei geimpften Schwangeren gäbe es keine Warnsignale. Hören Sie.
3: Die Kritik am früheren Corona-Regierungsberater Anthony Fauci in den USA reißt nicht ab. Untersuchungen des US-Senats bringen derzeit fast im Tagesrhythmus brisante Neuigkeiten aus der Corona-Zeit ans Licht. So diskutierte Fauci intern ein mögliches Fehlgeburtenrisiko bei geimpften Schwangeren. Zitat: Da viele Menschen nach der zweiten Dosis erhebliche Zytokinstürme und Fieber entwickeln, könnte dies theoretisch mit Fehlgeburten im ersten Trimester in Zusammenhang stehen. So der Immunologe am 25. Januar 2021. Nur 9 Tage später erklärte Fauci öffentlich in einem Gespräch des Fachjournals JAMA, die FDA habe bislang, Zitat, keine Warnsignale bei Schwangeren festgestellt. Die FDA hat im Rahmen der üblichen Nachverfolgung, die nach der erstmaligen Erteilung einer EU-Zulassung erfolgt, bisher keine entsprechenden Erkenntnisse gewonnen. Wir müssen zwar vorsichtig sein, aber bislang gibt es diesbezüglich keine Warnsignale in Bezug auf schwangere Frauen. Die Lügen wurden immer dreister und zeigen eine kriminelle Kaltblütigkeit, denn schließlich ging es um ungeborenes Leben. Inzwischen werden auch in Deutschland erneut Forderungen nach einer Aufarbeitung der Corona-Zeit laut. Sehr deutlich und exklusiv für News griff die CDU-Abgeordnete Saskia Ludwig insbesondere Kanzler Merz an. Kommt jetzt die Zeit der Aufklärung nicht nur in den USA, sondern auch in Deutschland? Darüber sprechen wir jetzt bei News Live.
2: Der Untersuchungsausschuss gegen US-Corona-Berater Anthony Fauci zeigt, dass er intern anders gesprochen hat, als er nach außen kommunizierte. Das ist der Punkt. Der ehemaligen CDC-Chefin Dr. Rochelle Walensky hatte er am 25. Januar 2021 gesagt, Zitat, da viele Menschen nach der zweiten Dosis Zytokinstürme und Fieber entwickeln, könnte dies theoretisch mit Fehlgeburten im ersten Trimester im Zusammenhang stehen. Hier endet das Zitat. Dann geht's weiter noch. Nur ein paar Tage später, am 3. Februar 2021, äußerte er sich so, als wären Bedenken völlig unberechtigt. Die Arzneimittelbehörde der Vereinigten Staaten, die für die Zulassung verantwortlich ist, hat bisher, wir müssen vorsichtig sein, aber auch bisher keine roten Flaggen für schwangere Frauen gefunden. Hören Sie.
3: Die FDA hat im Rahmen der üblichen Nachverfolgung, die nach der erstmaligen Erteilung einer EU-Zulassung erfolgt, bisher keine entsprechenden Erkenntnisse gewonnen. Wir müssen zwar vorsichtig sein, aber bislang gibt es diesbezüglich keine Warnsignale in Bezug auf schwangere Frauen.
2: Da haben wir den ersten Widerspruch schon. Und schließlich im August 2021, da wird er noch deutlicher.
4: However, when you look at the unvaccinated,
3: betrachtet man jedoch die Ungeimpften im Vergleich zu den Geimpften, so besteht absolut kein erhöhtes Risiko dafür. Aus diesem Grund haben die CDC und das ACOG, das amerikanische College für Geburtshilfe und Gynäkologie, die früher sagten, es sei für Schwangere in Ordnung, sich impfen zu lassen, nun ihre Haltung geändert und empfehlen jetzt, dass Schwangere sich impfen lassen sollten. Es handelt sich also wirklich um eine dieser Fragen, bei denen es eine knappe Entscheidung gibt. Es ist tatsächlich ziemlich eindeutig, dass Schwangere sich impfen lassen sollten.
4: That pregnant women should get vaccinated.
2: Sie haben es gehört, also völlig diametral, also widersprüchlich die Aussagen, die er intern getätigt hat, zu denen, wie er nach außen kommuniziert hat. Wir werden gleich noch sehen, dass es auch Daten gibt, die bedenklich stimmen. Doch zunächst einmal, Julian, glaubst du, dass er aus dieser Nummer, noch rauskommt?
5: Ich glaube, dass Tony Fauci in den USA angeklagt werden wird. Das wird nicht ganz leicht, denn er hat von dem ehemaligen US-Präsidenten Joe Biden quasi eine vorauseilende Begnadigung für alles, was er angerichtet haben könnte, bekommen. Da ist jetzt die spannende Debatte, hat Joe Biden die eigentlich bei voller geistiger Stärke selbst unterschrieben oder war es der berühmte Autopen, also der Unterschriftenautomat, und ist diese vorauseilende Begnadigung tatsächlich wirksam. Die viel entscheidendere Frage für mich, die sich dort jetzt auftut, ist aber, und ich möchte sie vorab mit Ja beantworten, muss diese ganze schreckliche Impfära nicht komplett neu aufgearbeitet worden. Denn an Kindern, an Schwangeren, am ungeborenen Leben, am schutzbedürftigsten, was eine Gesellschaft überhaupt haben kann, entscheidet sich ja der Fortbestand von Zivilisationen, nichts anderes. Und Tony Fauci war ja der Berater der US-Regierung, aber sein Wort hallte um die Welt und wurde unwidersprochen aufgegriffen und wiedergegeben, auch in Deutschland. Ja. Auch in Deutschland hatten wir identische Äußerungen, dass das vollkommen unbedenklich wäre für Frauen. Nun ist in den USA etwas Spektakuläres passiert, worüber in Deutschland so gut wie gar nicht berichtet wird. Ich habe gestern einfach mal Fauci und Fehlgeburt spaßeshalber gegoogelt. Da berichtet so gut wie niemand drüber, was da in den USA gerade passiert. In den deutschen Medien, weil die deutschen Medien natürlich Komplizen waren dieser grandiosen Verirrung. Ich möchte an diesem Punkt Schwangere sagen inzwischen, dieses Verbrechens, nichts anderes. In den USA ist es möglich, dass Politiker mit brutal scharfen Schwertern Untersuchungen führen. Dort haben nun zwei Senatoren das Diensthandy von Tony Fauci quasi digital beschlagnahmen und auswerten lassen. Und das, was wir dort gerade gehört haben, waren SMS. SMS-Nachrichten, die Tony Fauci geschrieben hat. Und die muss man vielleicht noch einmal kurz aufgreifen, um die ganze Dimension hier herauszuarbeiten. Also Tony Fauci warnt in diesen internen SMS mit den wichtigsten Corona-Beratern der US-Regierung, dass es zu sogenannten Zytokinstürmen kommen könnte durch die Impfung, die dann im ersten Trimester, also im ersten Drittel einer Schwangerschaft, mit Fehlgeburten, Schwangerschaftsabgängen in Verbindung stehen könnten. Was bedeutet das? Was sind diese Zytokinstürme? Das bedeutet im Prinzip einen Tsunami des Immunsystems. Ja? Das Immunsystem greift einfach alles an, was ihm vor die Flinte kommt. Das passiert manchmal zum Beispiel bei gewissen Chemotherapien. Ja, wenn man sagt, okay, der ist sterbenskrank, der Patient, wir müssen jetzt auf alles draufschlagen, was sich da bewegt, um den Krebs irgendwie zu erwischen. Diese Überreaktion des Immunsystems richtet sich dann gegen den Menschen selbst, gegen die Organe, gegen die Leber, gegen das Herz, gegen Gewebe. Aber logischerweise auch gegen den Fötus, gegen das Ungeborene, gegen das Kind in der Mutter. Auf grausamste Weise. Also wenn man jetzt zu den Menschen gehört, die ein Kind, ein Baby mit einem Monat, zwei Monaten, dritten Monat der Schwangerschaft als Leben betrachten, ich gehöre dazu, dann ist das eine grausame Hinrichtung. Dann fällt der Körper über dieses ja noch sehr schwache, sehr schutzbedürftige Lebewesen im Leib der Mutter geradezu her. Ja, wie ein gefräßiger Heuschreckenschwarm sozusagen. Und frisst das einfach auf. Das ist das, wovor Tony Fauci intern gewarnt hat. Dass das ein legitimes Thema wäre, was man unbedingt nochmal besprechen müsste. Wenige Tage später hat er öffentlich gesagt, es gibt überhaupt gar keine Hinweise darauf, dass wir auf irgendwas achten müssen. Und ich erinnere mich nur zu gut an diese Zeit der Pandemie. Und wir bräuchten in Deutschland, auch in Deutschland wird das alles niedergebügelt. Hm. Wir haben nicht mal einen Untersuchungsausschuss. Wir haben diese Enquete-Kommission, wo die Hoppermann sitzt, die Generalsekretärin der CDU, die CDU war für all das verantwortlich, die jede kritische Frage da niederbügelt. Kann ich nur jedem raten, sich das mal anzugucken, wie diese Enquete-Kommission geführt wird. Das ist ein kritische Fragen-Verhinderungsausschuss.
6: Ich habe viele Stunden geguckt.
5: Ja, das ist furchterregend. Das hat nichts mit Aufklärung zu tun. Das ist ein Vertuschungs- und Verschleierungsinstrument, dieser Ausschuss. Und ich erinnere mich nur zu gut daran, wie viele Frauen, junge Frauen einfach zutiefst besorgt waren, schwanger oder nicht schwanger, um ihre Fähigkeit noch Kinder zu kriegen. Diese Fähigkeit, die einfach, wie gesagt, die Würde des Menschen definiert und den Fortbestand unserer Zivilisation sichert, ist abgetan, abgeschmettert worden von einer, übrigens, auch daran möchte ich erinnern, Regierung der Kinderlosen damals, ja, von einer Bundeskanzlerin, die keine Ahnung von Kindern hat, die keine Kinder hat, für die es diese Kategorie offenbar nicht mal gab, ja, abgebügelt, abgeschmettert worden. Fauci war kein amerikanisches Phänomen. Fauci war ein globales Phänomen. Fauci hat bis nach Deutschland gewirkt. Und es ist, man muss sich das mal vorstellen. Ob das jetzt Gesetzes- oder Regulierungsnormenlage war oder nicht. De facto war es so, dass Frauen eingeredet worden ist, wenn du überhaupt entbinden willst, wenn du überhaupt ins Krankenhaus da möchtest, dann musst du geimpft sein. Wenn du überhaupt sozusagen die medizinische Versorgung für dein ungeborenes Leben in Anspruch nehmen willst, dann musst du geimpft sein. Das ist das, was Frauen eingeredet worden ist. Übrigens von all den Leuten, die immer sagen, my body, my choice, ja, von Pro-Abtreibungslager ist genau das Lager, was damals gesagt hat, die Frau muss sich was spritzen lassen, was vielleicht ihr Kind ermordet. Das war so, das muss man ja langsam sagen. Und wir haben bis heute auch, dadurch, dass diese Aufklärung so verhindert ist, keine Ahnung davon, wie viele Tausend, Zehntausend, Hunderttausend
6: Leben. Wir haben aber Hinweise.
5: Nicht auf wir haben Hinweise, aber wir wissen es nicht, weil diese Aufklärung verhindert worden ist. Es ist, wir bewegen uns inzwischen beim Bereich Impfstoff, mindestens beim politischen Umgang damit, in die Richtung einer schweren Straftat. Mhm. Und genauso müsste man sich den politisch Verantwortlichen dafür widmen.
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0: When the Rain Begins to Fall von Jermaine Jackson und Pia Sadora hier bei News Radio. Es ist kurz vor 18 Uhr, einen schönen Mittwoch. Ich bin Andreas Dorfmann. Der Countdown läuft. Gleich wieder News Live am Abend und darüber spricht Deutschland heute. James Bond jetzt auch in Deutschland? Das neue BND-Gesetz. Wie mächtig künftig unser Auslandsgeheimdienst wird? Die Hintergründe dazu ab 18 Uhr hier bei News, das Radio. Bleiben Sie weiter dran. Jetzt haben wir für Sie It Wasn't Me von Shaggy.
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1: Es ist 18 Uhr. Guten Abend, meine Damen und Herren. Am Mittwoch, darüber spricht Deutschland heute Abend. Der Osten bebt. BSW-Abgeordnete aus Thüringen sagt, Rücktritt von Mario Vogt wäre ein positives Zeichen. James Bond jetzt auch in Deutschland. Das neue BND-Gesetz, wie mächtig künftig unser Auslandsgeheimdienst wird. Und vor 65 Jahren, der DDR-Mauerbau trennt Deutsche von Deutschen und tötet Menschen. Heute reden alle über eine Brandmauer und wieder soll es eine Spaltung geben. Meine Gäste bei News Live am Abend sind heute Klaus-Rüdiger May, Historiker und Autor. Herzlich willkommen.
2: Ja, schönen guten Tag.
1: Wieder mal. Und auch wieder mal, muss ich jetzt sagen, obwohl wir uns täglich hier sehen, Alexander Kistler, News-Kommentator. Schön, dass du wieder mit dabei bist. Der Mann der ersten Stunde dieser Sendung mit mir gemeinsam und Markus Held.
3: Ne? Bald haben wir gemeinsam unser Einjähriges, Anfang Oktober. Ich habe es mir schon ganz rot im Kalender eingetragen. Es ist fabelhaft, wieder mal hier zu sein.
1: Ja, ich freue mich sehr. Ich bin Andreas Dorfmann. Bei uns gibt es immer das Wichtigste vom Tag, über das ganz Deutschland spricht. Der Osten bebt. Nun droht die anstehende Wahl in Sachsen-Anhalt auch dem Bündnis von Mario Vogt in Thüringen gefährlich zu werden. Denn sein Koalitionspartner BSW geht auf einmal auf Konfrontationskurs zum CDU-Ministerpräsidenten. Und darüber sprechen wir jetzt bei News Live am Abend. Die Thüringer BSW-Abgeordnete Anke Wirsing fordert nach dem Entzug des Doktortitels von Mario Vogt, dem Ministerpräsidenten von Thüringen, den Rücktritt Vogts und erklärt, wissenschaftliche Redlichkeit gilt für alle. Ein Rücktritt wäre das richtige Signal. Hier habe ich zwei Doktoren bei mir im Studio. Beide haben einen Doktortitel, Mario Vogt hat ihn nicht mehr. Also, aus welchem Grund geht das BSW offen das Risiko ein, die Brombeerkoalition in Thüringen aus CDU, BSW und SPD mit Blick auf die Wahl in Sachsen-Anhalt zu sprengen, Alexander?
3: Das BSW ist eine Wundertüte. Das BSW ist mindestens zwei Parteien in einer. Wir haben einerseits das Lager der Namensgeberin und Gründerin Sarah Wagenknecht, die viel stärker auf Fundamentalopposition ausgerichtet ist als beispielsweise die eher realpolitisch orientierte Landesvorsitzende Katja Wolf, die mit am Kabinettstisch sitzt unter Mario Vogt in Thüringen. Katja Wolf und ihr Lager sagen, nö, lass mal ran den Mario, der bleibt jetzt schön mal noch im Sattel, bekommt dann noch eine Weile dann seine auskömmlichen Unterstützungen vom Staat. Andererseits sind wir nach wie vor am Kabinettstisch, wir lassen den mal drin. Das ist ein Teil des BSW. Ein anderer Teil, du hast eine Abgeordnete genannt, sagt, so kann es ja wohl nicht weitergehen. Weite Teile des Bundes-BSW, aber auch aus anderen Landesverbänden sagen, wir haben mit dieser Regierungsbeteiligung in Thüringen unsere Seele verkauft. Wir sichern nämlich damit einem Wahlverlierer und jetzt noch dazu einem überführten Plagiator wie Mario Vogt den warmen Sitz in der Staatskanzlei von Erfurt. So wurden wir nicht gegründet, so haben wir nicht gewählt. Der Absturz in Umfragen ist eine verdiente Quittung. So äußert sich beispielsweise auch ein BSW-Parlamentarier aus Brandenburg, Christian Dorst, der sitzt im Potsdamer Landtag für das BSW und er hat öffentlich geschrieben bei Twitter X, darf ich mal kurz zitieren, die Anti-BSW-Spitze in Thüringen, und da meint er den amtierenden Landesvorsitzenden unter Katja Wolf, nennt er also die Anti-BSW-Spitze in Thüringen, hält natürlich an ihrem Buddy Vogt fest, nichts anderes habe ich erwartet. Wie viele Fälle gibt es eigentlich bisher, in denen jemand gegen die Aberkennung seines Doktortitels nach erfolglosem Einspruch auch noch den Klageweg beschritten hat? Beendet dieses erbärmliche Trauerspiel sofort, 3 Ausrufezeichen. Also es wächst innerhalb des BSW das Unverständnis über das Sesselklebertum von Mario Vogt. Wir stehen vor 3 wichtigen Landtagswahlen. An allen 3 Landtagswahlen ist es sehr, sehr fraglich, ob das BSW überhaupt in die jeweiligen Landtage hineinkommt. Jetzt kommt wirklich der Lackmustest für das BSW. Ist das BSW die Laufzeitverlängerung der etablierten Kräfte oder will das BSW wirklich sein als das, was einmal gegründet worden ist, als eine Partei gegen Brandmauer für einen neuen Politikstil, auch für neue politische Machtverhältnisse? Deswegen muss sie eigentlich nach meinem Dafürhalten sagen, Mario Vogt, du hast schon lange keine Mehrheit mehr, die Umfragen gehen nach unten, du hast dich gewissermaßen an die Macht getrickst, du bist jetzt überführt als Plagiator, nicht mehr mit uns. Ich denke, es wird auch einen Schub geben können in den Umfragen, weil dadurch mehr Glaubwürdigkeit entstünde beim BSW.
1: Mario Vogt hat damit die Mehrheit im Landtag gegen sich, also wenn es dabei bleibt, das weiß man natürlich beim BSW.
3: Wenn du einen weggeht vom BSW, ist die Mehrheit gegen ihn.
1: Genau. Wenn das BSW das durchzieht, das ist ganz wichtig. Also, denn die Minderheitsregierung aus CDU, BSW und SPD kommt gerade mal auf 44 der 88 Sitze. Wie gefährlich sind diese Entwicklungen für Vogt, Herr May?
2: Naja, es ist ja noch ein ganz großer Unbekannter oder vielmehr ein Bekannter dabei, nämlich die Linkspartei. Und die Linkspartei stützt schon Mario Vogt und Herr Ramelow findet das jetzt ganz großartig und die Linkspartei wird den Vogt schützen, weil sie damit sagen will, wie auf uns ist Verlass. Und wenn sich dann in Sachsen-Anhalt Herr Schulze uns anbiedert, beziehungsweise wenn wir ihn dann unter unserer Parteidoktrin weiter Ministerpräsident sein lassen, dann müssen Sie schon jetzt auch verdeutlichen, dass Sie Herrn Vogt halten. Und ich denke, das ist eine ganz, ich glaube nicht, dass ein, zwei Abgeordnete, drei Abgeordnete vom BSW die Koalition kippen. Und letztendlich ist ja auch die Vorsitzende, Frau Lange ist ja letztendlich Linkspartei durch und durch. Ich habe mal gedacht, naja, sie ist zum BSW gegangen, um Minister zu werden. Das ist sie dann ja auch geworden. Also ich sehe das nicht so kritisch, beziehungsweise ich glaube, Herr Vogt hat noch genügend Unterstützer an BSW und Linkspartei.
3: Aber das macht ja eigentlich die Lage noch vertrackter für die Gesamt-CDU. Weil wenn jetzt wirklich eine oder zwei von diesen BSW-Parlamentariern von der Fahne gingen und es dann nicht mehr 44 zu 44 stünde, sondern 42 zu 46 beispielsweise, dann würde ja aus diesem quasi inoffiziellen Konsultationsmechanismus mit den Linken eine offizielle Duldung, eine offizielle Tolerierung. Das heißt, dann würden die anderen CDU-Landesverbände in die Landtagswahlen im Osten gehen mit der offiziellen Aussage aus Thüringen, nur noch die Linkspartei hält der CDU-Ministerpräsident Mario Vogt im Sattel. Das wäre katastrophal. Also entweder er verliert seinen Job, weil das BSW sagt, ich mache nicht mehr mit. Oder die Linkspartei sagt, ach, BSW brauchen wir nicht, du hast doch die Linkspartei. Aber das wäre, glaube ich, für die Gesamt-CDU eigentlich noch verheerender, wenn dann für jeden erkennbar wäre, Mario Vogt ist ein Ministerpräsident von Gnaden der Linken.
2: Glaube ich nicht.
3: Was glauben Sie nicht?
2: Glaube ich nicht. Glaube ich deswegen nicht, weil in Magdeburg haben wir inzwischen die Situation, dass die Linkspartei schon eine ganz, nicht offiziell, aber schon eine ganze Zeit zusammenarbeitet mit der CDU. Es gibt dort faktisch keine Brandmauer zur Linkspartei. Es gibt dort keinen Unvereinbarkeitsbeschluss, der noch stünde. Und deswegen, und dann darf man nicht vergessen, es gibt westdeutsche Landesverbände der CDU, nehmen wir Herrn Günther, nehmen wir Herrn Wüst, die überhaupt gar kein Problem mit der Linkspartei haben. Nein, das ist inzwischen ein einziges Brandmauerkombinat, um das mal ein wenig DDR-like zu sagen, ein einziges Brandmauerkombinat. Und die werden zu einem Erhalt der Macht zusammenhalten. Und sie werden uns das dann erzählen mit Kampf gegen rechts, mit 33, 45 und was weiß ich. Also sie werden tausend Argumente finden, warum das so sein soll und sein muss.
3: Aber es wird, da möchte ich dran festhalten, es wird den inneren Zusammenbruch der CDU beschleunigen. Es mag die Macht noch eine Weile sichern, aber der innere Zusammenbruch wird sich beschleunigen.
1: Und wir werden ihn begleiten auf alle Fälle hier bei News Live und News Live am Abend. Der Osten bebt. Also BSW-Abgeordnete aus Thüringen sagt, Rücktritt von Mario Vogt wäre ein positives Zeichen. Darüber sprechen wir hier gerade bei News Live am Abend um 18.09 Uhr. Vogt hat damit eine Mehrheit im Parlament gegen sich, kann jedoch ohne mehrheitsfähigen Gegenkandidaten nicht abgewählt werden. Das kommt ja auch noch mit hinzu. Der Gegenwind vom BSW kommt jedoch nicht von ungefähr. Denn die Partei sieht durch die Wahlen in Sachsen-Anhalt die Chance gekommen, sich ihren Ruf als Anti-Establishment-Partei zurückzuerobern. Wird dem BSW dieser Umschwung gelingen, Alexander? Was meinst du?
3: Ich würde zumindest sagen, es ist die letzte Chance für eine bundespolitische Relevanz des Bündnisses Sarah Wagenknecht, das jetzt ja umbenannt hat, sozialer Fortschritt und Wirtschaftssicherheit oder so ähnlich. Ich kriege gar nicht mehr zusammen.
1: Also bis zu den Wahlen bleiben Sie noch beim alten Namen, Bündnis Sarah Wagenknecht, und danach kommt dann der neue Name zum
3: Tragen. Okay, dann habe ich noch ein bisschen Zeit umzulernen. Herzlichen Dank, Frau Wagenknecht. Sie denken auch an Journalisten. Die Frage ist einfach, mit welcher Erzählung will denn das BSW in die nächsten Jahre gehen? Will man einfach sein, das Bündnis derer, die Frau Wagenknecht für toll halten und Frau Wagenknecht hat nichts mehr zu melden der Linkspartei, also Fanclub Sarah Wagenknecht, das kann es ja nicht sein. Will man nur Mehrheitsbeschaffer sein für andere Parteienkonstellationen, das kann es ja auch nicht sein. Also es fehlt dem BSW momentan einer eigenständigen Erzählung. Das BSW kann momentan nicht die Frage beantworten, warum soll ich das BSW wählen? Links, aber nicht ganz so links wie die Linken, ein bisschen konservativ, aber nicht so rechts wie die AfD, ein bisschen an der Macht orientiert, aber nicht so machtversessen wie die CDU. Da geht vieles momentan nicht zusammen beim BSW.
2: Ja, es gibt schon einen Ursprungskern. Und der Ursprungskern ist schon der, dass das BSW gegründet worden ist aus dem Konflikt heraus der identitätspolitischen Linken mit der sozialpolitischen Linken. Mhm. Und Sarah Wagenknecht stand immer für die sozialpolitische Linke, die ja keine Heimat mehr hat, sieht man daran. Und das ist übrigens der objektive Grund, warum die manchmal so nah an der AfD auch sind. Weil die Arbeiter, die Handwerker, die sind doch schon längst von der SPD und von der Linken weggegangen. Die marschieren doch auch nicht hier zum Christopher Street Day oder was weiß ich. Die sind längst weggegangen, die sind zur AfD gegangen. Und das ist eigentlich auch die Klientel, wo BSW und Sarah Wagenknecht fischen wollen, beziehungsweise was ihre Vorstellung ist. Nur ist das Problem, dass die AfD so stark inzwischen auch dort ist, dass da wenig zu gewinnen kann und da zu gewinnen ist. Und da heraus kommt die Unsicherheit.
1: Ist die Wahl in Sachsen-Anhalt die letzte Chance für das BSW, sich wieder als Anti-Establishment-Partei zu positionieren, Herr May?
2: Es ist die letzte Chance, dass überhaupt eine Partei ist, die im Parlament da einzieht. Denn egal, wie sie sich verortet, sie muss, Herr Kissler hat das gesagt, sie muss einen Kern haben, sie muss eine Erzählung haben, dass alles zerfranst. Und das hängt auch damit zusammen, dass wir auf der einen Seite ehemalige Linke haben, die immer noch Linke sein möchten und die es eigentlich stärker zur Linkspartei hinzieht. Und dann haben wir Sarah Wagenknecht und die Leute, die das nicht wollen. Und man wird sehen. Also Sarah Wagenknecht ich hatte mit ihr ein Gespräch gehabt, hat dann auch gesagt, also für uns war die größte Krise, ich will nicht sagen der Todesschuss, aber jedenfalls nah dran, die Regierungsbeteiligung in Thüringen. Das hat die Glaubwürdigkeit des BSW so stark angekratzt, dass man sagen muss, wenn sie es jetzt nicht hergestellt bekommen, dann ist Sensor.
3: Und jetzt kommt eben noch dazu, deswegen sprechen wir auch drüber, es ist zum zweiten Mal von seiner Uni bestätigt worden als Plagiator. Herr Mario Vogt ist kein Doktor mehr, er ist ein Dieb fremden geistigen Eigentums. Er ist ein Dieb. Ich finde, ein Dieb sollte nicht Ministerpräsident sein. Und dass ich nun vom BSW teilweise die Äußerung höre, naja, jetzt warten wir doch mal ab, was bei diesem Klageweg herauskommt. Ja, er darf klagen, aber er sollte die Demut haben, als Privatmann zu klagen und darauf zu warten, bis womöglich sein Recht wiederhergestellt ist, sein Ruf wiederhergestellt ist. Er ist zweimal von seiner Uni des Plagiats überführt worden. Er ist ein Plagiator, er ist ein Dieb. Er ist überführt worden. Das geht einfach nicht, dass so jemand an der Spitze eines Landes bleibt. Und dann sagt noch das BSW, wir sind angetreten gegen die Regierung und jetzt sind wir nichts anderes als ein Stützrad.
1: Ich höre Stimmen. Also ich höre wirklich Stimmen und lese Stimmen, nämlich eine Anzahl von Stimmen, die immer lauter werden und sagen, dass das BSW sich bei der Wahl des Ministerpräsidenten in Sachsen-Anhalt enthalten könnte. Zumindest dann beim dritten Wahlgang. Dieses Szenario würde dazu führen, dass Ulrich Siegmund dann in diesem dritten Wahlgang mit einer einfachen Mehrheit zum Ministerpräsidenten gewählt werden könnte. Will das BSW den breiten Wählerwillen in Sachsen-Anhalt durchbringen oder warum könnte das BSW so handeln, Alexander?
3: Ja, zum einen wäre das dann der dokumentierte Beweis, dass man wirklich nicht an der Brandmauer weiter mauert, sondern sagt, er hat eine Partei dann mutmaßlich mit hohem Vorsprung die Wahlen gewonnen. Alle anderen schließen sich zusammen, um diesen Mehrheitswillen zu verhindern. Da machen wir nichts mit als BSW. Beim dritten Wahlgang enthalten wir uns, falls es zu einem dritten Wahlgang kommt, falls Herr Siegfried überhaupt antritt, dann enthalten wir uns und dann wäre mit relativer Mehrheit der Sitze Siegmund zum Ministerpräsidenten gewählt. Das wäre ein hochdemokratischer Vorgang. Insofern ist diese Überlegung sehr sinnvoll. Sie passt auch zur Kernerzählung des BSW-Bündnisses Sarah Wagenknecht, dass man den Willen des Volkes, wie er sich in Wahlen äußert, ernst nehmen will und dass man nicht sagt, egal was rauskommt, wir müssen die AfD verhindern. Also wenn man jetzt wirklich sagt, wir als BSW sind jemand, der Macht von der AfD und auch von Herrn Siegmund als Ministerpräsidenten nicht im Weg steht, sofern es die Wahlergebnisse ergeben, wäre das mit Sicherheit ein Schritt, wodurch das BSW in die Offensive kommen könnte.
1: Sagt Alexander Kissler bei News Live am Abend und Klaus-Rüdiger May. Können Sie dem beipflichten oder sind Sie das ganz anders als der Kollege Kissler?
2: Nein, ich sehe es im Wesentlichen auch so. Es ist allerdings noch eine Sache dabei zu nachzutragen. Und zwar BSW hatte ja auch gesagt und Sarah Wagenknecht, wir wollen eigentlich einen unabhängigen Kandidaten aufstellen. Das war so eine Schnapsidee, weil wer soll das sein, wer soll das machen und warum soll eine AfD mit 40, 41, 42% Professor Dr. Schmidt Stapelhuber aus Halle dann zum Ministerpräsidenten wählen. Also das ist, ich glaube, da haben sie sich jetzt auch verabschiedet und ein bisschen ratlos sind sie natürlich, also sagen sie, ja, wie kommen wir denn dahin, aber wir werden keinesfalls Schulz wählen und wir können alle gespannt sein, wie die Wahl verläuft und wie die Auszählung der Wahl verläuft.
1: Die Thüringer BSW-Abgeordnete Anke Wirsing geht noch weiter. Die juristischen Auseinandersetzungen bezogen auf die Aberkennung seines Doktortitels, über den wir ja schon gesprochen haben, dürften nicht dazu führen, dass die Handlungsfähigkeit der Landesregierung gelähmt werde. Eine monatelange Hängepartie darf das Land nicht belasten, sagt sie wörtlich. Was würde ein Bruch der Koalition in Thüringen auf Bundesebene auslösen, Alexander?
3: Ja, das wäre also ein ganz großes Beben, weil dadurch ja endgültig die Saga zerstört wäre. Alle guten Demokraten bauen an der Brandmauer. Ne? Es ist ja nur die Brandmauer, die dem Wahlverlierer Mario Vogt das Amt überhaupt noch sichert. Scheitert die Brandmauer in Thüringen, dann ist die generell Geschichte. Das ist doch generell Geschichte. Man kann doch nicht sagen, in Thüringen, einem Land im Herzen Deutschlands, dort schaffen wir es nun, dem Volkswillen auch ohne Brandmauer Genüge zu tun, aber im Rest der Republik halten wir umso entschlossener an der Brandmauer fest. Also auf dem Spiel steht wirklich dieses unleidige Konzept Brandmauer. Und fällt die Brandmauer in einem Land, dann fällt sie wie ein Dominostein auch in allen Ländern, auch in allen anderen Teilen der Republik, auch in ganz Deutschland. Die Brandmauer steht auf dem Spiel und das ist gut. Jeder Tag, an dem die Brandmauer eher fällt, ist besser. Ich darf nur noch mal daran erinnern an das Wahlergebnis der thüringischen Landtagswahl. 23,6% für die CDU, 32,8% für die AfD, mittlerweile 40% in den Umfragen für die thüringische AfD. Das Land ist blau gefärbt, genauso blau gefärbt wie Sachsen-Anhalt. Und in Sachsen-Anhalt und Thüringen regieren trotzdem CDU-Ministerpräsidenten. Da kann ich jeden verstehen, der sagt, unter Demokratie habe ich mir was anderes vorgestellt.
1: Ja, in Sachsen-Anhalt steht die CDU weit hinter der AfD. Die neueste Zahl, 43% für die AfD. Ja.
2: Aber sie können, und das ist noch weniger demokratisch, auch eine ganze Weile durchhalten mit solchen Notlösungen. Weil was muss man, ich will ja jetzt Landespolitik nicht kleinreden, aber was ist deren Hauptaufgabe, einen Haushalt zu beschließen? Wenn der Haushalt beschlossen ist, wenn sie einen Haushalt haben, dann können sie sich bei allen anderen Fragen so ein bisschen Zeit verschaffen, herumdrücken müssen. Es ist kein Handlungszwang da. Das heißt, sie werden versuchen, wenn es denn jetzt gegen den Baum geht, es auszusitzen, es nochmal auszusitzen und nochmal auszusitzen, das wird natürlich sehr nachteilig werden für Sachsen-Anhalt, weil wenn man die Schmierenkomödie dann dort sieht, wird sich auch der Wähler in Sachsen-Anhalt sagen, wir wollen eindeutige Verhältnisse.
3: Genau, die CDU gräbt sich letzten Endes ihr eigenes Grab und sie sagt jeden Tag noch tiefer, noch tiefer, noch tiefer.
1: Der Osten bebt, die Landtagswahl in Sachsen-Anhalt. Am 6. September ist der Schicksalstag für ganz Deutschland, der die Bundesregierung sprengen könnte. Weitere Infos gibt's natürlich auf news.de.
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1: Innenminister Alexander Dobrindt hat heute Mittag bei einer Pressekonferenz gemeinsam mit der Kanzleramtschefin Nina Warken die neue Geheimdienstreform vorgestellt. Künftig soll nicht nur das Bundesamt für Verfassungsschutz neue Befugnisse erhalten, sondern auch der Bundesnachrichtendienst, kurz BND. Dobrindt selbst spricht bei dieser Reform von einer neuen Zeitrechnung, die für die Nachrichtendienste jetzt beginne. So groß sei der Sprung. Bei Cyberangriffen dürfen die Dienste jetzt nämlich auch zum Gegenangriff ansetzen. Künftig zum Beispiel selbst Sabotage üben. Wir hören einfach mal rein, was Dobrindt über die Reform sagt.
4: Wir erweitern die Nachrichtendienste in ihren technischen Möglichkeiten und eben um aktive, um operative Befugnisse. Dabei geht es nicht nur darum, dass wir mit den Diensten zukünftig besser sehen und hören können und schneller auswerten können, sondern es geht vor allem darum, gegenüber unseren Angreifern, gegenüber unseren Gegnern auch aktiv handeln zu können.
1: Soweit der Bundesinnenminister. Neue Fähigkeiten, die zukünftig auch Anschläge verhindern sollen und Deutschlands Geheimdienstfähigkeiten auf eine neue Stufe stellen. Ja, darüber sprechen wir jetzt mal richtig bei News Live am Abend. Die Geheimdienste sind also laut Dobrindt nur befähigt, Online-Daten abzugreifen. Das hört sich für mich so an, als fange Deutschland überhaupt gerade erst an, sich um seine Cybersicherheit zu sorgen. Wie groß ist der Sprung tatsächlich, Alexander?
3: Naja, das muss man, glaube ich, in zwei Ebenen betrachten. Zum einen, Frau Waken war ja dort anwesend, weil sie auch Beauftragte für die Nachrichtendienste ist. Zum einen muss man sagen, das ist der Einstieg in eine Geheimpolizei. Deutschland bekommt eine Geheimpolizei. Das kann man gut oder schlecht finden. Ich bin da eher skeptisch. Also die Kompetenzen werden gebündelt. Es gibt ein neues gemeinsames Kontrollgremium, das aber im Geheimen tagt. Es wird keine Rechenschaftspflichten mehr geben gegenüber der Datenschutzbeauftragten namens beispielsweise. Nur noch alle 2 Jahre und zum ersten Mal 2031 für sogenanntes unabhängiges Kontrollgremium. Es wird Möglichkeit geben, es hat er sogar von sich aus bestätigt, Daten zu verfälschen. Er hat dann gesagt, ja, das seien eigentlich nur Daten, die also anschlägsrelevant seien. Da kann ich nur sagen, gut, wachet, höret auf, ihr Völker, hört auf die Signale. Es ist ja ein Anfang gemacht in einen aggressiven Schnüffelstaat, würde ich sagen. Wenn er immer wieder gesprochen hat, operative Möglichkeiten sollen geschaffen werden, operative Befugnisse. Wenn gleichzeitig Frau Waken gesagt hat, es geht auch darum, gegen Desinformationsakteure vorzugehen, dann ist es für mich schon der Einstieg in eine Geheimpolizei.
1: Geheimpolizei. Nun haben wir hier aus Westdeutschland Alexander Kissler, genau. Aus Westberlin den hier, Andreas Dorfmann, und aus der ehemaligen DDR, Klaus-Rüdiger May. Wenn Alexander Kissler das jetzt so einschätzt, Geheimpolizei, würden Sie da mitgehen oder vielleicht sogar noch ein bisschen weiter, Herr May?
2: Also mir hat gefehlt bei dem Statement von Herrn Dobrindt der Satz, ich liebe euch alle, denn was sich da gerade tut, ich komme ja gerade aus dem Stasi-Archiv, ich habe den ganzen Tag Stasi-Akten gelesen, weil ich an einem neuen Buch dazu arbeite. Und ich finde das erschreckend, was wir erleben. Sie haben, Herr Kissler, von einer neuen Zeitrechnung gesprochen. Es ist eine alte Zeitrechnung.
3: Das war das Zitat von Dobrindt.
2: Ja, und Entschuldigung. Und es ist nämlich der Anfang Februar 1950, da wurde das Ministerium für Staatssicherheit gegründet. Man muss diese Parallelen ziehen, weil es die Väter und Mütter des Grundgesetzes haben völlig klar gesagt, es muss Geheimdienst, muss von polizeilichen Hoheitsaufgaben getrennt werden. Jetzt bekommen die polizeiliche Kompetenzen, das ist das, wenn Sie sagen Geheimpolizei. Und es ist ja nicht so ganz klar, ob das wirklich den bösen Feind in der hinteren Mongolei meint oder ob es dann doch nicht auch den bösen Feind, der etwas anderes denkt, sagt, schreibt, in diesem Land meint. Denn wir wissen ja alle, was das heißt, Kampf gegen rechts, Brandmauer. Vor dem Hintergrund muss man ja das sehen. Herr Kissler hat zu Recht von Desinformationsakteuren, die nämlich in den Fokus geraten. Desinformationsakteure sind in deren Augen wir alle. Wer nicht die Meinung der Regierung vertritt, der desinformiert. Wer nicht die Brandmauer-Meinung vertritt, der desinformiert. Es ist wie bei Orwell, der müsste jetzt erweitert werden. Information wird zur Desinformation, Desinformation wird zur Information. So, das Spiel ist im Gange. Und was ich ganz schwierig finde, ist, dass man jetzt sich auch die Möglichkeit einräumt, Daten zu verfälschen, zuzugreifen auf private Computer, wenn man meint, das ist ein Feind, das ist ein Gegner, dann darf man sogar dem was noch unterschieben. Und dann kommt der Verfassungsschutz und die Polizei, dann gucken sie, ach herrje, da ist ja was auf dem Computer, was der vorher gar nicht gewusst hat, was man implementiert hat. So, das sind weitreichende Befugnisse, die auch vollkommen gegen den Geist und die Vorstellung des Grundgesetzes gehen.
1: Ja, alle, die 1984 von George Orwell gelesen haben, die wissen, was da auf uns eventuell tatsächlich zukommt. Aber trotzdem, bisher war ja Deutschland immer auf andere Länder angewiesen. Ne? Also was wichtige Sicherheitsinformationen angeht, vor allen Dingen USA, Israel, aber auch Nachbarländer. Wird denn das jetzt anders, Alexander?
3: Das ist das Ziel. Man will zum Beispiel, das war auch eine Formulierung der Bundesregierung, der BNW will nun kaltstartfähig werden. Kaltstartfähig, so nennt man das. Ich darf mal wörtlich zitieren. In Krisensituationen, etwa bei Anschlägen oder Regimeumstürzen, kann er auf den gespeicherten Datenbestand zurückgreifen und vorhandene Daten unverzüglich nutzen, etwa für die Weitergabe an europäische Partnerdienste oder für die Information der Bundesregierung. Zitat Ende. Also es soll schon eine neue gesamteuropäische Sicherheitsarchitektur auch vor dem Hintergrund natürlich islamistischer Bedrohung geschaffen werden. Das stimmt ja auch, dass Deutschland da total versagt hat. Ich meine, jetzt dieser islamistische Attentäter von Berlin, der hat, wir haben drüber gesprochen, auf seinen Telegram-Kanälen zum Kampf gegen die Demokratie aufberufen, hat jeden, der sich hier irgendwie für Demokratie einsetzt, zum Feind erklärt. Ein gebürtiger Deutscher wohlgemerkt. Was sind das für Deutsche? Ist ein reiner Wahnsinn. Klammer auf, Klammer zu. Hier soll es also darum gehen, auch die Cyberabwehr zu stärken und dadurch auch ansatzweise auf Ansatzhöhe mit ausländischen Nachrichtendiensten zu kommen. Ich kann verstehen, dass man sich gegen klar umrissene Bedrohungen durch den Terrorismus, durch den Extremismus und durch ausländische Akteure wehrt. Das kann ich sehr gut verstehen. Mhm. Nur eben durch diese Angleichung vom Bundesnachrichtendienst, der bisher nur für außen zuständig war, nun aber auch im Innern zuständig sein soll, plus Verfassungsschutz, plus verringerte Kontrolle durch das Parlament, plus längere Lagerfristen, plus längere Eingriffstiefe, plus größere Objekte, die man sammeln darf, länger sammeln darf und noch dazu auch, das ist der Unterschied zur Polizei, ohne richterlichen Beschluss. Der Polizist braucht einen richterlichen Beschluss, damit er in eine Wohnung darf. Das braucht nach diesem neuen Gesetz, das geplant ist, ist natürlich im Bundestag, aber das Kabinett hat beschlossen, nach diesem neuen Gesetz können die Nachrichtendienste in die Wohnung, können die Schubladen aufmachen, können wieder gehen und keiner erfährt davon. So, das ist, finde ich, ein bedrückendes Szenario. Ich weiß, manchmal ist der Datenschutz ein Täterschutz, da bin ich auch dagegen. Deswegen braucht man aber ein Augenmaß. Man braucht ein Augenmaß und vor allen Dingen muss man die Bedrohung wirklich da erkennen, wo man sie wirklich sieht und wo sie vorhanden ist. Es ist der Islamismus, es ist der Extremismus. Hier wird zumindest das Instrumentarium geschaffen, auch gegen Bürger im Inland ohne richterliche Anordnung mit polizeilichen Maßnahmen geheimdienstlich vorzugehen. Das ist dann vielleicht weniger eine Zeitenwende als ein Dammbruch.
2: Die Frage ist doch auch die, ob man das von Ihnen zitierte Beispiel mit dem Attentäter vom Christopher Street Day, ob man denn nicht den auch hätte ausfindig machen können mit den herkömmlichen Mitteln, mit der herkömmlichen Gesetzlichkeit. Wenn der das sogar auf Telegram trompetet, ja, dann muss ich doch fragen, sind die vom Verfassungsschutz nur analog unterwegs? Die dürfen auch digital unterwegs sein, da braucht es keine neuen Gesetze dazu. Das ist der eine Punkt. Und der zweite Punkt, der mich daran aber auch stört, ist, Sie sprachen von dem unabhängigen Kontrollorgan. Ja, die Frage ist, was ist das? Ja, das wird aus irgendwie Juristen zusammengesetzt. Aber wer bestimmt das? Wer bestimmt das? Das bestimmt das parlamentarische Kontrollgremium, diesen unabhängigen Kontrollrat. Und wie ist das bestückt momentan? Chef ist Herr Henrichmann von der CDU, Stellvertreter ist Herr von Notz. Stimmt das parlamentarische Kontrollgremium?

0: Russland schaden wollen. Täglich seien wir den Angriffen ausgesetzt, die versuchen, unser Land zu destabilisieren. Hören wir doch mal rein.
1: Wir stehen vor einer ernsthaften Bedrohungslage, mit der wir täglich konfrontiert sind. Wir sind tägliches Ziel hybrider Kriegsführung. Wir sind tägliches Ziel von Spionage, von Sabotage, von Cyberangriffen, von versteckten Aktionen fremder Mächte mit dem Ziel, Deutschland, mit dem Ziel, unser Land zu destabilisieren, mit dem Ziel, unserem Land Schaden zuzufügen, mit dem Ziel, in unserem Land auch politische und gesellschaftliche Veränderungen herbeizuführen.
0: Soweit Innenminister Dobrindt. Also Dobrindt wähnt Deutschland im Visier seiner Feinde. Die Frage ist nur, wer sind die denn genau? Also was meinen Sie, wer ist mit diesen Ausführungen eigentlich adressiert, Herr May?
2: Da will ich gar nicht spekulieren. Ich meine, Herr Dobrindt ist ja wirklich sehr, sehr schwammig geblieben. Das heißt, was er möchte ein Gesetz haben, womit er dann jeden bekämpfen kann, den er vorher als Feind ausgemacht hat oder definiert hat. Ich will nur mal was ganz anderes sagen. Also die letzte Meldung ist die, dass die Gasspeicher nicht voll sind, dass die Regierung nicht in der Lage ist, die Gasspeicher bis zum Winter eventuell zu füllen. Sie sind nicht in der Lage, eine einzige Reform hinzukriegen. Aber diese Geheimdienstreform, die schaffen sie. Und das, finde ich, ist ein großes Missverhältnis in dem Ganzen. Wenn sie denn die anderen Dinge schaffen würden, dann hätten sie einen Stand in Deutschland und bei den Bürgern, wo sie eigentlich Feinde nicht fürchten müssen.
0: Ist das ein Ablenkungsmanöver, Alexander?
3: Naja, das hat ja eine lange Vorbereitung. Da wird man jetzt ja von konkreten aktuellen Bedrohungsszenarien ablenken wollen. Das würde ich jetzt ganz so jetzt nicht unterschreiben. Aber natürlich will ein Staat, der sich jeden Tag in vielerlei Hinsicht als schwächer erweist, jetzt hier auf einmal als stark inszenieren. Wir haben die Bedrohungslage im Griff, wir rüsten auf. Und das noch einmal, was ist es her? 2 Wochen, dieser islamistische Anschlag, der an der Kette stand von Behördenversagen. Diese ermordete Frau durch den islamistischen Anschlag, die vielen, vielen verletzten, traumatisierten Menschen, die könnten alle noch ein glückliches, putzmunteres Leben führen, wenn die ganz normale Ermittlungsarbeit in Deutschland funktionieren würde, wenn man beispielsweise nicht auf dem islamistischen Auge eine Beißhemmung hätte, wenn man da nicht nahezu blind wäre. Das heißt, diese ganzen neuen Befugnisse schaffen bei mir die Befürchtung, man schafft neue Befugnisse. Man bräuchte aber ein neues, wie es so schön heißt, Mindset. Ein neues Denken bräuchte man. Man müsste den Feind dort erkennen, wo er wirklich steht. Meine Befürchtung ist, dass er jetzt teilweise in Nebenkriegsschauplätze ausweicht. Wenn ich auch hier höre, fremde Mächte, die er nicht benannt hätten, das Ziel, wie war die Formulierung, die gesellschaftliche Debatte zu destabilisieren oder Unfrieden zu sorgen, da kann ich nur sagen, ja, jeder ist seines eigenen Friedens Schmied oder nicht Schmied. Also wir sind in einer freien Gesellschaft, da muss ich in der Lage sein, die Informationen, die ich bekomme, zu filtern und damit als erwachsener, bündiger Mensch umzugehen. Ich habe so ein bisschen den Eindruck, dieses Gesetz soll auch die Möglichkeiten schaffen, den Bürger zu betreuen, ihn bei der Hand zu nehmen und zu sagen, schau mal, dort wird desinformiert, da gucken wir mal genau hin, dort wird informiert, das würdigen wir. Noch einmal, es gibt tatsächlich eine islamistische Bedrohung, eine extremistische Bedrohung. Es gibt auch feindliche Länder, die Spionageaktionen planen und durchführen, ist doch völlig klar.
2: Die gab es schon immer.
3: Und ob dazu dieser wahnsinnige Aufwuchs ist und diese quasi Verschmelzung zweier nachrichtendienstlicher Systeme zu einer Geheimpolizei, da habe ich meine Zweifel.
0: Na, hätte dann das uns geholfen, also das, was jetzt eingeführt werden soll, also die ganzen Dinge, die in der jüngeren Vergangenheit schon passiert sind, was hätte verhindert werden können, wenn wir schon vorher zu unseren Nachbarn zum Beispiel in Europa aufgeschlossen hätten, Herr Dr. May?
2: Na, nicht nur aufgeschlossen hätten, also Herr Kissler hat das, finde ich, sehr gut umrissen, als er sagte, wir sind auf dem islamistischen Auge blind. Das heißt, wenn wir die Augen schließen vor Bedrohungen, die da sind, die kommen, die wir auch selbst potenziert haben seit 2015, dann hilft uns das überhaupt nichts. Also mit dem ideologischen Mindset dieser Regierung, wie sie jetzt da ist, würde weder der Breitscheidplatz noch der Anschlag jetzt verhindert worden sein. Wäre verhindert worden, selbst mit den Befugnissen, die jetzt dazukommen.
3: Es wäre mit den jetzigen Befugnissen auch schon ein leichtes, zumindest neuralgische Moscheen, wenn nicht gar alle, mal in den Fokus zu nehmen. Wer predigt dort was? Welche Leute gehen dahin? Weil sich diese Moscheen oft als Kristallisationspunkte des Islamismus, wenn nicht gar als Waffenlager für künftige islamistische Anschläge

0: gepuppt haben. Und das hat man bisher nicht im Blick. Und die Frage ist, wird man das in den Blick bekommen, wenn man einfach zusätzliche technische Möglichkeiten hat?
1: Künftig soll nicht nur das Bundesamt für Verfassungsschutz neue Befugnisse erhalten, sondern auch der Bundesnachrichtendienst BND. Das hat Alexander Dobrindt, der Bundesinnenminister, heute vorgestellt. Es ist 18.33 Uhr. Hier ist News live am Abend. 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
1: Heute ist der 12. August. Am 13. August 1961 begann die DDR, die Ost-West-Grenze in Berlin mit einer Mauer abzuriegeln. Morgen ist das 65 Jahre her. Unglaublich. Heute ist die Mauer größtenteils äußerlich verschwunden. Trotzdem schafft es einer vom Politoffizier bei den DDR-Grenztruppen zum Spitzenfunktionär der Gewerkschaft der Polizei, nämlich Sven Hüber. Auch heute sprechen wir wieder darüber bei News Live am Abend. Jetzt will der Vize der Gewerkschaft der Polizei seine erstaunliche Karriere nutzen, um die freie Wahlentscheidung von Polizeibeamten in Frage zu stellen, sobald es um die AfD geht. Polizisten können laut Hüber Kraft ihres abgelegten Eides keine verfassungsfeindliche Partei wählen, diese unterstützen oder dort mitmachen. Für den Fall einer AfD-Regierungsbeteiligung in Sachsen-Anhalt denkt Hüber bis zum Szenario eines inneren Notstandes. Also, wie konnte jemand im bundesdeutschen Polizeidienst, nachdem er Politoffizier in der DDR war, dort übernommen werden, geschweige denn solch eine Karriere bei der Bundespolizei machen, also vorher Bundesgrenzschutz, dann Bundespolizei, beziehungsweise ja auch in der Gewerkschaft der Polizei, Herr Dr. May?
3: Ja, das frage ich mich auch, wie das geschehen konnte. Zumal ich würde ganz gerne schon noch etwas differenzieren, wenn der Mann Truppenkommandeur gewesen wäre, Bataillonskommandeur eines Motschützenbataillons und befehligt hätte Panzerangriffe oder was auch immer, dann wäre er ein Fachmann für bestimmte Arten von Kriegsführung gewesen. Dann hätte man ihn, wenn er denn mit der freiheitlich-demokratischen Grundordnung einhergeht, hätte man ihn übernehmen können. Also es hätte jetzt keinen Grund gegeben. Das war er aber nicht. Der Mann war nicht Truppenkommandeur. Der Mann war Politoffizier. Das heißt, das ist diese Doppelstruktur gewesen, dass es einen Kommandeur gibt. Es geht los bei der Kompaniechefebene, also bei der Kompanie. Und dann gab es daneben noch den Politoffizier, der zuständig war für den politisch-ideologischen Zustand der Einheit, der zuständig war für die Politschulungen. Das heißt, das war der Parteiaufpasser gewesen. Das war derjenige, der die politische Ideologie durchzusetzen hatte. Und ich habe den Eindruck bei Herrn Hüber, dass er nichts dazugelernt hat und das immer noch irgendwie machen will. Jedenfalls, was er gesagt hat, das hätte er auch vor 1989 in jeder Einheit der NVA oder in jeder Einheit der Grenztruppen verkünden können.
1: Politoffizier und stellvertretender Kompaniechef bei den DDR-Grenztruppen. Anschließend war er Jugendinstrukteur für politische und ideologische Arbeit mit jungen Grenzsoldaten der DDR. Warum hat man diesen Herrn Hüber nicht schlicht aussortiert, Herr May?
3: Ja, wie gesagt, da fragen Sie den Falschen, weil gerade das ist natürlich eine, wenn man das kennt, weiß man auch, und ich möchte jetzt niemandem Unrecht tun, aber man weiß, wer als Truppenkommandeur nicht tauglich war, nicht fähig war, die wurden meistens in die Politabteilung abgeschoben. Das heißt, der Mann hat nie was anderes gemacht als Ideologie. Und wenn man das nicht erkennt als Staat und sagt, genau so jemanden setzen wir jetzt ein für die Bundespolizei, dann macht man einen schweren Fehler.
0: Sie haben es ja gesagt, Herr May, auch mit Ihren historischen Kenntnissen und sind ja auch DDR-Bürger gewesen, im Gegensatz zu mir. Das war ein knallharter Ideologe des SED-Regimes, ein ganz knallharter Ideologe, ein Kaderkommunist, der es für notwendig und vertretbar hielt, dass man die Grenze zur DDR, für DDR-Bürger mit Waffengewalt schützte. Davon war er überzeugt. Er war davon überzeugt, hätte er diese Schulung ja gar nicht gemacht, dass die DDR junge Leute braucht, die dafür bereit sind, auch mit Waffengewalt zu verhindern, dass DDR-Bürger die DDR verlassen. Er war ein ideologischer Vergifter dieser jungen Menschen. Das muss man so sagen. Und deswegen finde ich einfach mehr als irritierend, dass jemand A erstmal in der bundesdeutschen Polizei so eine Karriere macht und dass dann ihn noch auch diese Polizeigewerkschaft in ihrer Selbstbestimmung in so eine Spitzenposition wählt. Weil das ist ja nicht unbekannt. Das waren jetzt keine tiefen Recherchen, die jetzt ans Licht der Öffentlichkeit geploppt sind. Das ist seit Jahren bekannt. Und ich muss ehrlich sagen, für mich ist jetzt auch ein kleines bisschen das Vertrauen in die Polizei angeknackst. Weil wie will man denn davon ausgehen, dass die Polizei weiterhin dein Freund und Helfer ist, in Absehung der Person und damit auch in Absehung deiner politischen Vorlieben, wenn man befürchten muss, dass einem mit einem Polizisten ein verbohrter alter SED-Kater gegenübertritt.
3: Also ich will es nochmal wirklich differenzieren, weil das ist wirklich wichtig und nicht nur darauf rumreiten. Wäre es ein Polizist gewesen, der seinen Dienst macht, so der seinen Abschnitt hatte, der ein Kontaktbereichsbeamter oder ABV, wie es in der DDR hieß, oder wäre es ein Kriminalpolizist gewesen, wäre es ein Truppenkommandeur gewesen, hätte man genau hingucken können, hätte man sich das überlegen können. Man hat es hier aber mit einem Politoffizier zu tun, das ist was anderes.
1: Und deswegen durfte der auch Karriere machen, würde ich mal so einschätzen, aus dem, was ich gerade eben gehört habe. Der Historiker Hubertus Knabe sieht GdP-Vize Sven Hüber als hochproblematisch an.
4: Das war der Scharfmacher in der DDR, in den Grenztruppen. Derjenige, der dafür zuständig war, dass die Leute politisch auf Kurs waren, dass sie gnadenlos schossen, wenn jemand versuchte, über die Grenze zu gehen. Und vor allem auch die jungen Wehrpflichtigen, die bei den DDR-Grenztruppen dienten, kontrollierte auf ihre politische Einstellung. Das war seine Aufgabe. Kontrolle, Indoktrination, Scharfmacherei. Und dieser Mann ist jetzt seit über 30 Jahren bei der Bundespolizei. Da fragt man sich wirklich, was da eigentlich schiefgelaufen ist in Deutschland nach dem Ende der DDR.
3: Man könnte ja auch sagen, vom antifaschistischen Schutzwall zur Brandmauer.
1: Ja, also so ungefähr habe ich es ja in der Einleitung auch formuliert. Richtig, ja, genau, Herr May. Als DDR-Politoffizier war er ein Scharfmacher, der dafür sorgte, dass Soldaten gnadenlos schossen, hat Hubertus Knabe gerade eben gesagt, hier bei News Live am Abend. Spitzenpersonal eines Unrechtregimes an die Spitze der Polizeigewerkschaft stellen. Gibt es keine Instanz, die solche Leute kontrolliert, Alexander?
0: Eine solche Instanz hätte es selbstverständlich geben müssen. Wir sehen natürlich hiermit, dass die Aufarbeitung des DDR-Unrechts nur in Teilen gelungen ist, dass man offenbar nicht genau hingeschaut hat. Ich meine, nach der Aufarbeitung des Dritten Reichs ist es ja auch teilweise missglückt, muss man auch sagen. Ja. Gab es auch die alten Kameraden, die danach steile Karrieren machten, bis hin auf Ministeriumsposten.
1: Mhm. Oder Justiz zum Beispiel Justiz, auch.
0: Dachte ich auch
1: Richter, grad. Staatsanwälte.
0: So aus. Also das war kein Ruhmesblatt. Das hier ist genauso wenig ein Ruhmesblatt. Es ist einfach schwer, mit diesem Unrecht umzugehen, wenn man nicht bereit ist, auch im persönlichen Bereich klare Konsequenzen zu fordern und auch einzuziehen. Man hätte dann wirklich sagen müssen, schauen Sie mal, wie Herr May es auch sagt, selbstverständlich können wir nicht die gesamte DDR-Bevölkerung, auch nicht die gesamte Bevölkerung, die im Staatsdienst tätig war, über einen Leisten schlagen und sagen, alles Verbrecher, völliger Käse. Aber hier haben wir es wirklich, wie es eben hieß, mit einem Einpeitscher, einem Scharfmacher zu tun. Er hat gesagt, ja, auf Leute, die die DDR verlassen müssen, müssen wir schießen. Das war seine Überzeugung, das hat er in diese Jugendseelen hineingeträufelt, deswegen habe ich vorhin das Wort vom Vergifter verwendet und man hat nicht hingeschaut, man hat am Anfang nicht hingeschaut, vielleicht war das in den Wenden, wirre Jahren verständlich irgendwo, aber später, als dann diese Vita genauso, wie wir sie hier jetzt teilweise referiert haben, offen zutage lag, hätte der zuständige Innenminister sagen müssen, also mein Freundchen, so geht's nicht. Und jetzt haben wir eben den Schlamassel, dass er offenbar kurz bevor er in die Rente geht, hier noch einmal sagt, wir brauchen eine neue Brandmauer und im Zweifel muss eben die Bundespolizei intervenieren, wenn wir einen DDR-Innenminister in Sachsen-Anhalt bekommen sollten.
3: Aber Herr Kissler, was mir wirklich unverständlich ist an der ganzen Geschichte, das ist ja passiert, was Sie gerade beschrieben haben. Die Universitäten wurden durchgegaukt, wie es hieß. Professoren wurden entlassen. Es wurden und auch zum Teil zu Unrecht entlassen. Es ist an den Universitäten und Hochschulen ein großes Unrecht geschehen. Es haben Leute, dritte und viertklassige Leute aus dem Westen Karrieren gemacht. Da hätten sie niemals von träumen können im Westen. So, das ist die eine Seite. Und vor diesem Hintergrund verstehe ich diese Geschichte überhaupt nicht.
1: Ich habe jetzt eine Frage, da brauche ich Sie ganz unbedingt, Herr May. Ist es so, dass ein Politoffizier und somit automatisch stellvertretender Kompaniechef, der an der Grenze zu West-Berlin stationiert ist, automatisch Mitarbeiter der Staatssicherheit war?
3: Also, was kann man mit Staatssicherheit schon sagen? Aber ich denke, nein, es ist nicht automatisch so. Es ist nicht automatisch so. Man muss es sich dann wirklich auch anschauen und die Einzelfälle anschauen. Man muss dann hingehen, aber man kann es herausfinden. Man könnte nämlich fragen, hat Herr Hüber eine Akte? So, und dann wird Folgendes passieren. Hat er eine Täterakte, verkürzt gesagt? Hat er zusammengearbeitet? War er IM beispielsweise? Oder war er GMI, also gesellschaftlicher Mitarbeiter? So, dann würde das bedeuten, dann bekommen Sie die Akte, dann kommen Sie auch daran an diese Geschichte. War er das nicht? Hat er vielleicht, er wird eine Akte haben, weil er bei den Grenztruppen war, aber hat er diese Akte nicht oder hat er nur eine Opferakte, wurde er selbst bespitzelt beispielsweise, dann werden sie da nicht rankommen. Das heißt, man kann der Sache auf den Grund gehen, wenn man das möchte. Und eine Bundesregierung oder ein Amt hätte das aber ganz schnell machen können, weil die haben alles durchgeprüft. Also selbst wenn sie an einer Universität waren und sie haben dann die Universität, sie wurden dort durchgegaukt und dann haben sie nochmal die Universität gewechselt aus irgendwelchen Gründen, wurden sie nochmal durchgegaukt. So, das ist, insofern ist das für mich schier unbegreiflich, was mit diesem Mann dort geschehen ist.
0: Durchgegaukt, das habe ich jetzt gelernt.
1: Ja, ich auch, das kannte ich auch noch nicht. Wir sprechen über die Mauer, die würde morgen 65 Jahre alt werden. Gott sei Dank hat sie nur 28 Jahre gestanden und das war viel zu lang und hat viel zu viele Tote produziert. Keine Frage. Und wir sprechen auch über die Brandmauer. Und da landen wir jetzt nämlich hier bei News Live am Abend um 18.44 Uhr. Sven Hüber ruft im Falle eines Wahlsieges der AfD in Sachsen-Anhalt quasi zum Widerstand seiner Kollegen gegen die AfD auf. Also Polizisten sind bewaffnet. Hüber war einer, der hinter den DDR-Grenztruppen stand und darauf geachtet hat, dass sie den Schießbefehl an der Mauer auch wirklich umsetzen. Der deutsche Staat wusste, wen er hier in den Polizeiberuf aufnimmt. Setzen wir heute einen Schützer der Mauer von damals ein, um die Brandmauer von heute zu schützen, Herr May?
3: Ja, es sieht ja offensichtlich so aus, dass es so ist. Und letztendlich, Demokratie braucht keine Mauern. Weder antifaschistische Schutzwelle, der wurde gebaut, damit die Leute nicht in den Westen gehen, weil es der Anteil an Republikflüchtigen und zwar an Fachleuten war hoch, war sehr hoch, so wie heute übrigens auch hoch ist, dass die, die was können wollen und die noch woanders hingehen können, 200.000 im Jahr dieses Land verlassen. Und wir haben auf der anderen Seite die Brandmauer, die dazu da ist, dass diese politischen Verhältnisse, die wir jetzt haben, zementiert werden.
0: Ja. Deshalb stimmt es ja durchaus, wenn man sagt, die Brandmauer von heute ist der antifaschistische Schutzwall von damals. So wird er ja gerade von denen verwendet, die an der Brandmauer festhalten.
1: Ich möchte nochmal an den Mauerbau erinnern und zwar insofern, der DDR-Staatsratsvorsitzende Walter Ulbricht sagte noch kurz vor Mauerbau, niemand hat die Absicht, eine Mauer zu errichten. Am 13. August 1961 begann die DDR, die Ost-West-Grenze in Berlin mit einer Mauer abzuriegeln. Morgen ist das, wie gesagt, 65 Jahre her. Trotzdem schafft es einer vom Politoffizier der DDR-Grenztruppen zum Spitzenfunktionär der Gewerkschaft der Polizei, Sven Hüber. Mehr dazu lesen Sie natürlich auch in unserer News-App.
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1: Ich sage es deutlich, faszinierend ist sie schon, die totale Sonnenfinsternis. Die letzte habe ich 1999 miterlebt. Bereits damals gab es einen riesigen Hype um dieses wissenschaftliche Thema. Und so wie damals ist es auch heute. Sonnenfinsternis überall. Nun noch mehr angeheizt durch die sozialen Medien. Die warnen zum Beispiel über Augenärzte. Da kommen sie dann, die Augenärzte, die warnen vor dem direkten Blickkontakt mit der Sonne. Zugleich melden Händler den Ausverkauf von Schutzbrillen. Reedereien bieten Catering und Tanz zur Sonnenfinsternis. An Familien treffen sich zum gemeinsamen Sonne-Mond-Gucken in den Sternwarten auf der Erde. Und Kollegen verlegen die nächste Raucherpause auf die jeweilige Zeitschiene der Finsternis in ihrer Region. Man hat das Gefühl, als würden alle anderen Themen auf dieser Welt für einen Moment keine Rolle mehr spielen. Ich sage es deutlich, wir sollten diese kurzen Verschnaufpausen einfach mal genießen. Denn die gewaltigen Probleme unserer Zeit holen uns viel zu schnell wieder ein.
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1: Ist so. So ein Nicken kam eben von Alexander Kissler, mein Gast hier bei News Live am Abend. Und natürlich auch Klaus-Rüdiger May. Heute, ich habe es ja gesagt, zwei Doktoranden hier, zwei Doktortitel.
0: Zwei ehrlich erworbene Doktortitel.
1: Ja, genau. Anders als Herr Vogt, über den wir am Anfang gesprochen haben. Aber es gibt nicht nur Herrn Vogt, die Menschheit also heute bewegt. Es gibt auch noch andere Leute.
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1: Ich bin Andreas Dorfmann und wir bleiben bei der CDU. Plötzlich steht die Rollstuhlfahrerin wieder Schulzes Wahlplakate, ernten Spott. So schreiben es die Kollegen von der Welt auf der Plattform X. Also wir schauen uns diese Wahlplakate mal gemeinsam an. Für unsere YouTube-Zuschauer oder in der News-App ist das möglich. Für unsere Radiohörer erkläre ich das so ein bisschen. Auf einem Plakat sehen wir eine Dame im Rollstuhl mit dem aktuellen CDU-Ministerpräsidenten von Thüringen. Auf dem nächsten Wahlplakat steht genau dieselbe Frau neben Mario Vogt. Da ist er wieder und lächelt breit in die Kamera. Also scheint der Ministerpräsident hier heilende Hände zu haben oder hat die Partei hier am Budget für Schauspieler gespart und damit auch an die eigene Glaubwürdigkeit kein Geld ausgegeben? Wer möchte das beantworten? Herr Dr. May?
3: Ja, also ich glaube eher, die sollten sich mal überlegen, dass sie wieder Inhalte bringen und nicht mit Werbeagenturen zusammenarbeiten, mit denen sie seit Ewigkeiten zusammenarbeiten und immer wieder den gleichen Schrott produzieren. Also das ist das Zeichen einer abgehobenen Funktionärsschicht, die nicht mehr weiß, was eigentlich in diesem Land wichtig ist.
0: Ja, es weiß hier, ich glaube, zweimal Sven Schulze. Ich glaube, Mario Vogt war da jetzt nicht dabei. Also er hat sich offenbar leiten lassen von dem biblischen Motto: Blinde sehen, Lahme gehen, Sven Schulz legt die Hände auf und die CDU kann wieder auferstehen. Also das ist bisher einfach ein Wahlkampf voller Pleiten, Pech und Pannen und das fügt sich da hinein.
1: Du hast vollkommen recht. Ich weiß auch nicht, wie sich jetzt Herr Vogt hier eingeschlichen hat. Wahrscheinlich durch den Doktortitel, über den wir gesprochen haben. Es war natürlich Sachsen-Anhalt, der Wahlkampf CDU und es war Herr Schulz.
3: Ich war aber enttäuscht, dass dort die Dame saß und nicht Didi Hallervorden.
1: Die CDU Sachsen-Anhalt kann die Aufregung also nicht verstehen. Es gehe hier darum, die Botschaft auf den Plakaten zu vermitteln und gibt zu, die Frau ist keine Rollstuhlfahrerin. Der Spott im Internet bleibt aber trotzdem nicht aus. Sprechen wir hier also von gängigen Wahlkampfpraktiken oder sind das hier Parallelen zum unehrlichen Politiker, über den ja ganz oft gesprochen wird, um ja auch so ein bisschen unbemerkt zu bleiben, Alexander?
0: Ja, leider ja. Politik heißt, wir biegen uns die Wirklichkeit so, dass sie schöner erscheint, als sie ist. Und das sehen wir hier an diesem Beispiel. Ein anderes Beispiel, das viele gar nicht so mitbekommen haben. Jetzt hat ja Herr Schulze gesagt, also die Abschaffung der Rente mit 63, nur über meine Leiche. Noch vor einem Monat hat er gesagt, gut, dass es da eine Reform gibt. Da werden auch die Belange des Ostens berücksichtigt. Er hat sich in dieser Frage Rente mit 63 um genau 180 Grad gedreht. Insofern kann auch mal eine Frau sitzen, mal eine Frau stehen, mal gehen. Als nächstes wird sie schweben, dann wird sie zerteilt, dann setzt er sie zusammen ins Showbiz.
3: Also die Vorstellung ist ja die, dass sie sagen, dass diese Politiker sagen, die Leute, wir machen eine ganz tolle Politik, die da draußen verstehen es nur nicht und wir müssen es ihnen besser erklären.
1: Also, der nächste Post, den wir uns anschauen, kommt von unserem News-Kolumnisten Ben Brechtgen. Er schreibt nämlich, wer als wichtigstes politisches Thema den legalen Mord an lebensfähigen Babys hat, gehört nicht zu den Guten, um es ganz vorsichtig zu formulieren. Es geht dabei um ein neues Gesetz im US-Staat Massachusetts, das Schwangerschaftsabbrüche bis kurz vor der Geburt erlaubt. Das Leben des Menschen beginne erst hier, also nach der Entbindung. Beginnt damit auch die Unantastbarkeit und die Würde des menschlichen Lebens erst nach der Geburt oder beziehungsweise mit der Geburt?
0: Ja, und das ist eine ganz extreme philosophische Position, die hier Gesetzeskraft erlangt. Es geht ja letzten Endes um Kindermord. Es geht ja um legalen Kindermord. Kurz vor der Entbindung ist der Mensch lebensfähig, ist bereits als Mensch. Da wird kein Zellklumpen geboren, sondern ein Mensch. Und der darf offenbar jetzt getötet oder zerstückelt werden. Ich muss es so hart sagen, das ist diabolisch. Und dann sehe ich noch die grinsenden Fratzen dieser klatschenden linken Politikerinnen, die sich freuen, dass nun endlich bis zum 9. Monat ein Mensch getötet werden darf. Ich finde es abstoßend.
1: Herr May.
3: Ich kann dem nur zustimmen, zumal für mich beginnt, es ist ja die große Frage, wann beginnt eigentlich das Leben, wann hört es auf? Wir können das Leben unendlich verlängern durch Apparate. So, und das ist auch am Anfang, das ist mit Sicherheit eine große philosophische Frage, nur diese große philosophische Frage endet sehr schnell. Und für mich beginnt das Leben eigentlich damit, wenn das Herz anfängt zu schlagen. Und alles andere, was danach kommt, finde ich bedenklich. Und wenn es noch weiter danach kommt, dann ist es Mord.
1: Sagt Klaus Rüdiger May bei News Live am Abend. Das waren unsere Postings des Tages bei News Live am Abend. Gleich bei uns ein neues EU-Gesetz, das nicht einmal die EU gut findet. Vorab ein Tipp in eigener Sache.
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1: Die neue EU-Verpackungsverordnung ist in Kraft getreten und droht, kleine Familienbetriebe zu zerstören. Darüber sprechen wir jetzt bei News Live am Abend. Weniger Müll und mehr Recycling. Damit begründet die EU ihre neue Verpackungsverordnung, die in Teilen seit heute in Kraft ist. Für Verbraucher könnte sie schon bald konkrete Folgen haben. Wein, Honig oder andere Produkte von kleinen Händlern aus dem EU-Ausland könnten deutlich schwerer zu bekommen sein. Denn die neuen Vorgaben bringen kleine Unternehmen massiv, muss man sagen, in Bedrängnis. Wer verpackte Waren in andere EU-Länder verschickt, muss sich dort registrieren und für die Entsorgung seiner Verpackungen aufkommen. Warum trifft die Verordnung kleine Händler deutlich härter als große Versandkonzerne, Herr May?
3: Ja, weil große Versandkonzerne einfach ausweichen können. Die haben ein ganz anderes Equipment. Die können sagen, okay, wir machen jetzt eine Werbekampagne, Honig nur noch in Gläsern, das wird alles fäsern, wie auch immer, was sie machen wollen. Aber der Kleine kann es halt nicht. Und grundsätzlich ist aber zu sagen, natürlich wollen wir alle keinen Verpackungsmüll haben ohne Ende. Nur man muss die Realität der Wirtschaft sehen, man muss die Realität auch der kleinen und mittleren Firmen sehen. Und vor allen Dingen, ich finde, dass das eines der ganz großen Probleme Europas ist, dass alles reguliert werden muss, unabhängig von regionalen Besonderheiten.
1: Also die EU stellt Verbote auf und rät gleichzeitig dazu, diese Verbote zu umgehen. Denn dass die Registrierung kompliziert ist, also hat selbst Brüssel mittlerweile erkannt. Die EU-Kommission ermuntert also jetzt die Mitgliedstaaten deshalb, bestimmte Regeln vorerst nicht anzuwenden und keine Strafen zu verhängen. Was soll ein Unternehmer jetzt eigentlich tun? Sich an die geltenden Vorschriften halten oder darauf vertrauen, dass Verstöße nicht sanktioniert werden, Alexander?
0: Ja, der Unternehmer sollte darauf vertrauen, zunächst mal, dass im EU-Parlament diese Richtlinie, die Verpackungsordnung geändert wird. Die ist für Hersteller toxisch. Hersteller müssen eine EU-Konformitätserklärung unterzeichnen. Der Hintergrund: bis 2035 müssen alle Verpackungen in der EU zu 100% recyclingfähig sein. Meine Güte, was ein Ziel. Und die Versender wiederum, also die Händler, nicht die Hersteller, müssen einen Verpackungsbevollmächtigten in dem jeweiligen Zielland benennen. Da sind wir wieder bei der DDR. Alles Schlechte kommt zurück. Ein Verpackungsbevollmächtigter. Also wenn ein portugiesisches Weingut jetzt von Duroplus beispielsweise 3 Flaschen Rotwein in die Uckermark schickt, muss dabei stehen, wie heißt denn dein Verpackungsbevollmächtigter in Prenzlau beispielsweise. Das sagt euch ein kleines Unternehmen, ihr seid ja mit dem Klammeraffen geputert, steckt euch doch den Duro wohin, das mache ich nicht. Große Unternehmen haben natürlich Zentralen, die das für sie machen können, die haben Niederlassungen in den Ländern, die machen das in der Abteilung, kein Problem. Aber einer, der 3 Flaschen Wein verschickt, braucht jetzt einen Händler, einen Hersteller mit Konformitätserklärung und einen Verpackungsbevollmächtigen im jeweiligen Zielland. Also wenn er in 10 Länder schickt, braucht er 10 Verpackungsbevollmächtigte. Diese EU ist des Wahnsinns.
1: Ja, die neue EU-Vorgabe oder die neuen EU-Vorgaben betreffen auch Pizzakartons.
0: Ja.
1: Versandpakete für Lebensmittelverpackungen gelten also neue Grenzwerte für Chemikalien. Pakete dürfen künftig höchstens bis zu 50% aus Leerraum bestehen. Und ab 2030 sollen bestimmte Einwegverpackungen ganz verschwinden. Darunter einzelne Ketchup-Tüten, ja, oder Plastiknetze für Obst und Gemüse, auch das soll weg. Wie viel Verpackungsmüll lässt sich mit solchen Vorgaben tatsächlich einsparen, Alexander?
0: Ich kann nur sagen, da kann man nie so viel Verpackungsmüll einsparen, wie sich Gedankenmüll im Kopf ansammelt, wenn ich diese EU ernst nehme. Diese EU will uns zu Tode regulieren. Es ist ein Wahnsinn. Man schreibt ein großes Ziel drüber. Ich nehme der EU dieses Ziel gar nicht mehr ab. Die EU will nur eins: regieren durch regulieren. Und das muss zurückgedrängt werden. Das muss zurückgedrängt werden. Besser heute als gestern.
1: Tja, die EU stellt Verbote auf und rät gleichzeitig dazu, diese Verbote zu umgehen. Wie lange das die Bürger noch mittragen, naja, das wird sich zeigen. Dazu können Sie auch mehr lesen in unserer News-App. So, es ist bald schon wieder 6 Uhr und dann gibt's News Live mit Norbert Dobeleit. Guten Abend, Norbert.
5: Guten Abend, lieber Andreas. Schön, dass ich wieder dabei sein darf in so illustrer Runde und mit Dr. Alexander Kissler. Der muss ja morgen früh auch früh aufstehen, weil er ist morgen nicht Moderator, sondern mein Gast bei News Live. Bin ich natürlich besonders froh und stolz.
1: Mein Gast. Er ist als Gast für alle da. Was macht ihr morgen
5: denn? Ja, wir haben noch einen spannenden Gast. Professor Dr. Christoph Lüttke ist Professor für Wirtschaftsethik an der TU in München. Er wird uns während der Sendung begleiten, also sicherlich ganz, ganz spannende Einblicke geben.
1: Ja, dann sage ich herzlichen Dank an alle, die hier im Studio waren, also Klaus, Rüdiger, May, Norbert, dass du auch dazu gekommen bist und natürlich Alexander, Dankeschön, dass du morgen früh wieder und jetzt super. Ich bin Andreas Dorfmann, ich melde mich morgen früh dann auch mal ganz kurz bei euch.
5: Wie
1: dann.
5: Immer, ja, freuen uns sehr.
1: Außer heute, da hatte ich einen Termin auf einem Abend, erzähle ich später mal. Ja, was gibt's morgen Abend? Eine tolle Besetzung, auch morgen Abend wieder. Da kommt zu News Live am Abend unser News-Kolumnist Gunnar Schopelius gemeinsam mit News-Moderator Alex Burucker. Tja, was soll man da noch sagen? Denken Sie daran,
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1: Ich bin Thomas Brockt. Die Sonnenfinsternis, die am Abend auch in Deutschland zu sehen sein wird, ist gestartet. Die partielle Phase begann nahe der Pazifikküste Alaskas. Auch in Deutschland wird die Sonne zu einem Teil durch den Mond verdeckt. Hier beginnt die partielle Sonnenfinsternis im Norden. Sie erreicht um 19.11 Uhr Sylt und gegen 19.23 Uhr München. In einigen Teilen der Welt gibt es sogar eine totale Sonnenfinsternis. Sie startet im nördlichen Sibirien, dann zieht der Kernschatten des Mondes am Nordpol vorbei, an Grönland und Island und schließlich über Teile Spaniens bis zu den Balearen. BAföG-Empfänger sollen im kommenden Jahr mehr Geld bekommen. Das Kabinett in Berlin hat eine entsprechende Reform der Ausbildungsfinanzierung auf den Weg gebracht.
2: Der sogenannte BAföG-Grundbedarf für Studierende wird in zwei Schritten angehoben. Zum Wintersemester 2027/28 auf über 500 Euro, dann zum darauffolgenden Sommersemester auf 560 Euro. Auch das Schüler-BAföG steigt. Ebenso die Wohnkostenpauschale. Das betrifft Studierende, die nicht mehr bei den Eltern wohnen. Nächstes Sommersemester gibt es 60 Euro mehr. Tine Klimach, Nachrichtenredaktion.
1: Die Spritpreise in Deutschland ziehen wieder an. Ein Liter Diesel kostete nach Zahlen des ADAC gestern im deutschlandweiten Schnitt 2,20 Euro, ein Liter E10 gut 2,12 Euro. Das hat auch mit dem Niedrigwasser im Rhein zu tun.
3: Im Konflikt zwischen dem Iran und den USA und im Streit um die Straße von Hormuz zeichnet sich noch immer keine Lösung ab. Jetzt treiben auch noch steigende Transportkosten in Deutschland die Spritpreise nach oben. Wegen des niedrigen Wasserstandes können Schiffe im Rhein weniger laden. Das trägt dazu bei, dass Benzin und Diesel in NRW, Hessen oder Rheinland-Pfalz im Moment besonders teuer sind. Auch andere Produkte sind betroffen. Um auszuhelfen, bietet die Bahn 400 zusätzliche Güterwagen an. Jan-Henner Reitze, Nachrichtenredaktion.
1: Der Flughafen von Catania bleibt wegen des jüngsten Ausbruchs des Vulkans Ätna weiter gesperrt. Der Airport auf der italienischen Mittelmeerinsel Sizilien ist nun mindestens bis morgen 16 Uhr geschlossen. Betroffen von den Einschränkungen sind tausende Urlauber auch aus dem Ausland. Europas aktivster Vulkan stößt bereits seit Freitag große Mengen Asche und glühende Gesteinsbrocken aus.
0: Soweit das Neueste. 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
1: Zum Wetter, die aktuelle Vorhersage des Deutschen Wetterdienstes. In der Nacht gering bewölkt oder klar, die Tiefstwerte liegen bei 19 Grad im Westen und Südwesten und bis zu 8 Grad in den mittleren und östlichen Landesteilen. Morgen tagsüber dann wieder kaum Wolken und viel Sonne. Es wird noch einmal deutlich heißer mit Temperaturen bis 27 Grad im Nordosten und 37 Grad im Südwesten. Und am Freitag nimmt die Hitze sogar noch weiter zu.
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1: Heute lautet unser Thema: Die Fans der Altkanzlerin sind unbelehrbar. Angela Merkel soll Frank-Walter Steinmeier beerben. Fast die Hälfte der Deutschen will es so. Die ehemalige Kanzlerin soll Bundespräsidentin werden. So hat es eine Umfrage von Forsa ermittelt. Mit 47% Zustimmung führt Merkel das Feld der abgefragten Kandidaten weit an. Spätestens am Jahrestag der Ernennung Hitlers zum Reichskanzler am 30. Januar sind wir schlauer. Dann wählt die Bundesversammlung das Staatsoberhaupt. 47% der Deutschen für Merkel, das heißt 47% für Nostalgie und Gedächtnisverlust. Merkels Politik ist nämlich die Ursache der meisten Schieflagen, unter denen die Bundesrepublik leidet. Merkel an der Staatsspitze wäre ein klares Signal. Ein Signal, dass Deutschland an seinen Problemen nichts ändern will. Merkel würde die Verkrustung des Landes zur Staatsraison erheben. Durch ihre hemdsärmelige Art gilt Merkel als uneitel. Das Gegenteil ist der Fall. Was, wenn nicht Eitelkeit, bewegt die CDU-Politikerin zu ihrer Zweitkarriere als Ordensabwurfstelle? Merkel sammelt Orden und Auszeichnungen, wie andere Leute Kronenkorken. Sie will vor der Geschichte als jemand dastehen, der immer Recht hatte. Prompt sagte ihr potenzieller Amtsvorgänger Steinmeier, als er ihr 2023 das Großkreuz des Verdienstordens der Bundesrepublik Deutschland in besonderer Ausführung verlieh, Merkel sei, so wörtlich, jede Eitelkeit zuwider gewesen. Das hörte die eitle Frau Merkel gern. Steinmeier lobte als Herold der Macht die verheerendsten Fehlentscheidungen Merkels, den Ausstieg aus der Kernkraft und die Flüchtlingspolitik. Das Aus für die Kernenergie nach dem Seebeben von Fukushima, Steinmeier sprach vom Reaktorunglück, habe bewiesen, dass Merkel die Kraft zur Selbstkorrektur habe. Und in der Flüchtlingskrise 2015 habe sie sich nicht von ihrer Menschlichkeit und ihren Werten abbringen lassen.
2: Zum Rüstzeug von Frau Merkel gehört drittens ihre Festigkeit, wenn es galt, grundlegende Werte unseres Staates hochzuhalten. Als wir nach dem Flüchtlingssommer 2015 bemerkten, wie die Skepsis der Menschen wuchs, Mitmenschlichkeit zu bröckeln begann, da stellten sie sich hin und sagten, wir schaffen das.
1: Die Mitmenschlichkeit der Frau Merkel war eine Moral auf Kosten der anderen. Das Land sollte schaffen, was es nicht schaffen konnte. Allen Zugewanderten Obdach geben und Unterstützung. Bis heute hat Frau Merkel nicht die Kraft zur Selbstkorrektur gefunden, sondern nur die Kraft zur Selbstgerechtigkeit. Jede Verantwortung für zugewanderte Gewalt weist sie von sich. Vom Kollaps der kommunalen Finanzen will sie nichts hören. Auch nichts davon, was der Journalist Stefan Aust soeben festhielt. Merkel habe es, Zitat, geschafft, dass die Bundesrepublik de facto keine Grenzen mehr hat. Dass jeder aus jedem Land der Welt praktisch jederzeit einreisen kann, wenn er die notwendige Hilfe der entsprechenden Schleuserbanden hat. Merkels Anweisung an ihren damaligen gehorsamen Innenminister, die Grenzen für jedermann, ob mit oder ohne Pass, zu öffnen, war eindeutig rechtswidrig, schreibt Stefan Aust. Merkel aber bunkert sich ein in ihrer Selbstgerechtigkeit. Auch den Aufstieg der AfD nimmt sie hin, im Rahmen ihres Moralismus für andere.
3: Und als die vielen Flüchtlinge zu uns kamen, ist sie wieder stärker geworden. Und jetzt kommt ja der Punkt. Muss ich dann auf Dinge, die ich für richtig halte, verzichten? Zum Beispiel die Würde des Menschen auch dann ernst zu nehmen, wenn Menschen sozusagen zu uns kommen. Wenn sie vielleicht gar keinen Aufenthaltstitel haben, kriegen sie trotzdem ein richtiges rechtsstaatliches Verfahren. Ja oder nein? Oder kann ich diese Überzeugung aufgeben, weil eine andere Partei entsteht? Und ich glaube, das darf man nicht, seine Grundüberzeugung aufzugeben.
1: Angela Merkels Grundüberzeugungen sind Dienstanweisungen ans Volk. Jammert nicht, wenn ihr in Bussen oder auf Marktplätzen in neue bedrohliche Situationen geratet, liebe Deutsche, jammert nicht, sondern bleibt meinen Grundüberzeugungen treu, jeder darf einwandern. Merkel will Deutschland durch die Massenzuwanderung vor der Geschichte rechtfertigen, historische Schuld abwaschen. Ihrem potenziellen Amtsvorgänger gefällt das. Steinmeier lobt Merkels vermeintlichen Einsatz für die Demokratie.
2: 16 Jahre lang haben Sie Deutschland gedient. Mit Ehrgeiz, mit Klugheit, mit Leidenschaft. 16 lange Jahre haben Sie für Freiheit und Demokratie, für unser Land und für das Wohlergehen seiner Menschen gearbeitet. Unermüdlich. Und manchmal bis an die Grenzen Ihrer körperlichen Kraft. Für Ihre herausragenden Verdienste darf ich Ihnen als Bundespräsident nun das Großkreuz des Verdienstordens der Bundesrepublik Deutschland in besonderer Ausführung verleihen.
1: Eine Bundespräsidentin Merkel würde die Verwandlung der Demokratie in eine Herrschaftsform der Regierung vollenden. Sie stand als Kanzlerin auf der Seite des Apparats, nicht des Volkes. Sie begriff Freiheit als die eigene Freiheit zur Macht. Sie legte den Grundstein für die Selbstfesselung des Landes in der Sozial-, der Energie- und der Migrationspolitik. Mit Merkel an der Spitze würden die Deutschen bestätigen, dass die Wirklichkeit sie nicht kümmert. Der Abstieg würde sich beschleunigen, aber natürlich auf Muttis. Legendär uneitle Art. Bitte nicht. Das war Kissler Kompakt, der erste Kommentar des Tages, Ausgabe 337. Nur selber denken macht schlau.
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2: Friedrich Merz ist mindestens der schlechteste Verhandler aller Zeiten. Wenn du Friedrich Merz mit Frankreich verhandeln

0: lässt, ist dann nachts komplette Saarland weg.
1: Gut, das wäre eine Option.
0: Kann doch passieren. Wer weiß nicht, ja? Das ist das, was Friedrich Merz getan hat. Hat es ihm irgendetwas gebracht? Habe ich mir auch nochmal angeschaut vor dieser Sendung. Nein, hat es nicht. Normalerweise werden Politiker in den Sommerferien beliebter. Warum? Weil die Menschen wenig von ihnen sehen. Das steigert normalerweise die Beliebtheitswerte, selbst von unbeliebten Politikern. Die Menschen sehen sie nicht, sagen, ach, so schlecht ist der gar nicht. Mhm. Friedrich Merz hat es geschafft, selbst in den Sommerferien noch an Beliebtheit zu verlieren. Nicht mehr 14% sind mit seiner Amtsführung zufrieden, sondern nur noch 13. Und bei Insa ist er nach dem Rücktritt von Jens Spahn, der war noch sozusagen die Pufferzone nach unten, auf den letzten Platz der beliebten Politiker abgestürzt. Der unbeliebteste Politiker mit den niedrigsten Zustimmungswerten, alles bezahlt von unserem Geld. Er heißt Friedrich Merz.
2: Ja, ganz kurze Frage, bitte um kurze Antwort, Birgit. Ich meine, dass die Politiker die Unwahrheit sagen, daran haben wir uns ja mittlerweile gewöhnt, das ist ja mittlerweile Standard. Was mich so ein bisschen wundert, ist nochmal, um ganz kurz bitte noch auf die Rolle der Medien zu kommen. Ich meine, es ist kein Hexenwerk, das nachzurechnen, was Sie da ins Schaufenster gestellt haben. Warum wurde da so unkritisch berichtet und das eigentlich von vielen großen Medienhäusern in den Himmel gehoben? Man hätte doch einfach nachrechnen müssen, um zu dem gleichen Ergebnis zu kommen, wie wir. Ist das Hofberichterstattung? Was ist das?
3: Ja, es ist in der Tat eine Form von Hofberichterstattung, die wir leider häufig haben. Gleichzeitig muss man ehrenhalber sagen, sie haben zumindest nachgezogen. Ja, also stimmt, die erste Berichterstattungswelle war super. Hier haben sie einfach nur berichtet, was die Regierung sagt. Also wie ein Sprachrohr, wie eine weitere, als wären sie Pressesprecher. Danach haben sich dann doch mal Experten dran gesetzt irgendwie. Und ihr wart die Ersten, aber hier, genau, die das Ganze durchgerechnet haben. Weil ich erinnere mich auch in der FAZ, hat man einen ganz gut durchgerechnet dann irgendwann, dass das ja alles nicht stimmt. Julian hat gerade auch das Handelsblatt zitiert. Das heißt, sie haben ja dann anschließend, nachdem auch Bund der Steuerzahler und so weiter, nachdem dann die Experten alle vorgerechnet haben, was das hier faktisch bedeutet, dann war man gezwungen nachzuziehen. Aber die erste Berichterstattung ist immer also Jubelperser, sagte man früher, glaube ich, ne?
2: Ja, es ist 6.19 Uhr, hier ist News Live, nochmal herzlich willkommen im Radio und auf YouTube. Und nun muss Friedrich Merz ganz stark sein, denn wir schauen jetzt mal in die Vergangenheit. Zu Ex-Kanzlerin Angela Merkel. Bei jedem Jahr, und Sie sehen die Grafik gleich eingeblendet, links der jeweils hellere, dunkelgelbe Balken, sehen Sie, was der faire Ausgleich der kalten Progression gewesen wäre, um eben diese kalte Progression auszugleichen. Und siehe da, im Jahr 2018 und 2019 voller Ausgleich. Und 20 und 21 sogar Überausgleich der Progression, der kalten Progression. Also eine echte, wenn auch eine kleine steuerliche Entlastung. Zum Vergleich sehen wir jetzt hier die realen Pläne der Bundesregierung für die kommenden beiden Jahre. 27 und 28 wird die Besteuerung durch die Hintertür, und Sie sehen das, nur zu einem Drittel ausgeglichen. Merz bereichert sich im Grunde via Inflation, also bei den Bürgern, spricht aber, wir müssen es nochmal sagen, von der sogenannten Entlastung. Und die Zahlen sprechen einfach mal dagegen, die nackten Zahlen. Hättet ihr gedacht, dass man mal neidisch auf die Merkel-Regierung eventuell zurückschauen würde, wenn wir uns jetzt allein hier diese kleine Grafik mal anschauen?
0: Also ganz so neidisch und nostalgisch bin ich noch nicht, weil Angela Merkel uns ja immerhin noch Fachkräfte im Millionenumfang beschert hat, die uns weiter belasten. Ich finde, das sollte man auch nicht vergessen bei diesen Entlastungen, die Angela Merkel möglich gemacht hat. Das Drama von Friedrich Merz wird sein, dass alle sagen, der war noch schlechter als Merkel. Das wird es sein. Die illegale Migration geht weiter. Er hat all unser Geld den Sozis geschenkt. Er hat alle seine Versprechen gebrochen. Friedrich Merz ist angetreten als der Anti-Merkel und wird enden als der noch schlimmer Merkel. Das ist das Drama im Leben von Friedrich Merz. Das Problem ist, dass Friedrich Merz dieses Drama nach maximal einer Legislatur, ich glaube im Herbst ist es vorbei, sehr gut ausgestattet mit seinen Pensionsansprüchen als Bundeskanzler, weiter mit seinen Privilegien, weiter mit BKA-Schutz, weiter mit gepanzerten Fahrzeugen, weiter mit schönen Interviews, vielleicht mit einem Buchdeal, für den er nochmal Millionen kassiert, wie Angela Merkel verbringen wird, während unser Geld leider weg ist. Das ist das Problem daran. Friedrich Merz ist, ich habe in den letzten zwei Wochen wirklich mit Staunen die deutsche Medienlandschaft verfolgt. Und es ist ein Abgesang auf diesen Mann, der absolut seinesgleichen sucht. Ein Untergang, ein Niedergang, wie es ihn noch nie von einem Bundeskanzler in so kurzer Zeit gegeben hat. Und der Grund dafür sind eben seine gebrochenen Versprechen. Man kann über Merkel ganz viel Negatives und Kritisches sagen, über Scholz, über Schröder im Amt würde ich jetzt sagen, nicht so, aber auch da gab es kritische Phasen. Das Problem an Friedrich Merz ist, er ist der unseriöseste Bundeskanzler in der deutschen Geschichte. Man kann dem Mann einfach kein Wort glauben. Das ist das, was Friedrich Merz unterscheidet von allen Kanzlern zuvor. Die Männer und die Frau im Amt vor Friedrich Merz waren seriös. Friedrich Merz ist ein Luftikus und ein Hochstapler. Man kann ihm einfach kein Wort glauben. Wenn er Entlastung sagt, kommen Belastungen. Wenn er sagt, lass mich einmal sagen, warum ich bei der Schuldenbremse so klar bin, ja, dann hast du danach die größten Schulden aller Zeiten. Friedrich Merz ist ein Luftikus. Es passiert immer das Gegenteil. Es passiert nicht einfach. Er macht das Gegenteil von dem, was er angekündigt hat. Und damit vernichtet er gerade die CDU als Volkspartei. Auch das ist ihm vollkommen gleichgültig, vollkommen egal, angesichts seines, wie ich gesagt habe, schönen Rentnerdaseins, was er auf unsere Kosten im Kanzleramt führt. Nur leider eben nicht untätig, sondern an der Spitze unseres Landes. Das wird die Tragik von Friedrich Merz sein. Er versucht sich immer wieder am Ende mit Lügenmärchen ein bisschen Luft zu verschaffen, aber diese Lügenmärchen fliegen innerhalb kürzester Zeit auf. Diese Rente, diese Steuergeschichte ist eben das Neueste. Ganz interessant, Friedrich Merz steht ja eigentlich für die Steuerreform auf dem Bierdeckel. Ja. Dafür stand, das war sein Markenkern, sein Markenkern. Und ich musste zurückdenken an eines dieser Duelle oder Quadrelle vor der Bundestagswahl. Da hat, glaube ich, Günther Jauch nochmal den Bierdeckel hervorgeholt, auf dem Friedrich Merz seine Steuerreform rechnen wollte. Friedrich Merz hat gesagt, Steuerreform muss auf den Bierdeckel passen. Dann ist das Ding Günther Jauch runtergefallen, live im Studio. Das war fast so eine Art Vorzeichen. Und Friedrich Merz hat gelacht über den Bierdeckel. Über seinen eigenen hat er gelacht. Da hätte man misstrauisch werden sollen. Und heute ist dieser Bierdeckel von Friedrich Merz, Steuern einfach klar, für jeden Mann nachvollziehbar, im Haus der Geschichte, in einem deutschen Museum. Während Friedrich Merz all diese Versprechen gebrochen hat. Das heißt, dieser Bierdeckel sollte eigentlich eine Sonderausstellung in diesem Haus der Geschichte bekommen, unter der Überschrift gebrochene Wahlversprechen. Dieser Bierdeckel des Friedrich Merz steht für den Wortbruchkanzler. Das und nichts anderes ist sein Vermächtnis.
2: Ja, und es wird noch bitterer für Bundeskanzler Friedrich Merz und seine sogenannten Entlastungsversprechen. Denn auch die SPD-geführte Ampel hat das getan, wovon unser jetziger Kanzler nur spricht. Auf Druck von FDP-Finanzminister Christian Lindner hat die Ampel die kalte Progression vollständig ausgeglichen und sogar noch etwas mehr. Und das, obwohl die Inflation infolge des Ukraine-Krieges auf teils 7% pro Jahr angestiegen war. Einzige Einschränkung damals für die höchsten Einkommen rund um 250.000 Euro pro Jahr, da gab es diesen Ausgleich nicht. Da hatte sich damals die SPD durchgesetzt. Wir sehen in allen drei Ampeljahren, gleiche Prinzip wie bei den anderen jetzt, durchweg eine echte Entlastung der Einkommensteuer. Es geht hier um faire und tatsächliche Entlastung. Und hier nochmal zum Vergleich die Pläne der Regierung von Merz. Ja, wir sehen nochmals, eine Entlastung findet nicht statt. Eher genau das Gegenteil. Aber das ist es, was uns als Entlastung verkauft werden sollte. Und das sind die nackten Zahlen, die genau das Gegenteil beweisen. Und es drängt sich hier, Birgit, es drängt sich hier einfach die Frage auf, soll der Bürger hier schlichtweg für dumm verkauft werden? Das sind halt gefühlt, und du hast es ja auch gesagt, betrügerische Täuschungsmanöver, die wir hier erleben. Weil die wissen ja, dass es keine Entlastung ist.
3: Es ist in der Tat eine offene Täuschung der Bürger, die darauf setzt, dass der Bürger das nicht versteht. Weil diese Behauptungen, man ist damit immer durchgekommen, mit dieser Ankündigung. Ich glaube, dass Friedrich Merz möglicherweise auch darauf gehofft hat, dass das so mit diesem Sommer, Schwung in den Sommer, dass das einfach gekauft wird, dass man eben das einfach abkauft, ohne dass das in irgendeiner Form überhaupt überprüft wird. Und wenn man jetzt aber diesen direkten Vergleich anschaut, sieht man ja auch, dass die CDU um nichts gekämpft hat. Das finde ich eben auch so einen wichtigen Aspekt. Diese kalte Progression ist ja nicht mal eine Entlastung, sondern das ist quasi eine Routineangelegenheit genau genommen, die leider, glaube ich, gesetzlich nicht verankert ist als Pflicht, die aber immer gemacht worden ist. Also dass man diesen Inflationsausgleich sozusagen immer reintut. Und man sieht an der Geschichte dieser kalten leichten Progression, wie eben vorherige Parteien immer als Korrektiv da waren. Ja. Die FDP gesagt hat, nee, das muss auf jeden Fall sein. Da ist nicht Verhandlungsmasse. Das ist nicht Geld, das wir uns einfach reintun auf Kosten der Bürger, sondern dieser kalte Progressionsausgleich, der ist gesetzt, der muss gemacht werden. Damit könnt ihr nichts kalkulieren. Und jetzt hat die CDU offensichtlich darauf verzichtet, das durchzusetzen. Und das zeigt das, was Julian ja schon ausgeführt hat. Die CDU lässt sich regelmäßig über den Tisch ziehen. Sie hat gar nicht die Ambition, hier einen eigenen Akzent zu setzen. Sie hat nicht die Ambition zu sagen, wir haben eine ganz klare Vorstellung von der Frage Leistungsträger in diesem Land. Wen besteuern wir, wen nicht? Was machen wir nicht? Und diese rote Linien, die es tatsächlich selbst unter Angela Merkel noch gegeben hat, die gibt es eben heute nicht mehr, weil einfach alles zum Verkauf steht und weil Friedrich Merz überhaupt gar keine Prinzipien mehr hat. Und ich glaube, dieser Abfall von Friedrich Merz, nicht nur in der Beliebtheit der Bevölkerung, sondern auch in der gewissen Fassungslosigkeit, mit der der Medienbetrieb diesen Mann jetzt betrachtet, liegt darin, dass eine Projektion da war. Wir haben alle mehr von ihm erwartet. Von Merkel hast du gar nicht mehr erwartet als das, was sie geliefert hat. Sie hat auch eigentlich immer relativ klar gesagt, was sie machen wird, und sie hat es auch getan. So, bei Friedrich Merz war so dieses Prinzip Hoffnung, dieses, also man hat in ihn, er war ein Hoffnungsträger der Konservativen. Man hatte gehofft, mit ihm kommt dieser Umschwung, den das Land braucht in so vielen Bereichen, und kannte ja alle seine alten Zitate, man kannte alle seine Ankündigungen, und deswegen ist der Fall bei ihm so groß, weil die Erwartungshaltung war hier und er liefert halt dort.
0: Ne? Die rote Linie aller vorherigen Bundesregierungen lautete, wenn du mehr verdienst, darfst du danach nicht weniger haben. Mhm. Das war die rote Linie, die Selbstverständlichkeit, die rote Linie der Vernunft. Das ist ja vollkommen klar. Du kannst ja kein Wachstum herbeiführen, keine wirtschaftliche Stärke herbeiführen, wenn Menschen weniger haben dadurch, dass sie mehr verdienen. Es ist ja jedem Mann verständlich, dass das jegliche Leistungsbereitschaft auf Dauer zerstört, vernichtet, ausradiert. Das war die rote Linie. Wer mehr verdient, darf nicht weniger haben. Diese rote Linie hat Friedrich Merz aufgekündigt. Wer jetzt mehr verdient, wird unter Friedrich Merz weniger haben. Und das nennt dieser Bundeskanzler in aller Dreistigkeit und Zynismus gegenüber dem Volk dann allen Ernstes auch noch Entlastung. Gibt das schöne deutsche Sprichwort, alles neu macht der Mai. Ich sage, alle Armen macht der März.
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1: Ich bin Thomas Brockt. Spektakuläres Ereignis am Abendhimmel. Im Norden Sibiriens hat eine totale Sonnenfinsternis begonnen. Der Kernschatten des Mondes zieht dabei über die Nordpolarregion, streift Grönland und Island und trifft auf Spanien und die Nordostspitze Portugals. Weiter geht es dann über die Iberische Halbinsel und die Balearen hinweg, bis die totale Sonnenfinsternis kurz nach 20.30 Uhr im Mittelmeer endet. In Deutschland verdeckt der Mond die Sonne nicht komplett. Hier ist eine partielle Sonnenfinsternis zu sehen. Die Deutsche Bahn bietet 400 zusätzliche Güterwagen an, um Probleme beim Transport per Schiff auszugleichen. Wegen Niedrigwassers in Rhein, Donau und anderen Flüssen in Deutschland können Schiffe weniger laden. Bundesverkehrsminister Bilger hat heute mit seinen Kollegen aus den Ländern über das Thema gesprochen.
2: Die Bahn sagt, kurzfristig bis zu 100 Binnenschiffe ersetzen zu können. Als andere Ausweichmöglichkeit haben bis auf Sachsen und Sachsen-Anhalt inzwischen alle Bundesländer das Sonntagsfahrverbot für Lkw ausgesetzt oder gelockert. Bundesverkehrsminister Bilger geht zwar davon aus, dass es noch dauert, bis alle Flüsse wieder normal befahrbar sind, will aber grundsätzlich am Transport per Schiff festhalten und Wasserstraßen besser auf Niedrigwasser vorbereiten. Die Umweltschutzorganisation WWF ist skeptisch und warnt, Fahrrinnen noch weiter auszubaggern. Jan-Henna Reitze, Nachrichtenredaktion.
1: Kein Wein, Bier oder Sekt mehr für 14-Jährige. Das sogenannte begleitete Trinken unter Aufsicht von Erwachsenen soll in Deutschland verboten werden. Das hat das Bundeskabinett beschlossen.
3: Grundsätzlich gilt schon eine Altersgrenze von 16 Jahren für den Konsum und Verkauf von Bier, Wein, Sekt oder daraus hergestellten Mischgetränken. Ausnahme ist bisher, wenn Jugendliche von einer sorgeberechtigten Person begleitet werden. Aber diese Ausnahme steht im Widerspruch zu den Zielen der Bundesregierung, Jugendliche besser vor den gesundheitlichen Folgen des Alkoholkonsums zu schützen. Tine Klimach, Nachrichtenredaktion.
1: Kinder sollen künftig Geld vom Staat bekommen, um Vermögen fürs Alter aufzubauen. Das sieht ein Gesetzentwurf von Finanzminister Klingbeil für eine neue sogenannte Frühstartrente vor, den das Kabinett in Berlin beschloss. Der Bund soll damit für jedes Kind, das 6 Jahre alt wird, bis zum 18. Lebensjahr monatlich 10 Euro in ein Altersvorsorgedepot einzahlen.
0: Soweit das Neueste. 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
1: Zum Wetter. Die aktuelle Vorhersage des Deutschen Wetterdienstes. In der Nacht gering bewölkt oder klar. Die Tiefstwerte liegen bei 19 Grad im Westen und Südwesten und bis zu 8 Grad in den mittleren und östlichen Landesteilen. Morgen tagsüber dann wieder kaum Wolken und viel Sonne. Es wird noch einmal deutlich heißer mit Temperaturen bis 27 Grad im Nordosten und 37 Grad im Südwesten. Und am Freitag nimmt die Hitze sogar noch weiter zu.
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2: Simone Solger ist heute bei mir zu Gast. Ich freue mich riesig. Jetzt sind Sie oft dabei nur im Ersten zu Gast.
3: Ja.
2: Das ist ja eine feste Institution. Gibt es da auch Debatten über Sendeplatz und das Format insgesamt? Oder ist das einfach stabil und etabliert?
3: Das Sendeformat ist stabil, etabliert.
2: Also es gab mal Debatten irgendwo, weil Dieter nur irgendeine andere Sendung nicht bekam. Und dann war sofort hoher Alarm, als ob es da irgendwie Cancel-Ansätze gäbe.
3: Glaube ich nicht, weiß ich nicht. Ich bin jetzt nur Gast, sagen wir mal, ein paar Mal im Jahr. Das kriege ich so nicht mit. Nee, weiß ich nicht. Nichts von.
2: Mit Markus Lanz haben Sie sich auch mal beschäftigt in einem Video. Da können wir auch noch mal kurz reingucken.
4: Willkommen in meinem Bettchen. Und ich muss ja sagen, die beste deutsche Unterhaltungsshow war auch diese Woche wieder Alle Guten gegen Reichelt. Ich verfolge dieses Drama inzwischen ja beinahe schon zwanghaft. Das ist ja ein Fegefeuer der Peinlichkeiten. Neuestes Highlight ist die Baerbock'sche 360-Grad-Wende von Markus Lanz. Der ist jetzt plötzlich der tiefen religiösen Überzeugung, dass Daniel Günther vom Ministerium für Demokratiesicherheit überhaupt nichts Schlimmes gesagt hat. Das sah in der berüchtigten Sendung allerdings noch ein bisschen anders aus. Da wirkte Markus Lanz ja regelrecht schockiert. Das hatte er ein paar Tage später offenbar schon wieder vergessen. Und gut, das darf man ihm nicht übel nehmen. Wenn ich Lanzens Stammtisch gucke, dann versuche ich danach auch meistens, das Gehörte zu verdrängen.
2: Ja, also da müssen Sie sich dann aber jetzt doch ein bisschen korrigieren. Also wir haben das auch schriftlich bekommen vom Landgericht Schleswig. Man kann innerhalb eines Auftritts, wie Daniel Günther, die Person wechseln.
3: Switchen, ja.
2: Vom Politiker zum Parteipolitiker, zum Privatmenschen. Wahrscheinlich kann man auch zum Freizeitsportler, er joggt ja viel, wechseln. Also das geht fließend. Und so kleinliche Geschichten wie mit dem Dienstwagen gekommen und mit Personensicherheit oder gar noch mit dem Amtsstecker am Revers.
3: Oder unten am Laufband stand es ja auch, er wurde so angekündigt.
2: Ja, und er hat es auch selbst gesagt, aber das ist alles kleinlich.
3: Es ist so unklug, es ist so wahnsinnig unklug, auch sich hinzusetzen in die Lanz-Show, wenn ich das nochmal rückwärts denke, wie es war, und die als Feinde der Demokratie andere Medien zu bezeichnen. Es ist so dumm, es ist so unklug. Er hat sich damit keinen Gefallen getan und das schwemmt eigentlich die Menschen weg, die sehen es und ihnen wird schlecht. Es ist Daniel Günther ist auch, ja, das ist wirklich eine Einheitspartei, der redet links. Das ist deutsche Politik, wenn das nichts in verschiedenen Farben angeboten wird.
2: Man hatte bloß den Eindruck, dass er wirklich emotional da angefasst war, bei der Sache war und also sich da in Rage redete. Also es scheint ihn schon irgendwie umzutreiben. Und das Interessante ist ja, dass es gar keine Auseinandersetzung mit Daniel Günther und uns gab. Er hat ja auch erklärt, also wir würden immer nur Falsches über ihn schreiben.
3: Ja, das ist es ja.
2: Also es gab da gar keinen Dissens. Also er hätte sich ja melden können.
3: Auch Markus Lanz hätte sich mal melden können, weil dann gab es da noch eine Folgesendung und das war alles verwirkt und ist ziemlich unklug, weil die Leute sind ja nicht doof. Die Zuschauer sind doch nicht doof.
2: Meinen Sie, dass das Politikverdrossenheit speist oder
3: Politikerverdrossenheit, glaube ich. Politikverdrossen sind die Menschen gar nicht. Sie sind einfach abgeturnt von diesen Politikern. Das ist kommt nichts Gutes.
2: Apropos Lanz, einen kleinen Ausschnitt haben wir dann doch noch.
4: Mhm. Bei Lanz komme ich eher ins Nachdenken über die Dämlichkeit der Welt. Vor allem, wenn Ulrike Herrmann im Designersessel mal wieder Werbung für den Kommunismus machen darf. Das geht im ZDF ja ganz problemlos. Gefährlich für die Demokratie wird es bei denen nur, wenn zum Beispiel jemand böse Sachen über Daniel Günther schreibt. Dann bricht da eine Stimmung aus, als ob Stalin vor dem Bunker steht. Gut, für Ulrike Herrmann wäre das womöglich der schönste Tag in ihrem Leben.
3: Eva.
2: Ja, also Ulrike Herrmann möchte ja in die 70er Jahre zurück vom Wohlstand her. Das ist natürlich eine faszinierende Perspektive.
3: Ist sie nicht allein. Ich glaube, das gibt viele, die sich da was erträumen. Das ist eine...
2: Ja. Also der Testlauf des Kommunismus, den ich 24 Jahre hatte zu genießen, da würde ich jetzt gerne beim nächsten Anlauf mal aussetzen wollen. Das hat mich nicht überzeugt damals und ich wünsche dann auch allen viel Glück, aber sie sollten es nicht hier probieren, wenn es irgendwie ginge. Aber es ist natürlich schon putzig, dass da immer wieder neue Sozialismen irgendwie aufwachsen, die irgendwann ein Sehnsuchtspotenzial ansprechen.
3: Ja, das weltweit, ne? Das ist ja nicht nur in Deutschland so. Weltweit ist eine Sehnsucht danach und immer auf die Frage, sag mir doch ein Land, wo es mal funktioniert hat, wo man es sieht, ja, das wurde immer nicht richtig gemacht. Also da wartet man drauf, bis man bis ein Neonazi kommt und sagt, ja, dass der Faschismus ein Fehler war, liegt nur daran, dass er nicht richtig ausgeführt wurde. Also es ist, ich weiß es nicht. Und all die, die das hatten, die DDR hatten, den hört man dann irgendwann ja nicht mehr zu. Es ist ja, unser Leben ist ja von Erfahrung auch gespickt. Wir können ja was dazu sagen. Das ist nur lästig und ewig gestrig und man will das nicht hören. Es wird da was erträumt in der Bilderbuchwelt. Ne? Es ist eine Welt, die ja so nicht existiert und nirgendwo, wo der Sozialismus ausprobiert wird.
2: Aber mal im Ernst, Sie stehen ja auf einer Bühne und Sie treten auch im Fernsehen auf. Wie erleben Sie denn die Medienszene von innen oder wenn Sie unterwegs sind? Das sind ja verschiedene Perspektiven. Also Sie müssen ja dann auch in Sendern unterwegs sein oder haben Sie nichts mit Sendeverantwortlichen zu tun?
3: Ich habe nur damit zu tun, dass ich natürlich den Text vorher einreiche. Das ist, verstehe ich aber auch, das ist nicht nur wegen Zensur oder so, sondern auch wegen Doppelungen und dass das Zeitlimit stimmt. Ne? Das ist einfach ganz normal, dass man den Text vorher einreicht. Und dann gibt's aber auch schon eben Redakteure oder so, wo man manchmal diskutieren muss, ob das so genehm ist und ob das so gefällt und ob das auf der Linie richtig ist. Habe ich auch schon öfter erlebt.
2: Ja. Bei bestimmten Themen oder Anlässen? Oder?
3: Naja, bei Themen, wo die Kritik sich bezieht auf SPD-Politiker oder sowas, also was man nicht sehr gerne in öffentlich-rechtlichem oder in ARD und ZDF oder WDR sehen möchte. Da habe ich es schon erlebt, dass da diskutiert wurde. Wenn es nur diskutieren ist, ist ja auch okay, aber wo auch einmal richtig durchgesetzt wurde, das sagst du nicht. So, aber
2: haben Sie es denn nicht gesagt?
3: Ja, ich habe dann gesagt, ich kenne das aus der DDR, dass man sagt, du sagst sowas nicht, kann ich herstellen, technisch ist kein Problem. Bin dann aber auch nicht wieder hingegangen. Man hat dann später aber nochmal mich geholt und nachgefragt nach Jahren und das fand ich wieder okay.
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2: US-Präsident Donald Trump soll nach dem NATO-Gipfel in Ankara im Juli mit einem aufwendigen Täuschungsmanöver ausgeflogen worden sein. Wegen einer konkreten iranischen Morddrohung nutzte er insgesamt 3 Flugzeuge. Das ist die Geschichte jetzt. Vor laufenden Kameras stieg Trump in die klassische Air Force One. Und wie jetzt bekannt wurde, verließ er diese wieder.
3: Trump stieg unbemerkt in einen angedockten, fensterlosen Catering-Container, hier rot eingekreist. Der wird hydraulisch heruntergefahren und eilig quer über das Rollfeld zu einer anderen wartenden Maschine gebracht. Einer Militärmaschine vom Typ C-32A, der Militärversion einer zweistrahligen Boeing 757. Diese hebt sofort ab, ist also offiziell die Air Force One. Kurz danach startet auch die altgediente Präsidentenmaschine. Journalisten und selbst eigene Mitarbeiter des Weißen Hauses sollen geglaubt haben, Trump befinde sich weiterhin an Bord des altgedienten Jumbos. Die Maschine war demnach Köder, während Trump unbemerkt in dem kleineren Flugzeug in Richtung Großbritannien flog. Nach der Landung der Regierungsmaschinen auf dem US-Luftwaffenstützpunkt Mildenhall in England wechselte der Tross des Präsidenten von der alten hellblauen Boeing 747 in den neuen Jet, der Trump vom Emirat Katar geschenkt worden war. Auch der Präsident stieg dort aus der kleinen wieder in die große Maschine um. Die Öffentlichkeit sollte den Eindruck bekommen, dass er die ganze Reise in dem Regierungsjumbo zurückgelegt habe, berichtete die Washington Post. In den USA stieg er dann vor laufenden Kameras aus.
2: Ja, ein Manöver, von dem zumindest ich noch nie in dieser Form gehört habe. Aber das hat Donald Trump natürlich nicht zum Spaß gemacht. Die Frage ist natürlich, wie konkret war die iranische Morddrohung gegen Trump? Und was wussten, Julian, deiner Meinung nach und deines Wissens nach, die US-Geheimdienste in dieser Causa?
4: Glücklicherweise wussten sie genug, sonst hätte man dieses aufwendige Manöver natürlich nicht so vollbracht. Also noch einmal, was ist geschehen? Donald Trump steigt erst ein in die Air Force One und lässt sich und seine wichtigsten, engsten Mitarbeiter dann in einem Catering-Container auf der anderen Seite wieder herausschmuggeln, steigt von da aus diesem Container ungesehen in ein Fahrzeug, von da ins nächste Flugzeug, hebt ab nach England, wo er dann wieder in die Air Force One umsteigt. Warum? Weil es bei diesem NATO-Gipfel in Ankara eine sehr konkrete Drohung gegen den US-Präsidenten gab, eine konkrete Drohung des Mullah-Regimes, offenkundig verbunden mit der Möglichkeit, dass es einen direkten Anschlag, einen direkten Angriff auf Air Force One selbst geben könnte, was die größtmögliche Kriegserklärung wäre. Aber selbst dazu sind die Mullahs in ihrem religiösen Fanatismus logischerweise in der Lage. Und diese Bedrohung wurde als so groß eingeschätzt, dass man Donald Trump eben aus dem Flugzeug herausgeschmuggelt hat. Einerseits muss ich sagen, schon irgendwie ein atemberaubender Agenten-Thriller. Auf der anderen Seite finde ich, dass der US-Präsident sich vor den Mullahs in einem Kühlcontainer davon schleichen muss, empfinde ich persönlich auch in gewisser Weise als Zeichen der Schwäche. Ja, du hast da auf der einen Seite die größte Militärmacht der Weltgeschichte, technologisch das fortschrittlichste Land der Welt, uneinholbarer Vorsprung, was Waffenmacht angeht, unerreicht auf der ganzen Welt. Und auf der anderen Seite diese islamistischen Betonbärte mit ihrer desolaten Wirtschaftslage, mit ihrem fanatischen Glauben an irgendeinen Endzeit-Imam, der ihnen erscheinen wird, mit ihrem ganzen suizidalen Fanatismus. Und die sind offenbar in der Lage, den US-Präsidenten und das bestgesicherte, bestgeschützte Flugzeug der Welt so zu bedrohen, dass der US-Präsident durch den Hinterausgang mit einem Kühlcontainer flüchten muss. Aus meiner Sicht kein besonders glücklicher Eindruck, der da entstanden ist. Donald Trump hat ja auf diesem NATO-Gipfel in Ankara gesagt, aufgekündigt dort den Waffenstillstand mit dem Iran, gesagt, aus meiner Sicht ist dieser Waffenstillstand vorbei. Jetzt wissen wir, das war vermutlich auch aus der persönlichen Emotion heraus, dass er logischerweise von dieser Bedrohungslage wissen musste. Zeigt eben zweierlei. Erstens, der Secret Service und die amerikanischen Geheimdienste sind immer noch in der Lage, uns atemberaubende Agenten-Thriller zu liefern. Auf der anderen Seite, sie sind offenbar nicht in der Lage, den Präsidenten in seinem Flugzeug zu schützen, wenn sie es mit der iranischen Bedrohung in Ankara in gewisser Weise, ja zumindest, ich will nicht sagen Einflussbereich der Mullahs, aber ein Bereich, in dem sie wirken können, offenkundig wirken können, das empfinde ich in dieser Zeit, in der es ja immer noch um die Auseinandersetzung Straße von Hormuz geht, zahlen wir alle teuer an der Tankstelle, empfinde ich als beunruhigend, muss ich sagen.
2: Die Bedrohungslage war offensichtlich so hoch, dass selbst das eigene Personal über den genauen Aufenthaltsort nicht genau Bescheid wusste. Aber auch gern deine Einschätzung, Birgit, was sagt das, was wir hier erleben? Julian hat es ja eben auch schon angerissen über den aktuellen Bedrohungszustand oder die Bedrohung des amerikanischen Präsidenten aus. Scheint extrem hoch zu sein.
5: Nun sagen wir es mal so, die Bedrohungslage eines amerikanischen Präsidenten ist immer hoch.
2: Ja.
5: Das heißt, und bei Donald Trump ist sie allerdings noch einmal nach oben gegangen. Das fing ja schon im Wahlkampf an, mit den verschiedenen Versuchen, ihn schon im Wahlkampf auszuschalten. Der Secret Service macht so etwas nicht, wenn es nicht eine außergewöhnliche Gefährdungslage gegeben haben muss. Weil alleine die Tatsache, dass das jetzt auch rauskommt, das ist etwas übrigens irgendwie, was mich ein bisschen wundert, warum das, also wie schnell und wie, also dass das jetzt tatsächlich in diesen Details in der Öffentlichkeit ist. Das bedeutet auch, dass so eine Nummer nicht wiederholt werden kann im Übrigen. Mhm. Ja, also du kannst so eine Nummer nur einmal durchziehen. Ab sofort werden alle Container beobachtet werden auf jedem Flugfeld. Wenn man es positiv sehen will, dann kann man sagen, immerhin haben die Amerikaner drei verschiedene flugtaugliche Regierungsmaschinen. Ja, das ist mehr als die deutsche Regierung oder viele andere vorweisen könnten. Ein Aspekt, der mir auch ein bisschen unterging, ist, also zumindest hat man jedenfalls alle anderen, die in der Air Force waren, sitzen blieben, gefährdet. Da dürfen wir auch nicht ganz außer Acht lassen. Also wenn ich da jetzt in der Air Force One auch im Pressetross gesessen hätte, um im Anschluss erst zu erfahren, dass der Präsident gar nicht mehr an Bord gewesen ist, weil diese Maschine zu gefährlich war für ihn, man gleichzeitig aber auch die Kennung nicht verändert hat. Normalerweise, wenn der Präsident fliegt in einer Maschine, dann ist das die Air Force One und dann hat sie auch eine eigene Kennung. Das heißt, die ganze Welt weiß dann, der Präsident ist jetzt genau in dieser Maschine. Also wenn ihr abschießen wollt, hier bitte drauf. So, ja, man hat diese Kennung gelassen auf dieser Maschine, weil alles andere macht ja auch keinen Sinn. Dann brauche ich ihn nicht aus dem Grund mit einem Container in ein anderes Flugzeug. Aber die Leute, die in der Air Force One verblieben sind, die war man bereit zu opfern. Also darüber würde ich mir Gedanken machen, wenn ich Mitarbeiter wäre in diesem Stab.
2: Ich bin heute Morgen wie immer kurz nach drei aufgestanden und musste gleich nach meinem Aufstehen ziemlich lachen, als ich deinen Tweet gelesen habe. Mario Vogt, jetzt Dr. No. Mario Vogt, jetzt Dr. No. Als James-Bond-Fan hat man den Querverweis. Fand ich sensationell. Und darum geht's jetzt. Der Streit um den Doktortitel des thüringischen Ministerpräsidenten Mario Vogt geht also jetzt in die nächste Runde. Darüber berichtet aktuell die Zeit. Die TU Chemnitz hat seinen Einspruch gegen die Aberkennung zurückgewiesen. Nun will Vogt vor Gericht ziehen. Vogt bestreitet die Vorwürfe und sieht die rechtlichen Fragen bei der Entscheidung kritisch. Die Thüringer Landesregierung steht derweil natürlich weiter zu ihrem Ministerpräsidenten. Ja, wie schwer wiegt der Entzug des Doktortitels ja politisch für Mario Vogt?
4: Eigentlich schwer. Es gab Zeiten, die Älteren erinnern sich, da ist man mal für sowas zurückgetreten.
5: Für weniger
4: zurückgetreten. In Thüringen gelten diese Regeln ganz offenkundig nicht. Auch das ist sozusagen Teil des Kultes der letzten Patrone. Die unsere Demokratie muss verteidigt werden, selbst dann, wenn man solch unlautere Mittel angewendet hat. Wenn man es auch hier, das muss man ja leider sagen, nicht nur im Bundeskanzleramt, sondern auch dann in der Staatskanzlei in Thüringen mit dem Hochstapler zu tun hat. Ich glaube, das darf man jetzt sagen, wenn die TU Chemnitz das jetzt ein zweites Mal geprüft hat und sagt, nee Mario, du bist jetzt tatsächlich Dr. No, du kriegst deinen Doktortitel nicht zurück, dann darf man schon glauben, dass sie das sehr, sehr sorgfältig geprüft haben. Das war ja sowieso interessant. Dieser Prüfprozess hat ja so ewig gedauert, so elendig lang gedauert, dass man tatsächlich gespürt hat, eigentlich wollten sie ihm das Ding nicht wegnehmen, mussten sie dann am Ende, weil die Faktenlage offenbar so überwältigend war. Es ist halt ein weiterer, ich weiß gar nicht, ob man noch weitere Nägel in den Sarg der Glaubwürdigkeit reinschlagen muss. Ja, da haben wir in den letzten 15 Monaten der Regentschaft Merz, er hat so viel erlebt, gerade aus der CDU. Aber sollte der Sarg der Glaubwürdigkeit noch einen Nagel gebraucht haben, hat Mario Vogt noch einen geliefert, eben mit diesem entzogenen Doktortitel, auch mit seinem Umgang damit. Es tut mir leid, ich habe dafür gar keine, wisst ihr, der regiert da, der hat die Wahl verloren. der regiert mit der Antisemitin oder der Antisemitenpartei Bündnis Sarah Wagenknecht. Gibt wirklich wenige Politiker, die sich so abscheulich über den Staat der Juden in Deutschland äußern wie Sarah Wagenknecht. Da trieft der Antisemitismus nur so raus. Es müsste eigentlich unantastbar sein für die CDU, der irgendwelche Broschüren über die AfD erstellt. Es ist alles unglaubwürdige Grütze, muss man einfach sagen. Regieren dort mit dem Bündnis Sarah Wagenknecht, haben einen Konsultationsmechanismus mit der Mauermörderpartei der SED, um überhaupt auf die notwendigen Mehrheiten dort im Landtag zu kommen, und werden angeführt von einem, der dann sagt, ich weiß nicht mehr, wie die genaue Formulierung war, Wahl gewonnen oder irgendwie sowas, was einfach nicht stimmt, hat einfach die Wahl verloren dort. Ja, diese Leute greifen einfach, egal was passiert, es geht ausschließlich um sie selbst, um Macht, um ihre Privilegien, und sie handeln halt in vollkommener Rücksichtslosigkeit gegenüber der Glaubwürdigkeit von demokratischen Institutionen. Es ist doch klar, wenn Mario Vogt als Wahlverlierer und Doktortitel-Hochstapler mit der Linkspartei und Antisemiten in Thüringen regiert, wer soll dieser CDU noch ein Wort glauben? Was glauben diese Menschen, wer ihnen noch ein Wort glauben soll? Man kann, es gibt ja keinen Punkt, an dem man sich noch in irgendeiner Weise festhalten kann. Und dafür steht halt, dafür steht Dr. No Mario. Ja.
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1: Ich bin Thomas Brockt. Bei meist klarem Himmel haben Millionen Menschen in Deutschland am Abend eine partielle Sonnenfinsternis beobachtet. Im Maximum wurde die Sonne hier bis zu 90% durch den Mond verdeckt. Das Interesse an dem Himmelsereignis war groß. Noch spektakulärer war es in den Teilen Europas, wo der Kernschatten des Mondes die Sonne komplett verdeckte. Die totale Sonnenfinsternis zog von der Polarregion über Grönland und Island Richtung Iberische Halbinsel, dort über Teile Spaniens bis zu den Balearen. Kinder sollen künftig Geld vom Staat bekommen, um Vermögen fürs Alter aufzubauen. Und zwar 10 Euro pro Monat zwischen dem 6. und 18. Lebensjahr. Das sieht ein Gesetzentwurf von Finanzminister Klingbeil für eine neue sogenannte Frühstartrente vor, den das Kabinett beschlossen hat.
2: Die Frühstartrente soll eine Art Startkapital für die Altersvorsorge sein. Sollte das Gesetz im Bundestag beschlossen werden, geht das Geld erstmal an alle Kinder mit dem Geburtsjahrgang 2020. Ab nächstem Jahr kommt dann jedes Jahr der Geburtsjahrgang der dann 6-Jährigen dazu. Die Eltern, Oma oder Opa, sollen das Depot durch freiwillige Zahlungen aufstocken können. Tine Klimach, Nachrichtenredaktion.
1: Die Deutsche Bahn bietet 400 zusätzliche Güterwagen an, um Probleme beim Transport per Schiff auszugleichen. Wegen Niedrigwassers in Rhein, Donau und anderen Flüssen in Deutschland können Schiffe weniger laden. Bundesverkehrsminister Bilger hat heute mit seinen Kollegen aus den Ländern über das Thema gesprochen.
3: Die Bahn sagt, kurzfristig bis zu 100 Binnenschiffe ersetzen zu können. Als andere Ausweichmöglichkeit haben bis auf Sachsen und Sachsen-Anhalt inzwischen alle Bundesländer das Sonntagsfahrverbot für Lkw ausgesetzt oder gelockert. Bundesverkehrsminister Bilger geht zwar davon aus, dass es noch dauert, bis alle Flüsse wieder normal befahrbar sind, will aber grundsätzlich am Transport per Schiff festhalten und Wasserstraßen besser auf Niedrigwasser vorbereiten. Jan-Henner Reit zur Nachrichtenredaktion.
1: Nach dem schweren Erdbeben in Kolumbien ist die Zahl der Todesopfer auf 239 gestiegen. Das teilte die nationale Katastrophenschutzbehörde mit. Fast 400 Menschen gelten als vermisst. Rettungskräfte arbeiten mit Hochdruck in den Trümmern, um Menschen vor der kritischen 72-Stunden-Grenze noch lebend zu bergen. Das Erdbeben der Stärke 7,4 am Montag war so heftig wie seit Jahrzehnten nicht mehr in dem südamerikanischen Land.
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1: Zum Wetter. Die aktuelle Vorhersage des Deutschen Wetterdienstes. In der Nacht gering bewölkt oder klar. Die Tiefstwerte liegen bei 19 Grad im Westen und Südwesten und bis zu 8 Grad in den mittleren und östlichen Landesteilen. Morgen tagsüber dann wieder kaum Wolken und viel Sonne. Es wird noch einmal deutlich heißer mit Temperaturen bis 27 Grad im Nordosten und 37 Grad im Südwesten. Und am Freitag nimmt die Hitze sogar noch weiter zu.
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1: Ich bin Dirk Zeitler. In Deutschland und ganz Europa haben tausende Menschen am Abend gebannt in den Himmel geschaut. Denn schon bevor die Sonne unterging, wurde sie vom Mond verdeckt. In Deutschland war die Sonnenfinsternis partiell. Zum Beispiel in Spanien verschwand die Sonne komplett hinter dem Mond.
2: Ob auf Island, Mallorca oder auch in ganz Deutschland, das Schauspiel am Himmel hat Menschen zusammengebracht, ob in einer Warteschlange für eine Schutzbrille oder an Aussichtspunkten mit besonders gutem Blick auf den Horizont. In den Teilen von Spanien, wo die Sonne komplett verdeckt wurde, waren Hotels seit Monaten ausgebucht. Die nächste Sonnenfinsternis, wieder partiell in Deutschland und komplett unter anderem in Spanien, gibt es übrigens schon im nächsten Sommer, Anfang August. Jan-Henner Reitze, Nachrichtenredaktion.
1: Verfassungsschutz und Bundesnachrichtendienst sollen angesichts der wachsenden hybriden Bedrohung Deutschlands deutlich mehr Befugnisse erhalten. Eine umfassende Reform, die das Bundeskabinett beschlossen hat, sieht für die deutschen Nachrichtendienste zudem erstmals die Möglichkeit vor, in klar begrenzten Fällen selbst operativ einzugreifen. Es gehe darum, gegenüber unseren Gegnern auch aktiv handeln zu können, sagte Bundesinnenminister Dobrindt. BAföG-Empfänger sollen im nächsten Jahr mehr Geld bekommen. Das Bundeskabinett in Berlin hat eine entsprechende Reform der Ausbildungsfinanzierung auf den Weg gebracht. Der Gesetzentwurf soll im Herbst in Bundestag und Bundesrat beraten und verabschiedet werden.
3: Der sogenannte BAföG-Grundbedarf für Studierende wird in zwei Schritten angehoben. Zum Wintersemester 2027/28 auf über 500 Euro, dann zum darauffolgenden Sommersemester auf 560 Euro. Auch das Schüler-BAföG steigt. Ebenso die Wohnkostenpauschale. Das betrifft Studierende, die nicht mehr bei den Eltern wohnen. Nächstes Sommersemester gibt es 60 Euro mehr. Eigentlich sollte sie schon zum nächsten Semester steigen. Aber die Koalition konnte sich nicht auf eine Finanzierung einigen. Gerade junge Menschen leiden derzeit besonders unter den hohen Mieten. Tine Klimach, Nachrichtenredaktion.
1: Zum Sport. Bei der Schwimm-EM in Paris hat Johannes Liebmann Gold über 800 Meter Freistil gewonnen. Der 19-Jährige setzte sich vor seinem deutschen Teamkollegen Sven Schwarz und Salan Sarkani aus Ungarn durch. Liebmann verbesserte seinen Europarekord um 0,35 Sekunden.
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1: Wetter, die aktuelle Vorhersage des Deutschen Wetterdienstes. In der Nacht gering bewölkt oder klar, die Tiefstwerte liegen bei 19 Grad im Westen und Südwesten und bis zu 8 Grad in den mittleren und östlichen Landesteilen. Tagsüber dann wieder kaum Wolken und viel Sonne. Es wird noch einmal deutlich heißer mit Temperaturen bis 27 Grad im Nordosten und 37 Grad im Südwesten. Und am Freitag nimmt die Hitze sogar noch weiter zu.
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1: Ich bin Dirk Tatler. In Deutschland und ganz Europa haben viele Millionen Menschen am Abend gebannt in den Himmel geschaut. Denn schon bevor die Sonne unterging, wurde sie vom Mond verdeckt. In Deutschland war die Sonnenfinsternis nur partiell. Zum Beispiel in Spanien verschwand die Sonne komplett hinter dem Mond.
2: Ob auf Island, Mallorca oder auch in ganz Deutschland, das Schauspiel am Himmel hat Menschen zusammengebracht, ob in einer Warteschlange für eine Schutzbrille oder an Aussichtspunkten mit besonders gutem Blick auf den Horizont. In den Teilen von Spanien, wo die Sonne komplett verdeckt wurde, waren Hotels seit Monaten ausgebucht. Die nächste Sonnenfinsternis, wieder partiell in Deutschland und komplett unter anderem in Spanien, gibt es übrigens schon im nächsten Sommer, Anfang August. Jan-Henner Reitze, Nachrichtenredaktion.
1: Verfassungsschutz und Bundesnachrichtendienst sollen angesichts der wachsenden hybriden Bedrohung Deutschlands mehr Befugnisse erhalten. Eine umfassende Reform, die das Bundeskabinett beschlossen hat, sieht für die deutschen Nachrichtendienste zudem erstmals die Möglichkeit vor, in klar begrenzten Fällen selbst operativ einzugreifen.
3: Bundesinnenminister Dobrindt hatte zuletzt gesagt, dass aus dem Bundesamt für Verfassungsschutz ein echter Geheimdienst werden muss. Und das in etwa so. Ein Nachrichtendienstmitarbeiter soll sich künftig Zugang zu einem anderen Laptop verschaffen können, um an die gespeicherten Daten zu kommen. Es soll auch möglich sein, verschlüsselte Kommunikation mitzulesen. Außerdem soll erlaubt werden, dass Geheimdienstmitarbeiter zum Beispiel in eine Wohnung eindringen können, um etwa Sprengstoff gegen harmloses Pulver auszutauschen. Der Bundestag muss der Reform noch zustimmen. Tine Klimach, Nachrichtenredaktion.
1: Nach dem schweren Erdbeben in Kolumbien ist die Zahl der Todesopfer auf 239 gestiegen. Mehr als 3.700 weitere Menschen wurden verletzt, wie die nationale Katastrophenschutzbehörde mitteilte. Fast 400 Menschen gelten noch als vermisst. Rettungskräfte arbeiten mit Hochdruck in den Trümmern, um Menschen vor der kritischen 72-Stunden-Grenze noch lebend zu bergen. Zum Sport: Bei der Schwimm-EM in Paris hat Johannes Liebmann Gold über 800 Meter Freistil gewonnen. Der 19-Jährige setzte sich vor seinem deutschen Teamkollegen Sven Schwarz und Salan Sarkani aus Ungarn durch. Liebmann verbesserte seinen Europarekord um 0,35 Sekunden.
0: Soweit das Neueste. 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
1: Wetter, die aktuelle Vorhersage des Deutschen Wetterdienstes. In der Nacht gering bewölkt oder klar, die Tiefstwerte liegen bei 19 Grad im Westen und Südwesten und bis zu 8 Grad in den mittleren und östlichen Landesteilen. Tagsüber dann wieder kaum Wolken und viel Sonne. Es wird noch einmal deutlich heißer mit Temperaturen bis 27 Grad im Nordosten und 37 Grad im Südwesten. Und am Freitag nimmt die Hitze sogar noch weiter zu.
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1: Ich bin Dirk Zeitler. In Deutschland und ganz Europa haben viele Millionen Menschen am Abend gebannt in den Himmel geschaut. Denn schon bevor die Sonne unterging, wurde sie vom Mond verdeckt. In Deutschland war die Sonnenfinsternis nur partiell. Zum Beispiel in Spanien verschwand die Sonne dagegen komplett hinter dem Mond. Verfassungsschutz und Bundesnachrichtendienst sollen angesichts der wachsenden hybriden Bedrohung Deutschlands mehr Befugnisse erhalten. Eine umfassende Reform, die das Bundeskabinett beschlossen hat, sieht für die deutschen Nachrichtendienste zudem erstmals die Möglichkeit vor, in klar begrenzten Fällen selbst operativ einzugreifen.
2: Bundesinnenminister Dobrindt hatte zuletzt gesagt, dass aus dem Bundesamt für Verfassungsschutz ein echter Geheimdienst werden muss. Und das in etwa so. Ein Nachrichtendienstmitarbeiter soll sich künftig Zugang zu einem anderen Laptop verschaffen können, um an die gespeicherten Daten zu kommen. Es soll auch möglich sein, verschlüsselte Kommunikation mitzulesen. Außerdem soll erlaubt werden, dass Geheimdienstmitarbeiter zum Beispiel in eine Wohnung eindringen können, um etwa Sprengstoff gegen harmloses Pulver auszutauschen. Der Bundestag muss der Reform noch zustimmen. Tine Klimach, Nachrichtenredaktion.
1: Die Entfremdung zwischen der Politik und den Bürgern in Deutschland wird größer. Im aktuellen Trendbarometer von RTL und NTV sagten 84% der Befragten, dass sie sich von allen Parteien im Stich gelassen fühlen. Und auch das Ansehen von Bundeskanzler Merz sinkt laut der Forsa-Umfrage weiter.
3: Die Stimmung im Land ist schlecht wie lange nicht und das ausgerechnet vor den drei wichtigen Landtagswahlen im September. Gerade mal 12% finden, dass sich die Parteien um die wirklichen Probleme der Menschen im Land kümmern. Am schlechtesten schneidet dabei die AfD ab, aber auch das Vertrauen in die Union und in die SPD ist gering. Mit der Arbeit des Bundeskanzlers sind gerade mal 13% zufrieden. Selbst bei Wählern der Union sagt mehr als die Hälfte, dass Friedrich Merz derzeit keinen guten Job macht. Diana Kramer, Nachrichtenredaktion.
1: Für Urlauber auf der italienischen Mittelmeerinsel Sizilien bleibt der Flugverkehr am Flughafen von Catania eingeschränkt. Wegen der Vulkanasche des Ätna sind dort keine Starts und Landungen möglich. Der Airport bleibt nach jüngsten Angaben des Betreibers mindestens bis Freitag um 2 Uhr dicht.
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1: Zum Wetter, die aktuelle Vorhersage des Deutschen Wetterdienstes. In der Nacht gering bewölkt oder klar, die Tiefstwerte liegen bei 19 Grad im Westen und Südwesten und bis zu 8 Grad in den mittleren und östlichen Landesteilen. Tagsüber dann wieder kaum Wolken und viel Sonne. Es wird noch einmal deutlich heißer mit Temperaturen bis 27 Grad im Nordosten und 37 Grad im Südwesten. Und am Freitag nimmt die Hitze sogar noch weiter zu.
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1: Ich bin Dirk Zeitler. In Deutschland und ganz Europa haben viele Millionen Menschen am Abend gebannt in den Himmel geschaut. Denn schon bevor die Sonne unterging, wurde sie vom Mond verdeckt. In Deutschland war die Sonnenfinsternis nur partiell. Zum Beispiel in Spanien verschwand die Sonne dagegen komplett hinter dem Mond. Kein Wein, Bier oder Sekt mehr für 14-Jährige. Das sogenannte begleitete Trinken unter Aufsicht von Erwachsenen soll in Deutschland verboten werden. Das hat das Bundeskabinett beschlossen. Ziel ist, Jugendliche besser zu schützen. Als nächstes berät der Bundestag darüber.
2: Grundsätzlich gilt schon eine Altersgrenze von 16 Jahren für den Konsum und Verkauf von Bier, Wein, Sekt oder daraus hergestellten Mischgetränken. Ausnahme ist bisher, wenn Jugendliche von einer sorgeberechtigten Person begleitet werden. Aber diese Ausnahme steht im Widerspruch zu den Zielen der Bundesregierung, Jugendliche besser vor den gesundheitlichen Folgen des Alkoholkonsums zu schützen. Wegen der Suchtgefahren hatten sich die Gesundheitsminister schon vergangenes Jahr für ein Verbot ausgesprochen. Der Bundesrat startete eine entsprechende Initiative. Tine Klimach, Nachrichtenredaktion.
1: Viele Jahre ging es bergauf, aber 2025 ist die durchschnittliche Arbeitszeit pro Kopf bei Menschen zwischen 20 und 64 Jahren in Deutschland mal wieder leicht zurückgegangen. Das hat das Bundesinstitut für Bevölkerungsforschung ausgerechnet.
3: Es sind so etwa 20 Minuten pro Woche, die durchschnittlich weniger gearbeitet werden, im Vergleich zum Rekordstand vor 3 Jahren. Das gilt laut Statistik für alle zwischen 20 und 64, nicht nur für die Berufstätigen. Vor allem Männer und insgesamt die Altersgruppe von 25 bis 54 haben etwas weniger gearbeitet, die über 60-Jährigen dagegen statistisch mehr, was laut Bundesinstitut daran liegt, dass die Menschen später in Rente gehen. Bei Frauen ist die Arbeitszeit laut Untersuchung stabil geblieben. Thomas Thonfeld, Nachrichtenredaktion.
1: Für Urlauber auf der italienischen Mittelmeerinsel Sizilien bleibt der Flugverkehr am Flughafen von Catania eingeschränkt. Wegen der Vulkanasche des Ätna sind dort keine Starts und Landungen möglich. Der Airport bleibt nach jüngsten Angaben des Betreibers mindestens bis Freitag um 2 Uhr dicht.
0: Soweit das Neueste. 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
1: Zum Wetter, die aktuelle Vorhersage des Deutschen Wetterdienstes. In der Nacht gering bewölkt oder klar, die Tiefstwerte liegen bei 19 Grad im Westen und Südwesten und bis zu 8 Grad in den mittleren und östlichen Landesteilen. Tagsüber dann wieder kaum Wolken und viel Sonne. Es wird noch einmal deutlich heißer mit Temperaturen bis 27 Grad im Nordosten und 37 Grad im Südwesten. Und am Freitag nimmt die Hitze sogar noch weiter zu.
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1: Ich bin Dirk Zeitler. In Deutschland und ganz Europa haben viele Millionen Menschen am Abend gebannt in den Himmel geschaut. Denn schon bevor die Sonne unterging, wurde sie vom Mond verdeckt. In Deutschland war die Sonnenfinsternis nur partiell. Zum Beispiel in Spanien verschwand die Sonne dagegen komplett hinter dem Mond.
2: Ob auf Island, Mallorca oder auch in ganz Deutschland, das Schauspiel am Himmel hat Menschen zusammengebracht, ob in einer Warteschlange für eine Schutzbrille oder an Aussichtspunkten mit besonders gutem Blick auf den Horizont. In den Teilen von Spanien, wo die Sonne komplett verdeckt wurde, waren Hotels seit Monaten ausgebucht. Die nächste Sonnenfinsternis, wieder partiell in Deutschland und komplett unter anderem in Spanien, gibt es übrigens schon im nächsten Sommer, Anfang August. Jan-Henner Reitze, Nachrichtenredaktion.
1: Kaum war die Sonnenfinsternis am Abend vorbei, bot der Himmel schon ein weiteres Spektakel. Der Sternschnuppenstrom der Perseiden, einer der schönsten Meteorströme des Jahres, hat in der Nacht seinen Höhepunkt erreicht. Bis zu 100 Sternschnuppen pro Stunde sollte man an dunklen Orten über den Himmel huschen sehen. Verfassungsschutz und Bundesnachrichtendienst sollen angesichts der wachsenden hybriden Bedrohung Deutschlands mehr Befugnisse erhalten. Eine umfassende Reform, die das Bundeskabinett beschlossen hat, sieht für die deutschen Nachrichtendienste zudem erstmals die Möglichkeit vor, in klar begrenzten Fällen selbst operativ einzugreifen.
3: Bundesinnenminister Dobrindt hatte zuletzt gesagt, dass aus dem Bundesamt für Verfassungsschutz ein echter Geheimdienst werden muss. Und das in etwa so. Ein Nachrichtendienstmitarbeiter soll sich künftig Zugang zu einem anderen Laptop verschaffen können, um an die gespeicherten Daten zu kommen. Es soll auch möglich sein, verschlüsselte Kommunikation mitzulesen. Außerdem soll erlaubt werden, dass Geheimdienstmitarbeiter zum Beispiel in eine Wohnung eindringen können, um etwa Sprengstoff gegen harmloses Pulver auszutauschen. Der Bundestag muss der Reform noch zustimmen. Tine Klimach, Nachrichtenredaktion.
1: Zum Sport. Bei der Schwimm-EM in Paris hat Johannes Liebmann Gold über 800 Meter Freistil gewonnen. Der 19-Jährige setzte sich vor seinem deutschen Teamkollegen Sven Schwarz und Salan Sarkani aus Ungarn durch. Liebmann verbesserte seinen Europarekord um 0,35 Sekunden.
0: Soweit das Neueste. 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
1: Wetter, die aktuelle Vorhersage des Deutschen Wetterdienstes.